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0: Am Mikrofon ist Rainer Hans, es ist 3 Uhr. Heute stellt die EU-Kommission neue Regeln zum Kinderschutz auf Social Media vor. Wie die EU-Kommissionspräsidentin gestern schon angekündigt hat, werden unter 13 Jahren keine eigenen Accounts erlaubt und bis 15 nur eingeschränkte Konten mit begrenzter Bildschirmzeit und weniger süchtig machenden Algorithmen. In Straßburg ist unsere Korrespondentin Verena Sophie Meyer.
1: Geht es nach der EU-Kommission, müssen Instagram, TikTok und Co. ihre Apps von Haus aus altersgerecht gestalten. Sie müssen auch zur Verantwortung gezogen werden, so ÖVP-Delegationsleiter Reinhold Lopatka.
2: Man muss hier Regelungen finden, wo man dann auch mit entsprechenden Strafen vorgeht. Anders wird es nicht gehen.
1: Für die grüne EU-Abgeordnete Lena Schilling geht es dabei nicht nur um junge Menschen.
3: Es ist auch gut, dass Kinder und Jugendliche nicht abhängig gemacht werden von irgendwelchen Algorithmen. Gleichzeitig möchte ich auch meine Oma schützen und alle anderen Menschen, die auf Social Media unterwegs sind.
1: Kritik kommt von Elisabeth Dieringer von der FPÖ. Sie sieht einen Vorwand.
4: Dass unter dem Deckmantel des Kinderschutzes das Establishment nun Schritt für Schritt wieder Kontrolle über die Informationsflüsse erlangen möchte.
1: Die Social-Media-Beschränkungen müssen dann mit den EU-Mitgliedstaaten und dem EU-Parlament verhandelt werden.
0: Wieder Luftangriffe auf die ukrainische Hauptstadt Kiew. Wie ein Journalist der französischen Nachrichtenagentur AFP meldet, waren in der Nacht mehrere heftige Explosionen zu hören. Das Militär hatte zuvor vor drohenden Raketenangriffen gewarnt und Luftalarm ausgerufen. Die Einwohner sind dringend aufgefordert worden, sich in den nächstgelegenen Schutzräumen in Sicherheit zu bringen. In 2 Tagen beginnt in München das Oktoberfest und große Aufregung gibt es jetzt bei Influencern, Prominenten und Unternehmen, denn Posten vom Oktoberfest kann teuer werden. Laura Graf berichtet.
5: Das Wichtigste vorneweg, man darf weiterhin Fotos und Videos von der Wiesn veröffentlichen. Wer das für private Zwecke tut, muss sich keine Sorgen machen. Aber wer auf dem Oktoberfest Content erstellt, mit dem er auf Instagram oder TikTok Geld verdient, muss das anmelden und eine Lizenz kaufen.
6: Das Geld zum Beispiel bei bezahlten Kooperationen, Sponsoring, Product Placement oder auch, wenn ihr eure eigene Brand auf der Wiesn bewerben wollt.
5: Erklärt Influencerin Kathi Hummels auf Instagram. Hintergrund ist, dass die Begriffe Wiesn und Oktoberfest als Marken geschützt sind und das wird heuer erstmals streng kontrolliert. Die Stadt München hat sogar eine eigene Agentur dafür engagiert, um Verstöße aufzuspüren. Durch die Lizenzen erhofft man sich zusätzliche Einnahmen. Die Rede ist von einem 6- bis 7-stelligen Betrag.
0: Und jetzt zum Wetter mit Thomas Wasterl.
7: In vielen Regionen regnet es in den nächsten Stunden noch. Auch Gewitter und starke Windböen können dabei sein. Tagsüber wird der Regen heute im Großteil Österreichs im Laufe des Vormittags seltener. Zum Nachmittag hin lockern die Wolken auf und lassen zeitweise auch schon die Sonne durch. Im Rheintal kann es etwas früher auflockern, da ist die Sonne schon am Vormittag dabei. Hartnäckig halten sich heute die Regenwolken im Süden, wahrscheinlich bis in den Nachmittag hinein. Und es ist deutlich kühler als gestern. Die Höchsttemperaturen liegen heute nur noch zwischen 14 und 22 Grad.
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0: Am Mikrofon ist Rainer Honz, es ist 4 Uhr. Auch wenn EU-Kommissionspräsidentin Ursula von der Leyen ein Social-Media-Verbot für alle unter 13 Jahren will,
1: no social media under the age of 13.
0: Österreich will am nationalen Alleingang festhalten. Schon mit Jahresbeginn sollen bei uns Social-Media-Plattformen für alle unter 14 verboten werden, berichtet Felix Nowak.
2: Die Richtung der EU-Kommission stimme, das Tempo weniger, das sagt sinngemäß Digitalisierungsstaatssekretär Pröll von der ÖVP. Schon Anfang 2027 soll das nationale Verbot in Österreich in Kraft treten. Es soll bis zum 14. Geburtstag gelten und damit ein Jahr länger, als es auf EU-Ebene geplant ist.
3: Ich glaube, dass 13 Jahre zu niedrig angesetzt ist. Ich würde mir wünschen, dass es höher ist, nämlich mit 14 Jahren. Nichtsdestotrotz, wir müssen es möglichst rasch irgendwie umsetzen. Das bedeutet, wir können aus meiner Sicht, wenn die europäische Ebene jetzt weitere 3 Jahre braucht, ganz einfach nicht warten.
2: Nächste Woche geht für das österreichische Vorhaben die Begutachtung zu Ende. Parallel muss die EU-Kommission zustimmen, die nationalen Alleingängen aber eher skeptisch gegenübersteht. Eine Rückmeldung aus Brüssel wird bis Ende Oktober erwartet. Sollte es dort gröbere Bedenken geben, könnte sich das österreichische Social-Media-Verbot durchaus noch verzögern.
0: ChatGPT-Entwickler OpenAI hat jetzt neue Probleme mit seiner künstlichen Intelligenz bekannt gegeben. Da geht es etwa darum, dass die KI schummelt, also zum Beispiel selbst erstellte Daten hochlädt, nur um sie bei Antworten als Quelle vorweisen zu können. Oder sie hat angefragte Daten erfunden, weil sie nicht finden konnte und hat dann noch versucht, das zu verschweigen. Sturm Graz ist mit einem Achtungserfolg in die Ligaphase der Fußball-Europa League gestartet. Österreichs Vizemeister hat dem französischen Spitzenteam Stade Rennes ein 0:0 abgeluchst, berichtet Daniel Kulowitz.
4: Stade Rennes war zwar die bessere Mannschaft mit einem klaren Chancenplus, aber Sturm Graz hat mit Leidenschaft und der jüngsten Startelf der gesamten Europa League dagegen gehalten. Das Stadion hat die nötige Energie geliefert und so konnte man dieses beachtliche 0:0 gegen Frankreichs Top-Team holen, mit dem man nicht wirklich rechnen konnte, sagt Neo-Kapitän Jürgen Heil.
5: Sagst du absolut richtig. Ich glaube, wir waren schon der Underdog. Wir haben schon gewusst, dass wir zu Hause schon eine Leistung abliefern, was die Fans anstachelt und das ist uns gelungen und deswegen haben wir uns diesen Punkt da hart erkämpft.
4: Nächster Gegner der Graz ist dann Mitte Oktober der englische Club Bournemouth. Zwei ÖFB-Legionäre feiern Siege in der Europa League. Kevin Danzo mit Sunderland 1:0 über Alkmaar. ÖFB-Neuling Felix Bacher gewinnt mit Lyon 2:1 gegen Anderlecht. Der AC Milan hingegen legt einen Fehlstart hin 0:2 daheim gegen Benfica Lissabon.
0: Wir kommen zu den Wetteraussichten jetzt. Thomas Wasthal für Sie.
6: In den nächsten Stunden regnet es verbreitet. Auch Gewitter und starke Windböen sind noch möglich. Tagsüber wird der Regen im Großteil von Österreich im Laufe des Vormittags seltener und zum Nachmittag hin lockern die Wolken auf und lassen zeitweise schon die Sonne durch. Im Rheintal kann die Sonne heute schon am Vormittag hervorkommen. Den ganzen Tag regnerisch bleibt es wahrscheinlich heute im Süden. Die Höchsttemperaturen heute nur noch 14 bis 22 Grad. Es ist also deutlich kühler als gestern.
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3: Am Mikrofon Martin Balder. Die US-Notenbank Fed hat den Leitzins angehoben. Die erste Zinserhöhung seit mehr als 3 Jahren ist politisch brisant. Präsident Donald Trump wünscht sich seit geraumer Zeit eine Senkung der Zinsen. Notenbankchef Kevin Warsh hat sich dem zumindest diesmal entgegengestellt. Aus Washington, Barbara Wolschek.
4: Der neue Notenbankchef hat dem politischen Druck nicht nachgegeben. Der Leitzins wird angehoben. Die Fed konnte gar nicht anders. Die Inflation ist zu hoch.
5: The plain fact is that inflation is too high and has been for too long.
4: 2% wären das Ziel. Man liegt bei über 3%. Der Grund, zuallererst die hohen Energiepreise, verursacht durch den Krieg gegen den Iran. Der Präsident sieht eine Entscheidung, die ihn politisch treffen soll und hat eine eigene Sicht auf die wirtschaftliche Realität.
6: They're raising the rates to make Trump do as bad as they can possibly do.
4: Das Signal an die Wirtschaft zugleich lautet, es gibt eine politisch unabhängige US-Notenbank.
3: Das US-Repräsentantenhaus hat ein umfassendes Sanktionspaket gegen Russland verabschiedet. Es gilt als das bedeutendste Gesetzesvorhaben mit Bezug zur Ukraine seit dem Amtsantritt von Präsident Trump. Der Senat hat dem Entwurf bereits im Vormonat zugestimmt. Die Strafmaßnahmen richten sich unter anderem gegen die russische Schattenflotte und ermächtigen Trump, Zölle von bis zu 100% gegen China, Indien und andere Abnehmer von russischem Öl und Gas zu verhängen. EU-Kommissionspräsidentin Ursula von der Leyen präsentiert heute einen Gesetzesvorschlag für ein EU-weites Social-Media-Verbot für Kinder unter 13 Jahren. Die Vorgaben sollen auch auf Online-Spiele und KI-Chatbots ausgeweitet werden. Der Entwurf soll weiters präzisieren, wie die Kommission die Regeln durchsetzen und welche Strafen es für die Digitalkonzerne geben soll. In Spanien ist bei heftigen Regenfällen mindestens eine Person ums Leben gekommen. Laut Feuerwehr wurde in der Nähe von Barcelona die Leiche eines Mannes gefunden, dessen Auto von einem über die Ufer getretenen Bach fortgespannt worden war. Die Regenfälle hatten im Osten Spaniens schwere Überschwemmungen ausgelöst und unter anderem für erhebliche Störungen im Straßen- und Zugverkehr gesorgt. So musste in Valencia die U-Bahn den Betrieb komplett einstellen. Das waren die Nachrichten mit Martin Balder. Und zum Wetter.
7: Knapp 30 Grad hatte es gestern in Wieselburg, in Wien und in der Stadt Salzburg. Mit dem sommerlichen Wetter ist es jetzt aber vorbei. Eine Kaltfront bringt 5 bis 10 Grad kühlere Luft nach Österreich. Heute liegen die Höchsttemperaturen nur noch zwischen 14 und 22 Grad. In den nächsten Stunden regnet es auch noch in vielen Regionen. Gewitter und starke Windböen sind ebenfalls möglich. Tagsüber wird der Regen im Großteil von Österreich im Laufe des Vormittags seltener und zum Nachmittag hin lockern die Wolken auf und lassen zeitweise schon die Sonne durch. Im Rheintal kann die Sonne heute schon am Vormittag hervorkommen. Hartnäckig halten sich die Regenwolken hingegen im Süden wahrscheinlich bis in den Nachmittag hinein. Am Freitag ähnliche Temperaturen, also wieder so im Bereich 14 bis 22 Grad. Bei einer Mischung aus Wolken und etwas Sonne regnen kann es vor allem am Nachmittag an der Südseite der Alpen. Die Entwicklung am Wochenende ist noch unsicher. Es dürfte am Samstag und am Sonntag aber ein paar Grad wärmer sein und zeitweise auch sonnig. Regnen wird es höchstens noch vereinzelt. Soviel zum Wetter mit Thomas Wostal.
8: Sicher unterwegs mit Radio Kärnten und da sind uns keine Störungen gemeldet worden. Wir wünschen eine gute und vor allem sichere Fahrt.

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1: Sehen wir zwei. Schönen guten Morgen.
2: Schönen guten Morgen.
1: Geht's?
2: Ganz gut, danke dir.
1: Heute ja keine Wallungen oder sowas.
2: Ich spüre schon, aber ich habe dich jetzt dabei noch in Ruhe gelassen.
1: Langsam, glaube ich, fast. Das liegt an mir.
2: Ach so.
1: Sobald du mich siehst, gerät dein Blut in Wallung.
2: Okay, interessante Theorie.
1: Ja, weil es lässt sich eigentlich kein anderer Schluss plausibel argumentieren.
2: Ich werde dir berichten, wie es mir in der Früh geht, wenn ich nicht hier bin.
1: Das ist dann der endgültige Beweis. Ich erwarte eine Nachricht um 5.04 Uhr.
2: Sicher nicht.
1: Siehst du, und damit ist auch schon einmal gesagt, es ist genauso, wie ich gesagt habe. Es liegt in der Tat an mir. Verstehst du? Der Beweis ist erbracht. Und wir beide wünschen einen schönen guten Morgen.

0: 10 Minuten nach 5, das Wetter heute.
1: Die meiste Zeit über ist es trüb und immer wieder gehen Regenschauer nieder, die stellenweise kräftig sein können. Im Bereich der Karnischen Alpen und der Karawanken kann es hin und wieder zu Gewitter kommen. Am ehesten auflockern kann es heute am Nachmittag. Die Höchstwerte erreichen 15 bis 20 Grad. In Lienz messen wir aktuell 15 Grad, in Klagenfurt und Millstatt 14 Grad. Bei Ihnen in Villach hat es 13 Grad und in Weidensfeld und am Katschberg, da messen wir derzeit 10 Grad.
0: Wir messen die Zahl der Anrufe.
1: Und die sind hoffentlich endlos.
0: Das meine ich auch. 0463
1: 511 005.
0: Es geht nämlich mein Blut auch noch in Wallung. Ja? 0463
1: 511 005.
0: Rufen Sie mich bitte an.

11 Minuten noch, dann ist es 17:30, 0463 511 0005. Wir plaudern gleich miteinander den Sinnkreis Seltenheim Klagenfurt. Hören wir uns noch an.

0: 9 Minuten vor 5:30 sicher unterwegs mit Radio Kärnten auf den Straßen.
1: Da ist weiterhin alles im Fluss. Sie kommen ohne Störungen voran. Wir wünschen eine gute Fahrt.
0: Und einen schönen guten Morgen, Brigitta.
2: Ja, schönen guten Morgen.
0: Morgen, servus Brigitta, wie geht's da?
2: Ja, heute schon besser, gell?
0: Wieso, was los?
2: Ja, fällt dazu ein. Unsere Freunde aus Lienz, die haben gestern ihren 30. Hochzeitstag gehabt.
0: Ja.
2: Den wollten sie mit uns verbringen. Und da waren wir dann gut essen beim Singer. Und dann hat der liebe Christian einen Vorschlag gemacht, dass wir eben am Pyramidenkugel aufgefahren.
0: Ja.
2: Und dann fühlt sich gut, weil wir waren da noch nicht oben.
0: Ja.
2: Weil schon ja besteht, nicht? Naja, okay, machen wir. Aber er hat einen Wunsch gehabt, da herunter zu rutschen.
0: Au, okay.
2: Ja, und ich bin natürlich voller Angst, gell?
0: Ja, ich verstehe nicht. Ich glaube, ich traue mir das auch nicht, ne?
2: Und er ist trotzdem neugierig und auch die dänische Frau da, oh, wir werden das werden, ja. Aber wir haben uns doch entschlossen, wir sagen, nichts, wir gehen das an.
0: Passt.
2: Und jetzt fahren wir auf, schauen an, naja, wir werden das werden, das sieht man ja außen, gell? Und dann denkt man noch,

0: Ich wäre hinauf gerannt, sag ich da.
1: Ja, bei mir haben das nicht gemacht, weil Christian auch bis mit der Hüfte
0: kommt. Ah ja, nein, dann geht's nicht.
1: Ja, dann haben wir gesagt, ach, da werden wir was trinken, unten war auch nicht. Und dann haben wir noch eine Schwarzwälder Kirschtorte bei uns drin daheim genossen. Also es war im Endeffekt gut, aber wir haben uns wirklich versprochen, wir machen das nächste Mal.
0: Gut.
1: Wagen da herunterzurutschen.
0: Das macht's und dann rufst du mir aber unbedingt wieder an, Brigitta, gell? Weil, weiß nicht, bist du schon mal runtergerutscht?
2: Dieses Flying Fox da? Kennst du das? Das gibt's ja auch.
0: Ja, das gibt's auch.
2: Ja, das habe ich gemacht. Runtergerutscht bin ich nicht.
0: Das gilt dort. Du meinst jetzt den Waldseilpark.
2: Nein.
0: Aber ich meine direkt den Pyramidenkogel hinunter, der da die rutschen drinnen.
2: Ich glaube, die war damals auch gesperrt, weil ich wollte das machen.
0: Okay, du? Hast du Ausrede. Ich? Na, ich sicher nicht.
2: Warum nicht?
0: Weil ich meine Hosen mache. Elisabeth, du? Warte, Liz, komm her. Mit dir bist du schon
2: einmal? Sicher, oder?
3: Ich bin schon mal, ja.
0: Du bist ganz da wieder hin. Echt jetzt?
3: Ja, ja.
0: Hast du nicht gefürchtet, da in dieses Loch hinein?
3: Schaut das schlimmer aus, als es dann ist.
0: Okay.
2: Das ist so wie beim Ikea, bei der Rutscht.
0: Ja, oder beim Kika dort. Nicht so diese 2 Meter. Nein, das ist schon, ich verstehe, was ihr meint. Ja. Ja, mal lieb. Jetzt frage ich mich, ob ich das nicht doch auch schon gemacht habe. Ich muss meinen Sohn fragen. Ich war schon überall, aber ich kann mich dann oft einmal nicht mehr daran erinnern. Vielleicht wahrscheinlich waren wir dann so schwindelig, dass ich es verdrängt habe. 6:30, guten Morgen.

0: eine Minute nach halb sechs. Elisabeth Bergmann in the house. Schönen guten Morgen.
1: Schönen guten Morgen.
0: Sie ist die wildeste von uns, wie wir vorhin gehört haben. Da bist du schon?
1: Rutschen gerutscht. Ja.
0: Das geht aber schon schnell, oder?
1: Keine Angst.
0: Ja, mir kommt aber nicht. Ja, aber ich fange mir jetzt gerade an, ein bisschen fürchten. Da ist aus der Nachrichtenredaktion Elisabeth Bergmann.
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3: Bei einem Arbeitsunfall bei der Tunnelbaustelle auf der Karawankenautobahn ist gestern ein 52-jähriger Pole schwer verletzt worden. Ein 25-jähriger Arbeiter, ebenfalls aus Polen, wollte einen Radlader im Tunnel wenden. Dabei wurde der 52-jährige von einer Holzplattform, die sich auf dem Anhänger des Radladers befand, gegen die Tunnelwand gedrückt. Der schwer verletzte Arbeiter wurde vom Team des Rettungshubschraubers C11 stabilisiert und ins UKH Klagenfurt geflogen. Bei einem Motorradunfall hat sich gestern ein 27-jähriger Tiroler schwer verletzt. Er ist in einer Kurve bei Seeboden auf die Gegenfahrbahn geraten und frontal gegen das Auto einer 31-jährigen Oberösterreicherin geprallt. Der 27-jährige musste mit schweren Verletzungen ins Krankenhaus nach Spital an der Drau gebracht werden. Und ein E-Bike-Fahrer ist gestern Nachmittag im Stadtgebiet von Wolfsberg schwer gestürzt. Der 44-jährige Mann aus dem Bezirk Wolfsberg ist mit seinem Rad gegen einen Fahrradständer geprallt. Er musste mit schweren Verletzungen ins LKH Wolfsberg gebracht werden. Ein Alkomatentest hat gezeigt, dass er betrunken war. Und jetzt zum Wetter und zu Caroline.
4: Es ist trüb und immer wieder regnerisch. Gewitter sind heute vor allem im Bereich der Karnischen Alpen und der Karawanken nicht auszuschließen. Die Höchstwerte heute etwas kühler, 15 bis 20 Grad.
0: Sicher unterwegs mit Radikanten auf den Straßen.
4: Da ist alles in Ordnung, da kommen Sie ohne Störungen voran. Wir wünschen eine angenehme und sichere Fahrt.
0: Dann haben wir auch noch einen Sport, Hannes Orasch.
5: Eishockey, da könnte in Villach beim ECVSV noch in dieser Woche der Verlagsmanager Oliver Bergauer als neuer Geschäftsführer präsentiert werden. In der Liga soll ab der kommenden Saison jedes Team einen Solidarbeitrag leisten für Fälle wie dem aktuellen in Villach. In der Ice League starten die Adler dann am Freitag in Vorarlberg bei den Pioneers. Der KAC ist zu Gast bei den Salzburger Bullen. Das Radio Kärnten Eishockey Magazin berichtet live ab 20.04 Uhr. In der Fußball-Europa League holt Sturm zu Hause gegen Rennes zum Auftakt ein 0:0. Beachvolleyball, da ist bei der U18-EM in der Türkei ab heute mit Helena Bayer von den VBK Löwinnen mit Partnerin Helena Ferstl-Schmidt auch eine Kärntnerin im Einsatz. Und Rudern, da steigt heute in Spanien die Europameisterschaft im Coastal-Rudern mit Medaillenkandidatin Magdalena Lobnik. Eine noch recht junge Ruderdisziplin, die aber bereits olympisch ist.
0: Dankeschön, Hannes Orasche. 4 Minuten nach 5:30 ist es geworden, die Morgengedanken. Die machen wir uns gleich hier und telefonieren könnten wir auch noch. 0463
4: 511

0: Morgengedanken.
1: Kommen in dieser Woche von Michael Georg Johann, Provisor in Feistritz an der Geil, Göriach, Melweg und Eck.
2: Kontemplativ, geistlich und geistvoll mitten in der Welt zu leben heißt, den Weg konkret in Gemeinschaft zu gehen und einander Bruder und Schwester zu sein. Kleine Schwester Madeleine von Jesus hat ein neues Wort für ihre kleinen Gemeinschaften geprägt, Fraternité im Französischen. Übersetzen könnte man es mit Gemeinschaft oder auch Bruderschaft. Eine Fraternität besteht meist aus 3 bis 5 Schwestern, die zusammen das Leben teilen. Als Gemeinschaft sollen sie den Geist der Geschwisterlichkeit in die Welt hineintragen und, was ihr besonders wichtig ist, sich selbst zuerst darin formen lassen. Sie vergleicht eine Fraternität einmal mit einer, Zitat, Mannschaft, in der jedes Mitglied eine so wichtige Aufgabe für das Ganze hat, dass es alle anderen betrifft, wenn einer ausfällt, sodass man sehr schmerzlich seine Abwesenheit wahrnimmt. Zitat Ende. Brüder und Schwestern, wie auch unsere Familien, suchen wir uns nicht aus. Kleine Schwester Madeleine hat geschaut, dass Frauen verschiedenen Alters, unterschiedlicher Milieus, Herkunft und Nationalität miteinander leben und gemeinsam den Alltag meistern. Die Unterschiedlichkeiten im Geist der Geschwisterlichkeit zu leben, bedeutet absolut nichts Abgehobenes. Das erdet und lässt die Liebe konkret werden. Es wirkt befruchtend und hilft, Abwertungen, versteckten Rassismus, Egoismus und Kolonialismus abzulegen und über sich hinauszuwachsen. Vielleicht gilt auch für uns heute das prophetische Wort: Entziehe dich deiner Familie, deinen Brüdern und Schwestern nicht, und du wirst Heilung finden.
1: Meine Gedanken kommen von Michael Georg Johann, Provisor in Feistritz an der Geil, Göriach, Melweg und Eck. Und von Ihnen die Anrufe, und wir plaudern dann gleich. 0463
3: 511 005.

0: 10 Minuten noch, dann ist es 6 Uhr. Das Wetter heute?
1: Die meiste Zeit über ist es heute trüb und immer wieder gehen Regenschauer nieder, die stellenweise kräftig sein können. Im Bereich der Karnischen Alpen und der Karawanken kann es hin und wieder zu Gewittern kommen. Am ehesten auflockern kann es heute am Nachmittag. Und die Höchstwerte erreichen heute 15 bis 20 Grad, deutlich kühler als zuletzt. In Lienz und Klagenfurt messen wir aktuell 15 Grad, in Villach ist es bewölkt bei 13 Grad, in Diex bedeckt bei 11 Grad, in Patergassen messen wir aktuell 9 Grad und am Sonnenblick hat es derzeit minus 1 Grad.
0: Schönen guten Morgen, Manfred.
2: Schönen guten Morgen.
0: Morgen, servus Manfred, wie geht's?
2: Ja, es wird wieder besser, ich war krank, weil Lungenentzündung gehabt.
0: Au!
2: Aber ich geh drauf jetzt.
0: Das ist die Hauptsache, ui die ui, okay. Ja. Wie lange warst du außer Gefecht?
2: Ja, 14 Tage.
0: Wow.
2: Ja, aber Antibiotika kriege ich noch immer.
0: Ja, naja, das wird noch eine Weile dauern, oder?
2: Eine Woche war ich im Spital war ich raus.
0: Ja.
2: Aber ich war ein 1A, das ist ein
0: Fein.
2: Gutes Krankenhaus.
0: Das ist das Wichtigste. Ja. Manfred, dann weiterhin gute Besser. Ja, bitte. Was? Das habe ich nicht verstanden.
2: Nächste Woche geht es dann wieder nach Thailand über den Winter.
0: Ah, jetzt ist es auskuriert und damit wird er gut in die Meeresluft, oder?
2: Ja, das ist das Beste. Ja, ich habe die APD. Und das tut mir unten. Ich bin im Oktober schon über ein paar Jahre.
0: Ja.
2: Dass ich beim Winter unten bin und das ist für mich TPD ist das Beste.
0: Das kann ich mir gut vorstellen, dass das gerade bei Lungenerkrankungen natürlich hat immer geheißen, mehr ist, hat man schon der Kaiserin Sisi empfohlen damals, ne? Also mehr ist da sicherlich eine gescheite Idee. Manfred, dann schlage ich vor, damit du ein bisschen Kontakt mit der Heimat hältst, du rufst mich zwischendurch einmal aus Thailand an.
2: Ja, ich hoffe, dass ich von dir Musik her unten wieder.
0: Unbedingt. Ja? Wünsch dir was, Manfred. Alles Gute weiterhin.
2: Danke dir. Ciao.
0: Servus. Baba. Brigitte, guten Morgen.
3: Ja, guten Morgen, lieber Mike.
0: Guten Morgen.
3: Ich bin gerade aus Kärntnerland. Also ich bin mit meinem Sohn auf dem Weg nach Spital zum Morg. Also wir sind jetzt fast schon da, gell?
0: Ja, fein.
3: Und ich wollte nur heute, nachdem eh kein Bodewetter mehr ist, wollte ich fragen, es ist ein Morgbummel, Sie haben nicht verkehrt.
0: Absolut nicht, absolut nicht. Um wie viel Uhr geht's los bei euch?
3: Ja, so um seinen Aufbau, dann kommen wir schon die ersten Kunden.
0: Okay, was habt ihr im Programm?
3: Ja. Wir haben Völkgemüse.
0: Ja?
3: Völkgemüse, ja. Und gut. Eier und ja, alles, was am Acker halt wächst.
0: Was halt da so herumkreicht und vielleicht. Dann wünsche ich gute Geschäfte. Jetzt haben wir schon fast den Marktbericht abgestochen, weil den haben wir heute auch um 7 Uhr und 20 Minuten hier bei uns in der Morgenshow von Radio Kärnten. Guten Morgen, 7 vor 6.

0: Grüß lieb von dir, Melissa. Danke vielmals. Kurz vor 6, Donnerstag, 17.09. Schönen guten Morgen, Kärnten.
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2: Am Mikrofon Martin Balder. In Schweden wird heute das Ergebnis der Parlamentswahl vom vergangenen Sonntag bekannt gegeben. Laut dem öffentlich-rechtlichen Rundfunk hat das Mitte-Links-Bündnis unter der Führung der Sozialdemokraten die Mehrheit. Der Vorsprung beträgt aber nur ein Mandat. Hartmut Fiedler berichtet.
3: Die letzten Briefwahlstimmen werden in Schweden noch ausgezählt, aber es dürfte so gut wie sicher sein, dass es zu einem Regierungswechsel in Stockholm kommt. Die bisher regierende Mitte-Rechts-Koalition hat die Wahl verloren und würde auch mit Hilfe der rechtsextremen Schwedendemokraten im Reichstag in der Minderheit bleiben. Wahlsiegerin und vermutlich neue Ministerpräsidentin ist Magdalena Andersson, die Vorsitzende der Sozialdemokraten. Gefeiert hat sie schon am Sonntag. Die Parteien links der Mitte haben zusammen 175 der 349 Mandate, wenn die Prognose des schwedischen Rundfunks stimmt. Ergibt eine Mehrheit von einem Mandat. Andersson könnte das in Kauf nehmen oder versuchen, die Mehrheit zumindest durch eine zusätzliche Unterstützung durch eine Partei aus dem Mitte-Rechts-Bündnis auszubauen.
2: Die US-Notenbank Fed hat zum ersten Mal in 3 Jahren den Leitzins erhöht. Angesichts der hohen Inflation habe man nicht anders entscheiden können, so Fed-Chef Kevin Warsh. US-Präsident Donald Trump hatte sich eine Zinssenkung gewünscht und wirft dem Vorstand der Fed vor, aus politischen Gründen gehandelt zu haben, um ihm zu schaden. Der von Trump begonnene Iran-Krieg treibt seit 6 Monaten die Energiepreise und damit die Teuerung insgesamt in die Höhe. Russland hat die ukrainische Hauptstadt Kiew nach einigen Tagen Pause in der Nacht wieder mit ballistischen Raketen beschossen. Laut Bürgermeister Vitali Klitschko wurden Wohnhäuser, Bürogebäude und ein Lager getroffen. Mindestens 11 Menschen seien verletzt worden. Auch die Großstädte Dnipro und Saporischschja im Süden des Landes wurden angegriffen. Sturm Graz ist mit einem Achtungserfolg in die Ligaphase der Europa League gestartet. Österreichs Vizemeister hat dem französischen Spitzenteam Stade Rennes ein 0:0 abgerungen. Daniel Kulowitz.
4: Stade Rennes war zwar die bessere Mannschaft mit einem klaren Chancenplus, aber Sturm Graz hat mit Leidenschaft und der jüngsten Startelf der gesamten Europa League dagegen gehalten. Das Stadion hat die nötige Energie geliefert und so konnte man dieses beachtliche 0:0 gegen Frankreichs Top-Team holen, mit dem man nicht wirklich rechnen konnte, sagt Neo-Kapitän Jürgen Heil.
5: Sagst du absolut richtig. Ich glaube, wir waren schon der Underdog. Wir haben schon gewusst, dass wir zu Hause schon eine Leistung abliefern, was die Fans anstachelt und das ist uns gelungen und deswegen haben wir uns diesen Punkt da hart erkämpft.
4: Nächster Gegner der Grazer ist dann Mitte Oktober der englische Club Bournemouth. 2 ÖFB-Legionäre feiern Siege in der Europa League. Kevin Danso mit Sunderland 1:0 über Alkmaar. ÖFB-Neuling Felix Bacher gewinnt mit Lyon 2:1 gegen Anderlecht. Der AC Milan hingegen legt einen Fehlstart hin 0:2 daheim gegen Benfica Lissabon.
2: Das waren die Nachrichten mit Martin Balder. Und nun zum Wetter.
6: Eine Kaltfront liegt derzeit quer über Österreich. Sie zieht heute langsam nach Südosten weiter, bringt aber um 5 bis 10 Grad niedrigere Höchstwerte als gestern. Aktuell hat es in Wien um 16 Grad, Eisenstadt noch milde 18, St. Pölten und Linz 14 Grad, Salzburg und Innsbruck 13, Bregenz 14, Graz 17 und Klagenfurt 14 Grad. Dazu regnet es vor allem vom Brenner und Osttirol über Salzburg bis nach Oberösterreich. Im Tagesverlauf verlagert sich der Regenschwerpunkt nach Kärnten und in die Steiermark. Auch in und um Wien kann es noch einmal nass werden, ebenso im Burgenland. Dagegen lockert es von Westen und Norden her langsam auf. Vorarlberg und Teile Oberösterreichs sind schon zu Mittag recht sonnig. Der Wind im Osten flaut allmählich überall ab und die Temperaturen erreichen heute meist nur 16 bis 22 Grad. Im Regen kann es vereinzelt noch etwas kühler bleiben. Morgen geht es dann noch leicht unbeständig weiter mit Schauern vor allem nach Südwesten hin. Am Wochenende dann weitgehend trocken und überwiegend sonnig, dazu am Sonntag verbreitet um 25 Grad. So viel zum Wetter von Daniel Schlager.
0: Danke Daniel, Neues aus der Radio Kärnten Nachrichtenredaktion Elisabeth Bergmann.
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7: Bei einem Motorradunfall hat sich gestern ein 27-jähriger Tiroler schwer verletzt. Er ist in einer Kurve bei Seeboden auf die Gegenfahrbahn geraten und frontal gegen das Auto einer 31-jährigen Oberösterreicherin geprallt. Der 27-Jährige musste mit schweren Verletzungen ins Krankenhaus nach Spital an der Drau gebracht werden. Bei einem Arbeitsunfall bei der Dauern-Tunnelbaustelle auf der Karawankenautobahn ist gestern ein 52-jähriger Pole schwer verletzt worden. Ein 25-jähriger Arbeiter, ebenfalls aus Polen, wollte einen Radlader im Tunnel wenden. Dabei wurde der 52-jährige von einer Holzplattform, die sich auf dem Anhänger des Radladers befand, gegen die Tunnelwand gedrückt. Der schwer verletzte Arbeiter wurde vom Team des Rettungshubschraubers C11 stabilisiert und ins UKH Klagenfurt geflogen. Mehr Geld gibt es für den Hitzeschutz in Kärntner Bildungseinrichtungen. Das Land hat die Fördersumme für Kindergärten, Tagesstätten und Volksschulen um 500.000 Euro erhöht. Damit stehen jetzt rund 4.500.000 Euro für Maßnahmen wie Beschattungen, Begrünungen oder Trinkbrunnen zur Verfügung. 76 von 132 Gemeinden haben bereits Anträge gestellt. Das Land übernimmt bis zu 80% der förderfähigen Kosten. Und was auf den Kärntner Straßen los ist, weiß Caroline Gorton.
8: Sie sind sicher unterwegs mit Radio Kärnten und da ist weiterhin alles im Fluss. Sie kommen ohne Störungen voran. Wenn Sie noch Informationen für uns haben, dann gerne her damit unter 0800 600 601. Gute Fahrt.

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1: Morgen, Caro.
2: Morgen, Mike.
1: Ich sehe hier in unserer Planung für diese Stunde haben wir eine Story eingeplant: Pärchensport. Jetzt
2: ja.
1: meine Frage an die Fachfrau, ist das jetzt was Anständiges oder was
2: Es ist was Anständiges.
1: Okay.
2: Wie man als Pärchen am besten miteinander aktiv bleiben kann, um auch die Beziehung zu stärken.
1: Ja, na also doch. Naja, gut, jetzt ist aber...
2: Weißt du was?
1: Nein, weiß ich nicht. Was?
2: Es ist anständig, aber du machst es gerade unanständig.
1: Na logisch, klar.
2: Zapperlund.
1: Ja, logisch, bin wieder ich schuld. Ich komme ja in diesem Studio, komme ich echt vor wie zu Hause. Schönen guten Morgen.

0: Hört man immer wieder noch gern, oder? Modern Talking, you can win if you want. 6:15, 6:45 ist es geworden, das Wetter heute.
1: Der Sonnenschirm wird ab heute wieder durch den Regenschirm ausgetauscht. Es ist die meiste Zeit trüb und regnerisch. Im Bereich der Karnischen Alpen und der Karawanken kann es hin und wieder zu Gewittern kommen. Am ehesten auflockern kann es heute am Nachmittag. Und die Höchstwerte erreichen heute 15 bis 20 Grad, deutlich kühler als zuletzt. In Lienz und Klagenfurt messen wir aktuell 15 Grad, in Friesach und Kötschach-Mauthen 14. Bei Ihnen in Villach hat es 13 Grad, in Bad Eisenkappel 12 und auf der Durach, da ist es bewölkt bei 9 Grad.
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0: So, es gibt wieder mal zur Abwechslung ein Buch über Lady Diana.
1: Aber diesmal aus erster Hand.
0: Ja, von ihrem Bruder.
1: Ja, Charles Spencer.
0: Und das Interessante ist, man hat das Ganze natürlich versucht, bis zum Veröffentlichungsdatum total unter Verschluss zu halten. Absolute Geheimsache. Jetzt sind aber 4 Exemplare von einem LKW geklaut worden.
1: Genau, die 4, die so wichtig waren für
0: die
1: diese
0: Staatsschule. Die 4. In denen 4. steht was anderes drin.
1: Ja.
0: Glaubst du die Geschichte?
1: Ich weiß nicht so genau.
0: Jetzt geht da einer und klaut von dem LKW 4 Bücher über eine Dame, die vor 30 Jahren verstorben ist. Ich glaube, es ist 30 Jahre her gewesen. Und die wohl die meist beschriebene Frau der letzten Jahrzehnte war, oder?
1: Und genau jetzt, es ist dieser eine LKW. In den Niederlanden war das, glaube ich.
0: Das klingt
1: der über Nacht abgestellt wurde.
0: Ja,
1: und plötzlich.
0: Das klingt nach einem PR-Stunt, oder?
1: Ja, ist schon. Aber vielleicht gibt es da draußen einen Buchjäger.
0: Ja, eh.
1: Eine Buchjägerin.
0: Ein Buchdieb. Ja.
1: Ja. Man weiß ja nie.
0: Bei den Kindern in der Schule wärst du schon froh, wenn sie die Bücher geklaut hätten. Ne? Also, übrigens, das Buch von Charles Spencer heißt Swan Song, Diana, My Sister. Und die deutsche Version heißt Swan Song, Diana, meine Schwester. Nur für den Fall, dass Sie es haben wollen. Ich höre mir hin und wieder ganz gern den Podcast, jetzt nicht nur vom Joe Kohlhofer, sondern auch von Monika Gruber an. Den finde ich teilweise sehr witzig. Witzig finde ich es vor allem dann immer, wenn sie mehr redet als ihre Gäste. Ist das auch bei mir? Ich mag die Gruberin. Ja. Aber du merkst bei ihr, sie ist eine Kabarettistin.
1: Ja.
0: Und sie ist gewohnt, allein auf der Bühne zu stehen. Und
1: das sie stellt zu eine Frage. Eigentlich.
0: Genau, sie stellt eine Frage und beantwortet sie dann zur Sicherheit gleich selber. Jetzt hat sie Andreas Gabalier zu Gast gehabt.
1: Und da haben sie darüber gesprochen, dass sein Hobby eigentlich zu Beginn in der Architektur gelegen ist. Ja? Er wollte eigentlich Architektur studieren. Das hat nämlich auch sein Vater gemacht. Hm. Es ist aber bei einer Leidenschaft geblieben, muss man sagen. Er hat dann trotzdem Immobilien gekauft, die Inneneinrichtung skizziert und das dann auch umgesetzt, aber dann halt wiederverkauft.
0: Okay.
1: Es ist dann doch bei der Musik geblieben, wie wir wissen. Gell?
0: Studiert hat er auch, zwar nicht fertig, aber doch die Juristerei.
1: Genau. Hat er aber dann, wie gesagt, nicht fertig gemacht und seine Sommerferien hat er bei uns am Wörthersee während den Kellnern.
0: Es gäbe einen berühmten Austropoper, der auch Jurist ist. Weißt du wer? Abgeschlossener, Doktorjurist nämlich.
1: Ja? Hermi.
0: Boris Bukowski. Ja? Der hat tatsächlich Jus studiert und auch abgeschlossen.
1: Das ist so spannend, was so hinter Menschen steckt,
0: ja,
1: oder?
0: Ja, finde ich auch immer wieder. 12:07, guten Morgen, Kärnten.

0: Suis. 9 Minuten noch, dann ist es 6:30, sicher unterwegs mit Radio Kärnten auf unseren Straßen.
1: Sind uns keine Störungen gemeldet worden, wir wünschen eine gute und sichere Fahrt.
0: Wir befinden uns mitten in der Mobilitätswoche. Das ist eine feine Sache für alle, die ja mal sich denken, ja, ich könnte auch die Öffis einmal ausprobieren, vielleicht ist das etwas für mich. Vielleicht kann ich aufgrund dessen die Benzinkutsche, Klammer auf, Stromkutsche, einfach stehen lassen. Ja, man könnte das ja mal ausprobieren. Dachten wir uns auch. Wir sind am zweiten Tag der Mobilitätswoche. Unser Öffi-Reporter Martin Kalbitzer Furian, der ist dabei, das Land so richtig kennenzulernen. Weil ja alle öffentlichen Verkehrsmittel gratis sind, da probiert er sich quer durch. Guten Morgen, Martin. Wohin geht's denn heute?
2: Nächster Halt, Next Stop, St. Veit an der Glan.
3: Ja, schönen guten Morgen. Wieder mal Umsteigertage sind und die habe ich freilich genutzt. Ich bin wieder mal in St. Paul im Lavanztal eingestiegen, Rex 1 rauf nach Klagenfurt, dann umgestiegen in den S4 und jetzt gelandet in St. Veit an der Glan, wo ich meinen Interviewpartner treffe, um mit ihm nach Feldkirchen weiterzufahren. Wobei ich jetzt sagen muss, ich hätte am liebsten den Zug nach Feldkirchen genommen. Der ist blöderweise schon abgefahren, da habe ich ein bisschen Schlampert geplant. Ist aber gut,

0: ja, meines Erachtens reibungslos funktioniert und den wir natürlich gerne nutzen können.
1: Alles klar, der Mann kennt sich aus, aber gut, er plant ja auch die meisten Verbindungen, ist Verkehrsplaner bei Kärnten Bus. Und während wir auf diese Verbindung jetzt warten, können wir noch ein bisschen plaudern mit Mirko Gabric. Das ist ein interessanter Bus. Was steht denn da drauf? Rufbus. Mirko, was hat es damit auf sich?
0: Ja, das ist der Ruf zu. Das ist ein neues Projekt, ein Rufbussystem, also Rufbus, Zollfeld und Umgebung. Mit dem, was wir im 1. September gestartet sind, da fahren wir mit 4 Fahrzeugen in 5 Gemeinden, Umgebung St. Veit, Gemeinde Frauenstein, St. Georgen am Lenksee, Liebenfels und Maria Saal. Den kann man bis zu 60 Minuten davor buchen, mindestens 60 Minuten davor. Und der bedient auf über 500 Haltepunkte in der Region. Er optimiert das Angebot vom öffentlichen Verkehr und bringt auch abgelegene Ortschaften an den öffentlichen Verkehr.
1: Interessantes Angebot. Wie schaut es denn übrigens mit dem Personal aus? Sucht man noch Lenkerinnen und Lenker?
0: Durch die große Ausweitung beim Rufbussystem haben wir natürlich eine große Erweiterung gehabt an Mitarbeitern und sind natürlich gerne offen für den einen oder anderen Mitarbeiter im Mikrobusbereich.
1: Und da braucht es einen Busführerschein?
0: Nein, da braucht es einen B-Schein und Ergänzung eine Taxiausbildung, die was wir dann auch gerne mitfinanzieren.
1: Na schau, so einfach geht's und schon fährt man damit beim Kernbus. Stichwort, da kommt da schon unser Bus. Mirko, würde sagen, wir steigen ein.
0: Jawohl, steigen wir ein.
1: Und fahren jetzt nach Feldkirchen. Wir melden uns gleich wieder.
2: Freut mich drauf, Martin. Danke vielmals. 6:30. Guten Morgen, Kärnten.

0: Halbe Minute nach 6:30. Exile, the part of me that needs you most. Neues aus der Nachrichtenredaktion, Elisabeth Bergmann.
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2: Ein E-Bike-Fahrer ist am Nachmittag im Stadtgebiet von Wolfsberg schwer gestürzt. Der 44-jährige Mann aus dem Bezirk Wolfsberg ist mit seinem Rad gegen einen Fahrradständer geprallt. Er musste mit schweren Verletzungen ins LKH Wolfsberg gebracht werden. Ein Alkotest hat gezeigt, dass er betrunken war. Immer wieder hat es in den vergangenen Jahren Anzeigen wegen Mängeln bei der Tierhaltung gegen einen Landwirt aus dem Bezirk St. Veit an der Glan gegeben. Mittlerweile muss er sich wegen des Verdachts der Tierquälerei am Landesgericht Klagenfurt verantworten. Am zweiten Verhandlungstag gestern sind die Sichtweisen auf den Fall sehr stark auseinandergegangen. Nun werden weitere Gutachten eingeholt. Mehr dazu in einer Viertelstunde im Frühjournal. Und wir berichten außerdem über die schwierige wirtschaftliche Lage der Kärntner Frechter. Die extrem gestiegenen Spritpreise mit Dieselpreisen weit über 2 Euro pro Liter haben die Lage einmal mehr verschärft. Dazu kommen schwierige Rahmenbedingungen bei Personal und EU-Recht. Und in der Zwischenzeit aber wieder zurück zu Mike und Caroline. Caroline, wie schaut das Wetter aus?
3: Es ist trüb und immer wieder regnerisch. Teils können die Regenschauer heute auch kräftig ausfallen. Gewitter sind heute vor allem im Bereich der Karnischen Alpen und der Karawanken nicht auszuschließen. Höchstwerte heute 15 bis 20 Grad. Sicher unterwegs mit Radio Kärnten und da ist weiterhin alles im Fluss. Sie kommen gut voran. Wir wünschen eine angenehme Fahrt. Den Sport hat heute Hannes Orasche für uns.
4: Fußball in der Europa League. Sturm Graz gegen Rennes 0:0. AC Milan verliert zu Hause gegen Benfica Lissabon mit 2:3. Heute Abend Red Bull Salzburg zu Gast bei Levski Sofia in Bulgarien. Christoph Freund verlängert seinen bis 2027 gültigen Vertrag als Sportdirektor bei Bayern München vorzeitig bis 2029. In der heimischen Fußball-Bundesliga ist der WAC am Sonntag ab 14.30 Uhr zu Gast in Ried. Eishockey, da startet morgen die neue Saison in der internationalen Ice League mit 14 Vereinen und mit dem Auswärtsspiel des ECKC in Salzburg. Der VSV ist zu Gast in Feldkirch bei den Pioneers. Bei den Adlern wird im Hintergrund weiter an der Neuaufstellung gearbeitet. Namhafte Firmen haben grundsätzlich ihre Bereitschaft zur Unterstützung in Bezug auf die laufenden Kosten signalisiert. Und noch Handball, da darf sich Ferlach-Jungster Markus Kehlich über die Nominierung für den Perspektiven-Kurzlehrgang des Nationalteams Ende September in der Südstadt freuen.
0: Danke dir, Hannes Orasche. Wir bleiben sportlich in ein paar Minuten. Es geht um Pärchensport. Aber bitte, wie mir meine Kollegin Frau Gordon glaubhaft versichert, das ist eine durchaus anständige Geschichte, die wir davor bereitet haben für Sie. Schönen guten Morgen beisammen.

0: Alles immer wieder wunderschön. Reinhard Fendrich, weiß der Herz aus Vera Bergberg. So, ihr Pärchen da draußen.
1: Spannende Geschichte.
0: Ja, es geht um
1: Sport.
0: Pärchen, Sport.
2: Die großen Aufgaben im Leben gemeinsam meistern, sich gegenseitig unterstützen. Genau das erhofft man sich von einer guten Beziehung. Und laut Sarah Wittke, Sportpsychologin und Psychotherapeutin, kann gemeinsamer Sport durchaus helfen.
3: Man weiß, dass gemeinsamer Sport die emotionale Bindung vom Paar nachweislich stärkt. Also es ist eine sehr wirkungsvolle Methode, um Nähe, um Freude, um Vertrauen miteinander zu verbinden. Und man weiß auch, dass Paare, die gemeinsam Sport betreiben, sehr viel mehr ins Reden kommen. Also so, dass quasi die Kommunikation gestärkt wird.
2: Mehr miteinander reden klingt natürlich gut. Wobei das beim gemeinsamen Laufen auch schnell ein
4: Hey, nicht so schnell. What of me?
2: Oder
4: Geh du einmal weiter.
2: Sein kann. Deshalb solle man den Ehrgeiz besser hinten anstellen.
3: Ich würde achten, dass wenn man gemeinsam Sport betreibt, dass es als Teamgeschehen betrachtet wird und nicht irgendwie als Leistungsdruckzone. Also es macht wenig Sinn, wenn einer davon sehr profitiert und das als Wettkampf sieht und dann beim anderen Frust oder Ärger auslöst.
2: Geht ja schließlich um die gemeinsame Zeit und nicht um Olympiagold. Besonders gut zum gemeinsamen Sporteln eignen sich übrigens Sportarten, bei denen man ohnehin nur gemeinsam ans Ziel kommt. Zum Beispiel Klettern oder Tanzen.
3: Wo man sich aufeinander abgestimmt sein muss, wo man sich gegenseitig sichern muss, sich sehr vertrauen muss. Oder auch zum Beispiel das Rudern, wo man so gemeinsam in den Rhythmus kommen kann. Also das, oder Tanzen, das sind Sportarten, wo es wirklich das Miteinander sehr gestärkt wird.
0: Ich meine, da kannst du nicht nur gemeinsam in den Rhythmus kommen, da kannst du auch gemeinsam schön zum Streiten kommen, ich schwöre dir.
4: Ja.
0: Ruder jetzt einmal gescheit! Alter.
4: Aber das ist, glaube ich, die Kunst, da die innere Mitte zu finden und beruhigend aufeinander zu wirken oder motivierend.
0: Ich sehe mich gerade mit meiner mir angetrauten Frau ja, in einem Ruderboot an einem See, so in einem Kanu in Kanada. Und wir streiten uns, wer gerade den falschen Rhythmus hat. Ich meine, ich bin überzeugt, dass selbstverständlich ich den richtigen habe und sie hat den falschen, das weiß ich.
4: Wie soll es ich, auch?
0: Das kann auch kann nicht anders sein.
4: Ja.
0: Das schreit alles nach einem Luftikus. Ich schwöre, das schreit nach einem, oder?
4: Absolut.
0: In der nächsten Stunde. Schönen guten

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1: Zeitweise regnet es schon, stellenweise sogar kräftig. Auflockerungen sind heute am ehesten gegen Abend möglich. Es wird deutlich kühler. Höchstwerte heute 15 bis 20 Grad. 15 Grad messen wir aktuell in Klangfurt, in St. Veit und Völkermarkt 14. Bei Ihnen in Villach hat es 13 Grad. Und in Heiligenblut, da regnet es schon bei 8 Grad.
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3: Guten Morgen, es ist Donnerstag, der 17. September. Seit Jahren hält ein Landwirt aus dem Bezirk St. Veit an der Glan die Behörden auf Trab, weil er sich nicht ausreichend um seine Tiere kümmern soll. Hat es in den vergangenen Jahren immer wieder Anzeigen gegen ihn gegeben. Mittlerweile muss er sich wegen des Verdachts der Tierquälerei am Landesgericht Klagenfurt verantworten. Am zweiten Verhandlungstag gestern sind die Sichtweisen auf den Fall sehr stark auseinandergegangen. Deshalb gibt es weiter kein Urteil. Adrian Mikula hat den Prozess für Radio Kärnten verfolgt.
4: Immer wieder hat es in den vergangenen Jahren Anzeigen gegen den Landwirt aus dem Bezirk St. Veit gegeben. Grund sind immer etwaige Mängel bei der Tierhaltung. So wirft auch die Staatsanwaltschaft dem Angeklagten vor, er habe seine Tiere zu wenig gefüttert und nicht ausreichend mit Wasser versorgt. Zwei Rinder seien am Hof des Bauern verendet. Richterin Claudia Bandion-Ordner befragt als erstes den zuständigen Amtstierarzt der Bezirkshauptmannschaft St. Veit. Hinweise auf ein mögliches Ableben der Tiere habe er bei Kontrollen keine festgestellt, sehr wohl aber einen abgemagerten Zustand. Das sei aber kein eindeutiger Hinweis, so der Amtstierarzt. Deutlich kritischer sieht die Zustände seine ehemalige Kollegin. 2 Jahre war sie selbst als Amtstierärztin bei der BH St. Veit tätig. Aus ihr unbekannten Gründen hat die Behörde die Zusammenarbeit aber beendet, sagt sie vor Gericht. Außerdem bestätigt sie gravierende Mängel am Hof des Angeklagten. Abgemagerte Tiere seien ihrer Auffassung nach kein Normalzustand. Ähnlich sehen das auch mehrere Polizeibeamte, die als Zeugen von Richterin Bandion-Ordner befragt werden. Sie berichten von einem Einsatz wegen eines kranken und verletzten Kalbs. Dieses musste von einem Tierarzt erlöst werden. Zu den Umständen am Hof des Angeklagten wurde mittlerweile auch ein Gutachten eines Sachverständigen eingeholt. Um das zu erörtern, muss die Verhandlung vertagt werden. Für den Angeklagten gilt die Unschuldsvermutung.
3: Bei einem Arbeitsunfall bei der Tunnelbaustelle auf der Karawankenautobahn ist gestern ein 52-jähriger Pole schwer verletzt worden. Ein 25-jähriger Arbeiter, ebenfalls aus Polen, wollte einen Radlader im Tunnel wenden. Auf dem Anhänger des Radladers war eine Holzplattform. Diese hat den 52-Jährigen beim Wendemanöver gegen die Tunnelwand gedrückt. Der schwer verletzte Arbeiter wurde vom Team des Rettungshubschraubers C11 stabilisiert und ins UKH Klagenfurt geflogen. Bei einem Motorradunfall hat sich gestern ein 27-jähriger Tiroler schwer verletzt. Er ist in einer Kurve bei Seeboden auf die Gegenfahrbahn geraten und frontal gegen das Auto einer 31-jährigen Oberösterreicherin geprallt. Der 27-Jährige musste mit schweren Verletzungen ins Krankenhaus nach Spital an der Drau gebracht werden. Die extrem gestiegenen Spritpreise mit Dieselpreisen weit über 2 Euro pro Liter haben die wirtschaftliche Lage der Kärntner Frechter einmal mehr verschärft, wenn man bedenkt, dass ein LKW schnell bis zu 50 Liter auf 100 Kilometer verbraucht. Dazu kommen schwierige Rahmenbedingungen bei Personal- und EU-Recht. Bernd Radler berichtet.
5: Es ist das Kärntner Güterbeförderungsgewerbe, das Bruno Urschitz in der Wirtschaftskammer vertritt. Eine Branche, die es derzeit besonders schwer hat. Ein Dorn im Auge ist ihm aber vor allem die Umgehung der sogenannten Kabotageregelung.
6: Das ist nämlich jenes, wo ausländische LKWs in Österreich Ladungen übernehmen dürfen und dann eigentlich nach 3 Ladungen wieder in das Heimatland zurück müssten. Und das wird viel zu wenig kontrolliert. Das führt zur Marktverzerrung und zwar deswegen, weil ausländische Firmen im Ausland auch Treibstoff günstiger bekommen und auch Rückführungen von Treibstoffpreisen eher bekommen als wir in Österreich.
5: Von der Polizei heißt es, dass die Einhaltung der Kabotageregelungen sehr wohl kontrolliert würde im Rahmen der allgemeinen Schwerverkehrskontrollen, wo auch laufend zahlreiche technische Mängel und Ruhezeitüberschreitungen festgestellt werden, vor allem bei ausländischen Lenkern und Firmen, wie die Polizeistatistik zeigt. Bruno Urschitz ist selbst Frechter und LKW-Unternehmer. Personal zu finden werde immer schwieriger, auch weil Lkw-Fahrer in Österreich nicht auf der Mangelberufsliste stehen und somit in Drittstaaten nicht rekrutiert werden dürfen.
6: In Slowenien dürfen zum Beispiel die Bosnier ganz normal fahren, aber die Bosnier bekommen wir nicht auf unseren Markt. Und leider ist es bei uns so, dass viele Lkw-Fahrer die Straße meiden wollen, weil einfach die Kontrollen sehr stark sind.
5: Und da würden bereits kleinste Fehler bei der Eingabe in den Bordcomputer rasch zu hohen Strafen führen. Mit null Toleranz wird beklagt.
6: Wir bemühen uns, dass wir die Fahrer gut schulen, damit man dem Fahrer vermittelt, dass er eh sicher ist, aber es passieren trotzdem Fehler.
5: Sagt Bruno Urschitz, der Sprecher des Kärntner Güterbeförderungsgewerbes.
1: Und das war das Radio Kärnten Frühjournal. Ich wünsche Ihnen noch einen angenehmen Tag. Jetzt zurück zu dir, Mike.
0: Danke vielmals, Elisabeth. 9:07. Guten Morgen, Kärnten.

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2: Des gestrigen Tages nämlich, der hatte zu tun mit dem Gaudipark.
3: Wer hat sich dort kennen und lieben gelernt bis heute?
2: Ja, Karl Leitgeb hat sich bei uns gemeldet.
4: Ja, schönen guten Morgen.
2: Guten Morgen. Karl, das liegt schon eine Weile zurück bei euch, gell?
4: Ja, seit 1973.
2: Respekt, da haben Sie die Frau fürs Leben kennengelernt, oder?
4: Ja, ist richtig. Ich war da mit Freunden unterwegs. Ich komme von einer kleinen Ortschaft Bassering.
2: Mhm.
4: Und ich war der Einzige, der das Auto von meiner Mutter hat nehmen können oder fahren können damit. Wir sind dann gelangfahrt gefahren auf die Herbstmesse.
2: Ja.
4: Beim Rundgang im Gaudipark und auf dem Messegelände habe ich dann die Cousine meiner Frau, die in Begleitung mit der Frau war, getroffen. Das war eine Schulfreundin von mir. Und es hat gefunkt. Ja,
2: ja. So. Aber ich meine, so geschwind wird das nicht gegangen sein. Also ich meine, das Wichtigste habt ihr jetzt auslassen. Gell? Also ich meine, also ihr habt euch getroffen. Und dann?
4: Wir sind im Vergnügungspark spazieren gegangen und haben uns die Sachen angeschaut und haben halt Kontakt gepflegt.
2: Ja. Kontakt gepflegt ist gut.
4: Ja, und das hat sich so entwickelt, dass ich 1976 geheiratet habe.
2: Oh, schön. Wie alt wart ihr, als ihr euch kennengelernt habt, Karl?
4: Ich war 20 und die Frau ein Jahr jünger.
2: Ja, und jetzt sind's noch immer verheiratet, die beiden.
3: 50 Jahre heuer.
2: Aber der ein bisschen... Leuten dran. 5:05. Aber es passt auch heute irgendwie zum Luftikus, gell?
3: Wir bleiben der Liebe
2: wir
3: treu.
2: Wir bleiben der Liebe treu. Ja, ich bin ja da ein totaler Spezialist auch in all diesen Dingen.
3: Und der gröbste Romantiker,
2: ja, absolut,
3: wie wir wissen.
2: Ja, endlich einmal eine Frau, die das auch so erkennt. Gott, was für eine Frau.

0: gibt Frühstück aus Amerika von Supertramp, kurz vor 7. Guten Morgen, Kärnten.
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2: Am Mikrofon Martin Balder. Die EU-Kommission stellt heute neue Regeln zum Kinderschutz auf Social Media vor. Kinder unter 13 Jahren werden keine eigenen Accounts erlaubt und bis 15 nur eingeschränkte Konten mit begrenzter Bildschirmzeit und weniger süchtig machenden Algorithmen. Aus Straßburg, Verena Sophie Meyer.
3: Geht es nach der EU-Kommission, müssen Instagram, TikTok und Co. ihre Apps von Haus aus altersgerecht gestalten. Sie müssen auch zur Verantwortung gezogen werden, so ÖVP-Delegationsleiter Reinhold Lopatka.
4: Man muss hier Regelungen finden, wo man dann auch mit entsprechenden Strafen vorgeht. Anders wird es nicht gehen.
3: Für die grüne EU-Abgeordnete Lena Schilling geht es dabei nicht nur um junge Menschen.
5: Es ist auch gut, dass Kinder und Jugendliche nicht abhängig gemacht werden von irgendwelchen Algorithmen. Gleichzeitig möchte ich auch meine Oma schützen und alle anderen Menschen, die auf Social Media unterwegs sind.
3: Kritik kommt von Elisabeth Dieringer von der FPÖ. Sie sieht einen Vorwand.
6: Dass unter dem Deckmantel des Kinderschutzes das Establishment nun Schritt für Schritt wieder Kontrolle über die Informationsflüsse erlangen möchte.
3: Die Social-Media-Beschränkungen müssen dann mit den EU-Mitgliedstaaten und dem EU-Parlament verhandelt werden.
2: In Schweden hat die Opposition laut öffentlich-rechtlichem Rundfunk die Parlamentswahl am vergangenen Sonntag knapp gewonnen. Demnach kommt das Mitte-Links-Bündnis auf 175 der 349 Sitze und hat damit eine Mehrheit von einem Mandat. Derzeit werden noch die letzten Briefwahlstimmen ausgezählt, am Endergebnis werde das aber nichts mehr ändern, hieß es. Der britische Popsänger Ed Sheeran steht auf seiner USA-Tournee plötzlich ohne Mitmusiker da. Nachdem der Rapper Macklemore wegen einer pro-palästinensischen Aussage bei einem Konzert in New Jersey von der Tour ausgeschlossen wurde, sind nun auch alle anderen Vorgruppen und sogar Sheerans Band abgesprungen. Aus den USA, Christoph Kohl.
7: Free Palestine.
8: Diese Worte und die Reaktionen darauf stürzen Ed Sheerans Tour ins Chaos. Der einflussreiche Stadionbesitzer Robert Kraft sieht darin nämlich eine Hassbotschaft und drängt Sheeran dazu, Macklemore als Vorgruppe zu feuern. Der tut das, macht aber seinen Konzertveranstalter für die Entscheidung verantwortlich. Daraufhin springen alle verbliebenen Vorgruppen aus Solidarität mit Macklemore und den Palästinensern ab. Die Tour wird so zum Politikum. Eine demokratische Abgeordnete spricht von Zensur.
9: To censor speech.
8: Ed Sheeran will eigentlich nichts mit Politik zu tun haben. Jetzt steht er ohne Vorgruppe auf der Bühne und das im Zentrum einer politischen Kontroverse.
2: Die Wasserressourcen schrumpfen weltweit, besonders stark aber in Zentral- und Osteuropa. Das geht aus dem aktuellen Wasserbericht der Weltwetterorganisation hervor. Demnach gingen die Grundwasserspiegel in Mitteleuropa 2025 gegenüber den 10 Jahren davor so stark zurück wie kaum woanders. Die Dürre des heurigen Sommers ist in dem Bericht noch gar nicht berücksichtigt. Das waren die Nachrichten mit Martin Balder. Und nun zum Wetter.
10: Nach den knapp 30 Grad gestern in Wieselburg hat sich eine Kaltfront über unser Land gelegt. Zuerst mit starken Gewittern in Oberösterreich, heute früh ist es überall bewölkt und teilweise auch nass. Der Regenschwerpunkt reicht jetzt von Osttirol über Salzburg bis Oberösterreich, bald liegt er über Kärnten und später dann der Steiermark. Auch weiter im Osten kann es kurz einmal regnen, es ist im Lauf des Tages aber auch Platz für die Sonne und zwar vor allem von Vorarlberg bis ins nördliche Niederösterreich. Besonders im Osten spüren wir eine Zeit lang noch den Nordwestwind und in den Landeshauptstädten hat es jetzt meist 13, 14 Grad, in Wien, Eisenstadt und Graz sind es um 17. Am Nachmittag dann je nach Regen und Sonne 14 bis 22 Grad und in 2000 Metern 5 bis 10 Grad. Morgen geht es dann noch leicht unbeständig weiter mit Schauern vor allem nach Südwesten hin, sonst wechseln Sonne und Wolken und die Temperaturen legen schon leicht zu. Am Wochenende ist es dann weitgehend trocken und überwiegend sonnig. Dazu hat es am Sonntag verbreitet um 25 Grad. So viel zum Wetter von Daniel Schlager.
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11: Da ist weiterhin alles im grünen Bereich. Sie kommen ohne Störungen voran. Wir wünschen eine gute und vor allem sichere Fahrt.
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1: Morgen, Caro.
2: Morgen, Mike.
1: Also die Sache mit dem Bärchensport, die hat mich völlig getriggert. In allen Ehren, selbstverständlich. Bitte, wir sind eine anständige Morgenshow.
2: Ja, eben.
1: Ja, also ich achte immer darauf. Da machen wir was draus, oder?
2: Ja, definitiv. Ja, wir werden wir werden nicht. Ja,
1: okay.
2: Ich auch.
1: Genau so.
2: Ist ein Deal.
1: Passt, ist in Ordnung. Dann nehmen wir genau diesen Deal. Der Luftikus hier bei uns in der Morgenshow. In, jetzt sage ich in ein paar Minuten hier bei uns. Schönen guten Morgen.
2: Morgen.

0: 7:12 Minuten ist es geworden, 7:45, das Wetter heute.
1: Meist ist es trüb und zeitweise regnet es, stellenweise sogar länger anhaltend und kräftig. Blitz und Donner sind vor allem im Bereich der Karnischen Alpen und Karawanken dabei. Auflockerungen kann es am ehesten heute gegen Abend geben. Die Höchstwerte erreichen nur 14 bis 18 Grad. In Klagenfurt messen wir derzeit 15 Grad, bei Ihnen in Villach, Feldkirchen und Breiteneck hat es 14 Grad, in Hermagor 12 Grad. Auf unseren Bergen schaut es wie folgt aus, am Katschberg messen wir 8 Grad, am Dobratsch 7 und am Sonnblick minus 2. Noch ein kurzer Blick zu unserem Nachbarland Italien. In Triest hat es derzeit 22 Grad, ebenfalls bei Regen.
0: 3 Minuten noch, dann ist es 7:45.
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0: Ja, der hat nämlich mit Pärchensport zu tun, über das haben wir heute schon berichtet.
1: Es geht darum, gemeinsam Rhythmus zu finden. Ja, ich hab's in deine Augen gesehen. Das kann man nicht normal anmoderieren, muss man halt auch wirklich einmal sagen. Also, so. Es geht um die Stärkung der Beziehung, um Kommunikation, dass man sich eben bei gewissen Sportarten wie zum Beispiel Tanzen, Rudern, Klettern stärkt, einen gemeinsamen Rhythmus findet und sich auch in der Beziehung in der Hinsicht einfach auch mental näher kommt.
0: Klettern stärkt auch die gegenseitige Abhängigkeit voneinander?
1: Boah, das ist allerdings richtig, ja.
0: Schatz, du warst eh, dass ich die gerade da am Haken habe. Wegen der Angstschicht war es gewesen. Verstehst du? Also, weiter. Haben wir uns gedacht.
1: Das ist eigentlich aufgelegt für einen Luftikus.
0: Aber sowas von. Ja, wir suchen ein Pärchen.
1: Die gemeinsam routiniert, also da reden wir nicht von alle 2 Wochen oder so, sondern wöchentlich gemeinsam Sport machen.
0: Egal welchen, aber gemeinsam. Ob das jetzt Tennis ist, ob das Golf ist, ob das Tanzen ist, ob das Klettern ist, ganz egal.
1: Wurscht.
0: Ja, aber miteinander.
1: Routiniert wöchentlich
0: mindestens
1: zusammen.
0: Ja, so.
1: Aber
0: wir wollen sie nämlich getrennt voneinander befragen. Verstehst du? Das ist ja immer die Kunst. Ja?
1: Das heißt, jeder Teil der Beziehung muss bei uns anrufen.
0: Ja, genau das ist der Punkt. Ja? Also sowohl er als auch sie müssen unabhängig voneinander bei uns anrufen und sagen, ja, das ist genau das, was ich will.
1: Weiß jetzt nicht. Also, ja, also unsere Suche ist...
0: Also ich höre schon, wenn mir einer sagt, speziell. Nein, ich finde das eh super. Ja, Burschen, Mädels, wir suchen Pärchen, die regelmäßig, mindestens einmal in der Woche, haben wir gesagt, miteinander denselben Sport machen.
1: Denselben, also, deine geht golfen, andere geht Tennis spielen, das ist es nicht.
0: Genau, nein, das ist es nicht. Und unabhängig voneinander bei uns anrufen und sagen, ja, wir machen das ganz bewusst, weil wir haben den größten Spaß miteinander, es tut uns gut, wir kommen auch nie zum Streiten. Mhm. Möchte auch gerne wissen, wie das funktioniert beim Tennis und beim Golf. 0463
1: 511 005.
0: So, sind jetzt, glaubst du, die Spielregeln klar?
1: Sonst wiederholen wir es in ein paar Minuten noch einmal, oder?
0: Pärchen, die gemeinsam Sport machen und regelmäßig und unabhängig voneinander jetzt bei uns anrufen und von uns diesbezüglich auch befragt werden. 0463
1: 511 005.

0: 8 Minuten noch, dann ist es 7:30 sicher unterwegs mit Radio Kärnten auf den Straßen.
1: Weiterhin alles in Ordnung, alles ruhig, Sie kommen ohne Störungen voran. Wir wünschen eine gute Fahrt.
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0: Morgen Christian, servus.
3: Guten Morgen vom Benediktinermarkt, heute aus der Kaufmanngasse vom Stand der Familie Gruber, Reinhard Gruber, der Senior, mit den letzten Pfirsichen aus der Steiermark.
4: Das sind die Göpfleischen Symphonie, Zwetschgen gibt es noch circa 2 Wochen und dann haben wir schon das volle Programm von den Äpfeln.
3: Diese Saison hat ja begonnen mit den Grafensteinern oder dem Sommerregent. Was ist denn jetzt aktuell?
4: Frühäpfel waren leider durch die Trockenheit halt sehr klein. Sommerregent, Grafensteiner läuft jetzt aus. Und dann geht es schon weiter mit Elster, Gala. Dann kommen die Cox Orange, Boskop und der Topaz ist auch nicht weit.
3: Das heißt,

0: beispielsweise Grafensteine einer frühen Sorte.
1: Ja, Grafensteine, Sommerglühwein sind einmal Sommeräpfel, die mit der Haltbarkeit eher begrenzt sind. Da gibt es die Herbstäpfel, Elster, Gala, die sind schon gut lagerfähig. Und die Winteräpfel sind auch Topaz, Brebeeren, Jonagold, die sind auch besser zum Lagern.
0: Wie lagert man eigentlich einen Apfel am besten?
1: Also wir lagern alles im Kühlraum und das ist ungefähr bei 3 Grad und hohe Luftfeuchtigkeit. Und zu Hause, sagen wir, im Kühlschrank ist es Beste im Gemüsefach rein. Dann bleiben sie schön frisch und knackig.
0: Frisch wie der heutige Morgen hier am Benediktinermarkt. Vielen Dank, Reinhard Gruber. Schöne Grüße vom Benediktinermarkt heute aus der Kaufmanngasse. Christian Mayhofer, Radio Kärnten.
2: Danke, Christian. Vergiss nicht den Regenschirm aufspannen, wenn du es hergehst, gell? 7:56. Like the Mechanics sind das All I Need is a Miracle. Ja. Brauchen wir heute nicht mehr für einen Luftikus, weil wir haben unser Gewinnerbärchen gefunden. Ja. Unabhängig voneinander haben sie brav, wie es die Spielregeln erforderlich machen, bei uns angerufen. Wir werden sie aber auch getrennt voneinander befragen. Ich bin schon sehr, sehr gespannt. Ja. In 20 Minuten. Jeden Morgen schon. Schönen guten Morgen.

0: Minute nach 7:30, Geiersturzflug in der Morgenshow, Bruttosozialprodukt. Neues aus der Nachrichtenredaktion Elisabeth Bergmann.
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2: Bei einem Motorradunfall hat sich gestern ein 27-jähriger Tiroler schwer verletzt. Er ist in einer Kurve bei Seeboden auf die Gegenfahrbahn geraten und frontal gegen das Auto einer 31-jährigen Oberösterreicherin geprallt. Der 27-Jährige musste mit schweren Verletzungen ins Krankenhaus nach Spital an der Drau gebracht werden. Ein E-Bike-Fahrer ist am Nachmittag im Stadtgebiet von Wolfsberg schwer gestürzt. Der 44-Jährige ist mit seinem Rad gegen einen Fahrradständer geprallt. Er musste mit schweren Verletzungen ins LKH Wolfsberg gebracht werden. Ein Alkotest hat gezeigt, dass er betrunken war. Und mehr Geld gibt es für den Hitzeschutz in Kärntner Bildungseinrichtungen. Das Land hat die Fördersumme für Kindergärten, Tagesstätten und Volksschulen um 500.000 Euro erhöht. Damit stehen jetzt rund 4.500.000 Euro für Maßnahmen wie Beschattungen, Begrünungen oder Trinkbrunnen zur Verfügung. 76 von 132 Gemeinden haben bereits Anträge gestellt. Und jetzt zum Wetter und zu Caroline.
3: Heute wird es feucht und nass. Zeitweise regnet es schon, stellenweise sogar kräftig. Auflockerung sind heute am ehesten gegen Abend möglich. Es wird deutlich kühler, die Höchstwerte erreichen heute 15 bis 20 Grad. Sicher unterwegs mit Radio Kärnten und da ist weiterhin alles in Ordnung. Sie kommen ohne Störungen voran. Wir wünschen eine gute Fahrt. Den Sport hat heute Hannes Orasche für uns.
4: Eishockey, da könnte in Villach beim ECVSV noch in dieser Woche der Verlagsmanager Oliver Bergauer als neuer Geschäftsführer präsentiert werden. In der Liga soll ab der kommenden Saison jedes Team einen Solidarbeitrag leisten für Fälle wie dem aktuellen in Villach. In der Eisliga starten die Adler dann am Freitag in Vorarlberg bei den Pioneers. Der KAC ist zu Gast bei den Salzburger Bullen. Das Radio Kärnten Eishockey Magazin berichtet live ab 20.04 Uhr. In der Fußball-Europa League holt Sturm zu Hause gegen Rennes zum Auftakt ein 0:0. Beachvolleyball, da ist bei der U18-EM in der Türkei ab heute mit Helena Bayer von den VBK Löwinnen mit Partnerin Helena Ferstl-Schmidt auch eine Kärntnerin im Einsatz. Und Rudern, da steigt heute in Spanien die Europameisterschaft im Coastal-Rudern mit Medaillenkandidatin Magdalena Lobnik. Eine noch recht junge Ruderdisziplin, die aber bereits olympisch ist.
0: 7:33, 3 Minuten nach 7:30. Auflösung unseres Pärchensport-Luftikus. Gleich hier in der Morgenshow von Radio Kärnten. Das ist einer, auf den ich mich jetzt schon ganz besonders freue.
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0: 10 Minuten nach 7:30, wir lösen unseren Pärchensport-Luftekurs auf. Gleich hier.
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0: Hat mit einer Geschichte zu tun, mit der wir uns heute auseinandergesetzt haben, die Caro und ich, nämlich Pärchensport. Haben wir uns gedacht, ja, das schreit förmlich nach am Luftikus. Wir suchen ein Pärchen,
6: die miteinander regelmäßig, also mindestens wöchentlich, zusammen eine Sportart machen. Also jetzt nicht jeder für sich regelmäßig.
0: Also nicht Freitag 14 Uhr, du gehst deine Spule gegolfen.
6: Nein. Gemeinsam an Ort und Stelle.
0: Und mindestens einmal in der Woche.
6: Genau. Also
0: gemeinsam. Ganz wichtig, ja. Und?
6: Es war wichtig, auch getrennt bei uns anzurufen.
0: Jawohl. Und das hat hingehaut. Es hat sich nämlich Gabriele Fasching bei uns gemeldet. Schönen guten Morgen, Gabriele.
7: Morgen.
0: Und dein Mann hat sich auch gemeldet. Es ist der Werner. Servus, Werner.
8: Guten Morgen, Max.
0: Morgen, grüß euch. Hallo, es ist lieb, dass ihr anruft. Gabriele, was ist euer Sport? Ihr seid jetzt gerade getrennt voneinander, oder?
7: Ja.
0: Wo bist du gerade, Gabriele?
7: Ich bin in der Firma.
0: Okay, und der Werner?
8: Ich bin zu Hause beim Kühntisch.
0: Okay, du hast heute Homeoffice, oder wie?
8: Ich gehe erst Nachmittag arbeiten.
0: Ah, du gehst erst am Nachmittag arbeiten. Gut, die beiden sind nicht beieinander. Wir wollen sie getrennt voneinander befragen. Gabriele, welchen Sport übt ihr beide gemeinsam aus?
7: Wir gehen gemeinsam tanzen.
0: Oh. Werner, wessen Idee war das?
8: Früher war es meine. Das war ein Weihnachtsgeschenk vor 4 Jahren.
0: Alter Fuchs, Werner, du Frauenversteher, du. Sapperlot. Gabriele, wie hast du reagiert, als das unterm Weihnachtsbaum gelegen ist, der gemeinsame Tanzkurs?
7: Ich habe eine große Freude gehabt.
0: Okay, boah, Werner, du kannst aber echt. Also ich glaube, bei dir werde ich mal eine Nachhilfestunde nehmen, jetzt nicht im Tanzen.
8: Nicht im Tanzen.
0: Werner, wo tanzt ihr und wie oft macht ihr das?
8: Wir gehen seit 4 Jahren eben, wie schon gesagt, der Andi und Kelly kennt in St. Veit.
0: Okay,
8: Tanzschule.
0: Sehr cool.
8: Ja. Jeden Mittwoch, also gestern haben wir erste Tanzstunde gehabt, so wie Schuljahr.
0: Ja.
8: Ist Tanzschuljahr.
0: Und da wartet ihr, Gabriele, schon sehnsüchtig darauf, dass es dann wieder losgeht?
7: Ja.
0: Welche Tänze? Ist das irgendwie was Besonderes oder sagt ihr einfach, nein, es sind die Standardtänze, da wollen wir uns vertiefen?
7: Ja, Standard, Rumba, Cha-Cha-Cha, Jive, langsamer Walzer.
0: Ja. Gabriele, was würdest du sagen, welchen Tanz kann der Werner überhaupt nicht?
7: Überhaupt nicht. Eigentlich kommen wir alle schon ganz gut hin.
0: Ja, okay.
8: Der Grundschritt.
0: Ja, der Grundschritt, der haut schon hin. Beim Tanzen, Werner, ist ja dann immer so ein bisschen das Problem des Führens. Ja, also ich habe es noch gelernt, der Mann muss führen. Ich weiß nicht, wie das heutzutage bei Andi und Kelly ist. Was unterrichten oder was lehren die euch? Wer führt wen?
8: Ja, die sagen auch, dass der Mann führen muss.
0: Ah.
8: Ich habe mich jetzt 30 Jahre führen lassen.
0: Aber jeden Mittwochabend hat der Werner die Hosen an, gell?
8: Ja, genau.
0: Ja. Aber beim Tanzen, Gabriele, ist es natürlich auch so, es kann nicht zwei geben. Der eine will links, der andere rechts. Das funktioniert nicht. Ja?
7: Nein, das geht nicht. Man muss schon ein bisschen gemeinsam, ja.
0: Was macht dieses gemeinsame Tanzen seit 4 Jahren miteinander mit einem Paar? Hat das irgendetwas mit euch oder aus euch gemacht? Was würdest du sagen, Gabriele?
7: Wir haben eigentlich immer ein gutes Zusammenleben gehabt. Wir haben immer uns gut verstanden und ja, das Tanzen schweißt noch ein bisschen mehr zusammen.
0: Mhm. Ja, weil man ja auch so nah beieinander ist. Man ist buchstäblich auf Tuchfühlung. Hm?
7: Ja, schon.
0: Ja. Ihr freut euch auf den nächsten Mittwoch. Geht ihr auch so unter der Woche einmal woanders hin tanzen oder freut ihr euch auf die Ballsaison, weil ihr sagt, so, da können wir zeigen, was wir können? Oder ist es einfach dieser Mittwoch für euch?
7: Nein, schon dieser Mittwoch. Wir gehen schon so auch gern wohin, wo wir das, die Gelegenheit haben. Da tun wir schon gemeinsam mal probieren, was wir gelernt haben, dass wir das ein bisschen vertiefen können. Das tun wir schon.
0: Und ein bisschen herzeigen möchten wir auch ganz gern, ne?
7: Möchte man schon, ja.
0: Glaube ich auch. Gabriele Werner, war total nett, mit euch zu plaudern. Ich habe auch etwas, das ihr gemeinsam machen könnt. Frühstücken nämlich.
7: Okay.
0: Ich wünsche euch einen schönen Tag, sagt dem Andi und der Kelly liebe Grüße von mir.
8: Danke.
0: Ciao, Baba. Pfiat euch.
8: Tschüss.
0: Ciao, servus. Und wir schicken was zu.
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0: Ja, aber zwischen die beiden passt kein Löschplattel. Ich habe sie irgendwie redlich bemüht, sie auseinander zu dividieren, aber.
9: So lieb. Keine liebe Chance, Idee, sagt man.
0: Oder? Cool. Wäre das was für die, dass man. Also nicht wir. Ich meine,
9: tanzen?
0: Ja, tanzen.
9: Tanzschule,
0: so.
9: Das steht hoch im Kurs.
0: Steht
9: ja.
0: hoch im Kurs. Mhm. Also, soll ich mal einen Anruf tätigen für ein Weihnachtsgeschenk?
9: Wer wohl recht.
0: Also, und? Glaubst du, stehen die Chancen?
9: Ja, doch.
0: Wohl?
9: Ich glaube schon.
0: Eins nach drei Viertel acht.

0: 8 Minuten noch, dann ist es 8 Uhr das Wetter heute.
1: Meist ist es trüb und zeitweise regnet es, stellenweise sogar länger anhaltend und kräftig. Blitz und Donner sind vor allem im Bereich der Karnischen Alpen und Karawanken dabei. Auflockerungen kann es heute am ehesten gegen Abend geben. Die Höchstwerte erreichen nur 14 bis 18 Grad. Auch das Wochenende wird eher unbeständig. Morgen gibt es zu Beginn einige trockene Phasen. Vielfach ist es aber trüb. Am Nachmittag überwiegen vor allem in Oberkärnten die Wolken mit einzelnen Regenschauern. In Unterkärnten gibt es am Nachmittag zeitweise föhnige Auflockerungen und kaum Regenschauer. Zwischen 15 und 20 Grad erreichen die Temperaturen morgen. Am Samstag gibt es anfangs noch Restwolken und Nebelfelder. Hier und da regnet es auch noch. Im Tagesverlauf setzt sich dann aber in Kärnten immer häufiger die Sonne durch. Nachmittags kann es dann vereinzelt regnen. Die Höchstwerte am Samstag 20 bis 24 Grad. In Börtschach messen wir aktuell 15 Grad, in Friesach 14, bei Ihnen in Gmünd, da hat es derzeit 12 Grad, in Ariach 11 und auf der Art Flatnitz messen wir aktuell 10 Grad.
0: Mobilitätswoche, wir sind wieder mit der Bahn unterwegs, also wir ist jetzt ein bisschen übertrieben, Martin Furin ist für uns unterwegs, denn nicht vergessen, in dieser Woche ist es Fahren mit den Öffis gratis, wenn Sie umsteigen wollen, das passt ja ganz gut. Martin Kalwitzer Furin ist unterwegs, ein Glück, dass er einen richtigen Verkehrsplaner mit dabei hat, der aus dem Stegreif eine passende Busverbindung nach Feldkirchen parat gehabt und dort sollten die beiden jetzt eigentlich schon ankommen sein.
2: Guten Morgen noch einmal, bin immer noch unterwegs mit Mirko Gavritsch und jetzt gerade angekommen in Feldkirchen. Mirko Gavritsch, übrigens der Standortleiter von Kärntenbus und selbst auch Verkehrsplaner. Wir sind jetzt angekommen in Feldkirchen, hinter uns auch das Mobilbüro, Mirko, wo die Kolleginnen und Kollegen fleißig am Arbeiten sind.
3: Ja, derzeit sind die Kollegen fest am Abarbeiten der bestehenden Schülerausweise noch. Also wir haben über den Sommer sehr stark daran gearbeitet, den Großteil schon abzuarbeiten, aber es bleibt natürlich nach wie vor das eine oder andere noch für den Schulstart übrig, damit dann auch alle Kinder und alle Schüler, Schülerinnen dann mit einem Ausweis in die Schule fahren können.
2: Und so auch die öffentlichen Verkehrsmittel nutzen können. Es hat ja eine große Zeitenwende gegeben, letztes Jahr im Dezember. Ich brauche dir nun nicht näher erzählen, was da passiert ist. Wir schreiben das Jahr 1 nach Choralmbahn. Aus Sicht des Verkehrsplaners, was hat sich geändert? Was ändert sich vielleicht jetzt noch? Wie geht's?
3: Choralmbahn war ein riesengroßer Meilenstein für Kärnten, für den ganzen gesamten öffentlichen Verkehr. Dass man die großen Städte miteinander verbindet, ist toll, super. Aber natürlich, die gesamte Reisekette muss vorhanden sein, damit das Angebot angenommen wird. Und da versuchen wir oder machen wir nach wie vor, arbeiten daran, dass wir die Reisekette und dass wir die Anbindungen zu Bus und Bahn noch besser zusammenbauen können. Wir versuchen das aber immer wieder zu evaluieren. Wir sind jetzt die ersten Tage, die ersten Wochen vor Ort. Wir schauen uns das immer wieder an. Wo gibt es Probleme? Wo kann man auch justieren und basteln, das dann relativ, wenn es möglich ist, wieder dazu, dass es besser passt für die Fahrgäste.
2: Man kann es nicht oft genug sagen, momentan Umsteigertage in Kärnten. Alle öffentlichen Verkehrsmittel sind kostenlos. Die Fahrscheinkontrolleurinnen und Kontrolleure haben diese Woche wohl frei. Und das müssen wir auch ausnutzen. Wir sind jetzt in Feldkirchen. Welche Strecke wäre denn schön? Wo könnte man als nächstes hinfahren, Mirko? Was wäre denn also ein Tipp?
3: In Feldkirchen gibt es viele schöne Regionen. Also man kann auch mit dem öffentlichen Bus auf die Hochrindel fahren. Das heißt, sie sind da touristisch angebunden, man kann schöne Wanderungen machen, man kann auf den Sammelsberg fahren, man kann in die Ebenerei hinauffahren, man kann auf den Ossiachersee fahren, wir haben vielleicht noch ein paar schöne Tage. Also wir binden direkt das Strandbord in Ossiachern, sicher einen Ausflug wert.
2: Vertrauen Sie diesen Tipps, der Mann kennt das gesamte Streckennetz von Kärnten auswendig. Also nutzen Sie Ihre Möglichkeit, noch bis 22. September einfach gratis mit den Öffis in Kärnten fahren. Und ich glaube, wir nehmen jetzt den nächsten Bus Richtung Hochrindel. Na dann, zurück ins Studio.
0: Gute Fahrt wünsche ich. Ciao, Papa.

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5: Am Mikrofon Martin Balder. EU-Kommissionspräsidentin Ursula von der Leyen präsentiert heute einen Gesetzesvorschlag für ein EU-weites Social-Media-Verbot für Kinder unter 13 Jahren. Trotz dieser Pläne will Österreich am nationalen Alleingang festhalten. Schon mit Jahresbeginn sollen hierzulande Social-Media-Plattformen für alle unter 14 verboten werden. Felix Nowak berichtet.
6: Die Richtung der EU-Kommission stimme, das Tempo weniger, das sagt sinngemäß Digitalisierungsstaatssekretär Preul von der ÖVP. Schon Anfang 2027 soll das nationale Verbot in Österreich in Kraft treten. Es soll bis zum 14. Geburtstag gelten und damit ein Jahr länger, als es auf EU-Ebene geplant ist.
7: Ich glaube, dass 13 Jahre zu niedrig angesetzt ist. Ich würde mir wünschen, dass es höher ist, nämlich mit 14 Jahren. Nichtsdestotrotz, wir müssen es möglichst rasch irgendwie umsetzen. Das bedeutet, wir können aus meiner Sicht, wenn die europäische Ebene jetzt weitere 3 Jahre braucht, ganz einfach nicht warten.
6: Nächste Woche geht für das österreichische Vorhaben die Begutachtung zu Ende. Parallel muss die EU-Kommission zustimmen, die nationalen Alleingängen aber eher skeptisch gegenübersteht. Eine Rückmeldung aus Brüssel wird bis Ende Oktober erwartet. Sollte es dort gröbere Bedenken geben, könnte sich das österreichische Social-Media-Verbot durchaus noch verzögern.
5: Der kanadische Regierungschef Mark Carney hält heute Mittag eine Rede vor dem Europäischen Parlament. Carney hatte angesichts der zunehmenden Spannungen mit US-Präsident Donald Trump angekündigt, eine engere Anbindung an die EU anzustreben. Kommissionspräsidentin von der Leyen hat daraufhin eine assoziierte Mitgliedschaft Kanadas vorgeschlagen. Trump erklärte, falls er darin einen feindseligen Akt sehen sollte, werde er Europa mit hohen Zöllen belegen und die Handelsbeziehungen in vielen Bereichen einstellen. In Österreich breiten sich derzeit 2 Tarantelarten aus, die schwarzbäuchige Tarantel und die südrussische Tarantel. Die Spinnen finden ihren Lebensraum aber nicht nur in der Natur, sondern auch in Wohnungen und Häusern. Mehr von Larissa Rausch.
8: Auf der Suche nach einem geeigneten Winterquartier oder einem Partner legen Taranteln große Strecken zurück und verirren sich dabei immer wieder in Wohnungen oder Häuser. Gesichtet wurden sie bereits im Burgenland, Wien, Niederösterreich und der Steiermark. Kammerjägerin Marianne Jäger weiß, was dann zu tun ist.
9: Einerseits kann man die Spinne dort lassen, wo sie ist, weil sie ist nützlich. Oder man fängt sie weg, entweder mit einem Schnappi oder mit einem Glas und einem Papier und fängt sie so ein und setzt sie so vors Fenster. Ich persönlich würde die Spinne dort lassen, weil sie eben Insekten frisst.
8: Die südrussische Tarantel wird übrigens bis zu 4 Zentimeter groß und ist damit die größte Spinnenart in Mitteleuropa.
5: In Spanien ist bei heftigen Regenfällen mindestens eine Person ums Leben gekommen. Laut Feuerwehr wurde in der Nähe von Barcelona die Leiche eines Mannes gefunden, dessen Auto von einem über die Ufer getretenen Bach fortgeschwemmt worden war. Die Unwetter hatten im Osten Spaniens schwere Überschwemmungen verursacht. Das waren die Nachrichten mit Martin Balder. Und nun zum Wetter.
10: Ausgehend von einem Tief weit im Norden in Lappland zieht sich heute früh ein Wolkenband bis zu uns in den Alpenraum. Teilweise regnet es auch und zwar vor allem über der Mitte Österreichs. Im Lauf des Tages kann es dann besonders in und um Kärnten sowie die Steiermark noch lange regnen und auch im Osten ziehen ein paar Schauer durch. Von Vorarlberg über das Inn bis ins Waldviertel wird es aber spätestens ab Mittag meist trocken sein und zeitweise sonnig. Bis zum Abend beginnt es dann in immer mehr Regionen aufzulockern. Der Wind im Osten flaut allmählich überall ab und es bleibt heute spürbar kühler als gestern, mit maximal 14 bis 22 in 2000 Metern 5 bis 10 Grad. Aktuell in den Landeshauptstädten 13 Grad in Innsbruck bis 17 in Eisenstadt. Schon morgen beginnen die Temperaturen wieder leicht zu steigen, dazu bringt der Freitag einen Mix aus Wolken, etwas Sonne und ein paar Schauern nach Südwesten hin. Das Wochenende ist weitgehend trocken und mit mehr Sonne liegen die Höchstwerte dann verbreitet um 25 Grad, vor allem am Sonntag. So viel zum Wetter von Daniel Schlager.
11: 8:04 sicher unterwegs mit Radikanten auf den Straßen.
12: A2 Südautobahn Richtung Italien zwischen Börtschach West und Felden Ost ist nach einem Unfall die Überholspur gesperrt. Es gibt Stau und 15 Minuten Zeitverlust. Ansonsten aber alles ruhig, Sie kommen gut voran. Wir wünschen eine angenehme Fahrt.

0: 8 Uhr und 11 Minuten, dieses Räuspern gehört
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0: Friedl Würcher, und ich freue mich riesig, dass der Friedl zu mir in die Studie gekommen ist. Schönen guten Morgen, Gottfried.
2: Guten Morgen, servus.
0: Wie geht's dir?
2: Ja, danke, gut.
0: Schaust hervorragend aus, wir haben uns im Sommer ja schon einmal getroffen und Respekt, also gut erholt und alles bestens, oder?
2: Ja, perfekt, also ich freue mich aufs Fest.
0: Ja, morgen und übermorgen.
2: Ich habe schönes Wetter mitgebracht, damit du siehst, wie es bei uns ausschaut.
0: Wie schaut es aus wettermäßig für morgen und übermorgen?
2: Also wir hoffen schon, dass es am Abend lässt. Bei Tag kann es ja regnen, kein Problem. Heute haben sie Wandertag, das ist ein bisschen schade, weil wir wirklich sehr viel machen mit den Leuten, die ganze Woche, und genau der Wandertag regen ist halt ein bisschen schade. Ist ein super gewesen, aber bitte.
0: Ja, es hilft nichts gegen das Wetter.
2: Aber morgen ist das Fest. Wir freuen uns. Morgen gibt es ja noch ein paar Restkarten auch noch, das ist ganz wichtig. Und übermorgen ist restlos ausverkauft, so geht nichts mehr.
0: Da hast du ja die Legenden, glaube ich, für morgen,
2: oder? Morgen die Legenden, ja genau.
0: Ja. Ich finde das eine schöne Idee.
2: Ja, das war die Idee von unserem Manager vom Gustl, der hat gesagt, was machen wir was anderes, machen wir Legenden. Und es ist aber nicht leicht, die zu kriegen. Aber Arrangier zum Beispiel kommt direkt von Afrika, fliegt her, nur wegen dem
0: wirklich
2: Auftritt. Ja, wirklich war. Ja. Wohnt schon in Deutschland auch, aber jetzt ist sie halt in Afrika, und fliegt er direkt her. Und ja, der Hubert, der Urach, der betritt ja keine Bühne mehr, das wissen wir ja alle nicht. Macht eine Ausnahme, der Jogl, der Brunner, keine Bühne, macht Ausnahme. Also das ist schon etwas Tolles.
0: Wie schwer ist es dann, diese Leute zu überreden? Ich meine, es sind ja dann trotzdem Menschen, die Bühne gewohnt sind, die Bühne war oder ist ihr Leben. Ist das eine Koketterie oder wollen die eigentlich wirklich nicht mehr?
2: Nein, die wollen wirklich nicht mehr, aber die machen halt immer wieder Ausnahmen.
0: Okay.
2: Und das ist das Schöne dran.
0: Ja.
2: Und der Gustl, ja, der macht das gut. Es war ja seine Idee. Und es kommt irrsinnig gut an und wir freuen uns. Freuen uns wirklich und die Leute freuen sich auch, dass sie die Leute noch mal sehen dürfen, die sie im Prinzip auf der Bühne nicht mehr sehen. Gell?
0: Du hast schon gesagt, Samstag ist Rien über Blü.
2: Samstag geht gar nichts mehr.
0: Gar
2: morgen
0: mehr.
2: Haben wir noch 100, 150 Karten circa.
0: Spielt ihr dann mit euren Legenden gemeinsam auch?
2: Ja,
0: oder
2: genau.
0: Wie tut ihr da?
2: Wir begleiten die quasi.
0: Ihr seid die Begleitband für die Arrangier.
2: Ja, genau. Für alle drei.
0: Ich finde das eine total charmante Idee. Solo gibt es euch dann aber morgen nicht.
2: Doch. Volles Programm.
0: Volles Programm.
2: Morgen, übermorgen volles Programm.
0: Okay.
2: Morgen natürlich ein etwas abgeändertes Programm und am Samstag natürlich das Programm, was wir jetzt spielen.
0: Ja,
2: genau.
0: Was wir jetzt spielen, das ist aus eurem neuen Album, das ist nämlich der zweite Grund, warum du da bist. Morgen, glaube ich, ist es genau, erscheint euer neues, es ist das 46. Album, Friedl.
2: Ich glaube, es ist mehr.
0: Lieber,
2: ich habe gerade mit Gustl...
0: Hat sich der Gustl
2: verrichtet? Nein, aber wir haben ja Weihnachtsalben gemacht, wir haben Best-of-Alben gemacht, die zählt jetzt gar nicht so dazu, aber Weihnachtsalben werden wir am Anfang ja immer volkstümlich und quasi moderne Volkssymphonie aufgenommen.
0: Ja.
2: Haben wir im Jahr zwei Alben gebraucht, zwei Schallplatten haben wir es noch.
0: Irre.
2: Und wir sind über 50. Müssen wir mal schauen. Also
0: Wahnsinn.
2: Wir werden die Arbeit uns einmal unternehmen.
0: Ja, das musst du
2: mal schauen. Es interessiert mich selber, aber ich bin mir sicher, also wir sind jetzt 44 Jahre unterwegs, ich glaube 50 ganz sicher.
0: Ja gut, also ich glaube,
2: genug.
0: Ich meine auch. einen Titel aus dem neuen Album, der mir wahnsinnig gut gefällt. Eins.
2: Eins.
0: Ja, den hören wir uns jetzt gleich einmal an.
2: Sehr gut.

0: Tommy Kitten, Zeit ist high, alter Blondie-Titel, sicher unterwegs mit Radikanten auf den Straßen.
1: A2 Südautobahn Richtung Italien zwischen Börtschach West und Velden Ost ist nach einem Unfall die Überholspur gesperrt. Es gibt Stau und 10 Minuten Zeitverlust. A10 Tauernautobahn Richtung Villach zwischen Paternion-Feistritz und Villach-Ossiacher See mit der Verkehr vor dem Oswaldiberg blockweise abgefertigt. Ansonsten aber alles ruhig, wir wünschen eine gute Fahrt.
0: Friedl Bücher zu Gast hier bei mir in der Morgenshow. Es geht um das Nokis-Fest morgen und übermorgen und natürlich das neue Album. Gleich hier plaudern wir weiter.
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0: Ist Gottfried Würcher von den Nokis, aber der redet lieber mit der Caro als mit mir. Ich meine, ich kann es da ja nicht einmal
4: überhaupt
0: übernehmen.
4: Nicht.
0: Nein. Friedl, wir haben schon gesprochen, das ist das, also zumindest laut deinem Management, 46. Album, das aktuelle Album, das wir...
4: Ich glaube, es ist das 50. oder 51. Keine Ahnung. Ja. Aber ich tue mir die Arbeit an,
0: aber,
4: ruf dich dann an und sag, Mike,
0: genau.
4: Es ist das.
0: Gell? Aber ich finde das schon extrem bewundernswert in der Branche. Ich meine, das Musikgeschäft ist kein einfaches Geschäft und das ist es auch nie gewesen. Aber eins muss man schon sagen, sich in der Branche so lange zu halten und davon auch ein vernünftiges Leben daraus fristen zu können, ist schon ziemlich einzigartig auch, oder?
4: Ja, können ein paar Dinge dazu. Disziplin, glaube ich, steht ganz oben.
0: Das glaube ich auch, ja.
4: Der Fleiß kommt gleich danach und natürlich ein gutes Team
0: um
4: sich haben. Und
0: vielleicht ein bisschen Glück braucht man wahrscheinlich
4: Glück
0: auch gelegentlich.
4: Absolut. Und das neue Album, wie man es wieder viele Gedanken gemacht und sind, drauf kommen, dass wir einfach ein bisschen mehr balladig machen wieder. Wir waren ja in den letzten Alben ein bisschen flotter unterwegs, das sind wir schon jetzt auch. Aber wir haben auch 4 Balladen oben und ich glaube, das tut dem Album gut. 12 Lieder, 1/3, 2/3, ich glaube, das passt.
0: Bist du da jemand, wenn ihr dieses neue Album macht, dass du sagst, okay, ich mache einfach, was ich will und die Lieder, die mir gefallen, die kommen auf das Album? Oder denkst du schon auch ein bisschen kaufmännisch gewissermaßen an den Markt?
4: Kaufmännisch vielleicht gar nicht so, eher, was wollen die Nokis-Fans? Das ist, glaube ich, der Grundgedanke.
0: Der Köder muss davon, bekanntlich dem Fisch schmecken und nicht dem Angler, ne?
4: Ja, genau. Nein, es ist wirklich so, dass die Leute, die das Album kaufen, Spaß haben sollen, Freude haben sollen und sagen, du, pass auf, das ist wieder ein Album, das ist richtig Nokis, das taugt mir jetzt wieder. Und ich glaube, das Album, das wir jetzt aufgenommen haben, ist genau so gemacht, durchdacht. Und wir haben gesagt, also die Lieder haben wir genug gehabt zum Angebot. Ich selber war nicht unbeteiligt.
0: Mhm.
4: Aber du bist ja selber wahrscheinlich von den eigenen Liedern am meisten überzeugt. Das müssen natürlich alle. Wir machen da Wilfried, Gustl und ich. Und ich glaube, noch einmal, ich glaube, die Mischung ist gut. Es passt und das Album, man testet ja. Man testet ja. Und ich habe am Montag Disc Jockey gespielt. Vor 100.000 Jahren habe ich schon mal gemacht, früher.

0: Natürlich auch unerbittlich, das ist gar keine Frage.
1: Die sind schon ehrlich, das glaubst du nicht, das ist schon ehrlich.
0: Ja,
1: wenn denen was gefällt,
0: dann gefällt es ihnen nicht. Gefällt nicht. Ja, und das hilft, da kannst du 100-mal der Friedelwürger sein. Wenn die neue Mucke nicht gefällt, dann geht der Daumen hinunter.
1: Richtig.
0: Irgendwie bist du da wie im Circus Maximus in Rom dann. Also bist halt dann vom Publikum abhängig.
1: Stimmt.
0: Wie viel vom neuen Album wird man dann bei einem Konzert morgen und übermorgen hören?
1: Wir werden ein paar Titel machen, also zwischen drei, vier, fünf Titel machen wir. Und...
0: ja. Also werden auch die alten Sachen nicht fehlen, oder?
1: Natürlich, die darfst du nicht erst einen schwarzen Sand spielen.
0: Schwarzen Sand, ohne schwarzen Sand geht's nicht,
1: oder? Zieh dich an und geh, oder Geistefehler, dann kannst du heimgehen.
0: Ja,
1: dann
0: gibt es
1: böse Zungen.
0: Ja, ja.
1: Aber nein, das machen wir nicht.
0: Und das tut mir auch gerne, oder? Ich meine,
1: natürlich.
0: Das freut einen
1: ja auch. Gott sei Dank, wir haben Gott sei Dank diesen Luxus und erleben diesen Luxus und sagen, wir wissen nicht, was wir raus tun, was wir reintun.
0: Ja.
1: Aber genug
0: Singles
1: haben, genug
0: da
1: bekannte Lieder. Das ist das Schöne daran. Aber es soll schon eine gute Mischung sein, und ich glaube, die haben wir wieder gemacht.
0: Ja. Keine andere war wie du. Das ist ein Titel aus dem neuen Album.
1: Ja.
0: Kommt immer gut, wenn man das sagt, gell?
1: Kommt sehr gut, aber ich habe es nicht geschrieben, ich habe es nur gesungen und aufgenommen. Also der Titel ist uns angeboten worden, aber kommt irrsinnig gut an, wir machen eine live schöne Nummer und naja, keine andere war wie du. Ich glaube, schönes Kompliment für jede Frau, die man kennenlernt und die dann irgendwo an der rechten oder linken Seite steht.
0: Dann wünsche ich viel Erfolg für morgen, viel Erfolg für übermorgen und mit dem neuen Album, Friedl, immer schön, dich bei mir im Studio zu haben.
1: Vielen Dank, danke dir.
0: Baba.
1: Danke dir.

0: eine Minute nach 8:30 die Neuigkeiten aus der Radio Kärnten Nachrichtenredaktion. Elisabeth Bergmann.
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2: Eine 62-jährige Frau aus Völkermarkt hat am Abend einen schweren Verkehrsunfall verursacht. Ihr PKW hat sich auf der Tröganer Straße überschlagen und ist auf dem Dach zum Stillstand gekommen. Die Frau war schwer alkoholisiert, hatte also mehr als 1,6 Promille Alkohol im Blut. Sie wurde im Wrack eingeklemmt und musste von den Rettungskräften befreit werden. Nach der Erstversorgung wurde sie mit Verletzungen unbestimmten Grades mit dem Hubschrauber ins Klinikum Klagenfurt geflogen. Bei einem Arbeitsunfall auf der Tunnelbaustelle auf der Karawankenautobahn ist gestern ein 52-jähriger Pole schwer verletzt worden. Ein 25-jähriger Arbeiter, ebenfalls aus Polen, wollte einen Radlader im Tunnel wenden. Auf dem Anhänger des Radladers war eine Holzplattform. Diese hat den 52-Jährigen beim Wendemanöver gegen die Tunnelwand gedrückt. Der schwer verletzte Arbeiter wurde vom Team des Rettungshubschraubers C11 stabilisiert und ins UKH Klagenfurt geflogen. Mehr Geld gibt es für den Hitzeschutz in Kärntner Bildungseinrichtungen. Das Land hat die Fördersumme für Kindergärten, Tagesstätten und Volksschulen um 500.000 Euro erhöht. Damit stehen jetzt rund 4.500.000 Euro für Maßnahmen wie Beschattungen, Begrünungen oder Trinkbrunnen zur Verfügung. Mehr als die Hälfte der Kärntner Gemeinden hat bereits Anträge gestellt. Und jetzt zu Caroline und zum Wetter.
3: Es regnet schon recht heftig. Auflockerungen gibt es heute am ehesten erst gegen Abend. Es wird deutlich kühler. Höchstwerte erreichen heute 15 bis 20 Grad. In Spital an der Drau messen wir aktuell 14 Grad, in Freesach 12 und in Döllach 11. Sicher unterwegs mit Radio Kärnten. A2 Südautobahn Richtung Italien zwischen Börtschach West und Felden Ost ist nach einem Unfall die Überholspur gesperrt. Es gibt Stau und 10 Minuten Zeitverlust. A10 Tauernautobahn Richtung Villach zwischen Paternion-Feistritz und Villach-Ossiacher See wird der Verkehr vor dem Oswaldiberg-Tunnel blockweise abgefertigt. Gute Fahrt. Und den Sport, den haben wir auch noch. Hannes Orange.
4: Fußball in der Europa League. Sturm Graz gegen Rennes 0:0. AC Milan verliert zu Hause gegen Benfica Lissabon mit 2:3. Heute Abend Red Bull Salzburg zu Gast bei Levski Sofia in Bulgarien. Christoph Freund verlängert seinen bis 2027 gültigen Vertrag als Sportdirektor bei Bayern München vorzeitig bis 2029. In der heimischen Fußball-Bundesliga ist der WAC am Sonntag ab 14.30 Uhr zu Gast in Ried. Eishockey, da startet morgen die neue Saison in der internationalen Ice League mit 14 Vereinen und mit dem Auswärtsspiel des ECKC in Salzburg. Der VSV ist zu Gast in Feldkirch bei den Pioneers. Bei den Adlern wird im Hintergrund weiter an der Neuaufstellung gearbeitet. Namhafte Firmen haben grundsätzlich ihre Bereitschaft zur Unterstützung in Bezug auf die laufenden Kosten signalisiert. Und noch Handball, da darf sich Ferlach-Jungster Markus Kehlich über die Nominierung für den Perspektiven-Kurzlehrgang des Nationalteams Ende September in der Südstadt freuen.
0: Danke dir, Hannes. 4 Minuten nach 8:30. Pärchensport. Einmal mehr. In ein paar Minuten hier bei uns in der Morgenshow von Radio Kärnten.

0: 9:45 ist es geworden. Schöner Luftikus war das heute. Pärchensport haben wir gesucht.
1: Gefunden.
0: Gefunden, ein Pärchen, das jeden Mittwoch tanzt.
1: Und das seit drei Jahren.
0: Oder 4 Jahren schon. Ja. Irgend sowas, ja.
1: Wahnsinn.
0: Absolut, absolut. Respekt, ja. Das ist auch etwas Wichtiges, dieser Pärchensport. Ja.
1: Wichtig für die Kommunikation, für das mentale Miteinander auch und natürlich auch für die Bewegung.
0: Und die Beziehung an sich.
2: Die großen Aufgaben im Leben gemeinsam meistern, sich gegenseitig unterstützen. Genau das erhofft man sich von einer guten Beziehung. Und laut Sarah Wittke, Sportpsychologin und Psychotherapeutin, kann gemeinsamer Sport durchaus helfen.
3: Man weiß, dass gemeinsamer Sport die emotionale Bindung vom Paar nachweislich stärkt. Also es ist eine sehr wirkungsvolle Methode, um Nähe, um Freude, um Vertrauen miteinander zu verbinden. Und man weiß auch, dass Paare, die gemeinsam Sport betreiben, sehr viel mehr ins Reden kommen. Also so, dass quasi die Kommunikation gestärkt wird.
2: Mehr miteinander reden klingt natürlich gut. Wobei das beim gemeinsamen Laufen auch schnell ein
4: Hey, nicht so schnell. What of me?
2: Oder
4: Geh du einmal weiter.
2: Sein kann. Deshalb solle man den Ehrgeiz besser hinten anstellen.
3: Ich würde achten, dass wenn man gemeinsam Sport betreibt, dass es als Teamgeschehen betrachtet wird und nicht irgendwie als Leistungsdruckzone. Also es macht wenig Sinn, wenn einer davon sehr profitiert und dieses Wettkampf sieht und dann beim anderen Frust oder Ärger auslöst.
2: Geht ja schließlich um die gemeinsame Zeit und nicht um Olympiagold. Besonders gut zum gemeinsamen Sporteln eignen sich übrigens Sportarten, bei denen man ohnehin nur gemeinsam ans Ziel kommt. Zum Beispiel Klettern oder Tanzen.
3: Wo man sich aufeinander abgestimmt sein muss, wo man sich gegenseitig sichern muss, sich sehr vertrauen muss. Oder auch zum Beispiel das Rudern, wo man so gemeinsam in den Rhythmus kommen kann. Also das, oder Tanzen, das sind Sportarten, wo es wirklich das Miteinander sehr gestärkt wird.
0: Rudern. Ich stelle mir das jetzt gerade so bildhaft vor, ein Ehepaar, ja, rudert irgendwo in einem Kanu.
1: Also rudern würde ich halt echt nicht machen, das wäre nur beziehungsschädigend.
0: Ich glaube das auch, dass das, hörst du, bist nicht im Takt.
1: Spinnst du?
0: Das ist Wahnsinn, du bist ja fast die ganze Zeit im Kreis herum. Ich glaube, das ist ein Beziehungskiller.
1: Ach Gott, das Ziel ist weit entfernt, ja.
0: 2:45.

0: Céline Dion erlebt gerade einen weiteren Frühling einer hervorragenden und großartigen Karriere. 9 vor 9, a new day has come. Ja, für sie vor allem auch.
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0: So, es gibt ein Buch über eine Frau, über die schon viele Bücher geschrieben wurden, nämlich Lady Diana. Diesmal ist der Autor ein besonderer.
2: Ihr Bruder Charles Spencer, aber...
0: Das ja. Besondere an der Geschichte ist, das Buch ist noch nicht erschienen, soll jetzt, glaube ich, die nächsten Tage erscheinen.
2: Wird es wahrscheinlich aber auch
0: wird's
2: nicht.
0: Wird es wahrscheinlich.
2: Ja, nee. Es wurde geklaut. Ein diebischer Buchliebhaber war unterwegs. Der Lieferant, der dieses Buch übermitteln soll, das waren insgesamt 4 Stück, hat sein Auto über Nacht, irgendwo in den Niederlanden war das, geparkt.
0: Ja,
2: und am nächsten Tag waren die Bücher weg.
0: So, jetzt.
2: Wie tun wir jetzt?
0: Stellt sich mir die Frage, ich meine, in Zeiten wie diesen jetzt echt, wer wird ausgerechnet diese Bücher klauen?
2: Man weiß nie, Mike.
0: Ja,
2: weiß nie, wer so intensiv dieses Buch haben möchte.
0: Ja, wenn es was nicht nächste Woche erscheint. Ja, also.
2: Oder ist es vielleicht doch ein PR-Gag?
0: Ja, das wäre ja auch dann noch eine Möglichkeit. Weil auch ganz ehrlich. Über diese Dame ist schon so viel geschrieben und gesagt worden, produziert worden. Es gibt unzählige Videos, es gibt Dokumentationen auf der ganzen Welt über eine der meisterklärten Frauen der letzten 50 Jahre überhaupt.
2: Aber es ist immerhin von ihrem Bruder, also Informationen aus erster Hand.
0: Ja, was wird da erzählen,
2: auf persönlicher Ebene. Ja, vielleicht, ja. Mein Gott, ist auch wichtig und prägend für deinen Lebensweg.
0: Ja, ganz bestimmt. Ja, das hast du wohl recht. Reden wir mal was anderes. Ich mag Monika Gruber. Die hat auch einen Podcast. Die Podcasts von ihr mag ich nicht so besonders gern. Weil ich frage mich immer, wozu lädt sie sich eigentlich überhaupt Gäste ein? Weil die meiste Zeit redet nur sie. Sie stellt eine Frage und dann beantwortet sie gleich zur Sicherheit einmal selber. Andreas Gabalier ist es auch nicht anders gegangen. Der war bei ihr zu Gast.
2: Bevor sie überhaupt fragen konnte, wie es mit dem News-Studium war, hat sie schon gesagt, als Anwalt kann ich dich eh nicht vorstellen. Somit war das auch geklärt.
0: Er erzählt aber Interessantes. Jus war nämlich sein Thema. Er hat tatsächlich mit dem Jus-Studium begonnen, hat es aber nicht abgeschlossen.
2: Auch Architektur. Das hat Hobby. Nämlich sein Vater Papa, studiert.
0: Ja.
2: Genau.
0: Ja, ja.
2: Und das ist dann zu seiner Leidenschaft geworden. Also er hat auch Immobilien gekauft, sie eingerichtet, Skizzen gemacht und alles Mögliche. Es ist aber nur bei einer Leidenschaft geblieben, weil es eine richtige Arbeit, die kennen wir ja.
0: 6 vor 9. Aber den Podcast, der hat schon was. Du Andreas, wie ist das eigentlich bei dir? Also bei mir war das ja so.
2: Und du bekommst nie eine Antwort.
0: Klassisch. Guten Morgen beisammen.

0: mich schaut.
1: So, gehen wir zu Marco auf die Messe ein bisschen. Bisschen
2: Gaude drinnen halt, Indoor-Gaude.
1: Ja, weil jetzt mit dem alten Blitz, da musst du schauen, dass du zwischen den Regentropfen durchkommst. Gibt es denn überhaupt noch den alten Blitz?
2: Ich weiß gar nicht.
1: Keine Ahnung.
2: Marco,
1: aber der Marco, dann, wir fragen den Marco, der Marco soll dann um kurz nach 9 die Antwort darauf geben. Ich bin morgen wieder da, du hast von mir schon wieder die Schnauze voll.
2: Wir sehen uns nächste Woche, versprochen.
1: Ja, mehr als 2 Tage bin ich offensichtlich schwer erträglich. Bis morgen, ciao, Papa.
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4: Am Mikrofon Martin Balder. In Schweden wird heute das Ergebnis der Parlamentswahl vom vergangenen Sonntag bekannt gegeben. Laut dem öffentlich-rechtlichen Rundfunk hat das Mitte-Links-Bündnis unter der Führung der Sozialdemokraten die Mehrheit. Der Vorsprung beträgt aber nur ein Mandat. Hartmut Fiedler berichtet.
5: Die letzten Briefwahlstimmen werden in Schweden noch ausgezählt, aber es dürfte so gut wie sicher sein, dass es zu einem Regierungswechsel in Stockholm kommt. Die bisher regierende Mitte-Rechts-Koalition hat die Wahl verloren und würde auch mit Hilfe der rechtsextremen Schwedendemokraten im Reichstag in der Minderheit bleiben. Wahlsiegerin und vermutlich neue Ministerpräsidentin ist Magdalena Andersson, die Vorsitzende der Sozialdemokraten. Gefeiert hat sie schon am Sonntag. Die Parteien links der Mitte haben zusammen 175 der 349 Mandate, wenn die Prognose des schwedischen Rundfunks stimmt. Ergibt eine Mehrheit von einem Mandat. Andersson könnte das in Kauf nehmen oder versuchen, die Mehrheit zumindest durch eine zusätzliche Unterstützung durch eine Partei aus dem Mitte-Rechts-Bündnis auszubauen.
4: EU-Kommissionspräsidentin Ursula von der Leyen präsentiert heute einen Gesetzesvorschlag für ein EU-weites Social-Media-Verbot für Kinder unter 13 Jahren. Die Vorgaben sollen auch auf Online-Spiele und KI-Chatbots ausgeweitet werden. Der Entwurf soll weiters präzisieren, wie die Kommission die Regeln durchsetzen und welche Strafen es für die Digitalkonzerne geben soll. Das US-Repräsentantenhaus hat ein umfassendes Sanktionspaket gegen Russland verabschiedet. Es gilt als das bedeutendste Gesetzesvorhaben mit Bezug zur Ukraine seit dem Amtsantritt von Präsident Donald Trump. Der Senat hat dem Entwurf bereits im Vormonat zugestimmt. Die Strafmaßnahmen richten sich unter anderem gegen die russische Schattenflotte und ermächtigen Trump, Zölle von bis zu 100% gegen China, Indien und andere Abnehmer von russischem Öl und Gas zu verhängen. Trinkwasser hat für die Österreicherinnen und Österreicher oberste Priorität, wenn es zu Wasserknappheit kommen sollte. Das zeigt jetzt eine repräsentative Umfrage im Auftrag der österreichischen Vereinigung für das Gas- und Wasserfach. Mehr von Laura Graf.
6: 78% der Bevölkerung erwarten, dass die Trinkwasserversorgung Vorrang hat. Nur 15% denken bei Wassermangel zuerst einmal an die Landwirtschaft und sogar nur 6% an die Industrie. Generell gehen die Menschen in Österreich davon aus, dass Trinkwasser immer schlechter verfügbar sein wird, während der Wasserverbrauch steigt. Die Gas- und Wasserfachvereinigung fordert jetzt, dass die Trinkwasserversorgung auch im Gesetz als Priorität verankert wird. Außerdem drängt sie auf das Wasserentnahmeregister, das im Regierungsprogramm angekündigt ist, und zwar bald, damit dokumentiert wird, wer wie viel Wasser entnimmt. Auch 8 von 10 Menschen in Österreich sprechen sich für so ein Register aus.
4: Das waren die Nachrichten mit Martin Balder. Und nun zum Wetter.
7: Meist ist es trüb und regnerisch im Land, sogar teilweise gibt es kräftigen Regenfall. Blitz und Donner sind vor allem im Bereich der Karnischen Alpen und der Karawanken dabei. Auflockern kann es am ehesten dann gegen Abend heute. Die Höchstwerte erreichen so um 14 bis 18 Grad. Aktuell messen wir in Klagenfurt 15 Grad bei starkem Regen, St. André 14, Villach und Weitensfeld 13 und Döllach 10 Grad. Das Wochenende, das wird dann eher unbeständig. Morgen gibt es zu Beginn einige trockene Phasen. Vielfach ist es aber auch trüb. Am Nachmittag überwiegen vor allem in Oberkärnten die Wolken mit einzelnen Regenschauern. In Unterkärnten gibt es am Nachmittag zeitweise föhnige Auflockerungen und kaum Regenschauer. Zwischen 15 und 20 Grad erwarten wir morgen. Samstag dann anfangs noch Restwolken und Nebelfelder. Hier und da regnet es auch noch. Im Tagesverlauf setzt sich dann aber in Kärnten immer häufiger die Sonne durch. Am Nachmittag kann es vereinzelt regnen. Die Höchstwerte am Samstag bis zu 24 Grad. 20 unterwegs mit Radio Kärnten, 8:04 und da gibt es die Meldung für die A2, die Südautobahn Richtung Italien. Zwischen St. André und Griffen ist nach einem Unfall die Überholspur gesperrt. Es gibt dort auch Stau, planen Sie ein paar Minuten mehr ein. Die Unfallstelle hingegen auf der A2 Richtung Italien bei Börtschach ist aufgehoben. Alle Fahrspuren sind wieder frei und auch der Stau hat sich aufgelöst. Dort, wo es geht, wünschen wir Ihnen eine gute und vor allem sichere Fahrt.
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7: Und ich grüße Sie herzlich, freue mich, dass Sie mit dabei sind, wünsche Ihnen einen schönen Donnerstagvormittag hier aus der Messehalle 4. Traditionell haben wir ja bei der Herbstmesse unser gläsernes Studio aufgebaut, erwarten da immer auch sehr, sehr viele interessante Gesprächspartnerinnen und Partner. Ja, und hoffen, dass Sie vielleicht auch bei uns vorbeischauen und ja, ein bisschen uns auch über die Schultern schauen. Übrigens, das wollte ich Ihnen auch noch sagen.
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7: So, jetzt ist aber die Bahn frei für den Vormittag. Live aus der Halle 4. Schön, dass Sie mit dabei sind.

0: Miriam Makeba in Radio Kärnten und Sie hören uns direkt
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0: Halle 4 und wir freuen uns über sehr, sehr viel Besuch, auch gestern schon einige Damen und Herren, die uns da besucht haben, uns viel Interessantes, Wissenswertes auch erzählt haben über ihr Wirken, über ihr Tun. Aber auch Sie als Besucherinnen und Besucher sind natürlich immer wieder bei uns herzlich willkommen, um uns vielleicht auch ein bisschen bei der Arbeit über die Schultern zu schauen. Ich freue mich jetzt über zwei, die hier auch maßgeblich für den Erfolg verantwortlich sind in den Messehallen. Ich darf mit dem Arno Andrejcic beginnen, sozusagen fürs Marketing, für die Öffentlichkeitsarbeit der Kärntner Messen auch zuständig. Einen schönen Vormittag. Guten Morgen.
2: Ja, schöner Vormittag auch von meiner Seite. Hallo.
0: Und das Beste kommt zum Schluss.
3: Meist nett.
0: Brigitte Truppe, freue mich, die Chefin von der Perfect Agentur.
3: Auch von meiner Seite ein ganz herzliches Willkommen. Entschuldigung, meine Stimme ist etwas angeschlagen, lieber Marco, du hörst es.
0: Gestern länger gefeiert oder?
3: Nein.
0: Schon so viel geredet?
3: Nein, viel geredet.
0: Ja, denn du bist ja ganz, ganz oft auch auf der Bühne und moderierst ja auch das Programm, über das wir dann auch gleich im Detail auch reden werden. Arno, die Halle 2 hat sich mittlerweile seit oder den letzten Jahren auch zu einem Treffpunkt, sage ich einmal, für Modeinteressierte, für Musikbegeisterte, aber auch für kulinarische Hochgenüsse herausgemausert, oder?
2: Ja, so ist es. In Halle 2 dreht sich heuer wieder alles um Fashion, Lifestyle und Entertainment. Neben den tollen, spektakulären Modenschauen haben wir auch ein tolles Showprogramm. Das wird dann anschließend unser Partner, die Esther Schneider von Shed Performance, näher vorstellen. Und jeden Nachmittag wird die Modebühne zwischen 14 und 15 Uhr zur echten Musikarena. Und da haben wir heuer mit dem neuen Programmtitel Schlagersterne, denke ich, ein Programm geschaffen, das sehenswert ist und für viel Stimmung sorgen wird.
0: In jedem Fall hat gestern schon den ersten Tag gegeben und da waren die Damen und Herren, die dort schon waren, auch begeistert. Und du bist, Brigitte, auch schon seit vielen, vielen Jahren da bei den Messen auch mit dabei.
3: Ja, seit vielen Jahren und das wirklich mit voller Leidenschaft. Heuer haben wir wirklich, wie es der Arno schon gesagt hat, ein ganz tolles Programm auf die Beine gestellt. Nämlich Mode ist natürlich im Herbst was Wichtiges, du weißt das selber. Mhm. Jetzt wird es wettertechnisch perfekt. Man möchte sich natürlich umschauen nach der aktuellen Mode und unsere Ausstellerinnen und Aussteller bieten wirklich wunderschöne Mode. Man kann vor Ort gleich gustieren, probieren und natürlich einkaufen. Und das ist, glaube ich, auch für die Kärntner Wirtschaft ganz, ganz wichtig, dass wir hier unterstützend sind. Und da sehe ich wirklich die Herbstmesse als Drehscheibe, dass wir wirklich uns gegenseitig stärken und auch mit neuen Innovationen. Wir haben so viele Startups, Unternehmen dabei, die wirklich Unikate anfertigen und das ist etwas, was ganz besonders ist.
0: Aber damit die Mode jetzt nicht nur am Kleiderständer zu sehen ist, da sorgst du mit deinen Perfect Models auch dafür, dass man sieht, wie das angezogen ausschaut.
3: Also natürlich.
0: Bei der Mode schauen. Ne?
3: Genau, natürlich. Am Kleiderhaken ist etwas immer ganz nett, aber du weißt selber, auf dem Model schaut das dann noch einmal besser aus. Mhm. Und wir haben wirklich gesagt, für die ganze Familie, das heißt, neben unserem Perfect Models haben wir auch die Best Ager auf der Bühne und die Kleinsten am Sonntag wieder, weil Ziel ist es wirklich, die ganze Familie in der Halle 2 natürlich abzudecken.
0: Genau, die Modeschauen, die gibt es wann?
3: Die gibt es immer vormittags und nachmittags, immer natürlich nach oder vor der Shed Performance. Mhm. Wir sind eine Kombination, wir haben das wirklich toll gemacht mit Fall in Love. Du verliebst dich in den Herbst, besser kannst nicht sein in dieser Bühne. Und was ganz toll ist, Marco, wir haben eine sensationelle Bühne von Drohneberger, dreidimensional, also von jeder Seite super einsichtbar. Also besser geht's nicht.
0: Hab schon gesehen, sehr, sehr viel LED auch, also wirklich sehr, sehr modern und sehenswert. Sehenswert im Allgemeinen natürlich auch nur die Messe bis zum kommenden Sonntag. Und da habt ihr auch jeden Tag, glaube ich, immer unter einem Motto, oder? Oder fast jeden Tag?
2: Ja, Motto in dem Sinn gibt der Herbst vor. Das Motto der Herbstmesse ist einfach kommen, schauen, mitmachen und genießen. Wir haben nicht nur jetzt in Halle 2 viele Neuheiten. Wir haben im Gesamten heuer 5 Bühnen anlässlich der Herbstmesse. Auf diesen 5 Bühnen bieten wir an die 150 Programmpunkte. Das ist im Gesamten knapp 120 Stunden Unterhaltungsprogramm. Und ich denke, da ist wirklich für jeden was Passendes dabei.
0: In jedem Fall. Also, dann nix wie her zu uns auf die Kärntner oder Klagenfurter Herbstmesse, in dem Fall von den Kärntner Messen bis zum kommenden Sonntag, hat man da noch die Möglichkeit. Statistik ist auch immer so ein schönes Thema. Wie viele Ausstellerinnen und Aussteller hast du das ungefähr im Kopf?
2: Ja, wir haben heuer über 450 Aussteller aus knapp 10 Nationen bei uns und diese Aussteller machen die Herbstmesse alle Jahre zu einem interessanten Schaufenster der Wirtschaft aus dem gesamten Alpen-Adria-Raum und somit auch zu einem Treffpunkt aller Generationen.
0: Fein. Und bei der Brigitte sieht man schon, dass sie nicht umsonst in der Messe Halle 2, dort wo die Modeschauen auch stattfinden, tätig ist. so wie du gekleidet bist, kannst du jetzt schon auf die Bühne gehen als Model.
3: Ja, du sollst dich in den Herbst verlieben, fall in love, unser Motto, das mit der Mode ist schon passiert, dann passt es. Dann bitte fest Werbung machen, dass heute um 10.30 Uhr die erste Show startet, danach gleich Shit Performance. Wir haben so ein tolles Programm, wirklich vorbeikommen, staunen und gleich einkaufen, das ist ganz, ganz wichtig.
0: Nein, dann danke ich euch für den Besuch und wünsche noch schöne Messetage.

0: Die neue von den Lausern hier bei uns in Radio Kärnten.
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0: Ein Kommen und ein Gehen. Ich freue mich über den nächsten Besuch hier in unserem gläsernen Studio in der Halle 4. Esther Schneider ist bei mir von Chat Performance. Einen schönen Vormittag. Ich grüße dich. Servus.
2: Guten Morgen. Schönen Vormittag, Marco.
0: So, du bist auch in der Halle 2 und sorgst dort für spektakuläre Bühnenshows. Heute wieder. Was passiert da genau bei euch?
2: Genau. Also wir haben für uns, wir haben ein bisschen neues Thema gewählt. Wir haben Love in Motion, also natürlich passend zum allgemeinen Thema Fall in Love von der Messe. Mhm. Und wir haben natürlich wieder spektakuläre Acts dabei, international, aber auch natürlich national und vor allem aus Kärnten auch dabei. Und das ist uns jedes Jahr ganz wichtig, dass wir halt immer ein neues Programm bieten und immer wieder die Leute neu begeistern dürfen.
0: Also wir reden da von spektakulärer Akrobatik auf der Bühne.
2: Ganz genau, Akrobatik, Gesang, etwas Tanz ist dabei und das Ganze wird schön abgerundet mit einer Moderation. Mhm. Und genau, in dieses Jahr eben das Thema Love in Motion, also immer die Bewegung und wie die Bewegung in den verschiedenen Facetten zu sehen ist in Verbindung mit der Liebe.
0: Ich kann mir das vorstellen, dass es auf so einer Bühne vielleicht gar nicht so einfach ist, oder? Es ist ja Laufkundschaft, wie man so schön sagt, aber je schriller, je lauter, je bunter, desto mehr bleiben dann die Leute auch stehen. Das ist auch ein bisschen so wie bei diesen Straßenkunstfestivals, oder? Der erste Moment, der muss, glaube ich, gleich mal überzeugend sein.
2: Ja, es macht immer die Mischung, finde ich. Also man muss versuchen, jeden anzusprechen. Halt. Mhm. Natürlich auf der Herbstmesse ist es so, dass die ganze Familie angesprochen wird, dass halt vormittags auch immer mal so die Senioren mit dabei sind. Also dass man halt da rein gesanglich oder auch ecktechnisch einfach schaut, dass da jeder angesprochen wird und abgeholt wird und somit halt einen schönen Tag verbringt und halt mit einem schönen Gefühl nach Hause geht.
0: Das in jedem Fall. Wann finden die Shows denn statt?
2: Wir haben immer 13 Uhr die Show. Also wir kommen immer nach den Perfect Models von Brigitte und auch die Sternchen, die Stars sind auch dabei natürlich. Und wir sind schön in der Mitte verpackt und das Ganze ist dann halt ein schönes, rundes Programm.
0: Bist du selber auch auf der Bühne zu sehen?
2: Ich bin heuer selber auch auf der Bühne zu sehen. Genau, manchmal mache ich natürlich nur die Regie, die Choreografie. Mhm. Aber dieses Jahr habe ich gesagt, gut, bin ich mal wieder mit dabei und darf mich in die Luft begeben, mein Element.
0: Das heißt also, Höhenangst darfst du mal keine haben in deinem Job?
2: Nein, habe ich auch nicht.
0: Das heißt also, kann man das auch ein bisschen, ich möchte das jetzt gar nicht geringschätzen, aber hat das auch ein bisschen was von Zirkusluft?
2: Ja, natürlich. Also wir haben viele Künstler, die auch international unterwegs sind. Also wir haben wirklich da Stars dabei, die auch schon bei Cirque du Soleil mit dabei waren. Und wir sind auch viel international natürlich unterwegs und haben einen großen Pool an Künstlern bei uns mittlerweile. Mhm. Und die kommen natürlich aus Zirkus, aus Varieté, aus verschiedenen Richtungen. Ne? Und wir versuchen das halt immer wieder schön, wie gesagt, zu verpacken und für die Herbstmesse immer eine schöne neue Show zu bieten.
0: Fein. Eine internationale Show, die du da auf die Bühne bringst, ist der Schneider mit Shred Performance. Nachwuchssorgen hat man die oder sagst du, weil der Pool weltweit so groß ist, man braucht eigentlich nur Karteikarte aufmachen und anrufen?
2: Also ja, natürlich. Und es gibt viele junge, neue Künstler und wir sind natürlich auch da ganz daran interessiert, dass die auf die Bühne kommen. Also wir sind auch sehr wirklich hinterher, dass die Bühne bekommen und wir versuchen die natürlich damit hineinzubringen und dass sie reinwachsen dürfen. Und deswegen gerne einfach zu uns immer schicken die Bewerbungen und wir versuchen die natürlich dann in die verschiedensten Shows mit einzubinden.
0: Aber hat man auch die Möglichkeit, wirklich eine Ausbildung bei euch zu machen in Kärnten, dass man sagt, ich bin zwar, was das angeht, noch völlig unerfahren, aber dass man sich das Rüstzeug von euch holt?
2: Ja, also ich mache natürlich immer gerne Kurse, wenn die Anfrage da ist. Wir haben auch die Kinder noch bei uns in Kärnten, die ich zweimal in der Woche mit unterrichte. Und ansonsten halt immer auf Anfrage Workshops natürlich, da sind wir immer gerne dabei.
0: Ja, also wenn wir jetzt das Interesse von Ihnen geweckt haben und Sie sagen, mein Kind ist ohnehin immer irgendwo droben am Baum,

0: Lernen,
1: ja. Ja, und wer weiß, vielleicht ist man dann irgendwann einmal in Hollywood mit der Ausbildung von Kärnten und genau. Ja, du willst dann dort die Hollywood-Stars.
0: Genau, gerne.
1: Auf jeden Fall. Ich wünsche euch schöne Shows hier. Ich bin voll in mein Element, merkt ihr das? Ja? Das Publikum jubelt. Arno und Brigitte, ein bisschen Schadenfreude habe ich da jetzt gerade ein bisschen festgestellt. Aber es ist ja auch eine Sendung in dem Fall.
0: Genau.
1: Ja, schauen Sie sich das an, heute um 13 Uhr, Messehalle 2. Danke dir, Esther.
0: Danke auch. Tschüss.

0: Minute bereits nach 9:30. Zeit für Neuigkeiten. Wir schalten von der Halle 4 wieder ins Funkhaus zu Elisabeth Bergmann. Sie hat die Neuigkeiten.
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2: Eine 62-jährige Frau aus Völkermarkt hat gestern Abend einen schweren Verkehrsunfall verursacht. Ihr PKW hat sich auf der Tröganer Straße überschlagen und ist auf dem Dach zum Stillstand gekommen. Die Frau war schwer alkoholisiert, hatte also mehr als 1,6 Promille Alkohol im Blut. Sie wurde im Wrack eingeklemmt und musste von den Rettungskräften befreit werden. Nach der Erstversorgung wurde sie mit Verletzungen unbestimmten Grades mit dem Hubschrauber ins Klinikum Klagenfurt geflogen. Bei einem Motorradunfall hat sich gestern ein 27-jähriger Tiroler schwer verletzt. Er ist in einer Kurve bei Seeboden auf die Gegenfahrbahn geraten und frontal gegen das Auto einer 31-jährigen Oberösterreicherin geprallt. Der 27-Jährige musste mit schweren Verletzungen ins Krankenhaus nach Spital an der Drau gebracht werden. Und eine gute Nachricht, ein ehrlicher Finder hat einen hohen Geldbetrag im Klagenfurter Fundamt abgegeben. Der vierstellige Betrag wurde im südlichen Bereich der Klagenfurter Innenstadt gefunden. Dem rechtmäßigen Besitzer des Geldes dürfte ein Stein vom Herzen fallen. Marco, wie lange wird noch Regen fallen in Kärnten?
0: Ja, allerdings heute noch ein bisschen länger, zumindest den ganzen Tag über bleibt es nämlich nass und regnerisch. Stellenweise regnet es auch kräftig. Auflockerungen sind dann ehestens am Abend möglich. Es wird heute auch deutlich kühler, beziehungsweise ist es ja auch schon. Die Höchstwerte erreichen maximal 15 bis 20 Grad. Sicher unterwegs mit Radio Kärnten um gleich 9:55. Da gibt es noch die Meldung, und zwar für die A2, die Südautobahn Richtung Italien. Die Unfallstelle zwischen St. André und Griften, die ist geräumt. Es sind jetzt alle Fahrspuren wieder frei. Sie kommen also dort ohne Probleme voran. Wenn es noch weitere Probleme irgendwo gibt, dann rufen Sie uns bitte gerne an. Kostenlos natürlich wie immer unter 0800 600 601. Kommen Sie gut und gesund an Ihr Ziel.
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Ich darf Ihnen gratulieren heute am Donnerstag, dem 17. September, 260. Tag des Jahres in der Kalenderwoche 38. Es geht voran und die Namenstagskinder heute Robert, Ariane und Hildegard. Herzlichen Glückwunsch an dieser Stelle. Reinhold Messner, der Extrembergsteiger, Autor, Politiker, der alle 14.000er ohne künstlichen zusätzlichen Sauerstoff bestiegen hat, feiert heute seinen 82. Geburtstag. Die amerikanische Sängerin Anastacia, die feiert ihren 58. Und es gibt auch noch ein paar ganz wichtige Geburtstage, nämlich den 50. von der Melanie Rosian aus Rattendorf in Geildal. Liebe Melanie, ganz herzliche Glückwünsche zu deinem runden Geburtstag. Senden dir Oma Hanni, dein Sohn Hannes mit Nathalie, deine Enkelkinder Sarah und Valentin, alle Rattendorfer Munas, dein Schäferweibe Josie und ganz besonders dein Mann Harald. Gesund bleiben und viel Glück auf deinem weiteren Lebensweg. Mein Lebenspartner Hansi Knapp in Grades, der feiert heute den 60. Zu diesem besonderen Runden möchte ich ihm ganz besonders gratulieren und auch überraschen. Alles Liebe zum 60. Geburtstag, lieber Schatz. Mach dir keine Sorgen wegen der neuen Fältchen. Ja, ja, ich liebe dich auch im Used-Look. Danke, dass du mein absolut bombenfester Fels in der Brandung bist, den so schnell nichts erschüttert. In Liebe, deine Steffi. Wie schön. Christoph Kusulitsch in Ferndorf bzw. in Wien feiert auch. Alles Gute zum 33. Geburtstag, wünscht ihm die Freundin Theresa. Und damit noch nach Irschen. Da feiert heute nämlich unsere Gym-Queen Christina Kranabetter Geburtstag. Martina und Stefan mit den Kindern wünschen dir nur das Beste. Gesundheit, Glück und viel Erfolg für die Eröffnung eures neuen Fitnessstudios in Hermagor. Und möge dein neues Lebensjahr voller persönlicher Rekorde, maximaler Energie, purer Lebensfreude sein und in diesem Sinne Krone richten, Handel greifen und weitermachen. Den Glückwünschen schließen sich an deine Eltern und die ganze Familie mit Freunden und Bekannten. Wenn Sie erlauben, dann tun wir das auch. Wir schließen uns an. Ihnen allen alles erdenklich Gute und einen schönen Erntag. Und das Wichtigste natürlich wie immer, ganz viel Gesundheit. Alles Gute.

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2: Die Kulturinitiative Container 25, die lädt heute ein und zwar um 19 Uhr zur Buchpräsentation und Lesung mit Gerald Lehner und Christian Klösch. Das Buch Im Schatten der Karawanken. Karawanke ist ein Reiseführer durch die braune Topografie von Kärnten-Koroschka. Im Europahaus in Klagenfurt, da gibt es heute wieder ein Figurentheater für Kinder und Erwachsene. 15.30 Uhr der Beginn, der Titel der Veranstaltung Das Waldhaus. Die Weinbar Markita präsentiert Wohnzimmer-Krimi-Lesung mit Musik Roland Zingerle mit die Rotkäppchen-Miserie heute um 19.30 Uhr in der Osterwitzgasse in Klagenfurt. Heute um 20 Uhr präsentiert die Schauspielerin und Sängerin Anita Eberwein im Rathaussaal Radentein die Knef anlässlich 100 Jahre Hildegard Knef. Die wird über ihr Leben in Liedern, in Worten und Erinnerungen erzählen und auch bei mir in der nächsten Stunde vorbeischauen, der Anita Eberwein, und uns ein bisschen ein Gusto auf den heutigen Abend machen. Im Stadttheater Klagenfurt findet heute die Premiere der Oper Aida um 19.30 Uhr statt. Erste Eindrücke gibt es dann heute auch bei uns im Radio und zwar am Nachmittag in unserer Sendung Servus Reczno Ciao. Bei Spiel und Spaß haben heute Kinder die Möglichkeit, die Welt der Bücher zu entdecken, die ganze Sache findet in der Bibliothek Gmünd ab 16 Uhr statt. Dann in Pörtschach am Bahnhofsplatz, da gibt es noch bis 27. September die Möglichkeit, sich die Kunstausstellung Kärntner Cowboys von Bianca Mitka anzuschauen. Donnerstag bis Sonntag, jeweils von 10 bis 18 Uhr. Und auch heute können Sie wieder Blut spenden, und zwar im Stadtsaal von Hermagor, im Merzweckhaus von Zlan und hier bei uns in der Messe Klagenfurt.

Christina Aguilera in Radio Kärnten. Kurz vor 10 ist es. Gleich melden sich die Kollegen aus der Nachrichtenredaktion. Und in der nächsten Stunde, da erwarte ich Maria Innerwinkler bei mir von den landwirtschaftlichen Fachschulen. Hier in der Genusshalle 4 haben sie ja auch ihren Stand aufgebaut. Und da kann man auch einmal ein bisschen in den Alltag der Bäuerinnen und der Bauern hineinschmecken und hineinblicken. Wie das Ganze funktioniert, erzählt sie uns gleich nach den Nachrichten in ein paar Minuten.

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1: Am Mikrofon Martin Balder. Die US-Notenbank Fed hat den Leitzins angehoben. Die erste Zinserhöhung seit mehr als 3 Jahren ist politisch brisant. Präsident Donald Trump wünscht sich seit geraumer Zeit nämlich eine Senkung der Zinsen. Notenbankchef Kevin Warsh hat sich dem zumindest diesmal entgegengestellt. Aus Washington, Barbara Wolschek.
2: Der neue Notenbankchef hat dem politischen Druck nicht nachgegeben. Der Leitzins wird angehoben. Die Fed konnte gar nicht anders. Die Inflation ist zu hoch.
3: The plain fact is that inflation is too high and has been for too long.
2: 2% wären das Ziel. Man liegt bei über 3%. Der Grund: zuallererst die hohen Energiepreise, verursacht durch den Krieg gegen den Iran. Der Präsident sieht eine Entscheidung, die ihn politisch treffen soll, und hat eine eigene Sicht auf die wirtschaftliche Realität. Das Signal an die Wirtschaft zugleich lautet: Es gibt eine politisch unabhängige US-Notenbank.
1: Die Inflation in Österreich ist im August laut Statistik Austria auf 3,2% gestiegen. Im Juli war sie bei 2,8% gelegen. Die Teuerung wurde vor allem durch höhere Treibstoff- und Heizölpreise angekurbelt. Die stiegen gegenüber dem August des Vorjahres um 26,3%. Inflationsdämpfend wirkte sich die Senkung der Mehrwertsteuer auf Lebensmittel aus. In Schweden hat die Opposition laut öffentlich-rechtlichem Rundfunk die Parlamentswahl am vergangenen Sonntag knapp gewonnen. Demnach kommt das Mitte-Links-Bündnis unter Führung der Sozialdemokratin Magdalena Andersson auf 175 der 349 Sitze und hat damit eine Mehrheit von einem Mandat. Derzeit werden noch die letzten Briefwahlstimmen ausgezählt, am Endergebnis werde das aber nichts mehr ändern, hieß es. In 2 Tagen beginnt in München das Oktoberfest. Für Aufregung bei Influencern, Prominenten und Unternehmen sorgt eine Markenschutzregel. Durch die kann das Posten vom Oktoberfest teuer werden. Mehr von Laura Graf.
4: Das Wichtigste vorneweg, man darf weiterhin Fotos und Videos von der Wiesn veröffentlichen. Wer das für private Zwecke tut, muss sich keine Sorgen machen. Aber wer auf dem Oktoberfest Content erstellt, mit dem er auf Instagram oder TikTok Geld verdient, muss das anmelden und eine Lizenz kaufen.
5: Das Geld zum Beispiel bei bezahlten Kooperationen, Sponsoring, Product Placement oder auch, wenn ihr eure eigene Brand auf der Wiesn bewerben wollt.
4: Erklärt Influencerin Kathi Hummels auf Instagram. Hintergrund ist, dass die Begriffe Wiesn und Oktoberfest als Marken geschützt sind und das wird heuer erstmals streng kontrolliert. Die Stadt München hat sogar eine eigene Agentur dafür engagiert, um Verstöße aufzuspüren. Durch die Lizenzen erhofft man sich zusätzliche Einnahmen. Die Rede ist von einem 6- bis 7-stelligen Betrag.
1: Das waren die Nachrichten mit Martin Balder. Zum Wetter.
6: Meist ist es trüb und regnerisch, stellenweise regnet es sogar kräftig. Im Westen klingt der Regen bis Mittag aber dann vielfach ab. Im Laufe des Nachmittags gibt es da und dort eventuell auch einige sonnige Auflockerungen. In Unterkärnten bleibt es am Nachmittag überwiegend trüb und es regnet immer wieder leicht auch. Die Höchstwerte heute erreichen maximal 14 bis 18 Grad. 15 Grad messen wir im Moment in Klagenfurt und in St. Veit, 14 hat es in Villach und in Bad Eisenkappel, 13 in Hermagor und in Obervillach, 11 in Siljan und 7 am Katschberg. Morgen am Freitag beginnt der Tag mit einigen trockenen Phasen. Vielfach ist es aber trüb. Am Nachmittag überwiegen dann vor allem in Oberkärnten die Wolken mit einzelnen Regenschauern. In Unterkärnten gibt es am Nachmittag zeitweise föhnige Auflockerungen und kaum Regenschauer. Es bleibt aber kühler als zuletzt. Maximal 15 bis 20 Grad sind angesagt. Sicher unterwegs mit Radio Kärnten. Es ist genau 10:04 und da ist soweit mal alles ruhig auf den Kärntner Straßen. Wenn es irgendwo Probleme gibt, dann bitte bei uns anrufen, wie immer 0800 600 601. Gute und sichere Fahrt.
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6: Und ich grüße Sie nochmal herzlich. Ich freue mich, dass Sie uns zuhören oder vielleicht auch vorbeischauen bei uns in der Messehalle 4, schon traditionell unser gläsernes Radiostudio, wo wir bis zum kommenden Sonntag unsere Sendungen von hier auch senden. Und ich freue mich, dass diese Sendung jetzt auch gleich Maria Innerwinkler besuchen wird von den landwirtschaftlichen Fachschulen. Sie erzählt uns ein bisschen was über den Schaubauernhof hier in der Messehalle 4. Schönen Vormittag. Grüß Gott.

0: Die Festspengler in Radio Kärnten. Und ich freue mich über weiteren Besuch.
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0: Maria Innerwinkler ist bei mir. Sie ist die Fachinspektorin der landwirtschaftlichen Fachschulen. Einen schönen Vormittag. Herzlich willkommen hier bei uns.
2: Grüß Gott.
0: Der Weg war nicht weit von Halle 4 in Halle 4. Also wir teilen uns sozusagen eine Halle. Das ist ja die Genusslandhalle. Und da seid ihr auch schon traditionell vertreten seit ein paar Jahren. Und damit man euch ein bisschen auch über die Schulter schauen kann, hinter die Kulissen blicken kann, wie funktioniert so ein landwirtschaftlicher Betrieb denn überhaupt? Und vielleicht erweckt man auch das eine oder andere Interesse, oder?
2: Ja, vielen Dank für die Möglichkeit, da ein bisschen was von unseren Schulen zu erzählen. Die landwirtschaftlichen Fachschulen sind seit vielen Jahren Genussschulen. Insofern arbeiten wir eng mit dem Genussland Kärnten zusammen und haben uns sehr gefreut, dass wir vor einigen Jahren die Möglichkeit bekommen haben, zusätzlich noch diesen Erlebnisbauernhof zu betreuen. Und beim Erlebnisbauernhof haben wir drei Kompetenzen aus der Landwirtschaft. Das heißt ganz was Wesentliches, wie kommt oder wie entsteht die Milch, das Melken, das aus der Milch dann Butter wird, natürlich nicht aus der Milch, sondern aus dem Rahm. Ja. Und dann sollen die Kinder auch noch das Erlebnis wirklich auch merken, wenn ich die Butter auf ein Brot streiche und dann selber die Kräuter dazu schneide, das ist was Besonderes.
0: Genau, auch wieder Bewusstsein schärfen, oder?
2: Genau, genau. Mhm. Und wir wollen da Begeisterung, Freude für die Landwirtschaft, aber Landwirtschaft wirklich authentisch rüberbringen. Also nicht irgendwelche Klischees bedienen, sondern sagen, probiert es einmal aus. Und unsere Schulen, also wir haben heute drei Schulen da, da machen die Schülerinnen und Schüler, die natürlich auch von kompetenten Lehrkräften begleitet werden, die machen das einfach mit Begeisterung und ich darf ja selber auch immer ein bisschen zuschauen und wenn man dann sieht, wie ein 16-Jähriger sechs- oder siebenjährigen erklärt, so macht man das Melken richtig, dann denke ich mir, wow, das ist die Zukunft und das läuft gut.
0: Also man gibt schon Wissen weiter, eine sehr wichtige, wertvolle Arbeit, wie ich finde, in Zeiten wie diesen, wo man ja ohnehin glaubt, aufgrund der Globalisierung, die Milch, die kommt aus dem Milchpackerl und steht sowieso immer im Regal, ne?
2: Ja, und es ist uns wichtig, dass die Schülerinnen und Schüler schon im Laufe der Ausbildung lernen, Kommunikation über Landwirtschaft machen wir selber. Also sie sollen auch die Tools lernen, wie reden wir richtig über Landwirtschaft, weil dann, glaube ich, kommen wir auch in der Gesellschaft richtig an.
0: In jedem Fall, wie viele landwirtschaftliche Fachschulen gibt es denn in Kärnten? Also drei würden mir jetzt auf die Schnelle einfallen.
2: Die sind heute da.
0: Wahrscheinlich
2: oder sind es andere.
0: Litzelhof, Goldbrunnhof, Stiegerhof fällt mir jetzt ein.
2: Ja, na, wir haben dann noch drei mehr. Ja. Wir haben sechs landwirtschaftliche Fachschulen an sieben Standorten. Buchhof St. André.
0: Genau.
2: Genau, dann der Goldbrunnhof wurde jetzt schon erwähnt. In Klagenfurt ist die landwirtschaftliche Fachschule Erntal, die Fachschule Althofen. Stiegerhof wurde erwähnt und heute auch hier auf der Messe ist der Litzelhof.
0: Genau.
2: Und ich glaube, jetzt habe ich keine vergessen.
0: Na, hoffentlich nicht und sonst seien trotzdem alle erwähnt und keiner soll vergessen sein. Wie ist denn der Zuspruch auch von den Jungen? Gibt es das Interesse noch?
2: Ja, großartig. Also ohne da jetzt allzu stolz wirken zu wollen, aber wir sind sehr erfreut. Es ist ja die erste Schulwoche und wir haben tolle Schülerzahlen. Die Leute, die jungen Menschen, die angemeldet waren, sind auch gekommen in unsere Schulen und so können wir in den vier Fachrichtungen, die in Kärnten angeboten werden, also es ist ja eine breite Palette, so wie Landwirtschaft, die auch sehr breit aufgestellt ist, können wir da wirklich das Interesse, glaube ich, gut bedienen und wir haben, wie ich mit einigen Stolz eben sagen kann, auch steigende Schülerzahlen.
0: Das heißt ja nicht, wenn man eine landwirtschaftliche Fachschule besucht und dort die großartige Ausbildung genießt, dass man ja zwangsläufig einen Hof übernehmen muss. Das ist ja, das eine schließt das andere ja quasi nicht aus, aber ist keine Bedingung.
2: Es sind natürlich öffentliche Schulen, die jeder besuchen kann. Wir sind schon die Schulen für den ländlichen Raum. Ich glaube, das kann man definitiv sagen. Mhm. Aber welcher 14-Jährige weiß eigentlich heute schon, was wirklich dann einmal die Berufswahl sein wird, beziehungsweise wo es mich hinverschlägt. Und insofern haben auch unsere Fachschulen für Erwachsene einen sehr großen Zuspruch. Das sind dann Menschen, die halt erst mit 20, 30, 40 oder sogar noch ein bisschen drüber drauf gekommen sind. Hoppla, ich brauche jetzt auch eine landwirtschaftliche Fachausbildung. Und dann können sie auch noch immer zu uns kommen.
0: Genau, man lernt fürs Leben.
2: So ist es.
0: Und man hört nie auf, im wahrsten Sinne des Wortes. So, das hat man also heute die Möglichkeit, bis zum kommenden Sonntag natürlich hier in der Halle 4, auch bis den landwirtschaftlichen Beruf auch durchaus näher kennenzulernen. Und wie sagt man so schön, wenn wir gerade in der Oktoberzeit sind, wenn man dann die Milch oder die Kuh dort gemolken hat, anzapft es, oder?
2: Ja, so könnte man das noch umbenennen, genau.
0: Ja, dann wünsche ich eine erfolgreiche Zeit auf der Messe. Haben wir alles gehabt oder müssen wir noch irgendwas kundtun, was die Menschheit wissen soll?
2: Also ich glaube, es ist auf jeden Fall wert, dass man herkommt, dass man vorbeischaut. Wir haben Vormittag immer angemeldete Schulklassen, aber Nachmittag haben wir sehr viel Zeit für alle Kinder, die kommen. Es kann jeder kommen, das ausprobieren, das anschauen. Wir haben einen Stand von den landwirtschaftlichen Fachschulen, wo unsere Zusatzausbildungen noch gut erklärt werden. Die wir haben also auch im Sozialbereich. Green Care ist ja ein großes Thema in der Landwirtschaft, in der Diversifizieren. Also ein Angebot, glaube ich, für Jung und Alt, für jeden. Mhm. Und Wissen über die Landwirtschaft zu erwerben, da kann man gar nie alt genug sein, beziehungsweise das ist nie falsch, wenn man das macht.
0: In jedem Fall, sagt die Fachinspektorin der landwirtschaftlichen Fachschulen in Kärnten, Maria Innerwinkler. Und nicht nur die Schülerinnen und Schüler sind eingeladen, sondern natürlich auch alle Erwachsenen.
2: Selbstverständlich.
0: Danke für den Besuch. Sehr. Alles Gute.
2: Danke auch.

0: Ich weiß ja nicht, ob ich unseren nächsten Gast, dem Gebhard Mischitz, mit dieser Musik eine Freude machen kann, aber ich kann ihn ja das gleich einmal selber fragen. Einen schönen Vormittag, herzlich willkommen.
1: Schönen Vormittag, lieber Marco. Ein absoluter Volltreffer mit dem Lied, kann
0: ja?
1: ich da sagen.
0: Ja, bitteschön. Ja, das kann ich gleich Lotto spielen, oder?
1: Bin jetzt aber dankbar, dass du doch nicht mich Klassiker genannt hast. Das ist auch schon einmal schön.
0: Wobei auch schon fast Legende hier in der Halle 4. Du hast mir vorher erzählt, seit mittlerweile 14 Jahren bist du hier mit AMC, mit ein ganz speziellen Kochgeschirr, sag ich mal, das was kann.
1: Richtig. Das sehr vieles kann, mit dem man sehr gesund und einfach kochen kann, das auch sehr langlebig ist über viele Jahrzehnte. Und das unser Vorteil ist, dass es seit über 60 Jahren gibt, kommt aus der Schweiz und viele Kärntner kennen es, geben es an die Kinder und an die Enkelkinder weiter.
0: Also richtige Erbstücke.
1: Wird wirklich weiter vererbt und weiter gekocht.
0: Schweizer Qualität, wie man so schön sagt, die haben nicht nur das Messer, den Käse und die Schokolade erfunden sozusagen.
1: Sondern auch gute Kochtöpfe und Pfannen, ja.
0: Genau, ihr auf eurem Stand habt aber eine Mission, wie du mir erzählt hast, also nicht nur das hochwertige Kochgeschirr anzubieten, sondern die Menschen auch wieder ein bisschen bewusster zum gesunden Kochen zu bringen. Warum ist euch das so wichtig?
1: Das ist richtig. Wir sind ja im Direktvertrieb seit 6 Jahrzehnten und das war über viele Jahrzehnte so. Man ist zu Leuten heimgefahren, hat gekocht und die haben gekauft. Das Bewusstsein ändert sich aber. Und wir sehen es als unsere eigentliche Aufgabe, den Menschen ein bisschen das Bewusstsein wieder mitzugeben, dass man ohne vernünftige Lebensmittel kein gescheites Essen kochen kann. Und wir kennen heute Gesellschaftskrankheiten, oft verursacht durch verarbeitete Lebensmittel. Bakterien werden abgetötet, die wir im Körper eigentlich bräuchten. Also anders gesagt, mit einer 2-Euro-Lasagne vom Discounter kann man auch in unseren Töpfen kein gescheites Essen kochen.
0: Aber umgekehrt ist es ja auch so, dass man die hochwertigsten Lebensmittel in billiges Kochgeschirr hineingibt und dort eigentlich auch nichts Gutes tut, weil da vielleicht irgendwelche Schadstoffe dann sich herauslösen, oder?
1: Genau, ist eine große Diskussion in den Medien. Also PFAS-Beschichtungen, sie stehen ja vor dem Verbot, vor dem Verkaufsaus EU-weit. Wir haben Edelstahl, also wir reden gar nicht von Beschichtungen, wir kennen das nicht. Und der große Vorteil bei unseren Töpfen, die sagen uns die Temperatur im Topf, die rufen uns, wenn wir es wollen, übers Handy an. Also ich muss nicht einmal in der Küche stehen oder wie in meinem Fall. Ich habe es da gelernt, das Kochen. Ich kann aber nur mit den Töpfen kochen.
0: Ich glaube, das wäre auch was für mich, weil ich bin ein Kandidat, der immer alles anbrennt. Das heißt, passiert das dann bei euren Töpfen gar nicht mehr?
1: Es passiert dann nicht, wenn man dem Topf zuhört. Das ist wie in einer guten Beziehung, wenn man auf die Frau nicht hört, funktioniert es auch nicht.
0: Genau so ist es. Ja. Auf allen Ebenen, in jedem Fall. Wo findet man euch genau?
1: Man findet uns gleich hier in der Halle 4. Wir haben morgen auch eine Kochshow hier auf der Showbühne am Nachmittag, wo wir diese Kochmethode ohne Zusatz von Fett zeigen dürfen. Und was wir natürlich da auch suchen, die Branche expandiert. Das Bewusstsein für gesundes Kochen kommt speziell bei Jungen wieder. Ja. Und ich bin jetzt dabei, mein Team zu vergrößern in Südösterreich. Also da suchen wir motivierte Menschen, die vielleicht auch einen Zuverdienst suchen. Die können sich auch sehr gerne bei uns melden am Stand.
0: In der Halle 4 bei AMC, beim Gebhard Mischitz, einfach mal quasi ein Vorstellungsgespräch auf der Messe machen, oder?
1: Richtig, einfach freundlich plaudern. Vorstellungsgespräch klingt so streng, das gibt es bei uns eigentlich
0: das gar gibt's nicht. Das gibt es bei euch gar nicht. Das heißt also, da müsste man dann unterwegs sein, so wie du auf Messen, oder was sind die Voraussetzungen?
1: Nein, gar nicht. Also wir suchen regionale Mitarbeiter, die in ihrem Wohnort und Umgebung unsere Kunden betreuen, weil wir haben das Problem, uns suchen die Kunden. Also wir haben nicht das Problem, dass unsere Berater Kunden suchen müssen, sondern es ist umgekehrt. Genau andersrum.
0: Ja. Ist doch auch ein Vorteil, hätte man gesagt, oder?
1: Richtig, ja. Auch in der Pension vielleicht eine schöne Nebentätigkeit, wenn einem zu Hause die Decken am Kopf fällt.
0: Gebhard, du hast gesagt, du hast hier kochen gelernt mit euren Töpfen. Was ist so das, was du sozusagen immer kredenzt und gut wird?
1: Mein absolutes Lieblingsrezept ist vom ersten Tag an unser Risotto, das wir mit einem speziellen Topf vollautomatisch in 20 Sekunden effektiver Kochzeit machen.
0: Was, ein Risotto in 20 Sekunden?
1: Also die Vorbereitung, Nachbereitung zählen wir nicht dazu, aber effektiv vollen Strombedarf 20 Sekunden. Aha. Und das ist auch deswegen mein Lieblingsgericht, weil es mich beinahe die Beziehung mit meiner lieben Frau gekostet hätte. Die Risotto kochen in Italien gelernt hat, man rührt, man singt, man trinkt sein Glas Wein.
0: Und braucht eine halbe Stunde Minimum?
1: Mittlerweile sie selbst bei uns, hilft mit im Team und ist der Überzeugung, dass man auch trinken und singen kann, ohne zu rühren.
0: Schau, schau, schau. Das alles ist möglich. Ein Risotto in 20 Sekunden für Menschen, die ungeduldig sind oder keine Zeit haben, vielleicht durchaus auch ein Vorteil. Einmal bei dir vorbeischauen, werde ich heute sicher noch. Danke dir für den Besuch im Studio. Alles Gute und weiterhin viel Erfolg. Ich sage mal auf die nächsten 14 Jahre, oder?
1: Sehr gerne. Dankeschön.
0: Danke dir. Servus.

0: Artists of Then, Now or Forever. Forever Country hier bei uns in Radio Kärnten, eine Minute bereits nach 10:30. Zeit für Neuigkeiten, damit ins Funkhaus zu Elisabeth Bergmann.
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2: Bei einem Arbeitsunfall bei der Tunnelbaustelle auf der Karawankenautobahn ist gestern ein 52-jähriger Pole schwer verletzt worden. Ein 25-jähriger Arbeiter, ebenfalls aus Polen, wollte einen Radlader im Tunnel wenden. Auf dem Anhänger des Radladers war eine Holzplattform. Diese hat den 52-jährigen beim Wendemanöver gegen die Tunnelwand gedrückt. Der schwer verletzte Arbeiter wurde vom Team des Rettungshubschraubers C11 stabilisiert und ins UKH Klagenfurt geflogen. Die Zahl der Elektroautos in Kärnten ist seit Jahresbeginn deutlich gestiegen. Nach aktuellen Daten des VCÖ sind mittlerweile mehr als 16.000 E-Autos im Land unterwegs, fast 3.000 mehr als zu Jahresbeginn. Im Vergleich zu 2019 hat sich die Zahl der E-Autos in Kärnten mehr als verzehnfacht. Ein ehrlicher Finder hat einen hohen Geldbetrag im Klagenfurter Fundamt abgegeben. Der vierstellige Betrag wurde im südlichen Bereich der Klagenfurter Innenstadt gefunden. Dem rechtmäßigen Besitzer des Geldes dürfte ein Stein vom Herzen fallen. Und jetzt wieder zurück zu dir, Marco, und zum Wetter.
0: Ja, und da kann ich nur nass und regnerisches Wetter anbieten. Stellenweise regnet es sogar kräftig. Auflockerungen sind heute am ehesten gegen Abend möglich. Es wird deutlich kühler oder ist es auch schon, 15 bis 20 Grad maximal. Sicher unterwegs mit Radio Kärnten um gleich 10:35 und da der Blick auf die A2, die Südautobahn Richtung Italien zwischen Bad St. Leonhard und Wolfsberg Nord. Da ist der Gräberntunnel kurz gesperrt, eine Baustelle wird abgebaut. Am besten Sie warten die kurze Sperre auf der Autobahn ab, sollte gleich wieder weitergehen. Wir wünschen Ihnen dort, wo es geht, gute und vor allem sichere Fahrt.
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0: If I could turn back time, Cher in Radio Kärnten. Wir wollen jetzt auch die Zeit nochmal ein bisschen zurückdrehen. Und zwar mit einer ganz besonderen, großartigen Künstlerin.
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0: Hier bei uns in der Halle 4. Ehrlich, unbequem, berührend, zeitlos. All diese Attribute würden auch auf Anita Eberwein passen. Ich freue mich sehr, dass sie bei mir ist. Einen schönen Vormittag. Herzlich willkommen.
2: Schönen guten Morgen. Danke für die Einladung, Marco.
0: Immer gerne. Liebe Anita, du hast heute einen großen Konzertabend im Stadtsaal in Radentein vor. Ja. Und zwar, da geht es um Hildegard Knef. Wie du mir jetzt gerade auch erzählt hast, eine großartige Künstlerin, eine imposante Persönlichkeit, eine, die dich schwer beeindruckt scheinbar, weil sonst würdest du dich ihr nicht annehmen.
2: Ich gestalte wahnsinnig gern musikalische Biografien und hab einen Hang zu starken Frauenfiguren. Und da gehört die Hildegard Knef für mich eindeutig dazu. Noch dazu hätte sie ja heuer ihren 100. Geburtstag. Das ist ein bisschen ein Aufhänger, ihr so eine Hommage zu widmen. Und sie war für mich eine Vorreiterin für uns Frauen. Sie hat gekämpft für ihre Karriere, für ihre Ideen, für ihre Freiheit auch. Sie hat den Mut gehabt, Dinge zu tun, wo vielleicht viele den Kopf eingezogen hätten oder sich ein bisschen verbiegen hätten lassen. Das ist bei der Knef nie vorgekommen. Sie hat dafür natürlich auch einige Niederlagen dann einstecken müssen oder ihre Watschen gekriegt, wie man so schön sagt. Aber trotzdem hat sie ihren Weg einfach nie verlassen. Ja, sie hat gesagt, sie sucht Fluchtwege, ob es jetzt im Schreiben ist, in der Musik, in der Schauspielerei, in ihrem Beruf. Das gibt ihr eine Freiheit, die sie für nichts im Leben eintauschen würde.
0: Könnte man sagen, eine Feministin, als es den Begriff vielleicht sogar noch gar nicht gab?
2: Ja, ich möchte, Feministin ist natürlich immer so ein bisschen auch negativ behaftet. Sie hat ihre Männerfiguren und ihre Beziehungen waren ja auch durchwegs nicht einfach, so wie sie es gewählt hat in ihrer ganzen Lebensgeschichte. Sie war schon eine, die Partnerschaften gebraucht hat. Das Alleinsein wollte sie gar nie. Aber das richtige Glück zu finden, war für sie schwierig. Oder vielleicht war es auch für Männer schwierig, sie so zu akzeptieren,
0: weil sie so stark war.
2: Weil sie so stark war.
0: Vielleicht auch ihr Charakter deswegen so ausgeprägt, weil sie doch in den Trümmern einer zerrissenen Welt das Licht der Welt erblickt hat und sich immer durchkämpfen musste, oder?
2: Das war mir für diesen Abend besonders wichtig. Man kennt viele Biografien, auch Filme, die über sie gemacht wurden. Oft gibt es einen Schwerpunkt auf ihre quasi Karriere, auf die großen Stationen in Amerika, in Hollywood, in New York, in Berlin, wo sie als Star dargestellt wird. Aber für mich war es wichtig zu zeigen, wo kommt diese Frau her, wie war die Kindheit. Ich habe auch einen Untertitel, der heißt Von Trümmern und Träumen, weil sie eine unfassbar schwere Kindheit gehabt hat, im zerbombten Berlin, mit keinem Vater aufgewachsen, nur mit einem Stiefvater. Der Bruder ist sehr jung verstorben. Die Mutter hat sie nicht sonderlich geliebt. Da gab es auch wirklich Prügelei und Abwertungen. Nur der Großvater hat sie eigentlich getragen. Und ich glaube, dass wenn man aus so einer Geschichte kommt und raus will aus diesen Trümmern als junges Mädchen, dass dann manche Entscheidungen, die sie vielleicht getroffen hat, dann einen jüdischen Amerikaner zu heiraten, obwohl sie vorher mit einem schweren Nazi eigentlich verbündet war. Das für mich rechtfertigt sich das dann, dieses junge Alter und dieser Wunsch hinaus in die Freiheit, in die Schönheit, raus aus einem zerbombten Berlin, einfach in eine heile Welt.
0: Aber auch ein bisschen eine Revoluzerin in der
2: sie hat sich schon aufgelehnt. Also es gibt Geschichten aus Los Angeles in ihrer Zeit, wenn man ihr quasi Regeln aufgebrummt hat, dann hat sie gesagt, ohne mich, hat ihre Koffer gepackt und ist einfach gegangen.
0: Wie muss man sich den heutigen Abend im Rathaussaal in Radentein dann auch vorstellen? Wird das so eine rein musikalische Biografie sein oder wirst du auch Geschichten erzählen?
2: Ich werde auch Geschichten erzählen. Also ich schlüpfe in die Figur der Hildegard Knef und beginne tatsächlich...
0: Du größer bist als sie, oder?
2: Ja, also ich bin auch schon älter, als so wie ich sie darstelle, in ihren jungen Jahren mit 16, 17 in ihrem Mannbeginn und zeichne zeichnet tatsächlich ihre Geschichte chronologisch nach, habe extrem viele Interviewausschnitte und Zitate von ihr hineinverwoben in die Geschichte, habe ihr aber auch ein bisschen von mir einen Rückblick gegeben. Also es ist ein bisschen so, als würde sie nochmal zu uns zurückkommen auf die Erde und ihr Leben erzählen, mit natürlich ganz, ganz viel Musik, großartig arrangiert von Herbert Otterhall. Ich habe ein herrliches Trio dabei, aber natürlich, was ich gemacht habe, ist ihr ein bisschen eine Reflexion vielleicht zu geben. Dass manche Entscheidungen, die sie so...
0: Ein Spiegel vorhalten.
2: Ja, die sie so getroffen hat, aus dem Affekt heraus, dass sie sich vielleicht heute denkt,
0: war nicht gescheit.
2: Hätte ich vielleicht doch anders machen sollen. Hätte immer was der Sport.
0: Aber ich glaube, das geht uns allen so, oder? Ja. Es gibt Entscheidungen, die man vielleicht in dem Moment trifft und dann vielleicht viel später erst draufkommt. Ja. Das hätte man vielleicht anders lösen können.
2: In Kärnten sagt man, hinterher reitet die gescheite Urschel.
0: Ja, aber ich glaube, das macht uns ja auch aus, weil so lernt man ja auch irgendwie.
2: Genau.
0: Beim nächsten Mal es vielleicht anders zu machen.
2: Ja, aber ich glaube, sie hat aber in ihrem Leben... Also das hat sie nie gelernt. Sie war eine, die vorausgegangen ist. Sie hat gesagt, ich bin eine Überlebende, ich bin da und ich mache, was mir wichtig ist und solange ich kann, lebe ich. Ja? Weil wir schulden dem Leben nichts als Leben.
0: Ja, und das ist ein guter Ansatz. Es ist eh viel zu kurz, um sich da vielleicht mit Dingen aufzuhalten, die dann hinterher wieder betrachtet eigentlich gar nicht notwendig gewesen wären. Ein toller Abend heute. Um wann geht's los? Um 20 Uhr
2: ja.
0: In Radenthein. Ein paar Restkarten gibt's noch.
2: Ja. Wer
0: schnell
2: ja.
0: ist, kann noch
2: ja.
0: mit dabei sein.
2: Ja.
0: Und du bist dann quasi auf Österreich-Tour mit deinem Trio.
2: Naja, auf Tour. Wir haben in Wien, also ich hoffe, dass wir natürlich in die anderen Bundesländer auch kommen. Am 14. November haben wir erstmals einen Abend in Wien im Akzenttheater, auf den freuen wir uns schon. Und im Frühjahr dann im Casanova, auf den freuen wir uns auch schon. Ja, und wir sind käuflich, sage ich immer, also jeder darf sich melden.
0: In jedem
2: und
0: Fall.
2: Wir kommen.
0: Bei Anita Eberwein, heute Hildegard Knef in Rathaussaal in Radenthein. Da wird es ganz, ganz viele großartige Musik und Geschichten auch geben.
2: Ja.
0: Ich weiß, dass das tut man normalerweise nicht live auf Sendung, schon gar nicht am Vormittag, aber diese rauchige Stimme, dieses
2: ja.
0: für dich soll es rote Rosen. Kannst du das so spontan? Kann man das?
2: Oh, ja, ja,
0: nur diesen Satz?
2: Das Lied, also für mich.

0: verwalten.
1: Als wäre sie leibhaftig da. Großartig.
0: Ich will.
1: Anita, danke dir für den Besuch. Für heute ganz viel Erfolg am Abend.
2: Ja, vielen herzlichen Dank. Dankeschön.
1: Alles Gute. Und hier ist kleiner Vorgeschmack. Hildegard Knef.

Chris Steger hier bei uns in Radio Kärnten und gratulieren dürfen wir wieder von ganzem Herzen, denn in Ruden feiert heute Sonja Kraker ihren 60. Geburtstag. Liebe Sonja, alles Gute und viel Gesundheit, das wünschen dir dein Mann Seppi sowie die Dienstagsrunde, nämlich mit der Inge, Klote, Franz, Uschi, Rosi, Gundi, Folte, Hermine, Hanni, Anni, Vera, Annemarie, Marianne, Slauko, Hansi, Simon und Franz. Und auch die Haberberger schließen sich den Glückwünschen an. Bleib weiterhin so humorvoll und auch lustig. Von uns auch alles erdenklich Gute und einen schönen Ehrentag. Der Singkreis Klagenfurt-Wörthersee gratuliert musikalisch.

0: Das waren sie, die zwei Vormittagsstunden aus der Messehalle 4. Radio Kärnten mit Marco Wendre. Die Mittagszeit übernimmt jetzt Ute Bichler mit vielen interessanten Geschichten. Und wir hören uns dann, wenn Sie mögen, bei den 1000 Fragen wieder. Freue mich schon drauf und wünsche Ihnen Mahlzeit. Bis später.
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2: Am Mikrofon Martin Balder. Die weltweiten Wasserspeicher schrumpfen seit Jahren, am stärksten in Zentral- und Osteuropa. Die weltweite Organisation WMO warnt in ihrem jährlichen Wasserbericht vor langfristigen Auswirkungen auf Bevölkerung und Wirtschaft. Mehr von Karin Goritschnik.
3: Schmelzende Gletscher, weniger Wasser in Flüssen und sinkende Grundwasserspiegel. Seit gut 10 Jahren schwinden die globalen Wasserreserven kontinuierlich, heißt es von der WMO. Haupttreiber dieser Entwicklung seien der menschengemachte Klimawandel und das steigende Wasserbedürfnis der wachsenden Weltbevölkerung. Der Wasserkreislauf sei unregelmäßiger und unvorhersehbarer geworden, mit dramatischen Folgen für die Menschen und die Volkswirtschaften, warnen die Forscher. Das große Problem: Trinkwasser ist extrem ungleich verteilt. Nicht nur geografisch, auch durch Machtstrukturen. Mehr als 2 Milliarden Menschen haben nach Angaben der Vereinten Nationen schon jetzt keinen sicheren Zugang zu sauberem Trinkwasser.
2: Die US-Notenbank Fed hat zum ersten Mal seit 3 Jahren den Leitzins erhöht. Angesichts der hohen Inflation habe man nicht anders entscheiden können, so Fed-Chef Kevin Warsh. US-Präsident Donald Trump hatte sich eine Zinssenkung gewünscht und wirft dem Vorstand der Fed vor, aus politischen Gründen gehandelt zu haben, um ihm zu schaden. Der von Trump begonnene Irankrieg treibt seit 6 Monaten die Energiepreise und damit die Teuerung insgesamt in die Höhe. Russland hat die ukrainische Hauptstadt Kiew nach einigen Tagen Pause in der Nacht wieder mit ballistischen Raketen beschossen. Die umfunktionierten Antischiffsraketen trafen Wohnhäuser, Bürogebäude und ein Lager. Mindestens 18 Menschen seien verletzt worden, so Bürgermeister Vitali Klitschko. Auch die Großstädte Dnipro und Saporischschja im Süden des Landes wurden angegriffen. In der Fußball-Europa-League ist Sturm Graz mit einem beachtlichen 0:0 gegen den französischen Top-Club Stade Rennes gestartet. Heute steigt das erste Spiel von Red Bull Salzburg auf dem europäischen Parkett. Es geht auswärts gegen den bulgarischen Meister Levski Sofia. Daniel Kulowitz.
4: Wenn Salzburg in der Europa League lange drinbleiben will, dann sollte man heute Abend gleich mal versuchen anzuschreiben. Denn mit Milan, Leverkusen oder Anderlecht kommen in den nächsten Monaten weitaus größere Brocken als Levski Sofia. Coach Danny Röhl zeigt sich bisher in jedem Fall mit dem Saisonverlauf zufrieden.
5: Meine Mannschaft hat in den letzten Wochen hervorragende Leistungen gezeigt. Effizienz, ja, da müssen wir uns verbessern. In der Europa League, die auch sehr interessant wird, und dann können wir mal so ein kleines Zwischenfazit ziehen. Bis hierhin geht alles in die richtige Richtung.
4: Für Abwehrspieler Nikolas Veratschnik von den Salzburgern eine Wahnsinnswoche. Erst Einberufung in den ÖFB-Kader von Ralf Rangnick, jetzt das Europa-League-Debüt und er ist der neue Boss am Feld der Salzburger.
6: Donner gestern mit dem Trainer ein Gespräch gehabt, dass ich jetzt offiziell dann der Kapitän bin.
4: Auftakt ins Europacup-Abenteuer für Veratschnik und Co. heute um 18.45 Uhr beim bulgarischen Meister Levski Sofia.
2: Das waren die Nachrichten mit Martin Balder.
7: Dankeschön und wir schauen zum Kärntner Wetter. Da bleibt es heute in Mittel- und in Unterkärnten eher trüb. Am Nachmittag regnet es auch noch zeitweise. In Oberkärnten kann es zwischendurch schon etwas auflockern und da bleibt es auch weitgehend trocken. Am Abend zieht das Tief dann überhaupt wieder ab. Die Höchstwerte heute aber doch eher bescheiden, erreichen nur 14 bis 18 Grad. Momentan hätten wir 15 Grad in Klagenfurt und in Feldkirchen zu bieten. 14 sind es in Villach, in Delach im Trautal und in Lienz. Bad Eisenkappel und Hermagor halten bei 13 Grad, 12 in Döllach und in Kornat. Und am Sonnenblick auf 3000 Meter, da liegen wir bei 0 Grad. Wie geht's morgen Freitag weiter? Viele Wolken hätten wir, die am ehesten ab Mittag in Unterkärnten auflockern können. In Oberkärnten können sich am Nachmittag dann einige Regenschauer bilden und die werden sich dann am Abend auch vorübergehend ausbreiten. In der Früh liegen die Temperaturen morgen um 12 Grad, die Tageshöchstwerte erreichen 15 bis 20 Grad. Und damit schauen wir auf die Kärntner Straßen. Sie sind sicher unterwegs mit Radio Kärnten. Eine Meldung für die A10, die Tauernautobahn Richtung Villach. Zwischen Paternion Feistritz und Villach-Ossiacher See, da wird der Verkehr vor dem Oswaldiberg blockweise abgefertigt. Das bedeutet für Sie bis zu 10 Minuten Wartezeit. 0800 600 601, die Nummer der Radio Kärnten Verkehrsredaktion. Wir wünschen Ihnen eine gute und eine sichere Fahrt durch diesen Donnerstag.
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7: Wir freuen uns, dass wir unser Messestudio wieder hier eröffnet haben auf der Klagenfurter Herbstmesse. Sie finden uns den ganzen Tag über dort, wo der Genuss zu Hause ist, in der Genusslandhalle. Und ich finde das sehr nett, wenn Sie bei uns vorbeischauen und uns kurz Grüß Gott sagen, sich ein bisschen das Radio machen anschauen. Und wenn Sie zu Hause oder unterwegs sind, dann nehmen wir Sie gerne auch akustisch mit auf die Messe und in das Kärntner Land hinein. Herzlich willkommen. Heute schauen wir uns in Wolfsberg ein bisschen näher um, was wir dort entdecken, gemeinsam mit dem Marco Wendre. Das ist eines von vielen Dingen, die wir in diesen zwei Stunden der Radio Kärnten Mittagszeit für Sie vorbereitet haben. Willkommen.

0: Eine schöne Mittagszeit mit Radio Kärnten, 11:12. Wie halten Sie es denn? Bestellen Sie hin und wieder auch einmal etwas gerne online? Das könnte bald teurer werden. Ab 1. November fällt für Pakete von Händlern aus Drittstaaten, die in die EU geschickt werden, nämlich eine zusätzliche Bearbeitungsgebühr an. Seit Juli gilt ja bereits ein Pauschalzoll von 3 Euro pro Produktkategorie für Sendungen, die bis zu 150 Euro Warenwert haben. Und bei uns in Österreich spürt man diese Maßnahme bereits offenbar jetzt schon, denn laut österreichischer Post sind die Zahlen der Pakete aus Asien um ein Viertel gesunken. Auch am Importdrehkreuz Lüttich in Belgien, da sind sie im Juli weniger als halb so viele Pakete unter 150 Euro als im Juli des Vorjahres abgefertigt worden. Paula Schönberger und Hanna Sommersacher haben sich das im Detail für uns angesehen.
1: Die Europäische Kommission will die Paketflut aus Drittstaaten eindämmen. Denn die Lieferungen haben sich in den vergangenen Jahren vervielfacht. Im Vorjahr wurden laut Kommission fast 6 Milliarden kleine Pakete eingeführt. Der Großteil der Online-Bestellungen mit einem Wert unter 150 Euro wurden aus China verschickt. Schon seit Juli gilt daher in der EU ein genereller Zoll für Pakete mit geringem Warenwert. Zusätzlich folgt in Österreich ab Oktober eine Paketabgabe. Und ab November legt die Kommission noch einmal drauf. Dann müssen Online-Händler wie Shein, Temu, AliExpress oder auch Amazon eine Bearbeitungsgebühr bezahlen, wenn sie ein Paket aus einem Drittstaat in die EU verschicken. Zu befürchten ist aber, dass die Gebühr an die Kundinnen weitergegeben wird. Mit den zusätzlichen Einnahmen pro Paket will die EU die steigenden Kosten durch die Packerlflut abfedern, also etwa Sichtung und Kontrolle der Pakete finanzieren. Kontrollen seien wichtig, betont der Handelsverband, denn oft verstoßen die gelieferten Artikel gegen europäische Vorschriften. Das Europäische Parlament will heute final grünes Licht für die Gebühr geben. Wie hoch sie dann ausfällt, muss die EU-Kommission erst noch festlegen. Neben den Paketgebühren will die EU das Zollsystem insgesamt neu aufstellen. Im Kampf gegen die massenhafte Einfuhr von Billigprodukten soll ab dem kommenden Jahr in Frankreich eine zentrale EU-Zollbehörde eingerichtet werden. Und auch die Zollregeln selbst werden überarbeitet mit einfacheren Verfahren. Online-Händler sollen etwas stärker in die Verantwortung genommen werden. Dazu kommt ein gemeinsamer Zoll-Datenknotenpunkt. Damit sollen Unternehmen Angaben zu Waren und Lieferungen künftig zentral übermitteln.
0: Online-Bestellungen werden also bald teurer und auch bei uns in Österreich zeigt das bereits Wirkung. Eine Maßnahme mit guten Hintergedanken.

0: 10 Minuten sind es noch bis 11:30. 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
0: Wir sind ja alles Messekinder und genießen das, dass wir Ihnen wieder unser Radiostudio hier auf der Klagenfurter Herbstmesse zeigen dürfen. Und wer schaut da bei unserem offenen Studio vorbei? Bernhard Erler, Messechef. Schön, dass du auch uns besuchen kommst auf deinem Messerundgang, auf deinem täglichen. Bernhard, wir wissen, dass die Messe auch heuer wieder ein ganz breites Programm hat und wir werden gleich mit dem Marco Kreiner, unserem Genusslandbotschafter, darüber reden, was ihr euch immer wieder für spannende Dinge einfallen lasst.
2: Ja klar, man muss mit der Zeit gehen, man muss Neues probieren, man muss einerseits die Traditionen pflegen, aber auch Impulse einbringen, die ein bisschen Pfiff hineinbringen oder Schärfe hineinbringen, wie wir vielleicht gleich hören werden.
0: Schärfe ist ein gutes Stichwort. Marco, es geht um einen Schärfe-Ess-Wettbewerb.
3: Ja, Ute, das ist schön, dass man mit Schärfe in Verbindung gebracht wird, aber das haben wir Köche dann jetzt zugute hier auf der Herbstmesse.
0: Ja, pikant.
3: Es wird sehr pikant, ja, und zwar haben wir ja am Samstag wieder unseren alljährlichen Chili-Soßen-Wettbewerb, also ein Esswettbewerb, wo Kandidaten gegeneinander antreten oder nebeneinander sitzen, würde ich jetzt schon sagen, und in Kooperation mit Tom's Hot Stuff, der ja ganz tolle Chili-Soßen aus Kärnten produziert.
0: Ja, und weltberühmt damit ist. Muss man sagen, und
3: absolut
0: ausgezeichnet wird, also auf internationaler Bühne.
3: Österreichweit auch im Handel verfügbar, also der Tom, der macht schon eine richtig tolle Sache und vor allem für mich als Koch sind das ja keine unartigen Chilisoßen, sondern die haben schon einen Stil, die haben alle eine Fruchtbasis, die sind nicht so
0: nur scharf.
3: Abartig scharf, aber der Wettbewerb hat es trotzdem in sich.
0: Wäre das was für dich, Bernhard?
2: Also ganz ehrlich gesagt, nein. Also da traue ich mich nicht drüber. Ich leichte Schärfe, ja, aber das, was da geboten wird, das schaffe ich nicht.
0: Wie wird denn da auch eigentlich beurteilt in der Jury dann? Es geht ja darum, wer am besten diese Chilisoßen testen essen kann.
3: Es gibt einige Chilisoßen, also man muss 6 oder 7 Chilisoßen hintereinander, kriegt man einen Löffel und dann muss man das eben dann essen. Die haben auch wirklich einen super Esslöffel Geschmack.
0: Oder Kaffeelöffel?
3: Das sind so chinesische, weißt du, diese chinesischen Suppenlöffel, die haben wir da vorbereitet und das ist einmal zu Beginn gar nicht so scharf, also das startet dann und die schärfste Soße vom Tom ist ja auch nicht so abartig, aber sie ist scharf und man muss sich vorstellen, über mehrere Minuten dann doch immer wieder eine Soße, die fängt dann an langsam nachwirken, dann die nächste Soße, aber wir suchen in der Tat, wir haben noch ein paar Plätze.
0: Also da könnte man sich jetzt anmelden, entweder bei uns direkt beim Radio Kärnten Messestudio vorbeikommen, weil deine Bühne ist ja gleich in der Nähe.
3: Absolut, also entweder hier oder über alle Social Media Kanäle, Instagram, Facebook, gerne bei den Kärntner Messen, das ist auch ausgeschrieben, und einfach eine Nachricht schicken oder kommentieren und dann kümmern sich die Herrschaften darum, dass da ein Kontakt aufgenommen wird.
0: Und da hat man diese ganz besondere Gelegenheit, eben diese Soßen zu testen und sich gleichzeitig fachkundig von dir begleiten zu lassen.
3: Absolut, und die haben wir auch sagen lassen, wenn jemand ein bisschen am Fanclub mitbringt, dann gibt es auch ein paar Gratiskarten noch, also da können wir auf jeden Fall was machen, wir freuen uns. Wir haben noch ein paar Plätze und am Ende kriegt jeder natürlich ein Glas Milch und es warten tolle Preise, also von Tom's Hot Stuff und von Lorenz und so weiter.
0: Glas Milch ist ein gutes Stichwort auch gewesen, weil Wasser soll man ja dann nicht trinken, wenn es scharf ist.
3: Das wäre blöd, ja. Also gescheiter Milch und ich habe genügend Milch und wenn ein Veganer dabei ist, habe ich sogar eine vegane Milch, die nicht Milch heißt, genau.
0: Bernhard, wenn wir dich bei uns im Messestudio haben, was ist denn noch heute besonders auf der Messe? Was könnte man sich denn heute Besonderes noch anschauen? Gestern war ja Familientag.
2: Also ich muss mal sagen, es ist jeden Tag besonders bei uns zu sein und es ist jeden Tag ja fast ein ähnliches Programm. In Summe haben wir geschaut, 120 Programmpunkte auf unseren Bühnen.
0: Wahnsinn, Heimberg und das innerhalb dieser ganzen Tage.
2: Das Kochstudio natürlich von Marco ist immer einen Besuch wert. Und natürlich ist es auch jeden Tag einen Besuch wert, weil das Programm auf der Bühne ja variiert.
0: Und also, man immer was zum Kosten kriegt. Gell?
2: Ja, genau.
3: Genau, also heute habe ich zum Beispiel den Daniel Dirnberger aus Bad St. Leonhard da und der hat sowas gemacht wie ein Wassermelonen-Carpaccio, das war wie rohes Rindfleisch, weil er das besonders zubereitet hat. Jetzt kommt da noch ein Donut von der Kärntner Ente und solche Gerichte kann man bei uns verkosten und Rezepte mit nach Hause nehmen.
0: Spannend, und Messewetter, muss man sagen, ist ja auch perfekt, das ist ja fast alles überdacht und am Nachmittag dann für den Gaudepark auch wieder regenfrei.
2: Also erstens einmal ist die Prognose bei weitem nicht erfüllt worden, das Wetter ist gar nicht so schlecht und es sollte niemanden abhalten, nach Klagenfurt auf die Messe zu kommen.
0: Wunderbar. Bernhard Erler, Marco Kreiner, vielen herzlichen Dank, dass ihr bei uns im Studio vorbeigeschaut habt. Kostprobe, aber Marco, nur von einer Soße bitte. Ich glaube, mehr packe ich nicht.
3: Bringe vorbei.
0: Ja, Bernhard, bist dabei?
2: Bin dabei.
0: Komm, sind wir gemeinsam mutig.
4: Wie

0: Und Mittagszeit live von der Klagenfurter Herbstmesse, knappe Minute nach 11:30. Zeit für die Nachrichten aus unserem Bundesland. Ich soll den Notnagel informiert sehen.
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0: Tja, und da dürfte mich, weil wir sind ja auf der Klagenfurter Messe herunten und die Kollegen sind oben im Funkhaus, die Kollegin gerade nicht gehört haben.
1: Gute, jetzt müsstest du mich kurz hören.
0: Oh, jetzt ja, müsstest du jetzt bist hören. Du da. Wunderbar, ich höre dich.
1: Alles
0: super,
1: klar,
0: Isolde.
1: Es geht noch einmal los, Verzeihung. Der heißeste Sommer seit Beginn der Wetteraufzeichnungen hat auch Kärntens Wasserversorger extrem gefordert. In einigen Gemeinden wurde Wassersparen angeordnet. Sinkende Quellschüttungen, undichte Leitungen. In St. Stephan im Gailtal haben Kärntens Wassermeister in dieser Woche Erfahrungen ausgetauscht und sich über die neuesten technischen Entwicklungen bei der Wasserversorgung informiert. Wir berichten darüber im Mittagsjournal in einer Stunde. Jahrelang hat Kärnten einen traurigen Spitzenplatz bei der Zahl der Selbstmorde eingenommen, doch im letzten Jahr hat es erstmals weniger Suizide gegeben. Einen Grund sehen Experten in der Prävention, die offensichtlich immer besser greift. Die Zahl der Elektroautos steigt in Kärnten sehr stark. Mit 31. August waren in Kärnten bereits 16.000 Elektroautos gemeldet, heißt es in einer Aussendung der Mobilitätsorganisation VCÖ mit Verweis auf die Statistik Austria. Ein großer Vorteil bei Elektroautos sei, dass die Energie für das Autofahren mit einer PV-Anlage selbst erzeugt werden könne, was sich in Zeiten hoher Spritpreise besonders auszahlt. Der VCÖ fordert auf Bundesebene verstärkt Maßnahmen, um die Energiewende im Verkehr zu beschleunigen. Damit wieder zu dir, Ute.
0: Danke dir. Und wir schauen auf die Kärntner Straßen. Sie sind sicher unterwegs mit Radio Kärnten. A2 Südautobahn Richtung Wien, da ist zwischen Wolfsberg Nord und Bad St. Leonhard ein Unfall passiert, deshalb ist der rechte Fahrstreifen gesperrt. Es geht aber ohne Verzögerungen daran vorbei. Und A10 Taunautobahn Richtung Villach zwischen Paternio und Feistritz und Villach-Ossiacher See. Da wird der Verkehr vor dem Oswaldiberg-Tunnel blockweise abgefertigt. Das bedeutet, dass Sie in diesem Bereich 20 Minuten länger brauchen. Und was das Wetter mit uns vorhat in den kommenden Tagen und Richtung Wochenende, das erfahren Sie in ein paar Minuten bei uns in der Radio Kärnten Mittagszeit.

0: Schöne Radio Kärnten Mittagszeit. In 4 Minuten ist es 11:45 und wir schauen in ein paar Sekunden mit Christian Meierhofer auf das Kärntner Wetter.
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0: Radio Kärnten, ja, live in diesen Tagen von der Klagenfurter Herbstmesse. Und wir schauen jetzt aber wieder rauf in unser Funkhaus sozusagen, ins Studio zu Christian Meierhofer, der uns erzählen wird, wie das Wetter heute und in den kommenden Tagen wird. Servus Christian.
4: Servus Ute.
0: Du, da hat es uns ja ein bisschen erwischt jetzt mit dem Regen und eine Abkühlung ist ins Land gezogen, könnte man so sagen, für heute und teilweise auch für morgen.
4: Ja, die Abkühlung ziemlich markant. Gestern noch die Temperaturen bis zu 27, 28 Grad in Kärnten. Heute stockende Höchstwerte bei 16 Grad. Die Regenmengen aber sehr unterschiedlich. Nur 2 Liter waren es zum Beispiel in Oberfellach oder auch nur sehr wenig Niederschlag im Frieserraum. Dagegen einsam an der Spitze. Auch für mich überraschend, Völkermarkt mit 25 Litern. Also der Niederschlagsschwerpunkt liegt in Unterkärnten. Der kräftigste Regen ist aber noch, ist schon vorbei. In den nächsten Stunden geht es trüb weiter. Vor allem von Slowenien her ziehen Richtung Unterkärnten noch ein paar Schauer durch, während es in Oberkärnten schon größtenteils trocken sein wird.
0: Wie wird es denn dann am Abend und in der Nacht weitergehen? Bleibt der Regen frei? Kommen da neue Schauer?
4: Hast du irgendwas vor?
0: Ich rufe dich nachher an und erzähl da.
4: Der Abend ist weitgehend trocken in Kärnten und auch die kommende Nacht wird meist trocken sein. Morgen dann ein zunächst trüber Tagesbeginn. Am Vormittag gibt es längere trockene Phasen. Die nächsten Regenschauer treffen dann am Nachmittag in Oberkärnten ein, Richtung Tauern, Nockberge und Karnische Alpen, während es in Unterkärnten am Nachmittag zwischendurch föhnig auflockern wird. Also eigentlich ideales Messewetter morgen. Und die Regenschauer breiten sich dann erst im Laufe des Abends wieder auf viele Landesteile aus. Temperaturen morgen ein bisschen höher als heute, 15 bis 20 Grad.
0: Und am Wochenende gibt es dann zwischendurch wieder mehr Sonne und die Temperaturen steigen wieder deutlich an.
4: In jedem Fall deutlicher Temperaturanstieg am Wochenende. Richtung Sonntag geht es da an die 26, 27 Grad, also wirklich außergewöhnlich für diese Jahreszeit. Dazu am Montag zunächst noch bewölkt mit vielleicht ganz letzten Regenschauern im Bereich der Karawanken. Tagsüber aber der Samstag trocken mit einigen Sonnenstunden und die Temperaturen eben am Samstag zwischen 18 und 24 Grad. Und der Sonntag ist nach Nebelauflösung, wir sind halt schon im Herbst, insgesamt der sonnigere Tag des Wochenendes und die Temperaturen steigen eben auf 26, 27 Grad.
0: Danke für die Erinnerung, dass wir schon im Herbst sind, Christian. Das spüren wir dann spätestens zu Wochenbeginn wieder.
4: Gern geschehen.
0: Alles Liebe, danke, Baba.

0: Radio Kärnten Mittagszeit. Schön, dass Sie Ihren Donnerstag gemeinsam mit uns verbringen. Jetzt wird wieder kärntnerisch geredet.
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0: Und unser heutiges Wort, das kommt vom Ernst Streuß Senior, der ist Schuster in St. Egiden und hat natürlich welches Wort für uns?
9: Naja, Zschärfel ist praktisch ein Schuh, der bis zum Schluss getragen worden ist, bis er auseinandergefallen ist. Weil ja die Schuhe früher wirklich bis zum Schluss getragen worden sind, bis er fast auseinandergefallen ist. Und das war eigentlich das Wort Zschärfel noch an. Weil vorher war es ja ein schöner Schuh, da hat man Schuhe gekauft. Aber getragen hat man, bis ein Zschärfel geworden ist.
0: Aber ein Zschärfel ist halt oft so bequem, deswegen tut man sich ja sehr hart beim Wegschmeißen.
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0: Und zu Kärntnerisch geredet gehört kärntnerisch gesungen, heute mit dem Singkreis Köttmannsdorf und Honwil Liebengetraut.

sicher unterwegs mit Radio Kärnten. Und zwar gibt es da eine Meldung für die A10, die Tauernautobahn Richtung Villach. Zwischen Paternion, Feistritz und Villach-Ossiacher See, da wird der Verkehr vor dem Oswaldeberg-Tunnel blockweise abgefertigt. Mittlerweile bedeutet das bereits über eine Stunde lang, die Sie da in diesem Bereich länger brauchen. Wir wünschen Ihnen trotzdem eine gute und eine sichere Fahrt, wo auch immer Sie gerade unterwegs sind.

0: Die Festspielgemeinde Mörbisch liegt am Rande des Neusiedlersees und am Fuße des Rusterhügellandes. Erstmalig scheint Mörbisch in der Grenzbegehungsurkunde König Belaus IV. Aus dem Jahre 1254 als Possessio Megiesch auf. 1331 wird bereits eine Kirche erwähnt. Aus dieser Zeit stammt auch der gotische Turm, eines der ältesten erhaltenen Bauwerke des oftmals verwüsteten und zerstörten Grenzlandes. 1495 wird eine neue Kirche gebaut und dem heiligen Ulrich geweiht. Mörbisch ist als Mekka der Operette weit über die Grenzen des Burgenlandes hinaus bekannt geworden.
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2: Willkommen zum Mittagsjournal. Das sind einige unserer Themen. Dieselpreis in Österreich so teuer wie noch nie. Erderwärmung erhöht das Risiko für Sturzfluten. Aus dem Journalstudio begrüßt Sie Lorenz Wildner. Die Spritpreise haben nicht nur in Deutschland, sondern auch bei uns neue Höchstwerte erreicht. Gestern ist der Dieselpreis auf fast 2,27 Euro geklettert und ist damit laut ÖAMTC so hoch wie noch nie. Vanessa Gruber aus unserer Wirtschaftsredaktion, woran liegt das?
3: Ja, die Spritpreise, die kennen tatsächlich nur eine Richtung, und zwar nach oben. In erster Linie liegt das am Iran-Krieg. Weil sich dort keine Entspannung abzeichnet, ziehen die Preise an. Der Ölpreis schwankt, an den Zapfsäulen kommen die steigenden Preise sofort an. Es gibt übrigens auch Preisunterschiede je nach Bundesland. In Tirol und Vorarlberg etwa gab es auch Dieselpreise von rund 2,30 Euro.
2: Heißt also, Preise vergleichen lohnt sich. Was kann man denn noch tun?
3: Zum einen gibt es den Spritpreisrechner der Regulierungsbehörde E-Control. Dort kann man die Preise an den Tankstellen vergleichen. Der ÖAMTC empfiehlt zudem vorausschauendes, spritsparendes Fahren. Und es ist in Österreich ja so, dass die Tankstellen einmal am Tag die Preise erhöhen dürfen, und zwar zu Mittag. Ab dann wird es meistens teurer. Das heißt, am Vormittag tanken ist oft die bessere Wahl.
2: Wir bleiben in Österreich. Im U-Ausschuss zum Fall Christian Pilnacek ist heute erstmals ein amtierendes Regierungsmitglied befragt worden. Justizministerin Anna Sporrer von der SPÖ. Sie hat allerdings kaum Wahrnehmungen zu den Ermittlungen zum Tod des einst mächtigen Justizbeamten. Zur Erinnerung, Pilnacek ist im Herbst 2023 gestorben. Sporrer hat dabei erst 1,5 Jahre später das Amt übernommen. Viktoria Waldhäusl.
4: Schon in ihrem Eingangsstatement sagt Anna Sporrer, dass sie kaum Wahrnehmungen zum Untersuchungsgegenstand habe. Über Versuche politischer Einflussnahme könne sie jedenfalls nicht berichten. Unter Sporrer wurde das Ermittlungsverfahren zum Tod von Christian Pilnacek von der ursprünglich zuständigen Staatsanwaltschaft Krems nach Eisenstadt übertragen. Dazu sagt sie knapp, das habe die Oberstaatsanwaltschaft Wien verfügt, um den Anschein einer Befangenheit der Justiz zu vermeiden. Zuvor war das Verfahren in den Medien ja teils heftig kritisiert worden. Das war es dann auch schon zur Causa Pilnacek im engeren Sinn. Thema ist dann etwa auch der Mangel an Gerichtsmedizinerinnen und Medizinern. Das beschäftige sie schon lange, sagt Sporrer. Grund dafür sei das geringe Interesse von Medizinstudentinnen und Studenten. Was dem entgegengesetzt werden könnte, bleibt aber offen.
2: 3 Wochen ist es her, dass im Himalaya eine verheerende Sturzflut ganze Siedlungen praktisch ausgelöscht hat. Ausgelöst wurde die Katastrophe durch einen Gletscherabbruch. Die Wahrscheinlichkeit für Sturzfluten dieser Art werde durch die Erderwärmung erhöht, zeigt jetzt eine Analyse von Klimaforschenden. Mehr von Miriam Steiner.
5: Wie konnte das passieren? Diese Frage haben sich nach dem 26. August viele gestellt, auch in der Wissenschaft. Ein vergangenes Erdbeben könnte das Gestein schon vor mehr als 10 Jahren destabilisiert haben. Doch weitere Faktoren hängen mit der Erderwärmung zusammen, so Klimaforscherin Friederike Otto von der World Weather Attribution.
6: Das Schmelzen der Permafrostböden, das verstärkte Eindringen von Schmelzwasser in Gesteinsspalten sowie die Gletscherschmelze selbst. All das destabilisiert das Gestein unterhalb der Gletscher.
5: Außerdem gäbe es anstatt von Schnee immer mehr Regen, wodurch ebenfalls mehr Wasser im Gestein ist. Die Zahl der Todesopfer liegt in Nepal derzeit bei über 1.400. Mehr als 6.000 Menschen werden weiterhin vermisst.
2: Ein Blitzeinschlag auf der Straße hat gestern Abend im oberösterreichischen Machland ein fahrendes Auto zum Umkippen gebracht. Der Blitz hatte direkt vor dem Wagen in einen Kanaldeckel eingeschlagen. Der wurde durch die Druckwelle nach oben geschleudert und traf den PKW des Mannes, der dadurch ausgehoben wurde. Die Feuerwehr befreite den Mann aus dem rauchenden Fahrzeug. Verletzt wurde er nicht. Das war das Mittagsjournal mit Lorenz Wildner. Wir kommen zum Wetter.
7: Sehr unterschiedlich ist das Wetter momentan zwischen West und Ost. Von Vorarlberg bis ins Innviertel scheint meistens die Sonne. Stark bewölkt ist der Himmel hingegen von Kärnten über die Steiermark bis nach Wien und Niederösterreich. Und hier regnet es auch in vielen Regionen. Werfen wir noch einen Blick auf die aktuellen Temperaturen in den Landeshauptstädten. In Wien und Eisenstadt 18 Grad, St. Pölten, Linz und Salzburg 16, Innsbruck und Bregenz 18, Graz 17 und Klagenfurt 15 Grad. Auf bis zu 22 Grad können die Temperaturen mit Sonnenschein heute noch steigen. Die Sonne arbeitet sich im Laufe der nächsten Stunden langsam Richtung Osten vor und der Regen wird tendenziell weniger. Bis zum Abend nass bleiben kann es in Teilen der Steiermark und in Kärnten. Morgen am Freitag geht es teils sonnig, teils bewölkt durch den Tag mit längeren sonnigen Phasen, vor allem im Osten. Im Bergland können die Wolken streckenweise dicht bleiben und am Nachmittag gehen von der Silvretta bis zu den Tauern und nach Oberkärnten einzelne Schauer nieder. Das Ganze bei 17 bis knapp 25 Grad. So viel zum Wetter von Daniel Stanker.
8: Dankeschön, und wir schauen auf die Kärntner Straßen. Sie sind sicher unterwegs mit Radio Kärnten, da ist im Moment einiges los. A2 Südautobahn Richtung Wien zwischen Wolfsberg Nord und Bad St. Leonhard. Da hat es einen Unfall gegeben, der rechte Fahrstreifen ist gesperrt, es geht aber ohne Verzögerungen dort vorbei. A10 Tauernautobahn Richtung Villach, da brauchen Sie Geduld zwischen Paternion-Feistritz und Villach-Ossiachersee. Der Verkehr wird vor dem Oswaldibergtunnel blockweise abgefertigt, das bedeutet für Sie über eine Stunde Zeitverlust in diesem Bereich. Und A10 Tauernautobahn Richtung Salzburg zwischen dem Knoten Villach und Villach-Ossiachersee, da gibt es Stau vor einer Baustelle, momentan etwa 10 Minuten, die Sie in diesem Bereich länger brauchen. Und Blockabfertigung gibt es auch vor dem Karawankentunnel. Eine halbe Stunde brauchen Sie derzeit bei der Einreise nach Österreich länger. 0800 600 601, die Nummer der Radio Kärnten Verkehrsredaktion. Wir wünschen Ihnen gute und sichere Fahrt.
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8: Unser Messestudio ist wieder während der gesamten Zeit der Klagenfurter Herbstmesse hier für Sie in der Genusslandhalle geöffnet. Wir freuen uns, wenn Sie bei uns vorbeischauen und wir Sie ein bisschen hinter die Kulissen blicken lassen dürfen. Herzlich willkommen zur Radio Kärnten Mittagszeit. In ein paar Minuten wollen wir uns jetzt gleich mit der Geschichte vom Schloss Wolfsberg beschäftigen.

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1: Und heute besuchen wir auf dieser Zeitreise das Schloss Wolfsberg bzw. die Burg Wolfsberg, wie es zu Beginn noch geheißen hat. Und dafür heißt es zurückreisen zeitlich ins Hochmittelalter, wo Kaiser Heinrich II. Dem Hochstift Bamberg viele Besitzungen rund um Villach, dem Kanaltal und eben auch dem Lavantal geschenkt hatte. Historiker Wilhelm Deuer vom Geschichtsverein für Kärnten hat meinen Kollegen Marco Ventre auf diese spannende Zeitreise mitgenommen.
2: Besitz belastet, und so dürften es wohl die Beschenkten damals auch im Lavantal gesehen haben, denn, so Wilhelm Deuer,
3: der Bischof muss nun diesen Besitz absichern und an einer günstigen Stelle, wo die Berge relativ nahe an die Lavant herantreten, errichtet er eine Burg, die Wolfsburg genannt wird. Und diese Burg soll einerseits den Besitz Bamberg schützen, ist auch zugleich ein Symbol der bischöflichen Herrschaft.
2: Wie diese Burg ausgesehen hat, ist nicht überliefert, aber sie war zumindest die Grundlage dafür, dass an ihrem Fuße eine Marktsiedlung entstand, die später im 13. Jahrhundert zur Stadt ernannt wurde, das heutige Wolfsberg.
3: Im frühen 14. Jahrhundert entscheidet dann ein Bischof, dass Wolfsberg zum Sitz des bambergischen Vizetums, zum Güterverwalter des Bischofs, aufsteigt.
2: Wolfsberg gewann fortan als Verwaltungszentrum an Bedeutung. Man baute auch die Burg oberhalb der Stadt weiter aus.
3: Bis dann in der frühen Neuzeit die Vizedome entscheiden, auf den Berg hinauf zu reiten, ist zu umständlich. Sie siedeln in den heutigen Altstadtbereich hinunter und errichten beim heutigen Getreidemarkt eine Art fürstlicher Hofhaltung.
2: Im 16. Jahrhundert sorgten die Türkeneinfälle für Angst und Schrecken, und so entschied man sich aus Sicherheitsgründen, die Burg weiter auszubauen.
3: Sie erhält mächtige Türme, die das ganze Gebäude noch düsterer aussehen lassen.
2: 1759 wurden die Besitzungen dann an den österreichischen Staat unter Maria Theresia verkauft, so Deuer.
3: Und der investiert natürlich überhaupt nichts, der will nur Erträge aus den Staatsgüterherrschaften. Er verkauft die dazugehörige Grundherrschaft an Montangewerken, zum Beispiel die Brüder Rostorn, die ursprünglich aus England stammten, denn mit der Herrschaft Wolfsberg war viel Waldbesitz verbunden, den man für die Gewinnung von Holzkohle für die Eisenverarbeitung gebraucht hat.
2: Die Burg wurde aber immer bedeutungsloser, fast schon dem Verfall preisgegeben.
3: Hätte nicht im Jahre 1846 ein junger, vielversprechender schlesischer Adeliger, der zugleich ein innovativer Industriepionier war, eine quasi Fact-Finding-Mission gemacht, wo er neue Standorte für Eisenwerke in Mitteleuropa gesucht hat. Und dabei hat er Wolfsberg besucht.
2: Die Rede ist von Hugo Graf Henkel von Donnersmarck. Und dieser junge Graf fand in Wolfsberg alles, was er brauchte. Wasserkraft, Wald, Eisen, und seine Frau Laura verliebte sich zudem noch in die Gegend.
3: Und hat gesagt, also besonders die Luft ist hier sehr gut.
2: Die beiden kauften also die Herrschaft und bauten das Schloss nach damals höchstem Standard um.
3: Das war damals die sogenannte Tudor- oder Windsor-Gotik. Und das alles mit teuersten Materialien eingerichtet, Tapeten aus Paris, hunderttausende Gulden wurden dafür investiert.
2: Gräfin Laura konnte allerdings das neue Schmuckstück nicht lange genießen.
3: Die Gräfin Laura ist dann relativ früh gestorben, bald nach Fertigstellung des Schlosses, und ihr Mann hat quasi für sie als ewiges Gedächtnis ein Mausoleum errichten lassen, für das noch einmal die besten Künstler aus Preußen, aus Berlin geholt wurden.
2: Leider hat das Schloss im Zweiten Weltkrieg durch Besatzungssoldaten großen Schaden genommen. Einiges wie die wertvolle Stuckdecke konnte aber wiederhergestellt werden. Umso erfreulicher ist es, dass das Schloss Wolfsberg nach einer bewegten Geschichte
3: zu einem Wahrzeichen der Bezirksstadt Wolfsberg geworden ist.
2: Marco Ventre für Radio Kärnten.
1: Kennst du Kärnten? Heute haben wir gemeinsam mit dem Marco und dem Geschichtsverein für Kärnten Schloss bzw. Burg Wolfsberg entdeckt.

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1: Herzlich willkommen zum Mittagsjournal. Der außergewöhnlich heiße Sommer hat Kärntens Wasserversorger gefordert. Wassersparen wurde erstes Mal in einigen Gemeinden ausgerufen. Suizidprävention zeigt Wirkung. Erstmals geht in Kärnten die Zahl der Selbstmorde zurück, auch bei jungen Menschen. Konflikte mit Obdachlosen gibt es immer wieder an manchen Orten in Klagenfurt. Und das Wetter bringt heute Wolken, Regen und nur ganz vereinzelt auch trockene Phasen mit einigen Sonnenstrahlen.
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1: Grauer Himmel, Regen und deutlich kühler ist es heute auch noch. Kein Zweifel, der Herbst ist jetzt da. Doch die letzten Monate haben gezeigt, dass der heißeste Sommer seit Beginn der Wetteraufzeichnungen auch Kärntens Wasserversorger extrem gefordert haben. In einigen Gemeinden wurde sogar Wassersparen angeordnet. Sinkende Quellschüttungen, undichte Leitungen in St. Stephan im Gailtal haben Kärntens Wassermeister in dieser Woche Erfahrungen ausgetauscht und sich über die neuesten technischen Entwicklungen bei der Wasserversorgung informiert. Andreas Kimmeswenger berichtet.
3: Versiegende Quellen, niedrige Grundwasserstände, Kärntens Wassermeister waren in diesem Hitzesommer besonders gefordert. Wie die Versorgung in Zukunft gesichert werden kann, war Thema beim jährlichen Treffen in St. Stephan im Gailtal.

0: Toll.
1: Ja, die brennendsten Probleme sind sicher die veralteten Leitungen, die aus den 60er Jahren sind, die erneuert werden müssen.
0: Sagt René Drummel, Obmann der Wassergenossenschaft Köstendorf und Organisator des Wassermeistertreffens. Geschätzt rund 40% der Wasserleitungen in Kärnten sind zu alt. Die Folge: kleine Wasserverluste und Rohrbrüche. Zumindest 2% des Leitungsnetzes sollten jährlich erneuert werden, erklärt Freddy Geilberger. Er ist Obmann der Kärntner Wasserer und seit 40 Jahren für die Wasserversorgung in der Gemeinde Patragnon zuständig.
2: Wir haben sehr viel investiert und sehr viel in die Erneuerung gesetzt, dadurch auch die Instandhaltungskosten gering gehalten, weil wenn ich heute 5 Rohrbrüche habe, jeder kostet gleich 5.000 Euro und trägt nichts zu einer Substanzverbesserung bei. Wir haben aber früher, wie ich gekommen bin, vor 40 Jahren, 40 bis 50 Rohrbrüche im Jahr gehabt, jetzt haben wir 3, 4.
0: Zusätzlich sind gerade 2 neue Quellen auf der Windischen Höhe erschlossen worden. Das Wasser gelangt von dort über kilometerlange Rohrleitungen zu einem neuen, modernen Hochbehälter mit 2 Edelstahltanks und einem Fassungsvermögen von insgesamt 500.000 Liter. Herwig Töscher ist der Projektleiter.
3: Edelstahl als Material bietet sich natürlich an, da er hygienisch einwandfrei für die Trinkwasserversorgung geeignet ist. Und wir 2 Behälter in einer Halle haben und somit immer gewährleisten können, dass wir einwandfreies Trinkwasser in bester Qualität hier speichern können.
0: Die höheren Kosten würden sich schon nach wenigen Jahren amortisieren, so Töscher. Mit den neuen Quellen und der Leitung sichert man die Trinkwasserversorgung im unteren Drautal und in ein paar Jahren auch für den Kärntner Zentralraum. Freddy Geilberger.
2: Man muss schauen, dass man möglichst auf sicheren Beinen steht. Das heißt, wenn man nur auf einem Bein steht, dann macht es sowieso Sinn, eine Ausfallshaftung zu machen, ob das jetzt eine neue Quelle ist oder eine Verbindung zu meinem Nachbarversorger.
0: Vernetzung und über Gemeindegrenzen hinausgehende Zusammenarbeit sei für eine sichere Trinkwasserversorgung das Gebot der Stunde, ist Geilberger überzeugt.
4: Der Yellow September ist ein österreichweiter Aktionsmonat für psychosoziale Gesundheit. Heute sind in Klagenfurt im Rahmen dieser Aktion Suizidexperten aus ganz Österreich zusammengekommen, um über die neuesten Entwicklungen zu sprechen. Dabei sind auch die aktuellen Zahlen präsentiert worden und die zeigen, die Zahl jener Menschen in Kärnten, die Suizid verüben, geht zurück, vor allem auch bei Kindern und Jugendlichen. Angela Ellersdorfer-Trunschnick berichtet.
5: Traditionell ist Kärnten jenes Bundesland mit einer der höchsten Suizidraten. Das könnte sich heuer ändern, sagt Elmar Dobanik. Er ist Psychotherapeut und Notfallpsychologe und kennt die aktuellste Statistik.
6: Vorsichtig ausgedrückt scheint es so zu sein, dass es heuer ein Jahr wird, wobei wir alle noch Erklärungen dafür suchen und das Jahr noch nicht vorbei ist. Aber vorsichtig ausgedrückt ist es heuer ein Jahr mit tendenziell weniger Suiziden als in den letzten Jahren.
5: 109 Menschen, vorwiegend Männer, haben sich im Vorjahr, also 2025, in Kärnten das Leben genommen.
6: Die Altersverteilung ist so, dass wir jetzt Gott sei Dank sehr wenig, also keine Kinder und sehr wenig Jugendliche haben, aber es beginnt dann bei den jungen, erwachsenen Männern, dass die Anzahl steigt. Und je höher das Alter wird, desto höher prozentuell der Anteil an Menschen, die sich suizidieren.
5: Kinder- und Jugendpsychiatrin Ellen Auer-Welsbach kann den Abwärtstrend bestätigen. Was allerdings bei Jugendlichen steigt, sind Suizidgedanken und Selbstverletzungen.
7: Wichtig ist, dass wir die Bevölkerung sensibilisieren. Es geht darum, dass wir nicht immer uns an den Psy-Berufen orientieren, Psychiater, Psychologen, Psychotherapeuten. Jeder Mensch, der in Beziehung mit anderen Menschen ist, kann einen großen Beitrag leisten.
5: Zurück zur Abwärtstendenz. Auch wenn die Zahlen noch analysiert werden, warum es weniger Suizide in Kärnten gibt, ein Grund sei in jedem Fall die Prävention. An Hotspots, Orten, an denen oft Suizide stattfinden, wurden Tafeln mit einer Telefonnummer angebracht, wohin sich Verzweifelte wenden können. Diese Hinweisschilder hätten, so sind sich die Experten heute einig, einige Menschenleben gerettet.
4: Die positiven Auswirkungen der Suizidprävention ist auch Thema heute Abend im Fernsehen, ebenso wie die Herausforderungen bei der Trinkwasserversorgung. Kärnten heute 19 Uhr ORF2. Außerdem berichten wir über Investitionen versus Umweltschutz. Das sorgt immer öfter für Konflikte. Jüngstes Beispiel ist ein geplantes 300-Betten-Projekt auf der Hochrindel. Ein Einspruch des unabhängigen Umweltanwalts führt zu Konflikten zwischen den Koalitionspartnern ÖVP und SPÖ. Wir stellen Kärntens ersten Haselnussbauern vor. Roman Einspieler führt seit 5 Jahren eine Plantage in der Nähe von Brückel. Die Erträge steigen. Und anlässlich ihres 100. Geburtstages verarbeitet das Theater Wolkenflug die bekanntesten Gedichte von Ingeborg Bachmann zu einer musikalisch-szenischen Aufführung. Kärnten heute, 19 Uhr, ORF 2. Wie soll eine Stadt mit Menschen umgehen, die größtenteils auf der Straße leben? Dieses Thema wird schon jahrelang in Klagenfurt diskutiert. Ein Hotspot der teilweise Obdachlosen ist in der Nähe des Benediktinermarktes gegenüber dem Hauptquartier der A1 Telekom Kärnten. Deren Mitarbeitende fühlen sich deshalb zwischenzeitlich bedroht. Da Gespräche mit der Stadt im Sand verlaufen sind, hat sich der Betriebsrat an den ORF Kärnten gewandt. Barbara Veit mit den Details.
8: Es ist ein heikles Thema. Menschen, die ihr Leben auf der Straße verbringen, haben oftmals schwere Schicksalsschläge durchlebt und bräuchten professionelle Hilfe. Gleichzeitig halten sie sich teilweise nicht an gesellschaftliche Normen und Regeln, was ein friedliches Miteinander schwierig gestaltet. In dieser Zwickmühle steckt auch der Betriebsrat der A1 Telekom Kärnten, Harald Fallend. Er verstehe, dass die Leute soziale Härtefälle sind, aber
9: die Situation ist so, dass wir hier tagtäglich 30 bis 50 Obdachlose direkt vor der Haustür bzw. am Gelände sehen, die leider Gottes stark alkoholisiert sind, Drogen zu sich nehmen in aller Öffentlichkeit, ihr kleines und großes Geschäft in aller Öffentlichkeit verrichten, das heißt hinter den Autos, auf den Autos.
8: Außerdem würden die Menschen regelmäßig miteinander raufen. Vor allem Fallens KollegInnen hätten deshalb Angst, am Abend, wenn es dunkel ist, die Firma zu verlassen. Der Betriebsrat ist seit einem guten halben Jahr mit der Stadt in Kontakt. Sie hat angekündigt, mehr Sozialarbeiter und Streetworker einzusetzen. Fallend merke davon aber nichts. Auch die Caritas, die ein Wohnungslosenheim an der Kreuzung betreibt, ist mit der Stadt in Gesprächen. Wie weit diese sind, wollte die Fachbereichsleiterin der Wohnungslosenhilfe Katrin Starz nicht sagen. Es sei aber gewöhnlich, dass Leute mit ähnlichen Lebenssituationen zusammenkommen.
10: Es ist jetzt gerade genau vor unserer Tür, weil in anderen, also in Parks, in öffentlichen Plätzen ist überall Alkoholverbot, es wird abgestraft und Menschen wollen im öffentlichen Raum sein, also wenn sie irgendwo sein, wo es vielleicht ein bisschen geduldet wird.
8: Aus dem Büro des Bürgermeisters Christian Scheider heißt es, kommende Woche würde er mit involvierten Stellen ein Lösungskonzept erarbeiten wollen. Aber er fordere auch, dass das Land mehr Verantwortung übernimmt. Vor allem finanziell, wie es in anderen Bundesländern bereits der Fall sei.
4: Die aktuellen Meldungen hat heute Elisabeth Bergmann für Sie zusammengestellt.
11: Eine 62-jährige Frau aus Völkermarkt hat am Abend einen schweren Verkehrsunfall verursacht. Ihr BKW hat sich auf der Tröganer Straße überschlagen und ist auf dem Dach zum Stillstand gekommen. Die Frau war schwer alkoholisiert, hatte also mehr als 1,6 Promille Alkohol im Blut. Sie wurde im Wrack eingeklemmt und musste von den Rettungskräften befreit werden. Nach der Erstversorgung wurde sie mit Verletzungen unbestimmten Grades mit dem Hubschrauber ins Klinikum Klagenfurt geflogen. Bei einem Arbeitsunfall bei der Tunnelbaustelle auf der Karawankenautobahn ist gestern ein 52-jähriger Pole schwer verletzt worden. Ein 25-jähriger Arbeiter, ebenfalls aus Polen, wollte einen Radlader im Tunnel wenden. Auf dem Anhänger des Radladers war eine Holzplattform. Diese hat den 52-Jährigen beim Wendemanöver gegen die Tunnelwand gedrückt. Der schwer verletzte Arbeiter wurde vom Team des Rettungshubschraubers C11 stabilisiert und ins UKH Klagenfurt geflogen. Die Zahl der Elektroautos steigt in Kärnten stark an. Mit 31. August waren in Kärnten bereits über 16.000 Elektroautos gemeldet, heißt es von der Mobilitätsorganisation VCÖ mit Verweis auf die Statistik Austria. Ein großer Vorteil bei Elektroautos sei, dass die Energie für das Autofahren mit einer PV-Anlage selbst erzeugt werden kann, was sich in Zeiten hoher Spritpreise besonders auszahlt. Der VCÖ fordert auf Bundesebene verstärkte Maßnahmen, um die Energiewende im Verkehr zu beschleunigen.
4: Und Gerhard Petscher ist jetzt live bei mir im Studio mit einer ganz aktuellen Meldung von der Europameisterschaft im Küstenrudern in Spanien.
12: Ja, da ist soeben das Finale zu Ende gegangen mit Kärntner Beteiligung, und zwar die 36-jährige Völkermarkterin Magdalena Lobnig war im Finale. Sie ist ja die regierende Titelverteidigerin, hat bei der Europameisterschaft im Vorjahr in der Türkei eben die Goldmedaille geholt. Jetzt im Finale hat es nicht ganz geklappt. Sie hat gegen die Spanierin Brice Zamorano verloren. Relativ klar. Küstenrudern nur zur Erklärung im Prinzip auch, was das ist. Das geht übers Laufen quasi im Sand, dann rudern 250 Meter und man läuft dann wieder ins Ziel. Aber trotzdem gute Leistung der Völkermarkterin mit diesem zweiten Platz und der Silbermedaille. Und sie zählt ja auch als eine ganz große Hoffnung für Österreich und für uns Kärntner bei den Olympischen Spielen 2028 in Los Angeles, wo ja das Küstenrudern Beach Sprintbewerb, nennt sich's ja ganz genau, erstmals auch olympisch sein wird. Also, Vize-Europameistertitel für Magdalena Lobnig aus Völkermarkt.
4: Danke, Gerhard. Und wir sind schon beim Wetter. Es regnet weiterhin zeitweise und vereinzelt können Blitz und Donner auch dabei sein. Die trockenen Phasen werden aber häufiger. Die Wolken bleiben meist dicht. Mit ein bisschen Sonne auflockern kann es am ehesten noch in Oberkärnten. Der Wind ist meist schwach. Die Temperaturen erreichen nur 14 bis 19 Grad. 15 Grad hat es derzeit in Klagenfurt. Das war das Mittagsjournal mit Isolde Notnagel. Im Namen des Teams sage ich danke für Ihr Interesse.
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1: Mit Thomas Fastner. Insgesamt war er ja zweimal für Österreich beim Song Contest mit dabei. Und sein erstes Antreten im Jahr 1989, das ist ja eigentlich nur deswegen zustande gekommen, weil er so neugierig war und den Dieter Bohlen persönlich kennenlernen wollte. Der hat ja damals für Österreich das Lied Nur ein Lied komponiert. Aus diesem Kennenlernen ist dann letztendlich die Teilnahme für Österreich beim Song Contest geworden. Ja, und über diesen besonderen Tag erzählt uns der Thomas Fastner heute.
2: So, es war also fix. Thomas Fastner fährt mit einem Titel von Dieter Bohlen mit Nur ein Lied zum Song Contest in die Schweiz nach Lausanne. Ja, ich habe mich wahnsinnig gefreut. Ich war natürlich wahnsinnig nervös. Ich habe nicht gewusst, was auf mich zukommt. Ich bin in Lausanne angekommen. Dort hat es dann diverse Pressetermine gegeben. Wir haben kleine Videos aufgenommen, wo die Länder sich vorstellen konnten. Und bei einem dieser Videos, also in meinem Fall, ging es zu einer Käserei in der Schweiz. Und ich habe dort dann meinen letztgültigen Lieblingskäse kennengelernt, den Tête Moine oder Tête Moine. Ich habe keine Ahnung, wie man das ausspricht. Das ist dieser Käse, wo man mit der Kurbel von oben runter raspelt. Und ja, ich war begeistert. Ich habe so einen Käse noch nie gesehen zu diesem Zeitpunkt und noch nicht gegessen. Aber den esse ich heute noch. Also das ist mir definitiv geblieben. Was mich tatsächlich gleich mal ganz am Anfang umgehaut hat, war, ich bin mit einer Limousine abgeholt worden. Heute ist das vielleicht ein bisschen weniger Sensation, weil man kann sich heute mit einer Limousine mieten. An allen Ecken sieht man mal eine. Aber damals war das ein bisschen anders und ich habe noch nie so ein langes Auto gesehen. Bin eingestiegen und war begeistert vom Luxus. Also das war schon mein Erlebnis. Aber was mich wirklich umgehaut hat, war die Presse tatsächlich. Es war ein unglaubliches mediales Primbramborium dort. Es waren alle Medien da von allen Ländern. Jeder wollte was wissen, jeder wollte was filmen. Ich kannte das bis zu diesem Zeitpunkt natürlich noch nicht. Also das war dann schon sehr spannend und das habe ich schon sehr genossen. Es hat aber auch Schattenzeiten gegeben. Der Dominik Heinzl hat zum Beispiel für einen Running Gag gesorgt in dieser Woche, weil der hat seinen Job wirklich ernst genommen für Ö3 und war wirklich überall dabei. Also wo immer man war, Dominik Heinzl war dabei und irgendwann einmal ist dieser Running Gag entstanden, dass wenn man sich zum Essen hingesetzt hat, man zuerst einmal unter den Tisch schaut, ob nicht vielleicht der Dominik Heinzl drunter sitzt. Mein Manager damals, der Herr Bayerlein, ein Top-Manager aus Deutschland, der auch den Musikantenstadl lange gemanagt hat und auch den Dieter Bohlen natürlich, hat mir eine Nachtruhe verordnet dann, weil ich musste natürlich fit sein für die Proben und für die Fotos. Ja, das mit der Nachtruhe, das habe ich halt nicht so ganz gehabt. Ich bin lieber Billard spielen gegangen und war in Lausanne unterwegs. Ja, und dann kam es zu den Proben. Ja, also die ersten Proben auf der Riesenbühne. Und ohne es zu wissen, habe ich mir diese Bühne mit einem späteren Superstar geteilt, nämlich mit der Celine Dion, der meiner Meinung nach besten Sängerin dieser Welt. Und den Siegertitel von ihrem Song Contest Beitrag, den hören wir uns jetzt an. Ne Parte passe moi.

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0: Fein, dass wir Sie mit der Radio Kärnten Mittagszeit begleiten durften. Weiter geht's bei uns gleich mit Marco Ventre und den 1000 Fragen. Uti Bichler wünscht noch viel Freude mit unserem Programm.
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2: Am Mikrofon ist Lorenz Wildner. Die EU-Kommission hat heute ein Kinderschutzgesetz präsentiert. Es zwingt Social-Media-Konzerne zu großen Änderungen an ihren Plattformen, von Instagram über TikTok bis zu YouTube. Verena-Sophie Meyer in Brüssel. Was müssen Social-Media-Konzerne denn jetzt ändern?
3: Geht es nach der EU-Kommission, müssen die Plattformen süchtig machende Features für unter 18-Jährige komplett von den Apps entfernen. Darunter fallen zum Beispiel das Endlos-Scrollen oder spezielle Empfehlungsalgorithmen. Es dürfen in der Nacht auch keine Push-Benachrichtigungen mehr geschickt werden und KI-Chatbots müssen so designt sein, dass sie keine emotionale Nähe simulieren können. Das heißt, dass frühere Konversationen nicht für Unterhaltungen in neuen Chatfenstern gespeichert werden dürfen.
2: Der Krieg der USA gegen den Iran treibt die Treibstoffpreise auch in Österreich massiv in die Höhe. Diesel ist so teuer wie noch nie. Laut der Regulierungsbehörde E-Control hat ein Liter Diesel gestern fast 2,27 Euro gekostet. Superbenzin liegt mit fast 1,96 Euro pro Liter, nur knapp unter dem bisherigen Höchstpreis aus dem Jahr 2022, kritisiert der ÖAMTC. Bei schweren Unwettern im Großraum von Barcelona und Valencia ist ein Mensch ums Leben gekommen. Der Mann wurde in seinem Auto von den Wassermassen mitgerissen, als er einen normalerweise kleinen Bach südwestlich von Barcelona durchfahren wollte. In der Region sind offiziellen Angaben zufolge bis zu 80 Liter Regen pro Quadratmeter binnen weniger Stunden niedergegangen. US-Waffen im Weltraum. Das hat ein Sprecher des US-Militärs vor kurzem erstmals offiziell bestätigt. Matthias Humpelstetter, ist das ein Startschuss zu einem neuen Wettrüsten im All oder doch mehr Bluff als Wirklichkeit?
4: Seit 2019 gibt es innerhalb des US-Militärs eine eigene Raumfahrtabteilung, ins Leben gerufen von US-Präsident Trump. Ein Sprecher dieser sogenannten US Space Force verkündet Anfang dieser Woche:
5: United States.
4: Die USA hätten Waffen im All stationiert. Ist das glaubwürdig? Die Weltraumexpertin Juliana Süß von der Stiftung Wissenschaft und Politik sagt ja.
6: Die USA, ja, einfach aufgrund ihrer bestehenden Fähigkeiten haben durchaus sozusagen die theoretische Möglichkeit gehabt, solche Waffen einzusetzen, zu entwickeln und eben auch zu starten.
4: Russland und China lehnen eine Militarisierung des Weltraums offiziell ab. Aber es scheint klar, sollten die USA ihre militärischen Fähigkeiten im All ausbauen, werden auch die anderen Weltmächte mitziehen.
2: Die Baumarktkette Obi hat in Deutschland einen langjährigen Rechtsstreit um ihre Markenfarbe Orange verloren. Der Farbton sei nicht schützenswert. Hellrot-Orange gehöre nicht Obi allein, urteilt der Deutsche Bundesgerichtshof. Die Konkurrenten Hornbach und Globus hatten die Löschung von Obis sogenannter abstrakter Farbmarke beim Patentamt beantragt. Obi wollte das verhindern. Das waren die Nachrichten mit Lorenz Wildner. Wir kommen zum Wetter.
7: Vor allem südlich und östlich vom Wörthersee sowie im unteren Gailtal regnet es noch zeitweise. Am Abend zieht dann das Tief aber wieder ab. Aktuell messen wir eher frische 12 Grad in Malnitz und 15 in Pörtschach. Morgen am Freitag, da geht's weiter mit vielen Wolken. In Unterkärnten zeigt sich ab Mittag zwischendurch die Sonne, in Oberkärnten am Nachmittag ein paar Schauer, die dazukommen, die dann am Abend aber vorübergehend sich auch noch ausbreiten können. Die Frühtemperaturen morgen 12 Grad, in tagsüber 20 Grad und in 2000 Metern haben wir 8 Grad. Das Wochenende, das verläuft dann zunehmend sonnig und spürbar wärmer. Sicher unterwegs mit Radio Kärnten um 1:35 und da haben wir eine Meldung für die A10, die Tauernautobahn Richtung Villach zwischen Feistritz und Villach West. Die Unfallstelle im Oswaldiberg-Tunnel ist geräumt. Momentan wird der Verkehr aber noch vor dem Kreuzlerwand-Tunnel angehalten. Außerdem gibt es weiterhin Blockabfertigung vor dem Oswaldiberg-Tunnel Richtung Salzburg. Bei Villach derzeit 30 Minuten Zeitverlust im Baustellenbereich. Und Blockabfertigung gibt es auch vor dem Karawankentunnel, eine Dreiviertelstunde Zeitverlust bei der Einreise nach Österreich.
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7: Und ich grüße Sie herzlich, ich freue mich, dass wir diese Quizstunde gemeinsam verbringen. Wenn Sie mitspielen möchten, drücke ich Ihnen ganz fest die Daumen und ansonsten viel Vergnügen.

0: Le Freakin, Radikanten von Schick, um 1:07. Die erste Runde, die eröffnen wir gleich. 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
0: Und der Tagespreis?
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0: Lasse die Spiele beginnen am heutigen Donnerstag gerne unter 0463 511 005. Wo auch immer Sie gerade unterwegs sind, vielleicht im Auto, raten Sie mit, spielen Sie mit gerne oder vielleicht sind Sie gerade bei einem Messerundgang und schauen in der Halle 4 vorbei, wo unser gläsernes Studio ist. Auch da sind Sie herzlichst eingeladen mitzuraten. Freuen wir uns. Viel Freude. Viel Spaß.

0: Un attimo di pace, Eros Ramazzotti, 12:01. Wir eröffnen Spielrunde 1 und die eröffnet eine Klagenfurterin, nämlich die Doris Plattner. Einen schönen Nachmittag. Hallo, grüß Gott.
1: Ja, hallo.
0: Hallo.
1: Weniger schön, aber man kann ja auf die Klagenfurter herbstmäßig gehen.
0: Das kann man auch, aber es ist ja auch bei Regenwetter schön. Wir erinnern uns an unsere Kindheit, da sind wir Regenpfützen hüpfen gegangen.
1: Ja.
0: Kann man ja alles, gell? Kommt immer drauf an, was man draus macht.
1: Naja, klar, sich dementsprechend anziehen und fertig.
0: Und also ein Regenspaziergang kann schon auch was ganz Besonderes sein.
1: Klar.
0: Eben, Doris, da sind wir uns einig, gell?
1: Ja.
0: Sehr gut. Darf ich die erste Frage stellen?
1: Ja.
0: Sind Sie bereit dafür? Na fein.
1: Ja.
0: Kann man wissen, muss man nicht, wie man so schön sagt. Auf welcher Insel liegt denn das Tramuntana-Gebirge?
1: Das Tramuntana-Gebirge.
0: Ich darf bei der ersten dafür helfen.
1: Tramuntana, eine kurze Hilfe.
0: Ja, eine Partyinsel.
1: Ibiza.
0: Nein, die andere, Mallorca.
1: Oh Mann.
0: Mallorca wäre richtig. Okay. Ist wurscht, ja, sagen Sie, gell, da geht es ja um nichts.
1: Ja, macht ja nichts.
0: Ja,
1: Mallorca, gell? Ja.
0: Gut, machen Sie warte, ja. Und nicht nur. Werden Sie heute noch zur Messe schauen oder die nächsten Tage?
1: Ja, heute. Gehen wir kurz einmal rein.
0: Fein.
1: Gehen wir mal eine Runde. Normal geht man nur rein, wenn man was bewusst einkaufen will,
0: nein.
1: Aber das ist auch Blödsinn, gell?
0: Nein.
1: Man kann auch so. Ja. Einzige Information einmal durchgehen.
0: Genau.
1: Und vielleicht sieht man einmal was, was einen anspringt und
0: ja.
1: Dann hat man wieder einmal irgendein.
0: Ein bisschen gustieren, wie man so schön sagt, und vielleicht auch Leute treffen, das ist ja das Schöne.
1: Aber man
0: dran,
1: muss
0: gell?
1: Halt auch Geld da in die Hand nehmen, gell?
0: Nicht immer. Oft einmal reicht, wenn man nur schauen tut, das passt schon, gell?
1: Ja, weil das Schauen allein ist ja keine Befriedigung.
0: Wohl.
1: Was denn hier ist, nein, ist ja keine Befriedigung. Aber es gibt ja die Messepresse. Das ist ja besser wieder. Es ist ja immer der Messepress, der attraktive Press.
0: Ja, eben. Sie kennen sich aus, merke ich schon, Doris. Dann wünsche ich gutes Verhandeln. Gell?
1: Ja.
0: Alles Gute wünsche ich Ihnen. Schönen Nachmittag noch.
1: Baba,
0: wiederhören. Und zum Thomas Weichhofer aus Felden, zum zweiten Kandidaten. Schönen Nachmittag.
2: Grüß Gott.
0: Hallo Thomas. Waren Sie schon oder haben Sie vor, auf die Messe zu gehen?
2: Nein, gehen wir nicht. Wir haben heute Servicetage.
0: Servicetage?
2: Ja, die Maschinen durchreparieren.
0: Aha, ui, da kann man vorstellen, steht einiges an, oder?
2: Ja, ein großes Rateteam ist im Hintergrund. Hoffentlich wissen Sie heute was.
0: Ein großes Rateteam, wie groß ist es denn?
2: Ja, Moment. 1, 2, 3, 4, 5.
0: Ja, wie die Orgelpfeifen, durchgezählt. Perfekt.
2: Ja,
0: wenn jeder.
2: Ja,
0: es braucht jeder nur eine Frage richtig und schon seid ihr mal Stand heute im Finale. Ist doch nicht so schwer. Thomas.
2: Sehr gut.
0: Gut, gehen wir so an. Erste Frage ist noch ein bisschen kniffliger, die zweite ist dann leicht. Antonio Vivaldi starb 1741 in welcher Stadt? Auch hier darf ich bei der ersten wieder ein bisschen helfen. Es war in einer österreichischen großen Stadt. Antonio Vivaldi, wo könnte er gestorben sein? 1741 in einer österreichischen Stadt. Schnell.
2: Salzburg.
0: Nein, das Falsche. In Wien.
2: Ah, ich wollte nach Wien sagen.
0: Ja, die erste Eingebung ist meistens die richtige.
2: Ja, meistens die richtige, richtig, ja.
0: Gut, das hat den Vorteil, ihr könnt schneller euch um die Maschinen kümmern.
2: Richtig, das werden wir machen.
0: Thomas, gutes Gelingen, schönen Nachmittag, danke.
3: Dank.

Die beiden haben sich verbrüdert, Julian Le Play und Lemo, Musiker aus Österreich mit Brüder auch in den Hitparaden ganz vorne mit dabei. Wenn auch Sie ganz vorne mit dabei sein möchten, dann sollten Sie uns jetzt anrufen. Unsere Hitparade, da geht's um tolle Preise, 0463 511 005. Leitungen sind frei.

0: Wir gehen in die nächste Runde und ich freue mich über einen Anruf aus Attendorf, nämlich der Andreas Jank ist in der Leitung. Schönen Nachmittag, hallo.
1: Grüß dich, hallo.
0: Servus Andreas, wie ist das Wetter um bei euch im Geldoll?
1: Es regnet leicht.
0: Regnet leicht, okay. Das heißt, hast du auch irgendeine Wetterschicht oder?
1: Nein, ich hab Urlaub.
0: Du hast Urlaub, so gutes Wetter ausgesucht, gell, für einen Urlaub, aber hilft dir nichts.
1: Ja,
0: ist was ist. Andreas, es klingt so, als wärst du unterwegs. Hast du jemanden, der dir noch helfen kann?
1: Ja, mein Bruder, aber ich weiß nicht, ob der halt helfen kann.
0: Ja, bei der ersten Frage brauchst du mal keinen Bruder, da kannst du alleine durch. Und bei der zweiten schauen wir mal. Okay. Die erste Frage: Wofür dient denn eine Powerbank? Zum Laden mobiler Geräte unterwegs, zum Fernsehen oder zum Kühlen?
1: Ja, das Erste.
0: Jawohl, wobei man könnte auch sagen, man kann es auch für die anderen zwei verwenden, gell?
1: Ja.
0: So einen kleinen Mini-Kühlschrank oder einen kleinen Fernseher, eine Powerbank, wahrscheinlich sicher machbar. Frage 2. Welches Adelsgeschlecht gründete das Stift St. Paul im Lavantal? Denkt an unsere Adresse beim ORF in Klagenfurt, so ähnlich klingen die. Also bei uns, wenn man uns schreiben will, Sponheimer Straße 13 und das Adelsgeschlecht, das Gesuchte, sind die Spanheimer.
1: Aha, okay.
0: Andreas, hätten wir den Geschichtsunterricht auch abgehakt, gell?
1: Ja.
0: Aber?
1: Grüßen?
0: Ja, bitte, mach das.
1: Ich darf gerne meinen Bruder in Seeboden grüßen, er hat heute 40er.
2: Mhm.
1: Alles Gute nochmal und gesund bleiben.
0: Schließen wir uns an, das heißt noch ein Bruder, nicht der, der daneben sitzt, oder?
1: Ja, zu dritt sind wir, ja.
0: Zu dritt seid's. Gibt es noch eine größere Feier am Wochenende?
1: Ja, morgen.
0: Morgen dann.
1: Gut, Sommer.
0: Super. Ja, bitte, dann lass das kochen. Alles Gute, gell? Ciao, pfiat euch.
1: Ciao,
0: bitte. Von Rattendorf nach Gmünd, Michael Pschernig ist in der Leitung. Schönen Nachmittag, Michael.
3: Ja, schönen Nachmittag, hallo.
0: Wie wäre es bisher ergangen mit den Fragen?
3: Ja, durchwachsen, sage ich mal.
0: Durchwachsen. Das ist ja schon einmal nicht hoffnungslos, gell?
3: Ja.
0: Ja. Ich stelle gleich die erste. Welcher König soll laut Altem Testament Jerusalem zur Hauptstadt seines Reiches gemacht haben? Das war König?
3: Das war der König David, glaube ich.
0: Das war der König David. Und das ist der erste Punkt. Jawohl. Welche Farbe hat denn der Kakadu im Titel eines Theaterstückes von Arthur Schnitzler?
3: Kakadu, was könnte das Farbe haben? Ein grüner Kakadu.
0: Ein grüner Kakadu, einfach so dahin geraten, nachgeschaut, eingesagt.
3: Der sagt mal was, den habe ich irgendwo nochmal
0: gelesen.
3: Mit denen, ja.
0: Okay.
3: Oder ein Theater, irgendwo habe ich den schon mal.
0: Der grüne Kakadu. Passt, zweiter Punkt, Tagesführung. Frage 3, auf welcher deutschen Insel besuchten Touristen die Lange Anna?
3: Anna, die ist in Helgoland.
0: In Helgoland, dort ist die Lange Anna. Das ist
3: ja.
0: Völlig richtig. Dritter Punkt. Gut, Frage 4 schon. Na bitte.
3: Ui, halt jetzt dahin.
0: Ja, wer schrieb denn die Vorlage zum Roman Forrest Gump?

0: Nichts eingefallen. Winston Groom heißt der.
1: Okay.
0: Ja, das war mal die Romanvorlage zu Forrest Gump, dann auch verfilmt worden. Großartiger Blockbuster in dem Fall.
1: Jawohl, schöne Grüße, falls er zuhört.
0: Ja, wie immer, 3 Punkte, das ist einmal die Tagesführung, Michael. Kann man jetzt reden sein. Gell?
1: Jawohl.
0: Liebe Grüße nach Gmünd, schönen Nachmittag.
1: Jawohl.
0: Noch.
1: Danke, nach Klagenfurt.
0: Danke, ciao, servus. Ciao.

0: Maggie Reilly in Radio Kärnten, kurz vor halb zwei ist es. Donnerstags gibt es ja bei uns normalerweise den Flohmarkt. Heute anlässlich der Klagenfurter Herbstmesse natürlich nicht, aber nächste Woche wieder.
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0: So, und ich möchte mich gleich korrigieren, den Flohmarkt, den gibt es heute trotz der Messe. Na, viel Freude dann, ab 15 Uhr können Sie bei uns wieder tauschen und dandeln. Jetzt aber fix um halb zwei in die Nachrichtenredaktion Isolde Notnagel.
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5: Jahrelang hat Kärnten den traurigen Spitzenplatz bei der Zahl der Selbstmorde eingenommen. Doch heuer gibt es bis jetzt zumindest erstmals weniger Suizide als im Vergleichszeitraum des Vorjahres. Einen Grund darin sehen Experten in der Prävention, die offensichtlich immer besser greift. Die Zahl der Elektroautos steigt in Kärnten sehr stark. Mit 31. August waren in Kärnten bereits 16.016 Elektroautos gemeldet. So heißt es in einer Aussendung der Mobilitätsorganisation VCÖ mit Verweis auf die Statistik Austria. Ein großer Vorteil bei Elektroautos sei, dass sie die Energie für das Autofahren mit einer PV-Anlage selbst erzeugt werden kann, was sich in Zeiten hoher Spritpreise besonders auszahlen würde. Der VCÖ fordert auf Bundesebene verstärkte Maßnahmen, um die Energiewende im Verkehr zu beschleunigen. Magdalena Lobnik hat bei der Europameisterschaft im Küstenrudern in Spanien Silber im Beach-Sprint-Bewerb geholt. Im Vorjahr holte die Kärntnerin Gold in diesem Bewerb. Diesmal ging Gold an die Spanierin Esther Brissamaro. Doch bis Sonntag werden die EM-Medaillen im Küstenrudern ausgefahren. Diese Sportart wird auch 2028 das erste Mal olympisch. Marco, du hast die Wetteraussichten für uns.
0: Ja, wenn man so will, gute Nachrichten. Das Tief zieht bis zum Abend ab und in Oberkärnten beginnt es aufzulockern. Morgen Freitag verläuft dann der Vormittag zumeist trocken. Am Nachmittag gibt es in Unterkärnten föhnige Auflockerungen, während es in Oberkärnten noch einige Schauer geben wird. Höchstwerte morgen bis zu 20 Grad. Sicher unterwegs mit Radio Kärnten, 2 Minuten nach halb zwei, A10 Tauern Autobahn Richtung Villach zwischen Feistritz und Villach West. Da gibt es immer noch Probleme und zwar der Verkehr wird vor dem Kreuslerwandtunnel angehalten. Nach dem Tunnel ist ein Unfall passiert, am besten warten Sie die Dauer der Sperre ab.

0: Richtung Salzburg jeweils 30 Minuten Zeitverlust vor Baustellenbereichen bei Villach und im weiteren Verlauf dann zwischen Gmünd-Maltertal und St. Michael. Da brauchen Sie also mehr Geduld. Blockabfertigung auch vor dem Karawankentunnel, eine Dreiviertelstunde Zeitverlust bei der Einreise nach Österreich. Dort, wo es geht, gute und sichere Fahrt.
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0: Teil 2 unserer 1000 Fragen am heutigen Donnerstag. Gerne sind Sie bei uns gesehen und gehört, im wahrsten Sinn des Wortes, wenn Sie um diesen Monatspreis spielen möchten.
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0: Tagespreis heute?
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0: So, bei uns können Sie einlochen, am besten Hole in One, wie man so schön sagt, oder? In der Fachsprache. Gerne 0463 511 005 nach Trio Rio.

0: Michael Friedrich aus Irschen ist mein nächster Kandidat. Ein Kandidat, dem man nichts erklären muss, der hat schon öfter mitgespielt, oder? Schönen Nachmittag.
1: Ja, Marco, hallo.
0: Hallo. Du bist ja quasi ein Quiz-Gigant hier bei uns.
1: Ja, Quiz-Gigant hat ja die gezogen. Also ich hätte schon mal gewonnen, aber.
0: Naja, aber oft dabei.
1: Ja, viermal war ich schon im Finale, aber.
0: Ja, eben. Naja, was heißt viermal war ich schon im Finale? Ja. Und dann sagt er, er ist kein Quiz-Gigant. Dann scheitert er immer nur an Kleinigkeiten wahrscheinlich, gell?
1: Ja, genau.
0: Das ist ja das. Gut, aber ein neuer Versuch.
1: Genau so ist es.
0: Schauen wir mal. Frage 1 ist machbar, ist leicht. Welche Verbindung ist denn meist schneller? Bluetooth, Infrarot oder LAN-Kabel?
1: Ja, LAN-Kabel.
0: Ja, hätte ich ja gesagt. Erster Punkt. Super. Treibt es die Irschner irgendwann auch die Woche mal noch auf die Klagenfurter Herbstmesse?
1: Nein, geht sich leider nicht.
0: Geht sich nicht aus.
1: Ziemlich verplant.
0: Gut, wir berichten ja. Ist mal ein bisschen dabei, gell? Ja. Wie lautet denn die Nummer des Euro-Notrufs?
1: 112.
0: Ja, das weiß er als wer bei der Feuerwehr.
1: Nein, bin ich nicht da.
0: Das muss man wissen, oder?
1: Ja, genau.
0: Das ist doch eine der wichtigsten Nummern, aber wenn man im Ausland ist vor allem. So, ich würde es da gerne sparen, also ich würde aussteigen, aber vielleicht schaffst du es. An welchem der 5 großen Seen Nordamerikas liegt die Stadt Buffalo?
1: Am Lake.
0: Schnell.
1: Ah ja.
0: Am Erie Sea.
1: Erie Sea, ja.
0: Ja, das war die richtige Antwort gewesen.
1: Ja.
0: 2 Punkte.
1: Ja.
0: Michael, für heute leider einer zu wenig.
1: Ja, halt schon hin. Nächstes Mal wieder.
0: Du nimmst es sportlich, ich merke schon. Ja. Liebe Grüße an alle, die dir da geholfen haben und bis bald einmal.
1: Servus,
0: danke dir, ciao.

Rosenstolz, Lied von den Vergessenen. Wir wollen nichts vergessen und deswegen sage ich Ihnen nochmal die Nummer, Telefonnummer zu uns in Studio 0463 511 005. Lassen Sie uns noch eine Runde gemeinsam spielen.

0: Andrea Berg, um 7:07 die letzte Runde bricht an. Petra Turner aus Bodensdorf ist meine letzte Kandidatin für heute. Ja. Hallo, hallo.
1: Ja. Hallo.
0: Hallo, ja. Petra.
1: Hallo.
0: Auch Wetterschicht am Boden in Bodensdorf am Rossehasee?
1: Ja, ich war schon beim Arzt heute in Villach.
0: Ja. Oh, okay. Und ich hoffe, alles gut.
1: Ja, nein, war nur Knochendichte messen.
0: Ja. Achso, das muss man natürlich auch immer wieder mal, gell? Schadet nicht.
1: Ja, muss man.
0: Fan. Ja. Petra, gut, mit Knochendichte kann ich nicht dienen, aber zumindest mit kniffligen Fragen, wenn Sie Lust und Laune haben drauf.
1: Hoffentlich nicht zu knifflig.
0: Die erste nicht. Was bedeutet denn USB? Ist das ein Anschluss für Daten und Strom, Fernsehsignal oder Lautsprecher?
1: Das erste, bitte.
0: Jawohl, erster Punkt. Wunderbar. So, hört man immer wieder in den Nachrichten auch, in welcher Stadt studiert jemand, der an der Johannes-Kepler-Universität inskribiert ist?
1: Johannes-Kepler, oje.
0: Wissen Sie?
1: Ist das in Salzburg?
0: Ein bisschen daneben, in Linz.
1: In Linz, oje, nicht gut.
0: Oberösterreich. Ja, schade.
1: Schade.
0: Ja, Petra, hilft nichts. Ein Punkt ist es geworden, immerhin.
1: Ein Punkt, ja.
0: Ich danke ganz herzlich. Wiederhören.
1: Danke.

0: Radio Mitch mit Dante, yes, Dante, no. Kurz vor zwei, das waren sie, die 1000 Fragen. Wir ziehen Bilanz, Michael Pschernik aus Gmünd mit 3 Punkten, unser Tagessieger. Damit er sich auch unter die Punktebesten einreiht, da fehlt es noch ein bisschen nach oben. Das braucht man mindestens mal 5 Punkte. Die haben Hubert Sacher aus Felden, Günther Fellner aus Hirnitz und Lukas Astner aus Klagenfurt. Und der Peter Ofner sowie der Lukas Astner, die haben sogar 6 Punkte. Da geht's um diesen Preis.
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0: Den Tagespreis schicken wir ihm aber zu. Herzlichen Glückwunsch, viel Freude damit.
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0: Und wir spielen morgen wieder um dieselbe Zeit gerne mit Ihnen.
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0: Und die nächste Sendung enthält dann wieder ganz viel Klagenfurter Herbstmesse. Sonja Kleindienst freut sich schon, wenn Sie ihr zuhören, wenn Sie vielleicht auch bei ihr vorbeischauen in der Messehalle 4. Machen Sie mit ihr gerne auch einen akustischen Rundgang durch die Messehallen. Und wir hören uns dann demnächst wieder. Freue mich schon drauf. Wünsche noch einen angenehmen Nachmittag mit uns und

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1: Am Mikrofon ist Lorenz Wildner. Kanada begrüßt den Vorschlag einer EU-Sondermitgliedschaft. Europa und Kanada seien zusammen stärker, sagt der kanadische Regierungschef Mark Carney vor kurzem in seiner Rede vor dem EU-Parlament in Straßburg. Die Drohungen aus dem Weißen Haus erwähnt Carney in seiner Rede nicht direkt. Tim Kubal.
2: Er begrüße den Vorstoß von Ursula von der Leyen. Kanadas Regierungschef Mark Carney sagt in seiner Rede, Kanada und Europa seien beide stark.
3: Canada and Europe are each strong.
2: Zusammen sind wir stärker.
3: Europe and Canada are stronger together.
2: Dafür gibt es im EU-Parlament in Straßburg Standing Ovations. Der kanadische Regierungschef erwähnt Schlüsselbereiche möglicher Zusammenarbeit zwischen Kanada und Europa, darunter etwa künstliche Intelligenz, Halbleiterproduktion, kritische Rohstoffe, Zahlungssysteme, saubere Energie, Impfstoffe und Weltraumkommunikation. Als Reaktion hat US-Präsident Donald Trump mit hohen Zöllen und Handelsblockaden gedroht, für den Fall, dass er die Annäherung Kanadas an die EU als feindseligen Akt empfinden sollte.
1: Bei der Parlamentswahl in Schweden hat die bisher oppositionelle Linke knapp gewonnen. Laut offiziellem Endergebnis kommen die linken Parteien auf 176 Parlamentssitze. Die konservativen Regierungskoalition des bisherigen Ministerpräsidenten Kristersson kommt demnach auf 173 Sitze. Schwedischen Medien zufolge dürfte Kristersson noch heute zurücktreten. Die USA verschärfen die Sanktionen gegen Russland. Nach dem Senat hat auch das Repräsentantenhaus einem Gesetz zugestimmt, mit dem der Druck auf Moskau erhöht werden soll. Neben direkten Strafmaßnahmen gegen russische Politiker und Firmen soll das Gesetz die russischen Öl- und Gasexporte stärker eindämmen. Und für den oberösterreichischen Möbelriesen XXX Lutz wird es ernst. Seit 1,5 Jahren läuft die geplante Übernahme des großen deutschen Möbelkette Porta. Seit wenigen Tagen wird sie jetzt offiziell von der EU-Kommission geprüft. Die EU interessiert bei besagtem Deal aber auch ein möglicher Gesetzesverstoß durch die Lutz-Gruppe. Mehr von Max Nichols und Johannes Schwitzer führen Sie.
4: Die Lutz-Gruppe ist in den vergangenen Jahren zu einem der größten Möbelhändler Europas aufgestiegen. Jahresumsatz mehr als 6 Milliarden Euro. Doch Lutz will mehr und hat vor wenigen Tagen offiziell die Übernahme der deutschen Möbelkette Porta bei der EU-Kommission eingereicht. Es geht um 140 Filialen und 6.000 Mitarbeiter. Doch der Deal verläuft holprig. Rund 1,5 Jahre sind seit der Ankündigung der Übernahme vergangen. Lutz-Konzernsprecher Thomas Saliger.
5: Wir sind da entspannt, weil das ganz ein üblicher Vorgang ist. Das dauert mal länger, mal kürzer und ist ja auch gut, wenn solche Dinge geprüft werden.
4: Allerdings prüft die EU den Deal auch aus einem anderen Grund. Es gibt den Verdacht, Lutz könnte sich schon vorab in die Geschäfte von Porta eingemischt haben. Lutz hat das umgehend dementiert. Sollte die EU allerdings anderer Meinung sein, droht Lutz eine Geldstrafe von bis zu 600 Millionen Euro.
1: Das waren die Nachrichten mit Lorenz Wildner. Wir kommen zum Wetter.
6: Und dieses Wetter schaut wie folgt aus. Wir wissen, es ist regnerisch heute. Vor allem südlich und östlich vom Wörthersee sowie im unteren Gailtal regnet es heute zeitweise und am Abend, da sollte dieses Tief dann allerdings abziehen. Aktuell frisch 12 Grad in Kornat und Ariach, 13 Grad hat es in Friesach und Silian, 14 Grad in Villach, St. Veit und Oberfellach, 15 Grad hier in Klagenfurt und in Dellach im Drautal. Morgen am Freitag, da geht es mit vielen Wolken weiter in Unterkärnten. Kärnten zeigt sich ab Mittag zumindest zwischendurch die Sonne. In Oberkärnten ist am Nachmittag mit ein paar Schauern zu rechnen, die sich am Abend vorübergehend dann auch ausbreiten können. In der Früh hat es um die 12 Grad, die Höchstwetter dann bis 20 Grad und in 2000 Meter Höhe hat es 8 Grad. Unser kurzer Blick noch aufs Wochenende. Das verläuft dann wieder zunehmend sonnig und vor allem auch spürbar wärmer. Sicher unterwegs mit Radio Kärnten A10 Tauernautobahn Richtung Villach zwischen Feistritz und Villach West. Die Unfallstelle nach dem Kreuzlerwandtunnel ist jetzt geräumt. Die Sperre ist aufgehoben vor dem Oswaldibergtunnel. Da wird der Verkehr aber weiterhin nur blockweise abgefertigt. Richtung Salzburg jeweils 45 Minuten Zeitverlust vor einer Baustelle bei Villach und im weiteren Verlauf auch zwischen Gmünd, Maltertal und St. Michael. Viel Geduld wünsche ich Ihnen, eine gute und unfallfreie Fahrt.
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6: Und ich begrüße Sie auf das Allerherzlichste. Mein Gott, schau, da kann ich den Leuten beim Essen und beim Trinken zuschauen. Da in der Messehalle 4 sind wir mit unserem gläsernen Studio. Wenn Sie Lust haben, vorbeizukommen, ich freue mich sehr. Ich erwarte Gäste. Und in der zweiten Stunde übrigens haben wir den Radio Kärnten Flohmarkt hier. Ganz lustig auch zum Zuhören. Sehr amüsant kann das werden, wenn Sie Lust haben, dabei zu sein. Einfach hierher kommen, wie gesagt, in die Messehalle 4. Viel Vergnügen jetzt mit unserem Programm. Gazebo habe ich jetzt für Sie.

0: 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Wir sind hier in der Halle 4 und dürfen Ihnen ein bisschen was erzählen, was sich hier so alles tut auf der Herbstmesse 2026.
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0: Mein Name ist Sonja Kleines und ich stehe hier nicht ganz alleine, abgesehen davon, dass viele Leute da sind, gerade schnabulieren. Es schmeckt ihnen, ja, die Dame nickt, ja, passt, wunderbar, zeigt den Daumen nach oben. Ich habe aber auch Gäste zu mir eingeladen und begrüße jetzt ganz herzlich bei mir Daniel Dirnberger und Marco Greiner. Grüß euch, ihr zwei.
2: Servus, Sonja.
0: Ihr zwei
2: Servus.
0: Köche. Ja? Ihr seid auch hier in der Messe, Halle 4. Marco, wo ganz genau?
2: Also wir sind ja schon seit mittlerweile, jetzt sind es ja schon bald 10 Jahre hier in Messehalle 4, immer so in der Mitte. Da haben wir unsere Kochlounge und ich darf seit so vielen Jahren jetzt mittlerweile das Programm organisieren, auch moderieren und ich habe jeden Tag Gastköchinnen und Gastköche, so wie heute den Daniel.
0: Diesmal eben einen echten Laufendoller, nämlich den Daniel Dirnberger vom Gasthof Geiger in Bad St. Leonhard. Ist es schwer so mit einem Nicht-Lavantaler harmonieren zu müssen in der Küche?
3: Da wir jetzt, wir zwar fast in der Überzahl sind, passt relativ gut, ja.
0: Ja, siehst du, kann ich schon also.
3: Er kocht nicht viel, er tut ja mehr rein, weißt du, deswegen ist das
2: kann
3: relativ gut.
2: Nichts mehr drauf sagen.
0: Ja, die Laufendaler muss man auch gut verstehen können, also wenn er sagt Salz, dann geht das auch. Also Salz ist jetzt nicht das große Laufendaler.
2: Das habe ich mittlerweile heraus, muss ich sagen.
0: Das Laufendaler ist ja ehrlich.
2: Salz und Öl.
0: Öl ja, geht natürlich auch. Ja genau, es geht schon ein bisschen ins Steirische. Jetzt erzählt uns einmal, was macht ihr da ganz genau? Was kann man sich von euch beiden erwarten in der Küche hier in der Messehalle 4?
2: Ja, also heute ist ja der Daniel den ganzen Tag da, da darf ich moderieren und der Daniel hat so interessante, spannende Gerichte schon zubereitet. Daniel, das musst du selber erklären.
3: Also wir haben einen Teil von unserem letzten bzw. zukünftigen Fine Dining Menü mitgenommen, weil wir uns gedacht haben, wenn wir schon auf der Messe sind, machen wir nicht was 0815. Wir probieren, dass wir den Leuten einmal was Neues näher bringen und haben in der Früh gestartet mit einem Wassermelonen-Carpaccio, mit dem aber wahrscheinlich keiner gerechnet hat, weil es einfach von der Konsistenz her in Richtung Ringfleisch geht und wirklich in die Richtung auch schmeckt, nur dass es ein bisschen süßlicher ist. Also wenn du jetzt ein normales Ringfleisch vielleicht süßlich marinierst, dann warst du auch dort. Und wir haben das einmal bei uns daheim eingebaut als Gruß, wo wir noch nicht gesagt haben, was es war. Also es hat keiner herausgefunden, dass das Wassermelone war.
0: Spannend. Du hast auch nicht gecheckt oder hättest nicht gecheckt, wenn du es nicht gewusst hättest?
2: Ich muss sagen, es gibt ja viele Carpaccio-Varianten, ja. Aber was der Daniel da heute mitgebracht hat, da war ich selber überrascht. Wir sind so begeistert, dass wir das jetzt wahrscheinlich noch einmal einbauen heute, weil er hat noch ein bisschen was, weil da wird ja die Wassermelone so besonders vorbereitet, das hat eine Konsistenz wie ein rohes Rindfleisch. Ich war ganz begeistert.
0: Ihr kocht es wieder um 15 Uhr, da kann jeder vorbeikommen. Kann man auch ein bisschen was kosten, das ist immer die Frage.
3: Also es kann jeder gern vorbeikommen, in Marco zulassen und mir beim Kochen zuschauen und wir machen jetzt zum Abschluss, passt natürlich ein Eis, wir haben es aber von der Zirbe mit ein bisschen Bienenkernen und mit einer frischen Zuckerwatte.
0: Okay, da kriegt man dann gleich einmal ein bisschen ein Holladrio oder was? Zirbeneis, habe ich das jetzt richtig verstanden?
3: Wir machen es aber nicht mit einem Braunter oder irgendwas, sondern wir machen es mit der Zirbenwolle.
0: Der Zirbenwolle. Na gut, ihr könnt mir jetzt alles erzählen. Ich kenne weder das eine noch das andere. Ich meine, den Brand kenne ich schon, aber der Zirbenwolle sagt mir überhaupt nichts. Aber ist das einfach von der Frucht, oder?
3: Nein, das ist vom Stamm.
0: Aha.
3: Also man ist, wenn man jetzt Scheiben runterschneidet von einem Baum, dann hat man Späne.
0: Ja.
3: Und wenn man einen Stamm längs schneidet, hat man die Wolle, was man oft beim Einpacken von Flaschen oder was sieht.
0: Und damit macht ihr das Eis?
3: Und da machen wir das Eis, ja.
0: Okay, ich schaue jetzt da gerade ein bisschen so in die Runde. Kennt ihr echt da aus? Habt ihr so schon mal gehört? Nein, alle schütteln den Kopf.
2: Deswegen um 15 Uhr vorbeischauen.
0: Vorbeikommen bei euch. Heute eben mit dem Daniel und dann gibt es jeden Tag einen anderen Koch, der mit dir
2: genau, also es wird noch spannend.
0: Geht.
2: Morgen kommt Katrin Bezelt am Vormittag zu mir. Sie ist Private Chef, also Privatköchin und wird zwei ganz tolle Gerichte zubereiten. Dann kommt am Nachmittag haben wir eine Kochverführung mit AMC, dann koche ich selber noch was. Am Samstag bin ich den ganzen Tag am Start mit toskanischer Küche, aber teils mit regionalen Produkten umgesetzt, also so richtig authentisch toskanisch. Und am Sonntag kriegen wir einen Zwei-Haben-Koch zu Gast, und zwar der Franziskus Koch vom Hotel zum Weißensee am Weißensee.
0: Das alles hier in der Messehalle 4 mit Marco Greiner. Ich bedanke mich ganz herzlich für euren Besuch und wünsche euch jetzt dann noch viel Spaß beim Kochen. Um 15 Uhr geht's weiter. Danke.
2: Danke. Ciao. Vielen Dank.

0: Jovanotti besingt noch einmal den Sommer hier bei uns im Programm von Radio Kärnten. 14.21 Uhr ist es jetzt. Sicher unterwegs mit Radio Kärnten, da sind uns derzeit keine Störungen gemeldet worden. Eine gute und sichere Fahrt wünsche ich Ihnen.
1: Halt, das funktioniert jetzt gerade nicht. Ist ja auch egal, dann geht's halt nicht. Na, der will jetzt momentan nicht spielen. Ist ja auch ganz egal. Ich habe schon wieder Gäste bei mir hier jetzt im Studio in der Messehalle 4. Zum einen den Johannes Brohmann und zum anderen Ariane Obertautsch. Ihr seid gemeinsam da und ich glaube, dieses gemeinsame Johannes, das ist auch ein ganz besonderes Anliegen, was jetzt die Wirtschaftsgemeinschaft Betzenland angeht.
2: Jawohl, wir sind eine Gemeinschaft aus zwei Gemeinden, aus St. Michael bei Bleiburg und eben Bleiburg. Und wir haben uns heuer im Frühjahr, ist die Idee geboren worden, dass wir unsere Gemeinschaft nach außen hintragen. Und so ist die Idee entstanden, dass wir einfach da bei der Herbstmesse mitmachen und uns da präsentieren können.
0: Ariane, was ist das ganz genau für eine Gemeinschaft, dieses Betzenland?
3: Also die Wirtschaftsgemeinschaft Betzenland ist einfach eine Vereinigung von ganz vielen durchgemischten Betrieben, von Dienstleistung über Tourismus, über Handwerk. Also es gibt ganz viele Betriebe und wirklich da ist vom Friseurstudio bis zur Tischlerei, bis zum Tourismusbetrieb alles dabei.
0: Insgesamt sind es 80 Unternehmen, die da quasi mit drinnen stecken. Ihr seid in der Messehalle 5 vertreten, jetzt natürlich nicht mit alle 80, kann ich mir vorstellen, Johannes, sondern genau. Wie viele sind da und was habt ihr euch da vorgestellt, was funktioniert, was macht ihr da ganz genau?
2: Ah, genau, wir haben 14 Betriebe haben wir gefunden, die was mit uns mitgegangen sind. Wir haben Handwerk da, wir haben Öfen, wir haben die Betzenbergbahnen da, die was ihr Herbstprogramm, Winterprogramm präsentieren. Dann ein ganz großes Bettausstellung eben von der Firma Elke. Wir als Tischlerei sind gut vertreten und auch einiges über Photovoltaik und Speicherkraftwerke.
0: Ariane, ihr habt da eine Petzenland-Erlebniswelt inszeniert. Mhm. Vielleicht kann man das im Radio jetzt ein bisschen präsentieren und ein bisschen ausmalen, damit man sich was darunter vorstellen kann.
3: Ja, also wir haben die Bereiche in 5 Bereiche unterteilt, dass man das wirklich zeigt, was quasi möglich ist in Nachhaltigkeit, in gesund wohnen und schlafen, in Kulinarik, jetzt müsst man noch weiterhelfen, Johannes.
2: Genau, in Erlebnis.
3: Genau. Und dass man einfach zeigt, welche Betriebe da vertreten sind. Und da haben wir so einen Gewinnpass entwickelt, so einen Stempelpass, weil wir täglich wirklich ganz tolle Betriebe, ganz tolle Gewinne zeigen. Und den sollte man kommen, das alles ausfüllen und dann kann man wirklich gute Gewinne gewinnen.
0: Ja, genau, Johannes, das Ganze in der Messehalle 5, ja bitte.
2: Genau, und als Hauptpreis, also der Hauptverlosung findet bei uns am Sonntag statt. Da verlosen wir ein Familienbett, also wirklich ein Bett, das was mitwächst, das ist erst größer, wo eben die Eltern und ein Kind oder zwei Kinder Platz haben mit 3 Meter Breite, 2 Meter Tiefe. Und das kann man später dann wieder zerlegen und man hat ein Doppelbett und ein Einzelbett. Und das verlosen wir eben am Sonntag. Da kann man jeden Tag teilnehmen und ja. Wir würden uns freuen, wenn viele Besucher kommen.
0: Also ich habe mich gefreut, dass ihr da wart. Dann lasse ich jetzt wieder zurück euch in die Messehalle 5 und wünsche gute Geschäfte. Alles Gute, Baba.
3: Vielen Dank.
2: Danke. Dich.

0: Martina Regen bei uns in Radio Kärnten. Wir sind hier live in der Messehalle 1. Jetzt war gerade der Paul bei mir, 9 Monate alt. Schau, jetzt winke ich gerade um. Jetzt lacht er wieder. Schau, wie süß. Ja, der wird jetzt dann gleich übernehmen, glaube ich. Wir schauen jetzt allerdings zu den Nachrichten in Kärnten und das Studio übernimmt jetzt um 14.31 Uhr, eine Minute nach 2:30.
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2: Der vergangene Sommer war für Kärntens Wasserversorger eine Herausforderung. In einigen Gemeinden wurde zum Wassersparen aufgerufen. Diese Woche haben sich Experten darüber ausgetauscht, wie die Trinkwasserversorgung auch in Zukunft aufrechterhalten werden kann. Für Kärntens Wassermeister wird dabei auch das Thema Sicherheit und der Schutz vor Hackerangriffen immer wichtiger. Neben künstlicher Intelligenz und Cybersecurity ist der Ausbau von Wasserschienen ein wesentlicher Faktor. Vernetzung und über Gemeindegrenzen hinausgehende Zusammenarbeit sei für eine sichere Trinkwasserversorgung das Gebot der Stunde, so Experten. Eine 62 Jahre alte Frau aus Völkermarkt hat am Abend einen schweren Verkehrsunfall verursacht. Ihr Pkw hat sich auf der Trögener Straße überschlagen und ist auf dem Dach zum Stillstand gekommen. Die Frau war schwer alkoholisiert, hatte mehr als 1,6 Promille Alkohol im Blut. Sie wurde im Wrack eingeklemmt und musste von den Rettungskräften befreit werden. Bei einem Arbeitsunfall bei der Tunnelbaustelle auf der Karawankenautobahn ist ein 52 Jahre alter Pole schwer verletzt worden. Ein 25-jähriger Arbeiter, ebenfalls aus Polen, wollte einen Radlader im Tunnel wenden. Auf dem Anhänger des Radlagers

0: Das war eine Holzplattform. Diese hat den 52-Jährigen beim Wendemanöver gegen die Tunnelwand gedrückt. Sonja, du hast die Wetteraussichten für uns.
1: Sehr gerne, danke vielmals. Das war jetzt Isolde Notnagel. Ja, wir schauen zum Wetter. Bis zum Abend zieht das Tief ab und in Oberkärnten beginnt es dann auch schon aufzulockern. Morgen am Freitag verläuft der Vormittag zumeist trocken. Am Nachmittag gibt es dann in Unterkärnten föhnige Auflockerungen, während in Oberkärnten einige Schauer eintreffen. Die Höchstwerte dann morgen Freitag bis zu 20 Grad. Sicher unterwegs mit Radio Kärnten, da schauen wir kurz noch einmal zur A10-Tauernautobahn Richtung Villach zwischen Feistritz und Villach West. Da gibt es Blockabfertigung vor dem Oswaldibergtunnel und 20 Minuten Zeitverlust. Richtung Salzburg jeweils 45 Minuten Zeitverlust vor dem Baustellenbereich bei Villach und im weiteren Verlauf vor dem Katschbergtunnel. Dort, wo es geht, eine gute und vor allem sichere Fahrt.
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0: herzliches Hallo und Servus aus der Messehalle 11. 11 sage ich schon, 4, so viele gibt es aber gar nicht, gell? ÖV wird es ein bisschen übertrieben, aber mein Gott. Also Messehalle 4 hier mit dem gläsernen Studio. Wir sind hier mit Radio Kärnten zu Gast, berichten den ganzen Tag über von der Messe und natürlich auch über andere Dinge, die wichtig sind. Sie wissen, was gestern am Abend bei uns gelaufen ist in Radio Kärnten. Der Herr nickt und ruft mir zu. Die Musi-Parade, richtig. Und wenn Sie die versäumt haben, dann haben wir jetzt für Sie eine Zusammenfassung, besser gesagt Joe Kohlhofer.
1: Ja, Sonja, einen schönen Nachmittag aus dem Studio und da hat sich wohl einiges getan bei uns in der volkstümlichen Hitparade. Die Windner Bernburm, die sind zum Beispiel rausgeflogen aufgrund der 8-Wochen-Regel. Das heißt, Gruß an Burbach hören wir ab sofort nicht mehr. Und Hinko Kretscheks Oberkrainer Musikanten hören wir leider auch nicht. Ja, die haben zwar einige Stimmen bekommen bei uns auf kärntenof.at, aber ja, diese Stimmenanzahl hat leider nicht gereicht. Die Top 5 schauen damit folgendermaßen aus. Auf der 5 unverändert die Hattinger Burben. Musik soll heute erklingen. Auf der 4 ebenfalls unverändert die Hallodris aus dem Zillertal mit dem Gorsbock-Lied. Auf der 3 die Wortsgrüber von Hoher Bergeswelt. Auf der 2 die Nummer 1 der Vorwoche, und zwar die Partykreiner mit der Roli Polka und Hubert Urach. Seit 8 Wochen auch in der Musi-Parade dabei und hat zum Abschluss nochmal ja, ein nettes Geschenk bekommen, und zwar Platz Nummer 1, Ich liebe mein Mädchen, Hubert Urach und seine original fidelen Lavantaler. Wir gratulieren und nicht vergessen, reinklicken und für Ihren Lieblingssong voten hier in der Musi-Parade auf kärnten.orf.at. Damit liebe Grüße aus dem Studio und jetzt nochmal viel Freude mit Platz Nummer 1, Ich liebe mein Mädchen.
0: Danke, Joe.

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1: Ich weiß ja nicht, wie es Ihnen geht, aber manchmal ist es so, dass man einfach ganz, ganz schwer einschlafen kann, oder? So diese Schlafstörungen, gell, wo man dann, ich weiß nicht, stundenlang im Bett liegt und sich denkt, das gibt's ja nicht, bitte. An was soll ich denn noch denken, dass ich einschlafen kann? Aber die Frau Doktor, die hat da einen Tipp für uns.
2: Viele Menschen wünschen sich gerade nach einem hektischen Tag mehr Ruhe. Bevor man zu Schlafmitteln greift, lohnt sich manchmal auch ein Blick in die Pflanzenheilkunde. Die Passionsblume wird seit vielen Jahren bei Nervosität und innerer Unruhe eingesetzt. Aktuelle wissenschaftliche Untersuchungen deuten darauf hin, dass bestimmte Inhaltsstoffe beruhigend wirken können. Besonders bei leichter Anspannung oder Einschlafproblemen berichten viele Menschen über gute Erfahrungen. Die Wirkung ist sanft und setzt meist nicht sofort ein. Dafür macht Passionsblume im Gegensatz zu vielen Schlafmitteln in der Regel nicht abhängig. Natürlich ersetzt sie keine Behandlung bei ausgeprägten Angststörungen oder Depressionen, aber als Teil einer guten Schlafhygiene kann sie durchaus sinnvoll sein. Mein Tipp: Gönnen Sie sich am Abend eine kleine Auszeit. Mit einer Tasse Passionsblumentee, gedämpftem Licht und möglichst ohne Smartphone. Oft ist genau dieses Ritual der erste Schritt zu einer ruhigeren Nacht. Bleiben Sie gesund, alles Liebe, Ihre Christine Reiler.

0: Klagenfurter Herbstmesse. Wir berichten aus der Halle 4 und gleich gibt's bei uns den Flohmarkt. Gleich danach die Nachrichten.
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2: Am Mikrofon ist Lorenz Wildner.
3: Von morgen bis Sonntag wird in Russland ein neues Parlament gewählt. Bei den ersten Parlamentswahlen seit Beginn des russischen Angriffskriegs sind kremlkritische Parteien aber ausgeschlossen. Es gilt daher also so gut wie sicher, dass die Regierungspartei Einiges Russland ihre Zweidrittelmehrheit im Parlament halten wird. Aus Moskau, Carola Schneider.
4: Präsident Putin stellt die bevorstehende Parlamentswahl als Symbol der Einigkeit im kriegsführenden Russland dar. Diese Wahl werde zeigen, dass Millionen von Menschen hinter den russischen Soldaten stehen und niemand das Land spalten oder einschüchtern könne. Die Wahl werde ein Beitrag zum Sieg Russlands. Während Putin die Bevölkerung auf eine Fortführung des Kriegs gegen die Ukraine einschwört, wünschen sich auf den Straßen Moskaus viele ein Ende der Kämpfe. Das Wichtigste ist Frieden und dass unsere Kinder in Frieden leben, sagt eine Frau. Das muss endlich aufhören, meint ein Mann. Auf dem Stimmzettel werden aber nur Kreml-treue Parteien stehen. Die kriegskritische Opposition wurde von der Wahl ausgeschlossen.
3: Die Teuerungsrate ist im August auf 3,2% gestiegen, von 2,8% im Juli. Die Statistik Austria hat heute ihre Schnellschätzung vom Monatsanfang bestätigt. Die Senkung der Mehrwertsteuer auf Grundnahrungsmittel wirkt sich inflationsdämpfend aus. Lebensmittel sind günstiger als vor einem Jahr. Bei schweren Unwettern im Großraum von Barcelona und Valencia ist ein Mensch ums Leben gekommen. Der Mann wurde in seinem Auto von den Wassermassen mitgerissen, als er einen normalerweise kleinen Bach südwestlich von Barcelona durchfahren wollte. In der Region sind offiziellen Angaben zufolge bis zu 80 Liter Regen pro Quadratmeter binnen weniger Stunden niedergegangen. Und Deutschlands Teamchef Jürgen Klopp hat den Kader für seine ersten Länderspiele bekannt gegeben. Wolfgang Eichinger, bei der Pressekonferenz fallen zwei Dinge besonders auf: Klopps Persönlichkeit und sein großer Kader.
5: 44 Spieler hat Jürgen Klopp einberufen. Er macht aus einem Kader gleich zwei. Und Klopp hat besonders nach jungen Talenten Ausschau gehalten.
6: Man konnte ja nach der WM das Gefühl haben, dass der deutsche Fußball komplett am Boden ist. Wir kein Talent und keine Fußballspieler haben. Wir haben nicht geguckt, was wir nicht haben, sondern wir haben geguckt, was haben wir und haben ganz viele Fußballtalente gefunden.
5: Stars wie Undav oder Sané fehlen. Dafür hat er gleich 16 Debütanten nominiert. Und bei der Pressekonferenz schickt Jürgen Klopp auch eine persönliche Nachricht an die deutschen Fans. Auf seiner Kappe steht einer von 83 Millionen. Gemeint sind 83 Millionen Teamchefs in Deutschland und die mögen doch näher zusammenrücken.
6: Kann man stolz darauf sein, Deutscher zu sein und trotzdem offen und trotzdem vielfältig und trotzdem nett, freundlich? Kann man Mitgefühl haben? Ich bin 100%ig sicher, ja.
5: In den kommenden 4 Spielen muss der neue Teamchef mit seiner Mannschaft aber auch abliefern. Der erste Gegner am 24. September, die Niederlande.
3: Das waren die Nachrichten mit Lorenz Wildner. Willkommen.
0: Wir kommen zum Wetter, genau, wollte noch sagen. Der Regen, der klingt jetzt in den nächsten Stunden allmählich ab. Die Höchstwerte erreichen heute nicht mehr als 16 Grad. 10 Grad hat es aktuell in Breiteneck, 12 in Bad Bleiberg, 13 Grad in Friesach und Zilian, 14 Grad in Klagenfurt und in Villach. Wie geht's dann morgen am Freitag weiter? Auch da gibt's viele Wolken. In Unterkärnten zeigt sich ab Mittag zwischendurch zumindest die Sonne. In Oberkärnten ist am Nachmittag wieder mit Schauern zu rechnen, die sich am Abend dann vorübergehend auch wieder ausbreiten können. In der Früh hat es um die 12 Grad, die Höchstwerte dann so bis 20 Grad und in 2000 Meter Höhe messen wir dann morgens um die 8 Grad. Das Wochenende verläuft zunehmend sonnig wieder und es wird auch wieder spürbar wärmer. Sich unterwegs mit Radio Kärntner, Zehntauernautobahn Richtung Villach zwischen Feistritz und Villach West. Auch da nach wie vor Blockabfertigung vor dem Oswaldibergtunnel und 20 Minuten Zeitverlust. Richtung Salzburg gäbe es 45 Minuten Zeitverlust vor dem Baustellenbereich bei Villach und im weiteren Verlauf auch vor dem Katschbergtunnel. Und dann schauen wir noch kurz vor dem Karawankentunnel. Da gibt es auch Blockabfertigung und eine Stunde Wartezeit bei der Einreise nach Österreich. Sollten Sie irgendwo unterwegs sein, Ihnen etwas auffallen, bitte anrufen. Wir sagen es dann gerne weiter unter 0800 600 601.
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0: Live von der Klagenfurter Herbstmesse. Wir melden uns hier aus der Messehalle. Wir haben hier unser Studio aufgebaut. Also man kann uns ein bisschen über die Schulter schauen, wenn Sie Lust haben, vorbeizukommen. Ich zeige Ihnen gern, was ich da alles vor mir habe. Sie können auch gerne übernehmen und die Regler hier schupfen. Ja, Sie lachen gerne. Also ich gehe gerne auf einen Kaffee und wir wechseln einmal ganz kurz die Seite. Wir haben jetzt dann gleich den Radio Kärnten Flohmarkt für Sie vorbereitet. Funktioniert ganz gleich wie sonst auch immer. Sie rufen bei uns im Studio an unter 0463 511 005 und dann plaudern wir miteinander und hoffen, dass Sie vielleicht irgendwas haben, was Sie gerne weitergeben möchten und umgekehrt vielleicht ein anderer sich darüber freut. 0463 511 005, das ist der Radio Kärnten Flohmarkt und der startet in wenigen Minuten.

0: Sie bereit für den Radio Kärnten Flohmarkt? Ja, ich glaube schon, oder?
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0: Sie können anrufen, Sie können tauschen und tadeln unter 0463 511 005 und ich darf telefonieren mit Mario Dulnig aus Lieserhofen. Einen schönen Nachmittag, grüß Gott.
2: Grüß dich, schönen Nachmittag.
0: Ja, hallo Mario, das ist ja Wahnsinn. Schon auf der Messe gewesen?
2: Nein, war ich noch nicht, habe noch keine Zeit gehabt.
0: Ja, aber das war vielleicht eine Idee, einmal runterfahren jetzt, Wochenende oder so, oder?
2: Ja, vielleicht geht es aus, einmal, ja, dass wir runterfahren.
0: Ja, sehr gut.
2: Wochenende ist auch immer stressig.
0: Ja, was hat er denn vor, der Mario Dulnig, dieses Wochenende?
2: Das Lokalmfest ist.
0: Das muss man abends machen. Ja, gut, da muss man natürlich dabei sein, das verstehe ich gut. Bitte, womit können wir denn behilflich sein? Sie haben, glaube ich, was herzugeben, gell?
2: Ja, ich habe was hergegeben, und zwar einen Works-Ratenroboter für 800 Quadratmeter. Ohne Kabel, weil das Kabel ist praktisch noch in der Erde drinnen. Das habe ich nicht ausgetan, weil ich eine neue Anschaffung gemacht habe. Ohne Kabel. Er hat gut gemacht, aber wir haben, bauen wir immer was dazu am Pool oder irgendwas anderes. Und da ist das eben blöd für das Gerät.
0: Ja.
2: Deswegen haben wir das jetzt umgeändert und das darf man jetzt eben hergeben.
0: Das auf alle Fälle hergewiesen.
2: Ja,
0: womit kann man den Mario glücklich machen? Was war so eine gemachte Wiesn, dass man das dann auch kriegt von Ihnen?
2: Ja, wie gesagt, er ist noch sehr gut benannt. Er ist jetzt 4 Jahre alt. Der hat damals 800 Euro gekostet oder 900. Hat vorhin die Augen drauf, die Erkennungssensoren. Also mit einem Getränke oder Naturalien, da hat man auch schon irgendwie zurechtkommen mit denjenigen.
0: Alles klar. Ich hätte noch zurechtkommen, wenn ich jetzt noch die Telefonnummer von Ihnen erfahren könnte.
2: Das wäre 0664.
0: Ja.
2: 41 28 010.
0: So, 0664 41 28 010. So erreichen Sie auf alle Fälle den Mario Dulnig, falls Sie Interesse an diesem Gartenroboter haben. Vielen Dank für Ihren Anruf und einen schönen Tag wünsche ich Ihnen noch.
2: Danke, ebenfalls. Ciao.
0: Baba, Wiederschauen. Und das ist die neue von Rian jetzt hier bei uns im Programm von Radio Kärnten.
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1: Live von der Klagenfurter Herbstmesse, falls Sie jetzt zuhören und hier vielleicht in der Messehalle 4 gerade unterwegs sind, irgendwo suchen oder tauschen oder tandeln möchten, können Sie auch gerne live zu mir herkommen, dann machen wir das gleich dann nach den Nachrichten. Jetzt darf ich allerdings wieder telefonieren und es sollte jetzt der Günther Rotter in der Leitung sein. Hallo? Hallo, hallo?
2: Ja, hallo, servus Sonja.
1: Servus, bin ich jetzt richtig mit dem Günther, oder?
2: Ja, richtig, Günther spricht da.
1: Sehr gut. Günther, du bist auch jemand, der gern was hergeben möchte.
2: Wo ist es?
1: Ich ja, was denn ganz genau?
2: 5 Holzfenster, Dreh- und Kipp, Doppelverglas, 100 x 106 cm.
1: Mhm.
2: Und eine Holztür, 89 x 115 cm, ebenfalls Doppelverglas und abzusperren. Also das wäre jetzt ein Gartenhäuschen, wenn jemand sowas brauchen würde.
1: Was machst denn du jetzt bitte ohne Fenster und ohne Tieren? Muss ich mir Sorgen machen?
2: Ich habe keinen Garten mehr.
1: Okay, gut. Dann sind wir beruhigt. Was hättest du gern dafür?
2: Eventuell ein Radio oder so, sonst wenn jemand das kriegt, das auch geschenkt. Kein Problem.
1: Ja, dann brauche ich noch die Telefonnummer bitte.
2: 0650.
1: Ja.
2: 64.
1: Mhm.
2: 65. 66 und die 1.
1: Schau da, jetzt haben wir aber alles aufgeschrieben. Ganz genau, 0650, 64, 65, 66 und die 1, falls also jemand Interesse hat an den Holzfenstern bzw. der Tür und mit dem Günther Rotter dann gleich telefonieren möchte. Dankeschön und einen schönen Tag wünsche ich noch. Baba.
2: Ja, auch einen schönen Tag noch. Baba.
1: Servus. Und die nächste am Telefon ist die Elisabeth Ribitsch aus Gutharing. Grüß Gott.
3: Grüß Gott.
1: Grüß Gott, Frau Ribitsch, Sie suchen etwas.
3: Ja, ich suche Tupperware-Produkte. Es ist eine Freundin wieder und eben ich bin nur der Vermittler, die Vermittlerin.
1: Also. Aha, die Managerin quasi von der Freundin.
3: So gesehen, ja, genau.
1: Ja, genau. Genau. Und irgendwas Bestimmtes? Der Schani, das sind wir ja oft, das sind wir ja sowieso manchmal genau, alle, oder? Ein bisschen der Schani genau, sein ist ja nichts Schlechtes, ja, genau. Oder? Man ist ja auch gerne behilflich. Frau Ribitsch, das heißt also Tupperware, hätten Sie gerne, was hätte die Dame auch im Gegensatz anzubieten?
3: Ja, sie sagt Naturalien. Hm. Ja, oder Getränke, Bier ja. oder sowas in der Art halt. Oder Jause.
1: Oder was auch immer. Genau. Und für die Frau Ribitsch wird ja wohl auch was ausschauen nachher,
3: ja,
1: wenn sie da vermittelt.
3: Schon, ja.
1: Dann brauche ich noch Ihre Telefonnummer, bitte.
3: 0664 8 3 mal die 4 822.
1: 0664 8 3 mal die 4 822. Danke vielmals, ja, wenn Sie auch noch auf die Messe schauen. Nächsten Tag
3: eher
1: einmal.
3: Eher nicht.
1: Ja, okay. Von Gutharing einmal einen Ausflug machen, wer weiß, gell?
3: Ja, passt.
1: Ja, genau. Wiederschauen.
3: Wiederschauen.
1: Sie hören den Flohmarkt in Radio Kärnten live von der Klagenfurter Herbstmesse. Es wird getauscht, es wird getan, so gleich nach den Nachrichten geht's dann weiter.

0: Peter Cornelius. Im Programm von Radio Kärnten in wenigen Sekunden ist es 15.30 Uhr, halb vier. Sie wissen, was dann kommt, nämlich Kärnten aktuell, die Neuigkeiten aus Ihrem Bundesland, jetzt von und mit Isolde Notnagel.
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2: Ein 63-jähriger Mann in Wolfsberg ist Opfer eines Betrugs geworden. Er ist auf den Vater-Sohn-Trick hereingefallen und hat einen vierstelligen Eurobetrag verloren. In einer SMS-Nachricht hat sich ein Unbekannter als Sohn des Mannes ausgegeben und angegeben, in Geldnöten zu sein. Für eine dringend benötigte Zahlung hat der Mann dann Geld überwiesen. Als er nach einer weiteren Aufforderung zur Bank musste, machte man ihn dort auf den Betrug aufmerksam. Nachdem Kärnten jahrelang einen traurigen Spitzenplatz bei der Zahl der Selbstmorde eingenommen hat, gibt es heuer, zumindest bis jetzt, erstmals weniger Suizide als im Vergleichszeitraum des Vorjahres. Einen Grund darin sehen Experten in der Prävention, die offenbar besser greift. Bei der Europameisterschaft im Küstenrudern in Spanien hat Magdalena Lobnik die Silbermedaille im Sprintbewerb gewonnen. Die 36 Jahre alte Völkermarkterin muss sich im Finale nur der Spanierin Brice Zarramonano geschlagen geben. Sonja, hast du die Wetteraussichten für uns?
0: Genau so ist es. Wir schauen, wie das Wetter wird. Bis zum Abend zieht das Tief nämlich ab und in Oberkärnten beginnt es aufzulockern. Morgen Freitag verläuft der Vormittag zumeist trocken. Am Nachmittag, da gibt es in Unterkärnten dann föhnige Auflockerungen, während in Oberkärnten schon wieder einige Schauer eintreffen. Morgen dann bis zu 20 Grad. Sicher unterwegs mit Radio Kärnten. Schauen wir mal, was da los ist beim Tauern. Tunnel bzw. bei der Tauernautobahn A10 Richtung Salzburg. Kurz nach Rennweg vor dem Katschbergtunnel wird der Verkehr nämlich eine halbe Stunde lang angehalten. Eine Baustelle wird hier umgestellt. Wartezeit insgesamt deutlich über eine Stunde. Und wir bleiben noch einmal auf der A10 im Raum Villach allerdings. Richtung Salzburg, da gibt es 10 Minuten mehr Fahrzeit, die Sie einplanen müssen vor einer Baustelle. Und Richtung Slowenien 20 Minuten Zeitverlust vor der Blockabfertigung beim Oswaldi-Bergtunnel. Und dann schauen wir noch zum Karawankentunnel. Auch da gibt es Blockabfertigung und eine Stunde Wartezeit bei der Einreise nach Österreich. Dort, was geht? Eine gute und vor allem Sie.
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1: Live aus der Klagenfurter Herbstmesse aus der Messehalle 4 dürfen wir hier telefonieren, tauschen und handeln. Bis jetzt ist noch keiner eingetroffen, der hier live irgendwo sucht oder hergeben möchte. Die Dame überlegt noch. Der Gatte, na, auf keinen Fall, der bleibt bei Ihnen, da haben Sie schon recht. So, wen habe ich am Telefon? Die Frau Socher.
2: Ja, schönen Nachmittag, Frau Candy.
1: Ja, grüß Gott, Frau Socher aus Ferlach. Eine alte Bekannte, gell? Wir haben schon oft miteinander telefoniert, gell?
2: Ja.
1: Frau Socher, Sie haben mir da was herzugeben.
2: Also ich hätte 10 Stück sehr schöne Pelargonien in Weiß, Rosa und Rot, inklusive der grünen Blumenkisten und den Untersetzern.
1: Ja. Und das geben Sie jetzt einfach so her, um andere Leute glücklich zu machen? Oder ist wirklich so, dass einfach zu viele Blumen da sind bei Ihnen zu Hause?
2: Nein, zu viel Blumen nicht, aber ich schaffe es nicht mehr. Ich bin jetzt alleine und es macht mir zu viel Mühe und wegzuschmeißen ist mir viel zu schade. Und sie sind noch so schön, blühen noch so schön und ich kann sie leider auch nicht einlagern. Da ist der Platz leider nicht vorhanden und ich habe gedacht, jemand anderer hätte ja Freude damit.
1: Er war ganz bestimmt, aber der braucht dann natürlich auch so einen grünen Daumen, wie Sie haben, oder?
2: Naja, ich hab, an und für sich habe ich keinen so einen grünen Daumen, ein bisschen Nahrung geben und so, dann blühen sie eh schön. Ja.
1: Genau, ein bisschen ein Gefühl muss man schon haben für die Blumen, gell? So, was hätten Sie gern dafür?
2: Ja, Naturalien, also das kann man sich dann ausmachen, was derjenige hätte oder geben würde. Mhm. Ja.
1: Nichts Bestimmtes.
2: Nichts Bestimmtes, nein.
1: Okay. So genügsam, die Frau Socher. Ja. Haben Sie eine Telefonnummer für mich, bitte?
2: Ja, bitte. 0650 3015 003.
1: 0650 3015 003, falls Sie also die wunderbaren Pelargonien von der Frau Socher zu Hause haben möchten. Danke vielmals für den Anruf und einen schönen Tag wünsche ich noch.
2: Schönen Tag.
1: Wiederschauen, Frau Socher.
2: Wiederhören.
1: Baba. Andreas Schwarz ist der Nächste am Telefon aus Maria Saal, ruft er an. Hallo.
3: Ja, grüß Gott.
1: Grüß Gott. Herr Schwarz, brauchen Sie eine Pelargonien?
3: Na, die habe ich selber.
1: Haben Sie selber. Sie haben aber auch etwas, das Sie gerne hergeben möchten, oder?
3: Ich habe eine Handobstpresse. Mhm. Die würde ich gerne hergeben, weil ich meine beiden leider Apfelbäume schlägern musste.
1: Okay, also wenn jemand viele
3: Apfelbäume kaufen würde, Obstpressen, dann würde ich das gerne hergeben.
1: Dann sind Sie beim Schwarz, beim Herrn Schwarz Gold richtig. Hätten Sie gern irgendwas dafür? An Most wahrscheinlich, weil den kennen Sie jetzt nicht mehr selber prisen.
3: Ja, das machen wir dann aus.
1: Genau, am besten. Am besten einmal telefonieren, genau. Wie erreicht man Sie denn am besten?
3: Wenn jemand sowas wünscht, unter der Nummer 0650 63 65 851.
1: So, 0650 63 65 851. So erreichen Sie den Herrn Schwarz. Ja, wir haben uns gefreut, dass Sie angerufen haben. Danke vielmals.
3: Danke.
1: Einen schönen Tag noch. Auf Wiedersehen. Was hätte ich da sonst noch für Sie anzubieten? Die Frau Schiller zum Beispiel aus Wernberg, die sucht einen funktionierenden Plattenspieler. Platten von Elvis, Queen oder Platten mit Musik aus den 60ern oder aus den 1970er Jahren. Da hätte sie ja frei damit. Und hergeben könnte sie dafür Utensilien aus der Teenie-Kiste. Was auch immer das ist, ich weiß es nicht. Aber wenn Sie es wissen und sich denken, ja, darauf kommen wir zusammen, dann rufen Sie sie bitte an unter 0676 48 107 67. 0676 48 107 67.

0: aus der Klagenfurter oder von der Klagenfurter Herbstmesse aus der Messe Halle 4. Hier tut sich so einiges. Die Leute flanieren, schauen ein bisschen, was es so alles gibt hier auf der Messe. Wenn Sie heute schon in der Messe Halle 2 waren, dann haben Sie sie vielleicht auch schon live erleben können, nämlich Laisa. Herzlich willkommen.
1: Ja, hallo Sonja.
0: Servus. Du hast heute schon großen Auftritt gehabt. Schlagersterne gibt es da zwischen 14 und 15 Uhr. Wie war es? Du warst, glaube ich, nicht alleine, oder?
1: Genau. Ich war mit der Melli Stein und mit der Elisabeth Kreuz auf der Bühne. Ich glaube, wir haben die Bühne gerockt. Das Publikum war begeistert, hat mitgemacht. Also ich glaube, wir haben alles richtig gemacht.
0: Sehr gut. Das Ganze war eben von 14 bis 15 Uhr. Morgen geht es wieder weiter. Ich glaube, es ist jeden Tag jetzt Programm. Falls Sie da Interesse haben, mal Lust haben, vorbeizukommen. 14 bis 15 Uhr immer in der Messehalle 2 die Schlagersterne. Laisa, was gibt es von dir Neues? Was kannst du uns berichten?
1: Ja, vieles, vieles. Also es kommt einiges auf mich zu. Im Oktober ist wieder der nächste Single-Release geplant. Jetzt im September habe ich noch im Rahmen von der KW in Villach einen Auftritt. Also es ist einiges noch vor mir.
0: Ja, großartig. Und jetzt spielen wir noch deinen aktuellen Titel. Es geht um Prosecco. Ich nehme an, Prosecco magst du nicht so gern.
1: Nein, überhaupt nicht.
0: Okay. So klingt es auch bei dem Titel. Vielen herzlichen Dank. Alles Gute wünsche ich dir.
1: Danke, Sonja.
0: Laisa, jetzt hier bei uns in Radio Kärnten, heute gerade auf der Bühne noch in der Messehalle 2, jetzt live hier bei uns. 15.49 Uhr.

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1: Die Schule hat wieder begonnen. Die einen freuen sich drüber, die anderen werfen die Hände übers Gesicht und sagen, oh, furchtbar. Auch die Eltern natürlich, die sagen, oh, wie werde ich das jetzt wieder alles schaffen, dass die Kinder wieder pünktlich in der Schule sind, dass die Hausarbeiten gemacht werden, Hausaufgaben gemacht werden und so weiter und so fort. Die Schule spielt auch bei Gerd Eggenberger in dieser Woche eine entscheidende Rolle. Dazu hat er die passende Musik und heute werden die Lehrer besungen.
2: Gestern hatten wir eine Platte mit einem strengen Lehrer. Heute geht es um beliebte Lehrer. Verliebt in den Lehrer, ein Schlager von Christian Anders aus dem Jahr 1978, erzählt von Schülerinnen, die für ihren Lehrer schwärmen.

0: Mein Dienst geht hier auf der Messe zu Ende. Der Dienst von Martin Kalbitzer-Furian startet aber jetzt. Servus Martin.
1: Servus Sonja, hallo.
0: Dein erstes Mal auf der Messe.
1: Oh, spannend.
0: Sag uns, wie schaut's in dir aus?
1: Also in mir kocht's gerade, so wie es auch hier in der Messe ist. Riecht wunderbar gut, nur bei mir riecht's nicht gut. Also ein bisschen angespannt bin ich, aber ich freue mich total, hier mal mit den Leuten eine Radiosendung machen zu dürfen.
0: Was gibt's bei dir? Irgendetwas, was du noch anteasern kannst, wie man so schön sagt im Radio?
1: Wir bringen die große Oper hier in die Messehalle 4. Giuseppe Verdi.
0: Wir freuen uns drauf. Also Martin Kalbitzer-Furian übernimmt Sonja Kleinenst. Sankt Baba bedankt sich ganz herzlich fürs Zuhören und wünscht noch einen schönen Messetag.
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6: Am Mikrofon ist Lorenz Wildner. In Oberösterreich sorgt Amazon-Gründer Jeff Bezos gerade für viel Aufregung. Allerdings nicht der echte Jeff Bezos, sondern ein Double. Mehrere bewaffnete Polizisten haben den verkleideten Mann bei einer Firmenfeier im Bezirk Kirchdorf beschützt. Bernd Koschuh, jetzt ermittelt das Bundesamt für Korruptionsbekämpfung.
7: Es war als Gag gedacht. Die Firma Heidelmeier in Micheldorf hatte einen Großauftrag von Amazon abgewickelt. Per Hubschrauber wurde ein Double eingeflogen zur Feier, begleitet von drei Polizisten der schnellen Interventionsgruppe, einer Spezialeinheit mit Sitz in Linz. Zustande gekommen sei das über den Linzer Stadtpolizeikommandanten Klaus Hübner, berichtet der Standard. Heidelmeier-Sprecher Peter Peschel erklärt.
8: Die Anfrage wurde von unserem Geschäftsführer an einen ihm bekannten Polizisten gestellt. Wir haben aber auch immer gesagt, dass wir alle Kosten, die dabei entstehen, zur Gänze übernehmen werden und wollen.
7: Polizeischutz für den falschen Jeff Bezos und dafür Überstunden von Polizisten, das sorgt nun aber für Ermittlungen, unter anderem durch das Bundesamt für Korruptionsbekämpfung, im Hinblick auf mögliche disziplinarrechtliche oder sogar strafrechtliche Konsequenzen.
6: Russlands Präsident Putin bezeichnet die verschärften US-Sanktionen gegen sein Land als feindselig. Die neuen Sanktionen würden die Friedensbemühungen im Ukraine-Krieg erschweren, heißt es vom Kreml. Das US-Sanktionspaket ist der erste größere Schritt gegen Russland in der zweiten Amtszeit von Präsident Trump. Die neuen Sanktionen sehen US-Einreiseverbote gegen Putin und eine Reihe von Militärvertretern vor. Zudem wird ihr Vermögen in den USA eingefroren. Der größte deutsche Privatsender baut nach der Zusammenlegung mit dem Bezahlsender Sky Arbeitsplätze ab. Bis Ende nächsten Jahres sollen rund 500 Stellen gestrichen werden. Das hat RTL vor kurzem bestätigt. Die Umstrukturierung betrifft vor allem doppelte Funktionen in Bereichen wie Verwaltung und Marketing. Und er ist wohl einer der bekanntesten Dinosaurier, der Tyrannosaurus Rex. Auch in der Wissenschaft spielt er eine große Rolle. Forschende aus den USA, Großbritannien und China haben jetzt die Körpertemperatur des Tyrannosaurus Rex bestimmt, mit Hilfe seiner Zähne, Nikita Elsler.
9: Es sind 36,3 Grad Celsius. Zu diesem Ergebnis kommt die Studie, also ähnlich hoch wie bei einem afrikanischen Elefanten. Von drei Zähnen des Tyrannosaurus Rex wurden Proben vom Zahnschmelz und dem Zahnbein entnommen. Diese hat man auf bestimmte sogenannte verklumpte Isotope, also verklumpte Varianten eines Elements, untersucht. Im Fall der Tyrannosaurus Rex-Zähne waren das Kohlen- und Sauerstoffisotope. Da diese Verklumpungen zunehmen, je kälter es ist, kann so die Temperatur bestimmt werden. Auch Krokodilzähne aus der Kreidezeit wurden untersucht und mit jenen des Tyrannosaurus Rex verglichen. Dieses Ergebnis kann Rückschlüsse zulassen, wie und auch wo die Tiere gelebt haben könnten.
6: Das waren die Nachrichten mit Lorenz Wildner.
1: Damit schauen wir zum Wetter in Kärnten. Der Regen, der klingt am Abend allmählich ab. Die Nacht ist trocken und die Wolken werden weniger. Tiefstwerte heute 8 bis 13 Grad. Momentan bei Ihnen in Bad Bleiburg und in Ariach 11 Grad, Feistritz ob Bleiburg und Bad Eisenkappel bei 13 Grad, Villach und Ferlach jeweils bei 14 und Klagenfurt und St. André im Lavanstal 15 Grad. Morgen am Freitag, da geht es mit vielen Wolken weiter. In Unterkärnten zeigt sich ab Mittag zwischendurch mal die Sonne. In Oberkärnten, da ist am Nachmittag mit ein paar Schauern zu rechnen. Die werden sich dann am Abend vorübergehend auch ausbreiten. Frühtemperaturen morgen um die 12 Grad, die Höchstwerte bis zu 20 Grad. In 2000 Metern Höhe hat es um die 8 Grad. Sie sind sicher unterwegs mit Radio Kärnten, 16 Uhr und 3 Minuten. A10 Tauernautobahn Richtung Salzburg zwischen Gmünd und dem Katschbergtunnel aktuell 7 Kilometer Stau vor einer Baustelle und eine Stunde Zeitverlust. A10 Tauernautobahn im Raum Villach vor einer Baustelle mindestens 10 Minuten mehr Fahrzeit und Blockabfertigung beim Oswaldibergtunnel Richtung A2. Und vor dem Karawankentunnel Blockabfertigung und eine Stunde Wartezeit bei der Einreise nach Österreich. 0800 600 601, wenn es unterwegs irgendwas gibt, rufen Sie kostenlos an. Gute Fahrt.
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1: Und ich sage herzlich willkommen, Servus, Sreczno und Ciao auch von der Klagenfurter Herbstmesse. Freut mich, dass wir uns hören und noch mehr würde es mich freuen, wenn wir uns auch sehen. Sie wissen Bescheid, unser Standort im gläsernen Studio Messehalle 4, Fulgur Genusslandhalle. Kommen Sie noch vorbei von jetzt bis 18 Uhr mit Martin Kalbitzer-Furian am Mikrofon. Grüß Gott.

0: Frische Musik von Anja Fischthaler in Radio Kärnten. Wir sind übrigens live auf der Klagenfurter Herbstmesse, Messehalle 4, Genusslandhalle. Sie wissen Bescheid. Und diese Halle und Sie zu Hause nehme ich jetzt mit in die Oper. Genauer gesagt ein paar Straßen weiter ins Klagenfurter Stadttheater. Zur neuen Spielzeit steht da ein Opernklassiker am Plan, Giuseppe Verdis Aida. Ein blutiges Drama um eine ägyptische Sklavin und einen Feldherrn. Wer die Handlung jetzt nicht so genau kennt, nicht so tragisch. Sie kennen vielleicht die Melodie ganz am Anfang, die geht nämlich so.
1: Weltmusik von Giuseppe Verdi, der Triumphmarsch in Aida. Die Ägypter feiern den blutigen Sieg über die Äthiopier. Ja, so ist der Mensch. Marschieren, kämpfen, töten, weil die Herrschenden ihre Macht und ihren Reichtum vergrößern wollen. Das kennt man von Anbeginn der Menschheit. In diesem Spannungsfeld die Liebe zwischen der Sklavin Aida und dem Heerführer Radames. Dass diese Liebe zu keinem Happy End führen kann, logisch, ist ja eine Oper. Denn da gibt es noch die Pharaonentochter Amneris, die den Feldherrn für sich haben will. Die Bühne ist ein zeitloses, altes Ägypten. Die Figuren und ihre Kostüme zeigen Menschen quer durch die Jahrtausende. Denn der Mensch ändert sich scheinbar nicht. Eine toxische Mischung aus Gewalt, Eifersucht, Intrige, Volksverhetzung, hirnlosem Patriotismus und Liebe zum Feind. Ein Teufelskreis, wie wir ihn durchaus aus der Realität kennen. Aber auf der Bühne kann man dagegen aufstehen.
2: Wir sind nicht cool, wir sind nicht kalt. Hier ist es heiß, hier geht es um Gefühle. Aber hier geht es eben auch um die Frage der Menschheit. Und wenn wir so werden wie die Leute bei Aida, dann sind wir verloren.
1: Sagt Regisseur Aaron Stiel, der mit einem Ballett der Diktatoren von Stalin über Mussolini bis zu Trump deutlich macht, dass sich die Menschheit mit dem Dazulernen unglaublich schwer tut, bis heute. Das Schicksal von Aida vollzieht sich, die Prinzessin zeigt ihr, dass sie als fremde Abschaum ist. Für die Sopranistin Anna Brintschewa aus St. Petersburg ist Aida ein ganz spezieller Fall.
3: Die zentrale Thema von Aida ist, dass sie gehört nirgendwo.
1: Abgesehen von der wundervollen Musik Verdis schafft die Klagenfurter Inszenierung große Empathie. Dass mit den Hauptpersonen eine Russin und ein Ukrainer auf der Bühne stehen, ist wohl kein Zufall. Aaron Stiel?
2: Ich glaube, deshalb ist das Theater ein schönes Beispiel und ein Ideal des Miteinanders. Es würde gehen, wenn diese Politiker, Politikerinnen nicht wären, die Hass säen.
1: Hass und Hetze führen zum Tod von Radames und Aida. Anstatt in ein glückliches Leben in Liebe.
0: Horst Ebner hat berichtet, die Premiere von Verdis Aida heute Abend im Stadttheater in Klagenfurt.
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0: Amore Evento bei uns in Radio Kärnten. Und ich sag's Ihnen zu Hause, es ist wirklich schade, dass es das Geruchsradio noch gar nicht gibt. Wir senden nämlich live
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0: von der Klagenfurter Herbstmesse. Messehalle 4, Fulgo Genusslandhalle. Und ich kann Ihnen gar nicht sagen, wie gut das hier riecht. Blickdiagnose. Es gibt Likör, es gibt Honig, es gibt Knoblauch, es gibt Fleischspezialitäten. Und das sind wirklich nur ein paar der Dinge, die ich hier beim schnellen Rundgang einmal gesehen habe. Aber nicht nur hier bei uns in der Messehalle geht es kulinarisch zur Sache. Auch am neuen und am alten Platz in Klagenfurt. Die 9. Alpenadria Genussmeile findet dort wieder statt. Mira Bresnik und Simon Auer haben sich bereitwillig für uns durchgekostet. Wie viele Standler waren denn dort?
2: 46 Ausstellerinnen und Aussteller aus ganz Kärnten, der Steiermark, Slowenien, Istrien, Friaul und dem Veneto bieten die Möglichkeit, die zahlreichen Produkte zu probieren und natürlich auch das eine oder andere für nach Hause mitzunehmen. Auch das unbeständige Wetter soll dem Genussfest nicht im Weg stehen. Zwei große Zelte am neuen Platz sorgen für trockene Plätze beim Verkosten und Verweilen. Kulinarisch gibt es dabei einiges zu entdecken, wie zum Beispiel bei Waltraud Acher.
3: Wir haben das Alpe-Adria-Fest und wir sind da vertreten mit Käsenudel, Kletzennudel, Spinatnudel und alles Mögliche. Alles aus eigener Produktion und alles regional. Und wir hoffen, dass ein tolles Fest wird. Wir sind alle fleißig im Einsatz und wir freuen uns drauf.
2: Lesachtal, Geiltal und Gitschtal gehören weltweit zu den ersten Slow-Food-Travel-Destinationen. Eine besondere Spezialität, die die Besucherinnen und Besucher vor Ort kosten können, ist folgende. Andrea Guggenberger vom Paintnerhof.
4: Wir haben das Lesachtaler Brot mitgebracht. Das Lesachtaler Brot ist so ein Slow-Food-Presidis-Produkt und machen heute nebenbei ganz viel Werbung fürs Lesachtal.
2: Und natürlich darf der süße Abschluss nicht fehlen. Ein Kärntner Klassiker kann bei Harald Taupe von der Genussschmiede Taupe aus St. Veit neu entdeckt werden.
5: Wir haben natürlich unsere vielen verschiedenen Reinkerln. Da haben wir die Zuckerreinkerln, da haben wir die ganz klassischen Reinling mit und ohne Nüsse. Dann haben wir da für die Kärntner einen Grantenreinling mit Preiselbeeren. Und unsere neueste Kreation Schokokirsch. Und natürlich, das sind die Kleinen und da gehen wir dann weiter zu den Größeren. Und in weiterer Folge, wenn wir da umblicken, diese vielen bunten Dinger da, das sind die Formen, in denen wir die backen. Gell? Und nachdem ich ein Kaffee-Restaurant habe, habe ich meinen eigenen Kaffee auch noch mit.
2: Die Alpenadria Genussmeile in Klagenfurt läuft noch bis einschließlich Samstag am alten und am neuen Platz. Mira Bresnik und Simon Auernick für Radio Kärnten.

0: So schaut's auch aus bei uns hier in der Messehalle 4 im gläsernen Studio von Radio Kärnten. Bis zum Ende des Tages sind wir hier. Jetzt ist es 16.30 Uhr, halb fünf. Wir schalten kurz ins Funkhaus zu Isolde Notnagel.
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2: Im Kärntner Handel gibt es nach schwierigen Jahren nun erste Anzeichen einer leichten Erholung, wie aktuelle Zahlen der Wirtschaftskammer und des Instituts KMU-Forschung Austria zeigen, ist der Umsatz in der Branche im Vergleich zum vergangenen Jahr leicht angestiegen. Wir berichten im Abendjournal in einer halben Stunde. Außerdem Thema: Ihren Spitzenkandidaten für die Landwirtschaftskammerwahlen hat heute die Freiheitliche Bauernschaft in Klagenfurt präsentiert. Roman Linder aus Afritz soll die Liste anführen. Sein Ziel: eine absolute Mehrheit für den ÖVP-Bauernbund verhindern. Der vergangene Sommer war für Kärntens Wasserversorger eine Herausforderung. In einigen Gemeinden wurde zum Wassersparen aufgerufen. Diese Woche haben sich Experten darüber ausgetauscht, wie die Trinkwasserversorgung auch in Zukunft aufrechterhalten bleibt. Für Kärntens Wassermeister wird dabei auch das Thema Sicherheit und der Schutz vor Hackerangriffen immer wichtiger. Neben künstlicher Intelligenz und Cybersecurity ist der Ausbau von Wasserschienen ein wesentlicher Faktor. Martin, du hast die Wetteraussichten für uns.
0: Und da wird es bis am Abend überall aufhören zu regnen. In Oberkärnten beginnt es bereits aufzulockern. Morgen am Freitag verläuft der Vormittag zumeist trocken. Am Nachmittag gibt es in Unterkärnten föhnige Auflockerungen. In Oberkärnten dagegen einige Schauer. Die Höchstwerte morgen bis zu 20 Grad. Jetzt ist es 16 Uhr und 31 Minuten. Sie sind sicher unterwegs mit Radio Kärnten. A10 Tauernautobahn Richtung Salzburg. Zwischen Gmünd und dem Katschbergtunnel vor einer Baustelle 20 Minuten Zeitverlust. A10 Tauernautobahn im Raum Villach vor einer Baustelle 15 Minuten mehr Fahrzeit und Blockabfertigung beim Oswaldibergtunnel Richtung A2. Und vor dem Karawankentunnel Blockabfertigung und eine halbe Stunde Wartezeit bei der Einreise nach Österreich. Wo es geht, wünsche ich eine gute und sichere Fahrt. Ansonsten viel Geduld für den Fall der Fälle hier noch eine Nummer.
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Ein Glück, dass die Messehalle 4 überdacht ist. Die Genusslandhalle, da befinden wir uns mit dem Radio Kärnten Studio. Momentan schauen Sie noch vorbei. Ich würde mich sehr freuen, Sie alle mal zu treffen. Wir schauen mal kurz aufs Wetter. Da hat es jetzt heute sich so angehört und auch ausgeschaut. Es war regnerisch den ganzen Tag bei uns in Kärnten, so war es auch bei unseren südlichen Nachbarn. Und dieser Regentag neigt sich langsam aber sicher dem Ende zu. Im Lauf des Abends lässt der Regen allmählich überall nach oder hört ganz auf. Momentan sind es 23 Grad in Tolmezzo, 22 in Udine, 21 Grad in Lignano, Grado und Triest, 13 Grad in Tarvis. Portorosch meldet 20 Grad, Marburg und Laibach bei 17 Grad, Postojna bei 15 und am Triglau messen wir 5 Grad. Morgen ist es wechselhaft bis meist bewölkt mit vereinzelten Schauern und Gewittern. Die Höchsttemperaturen in Slowenien liegen zwischen 18 und 21 Grad, in Primorska bis zu 24, in Friaul sind sogar bis zu 26 Grad möglich. Am Samstag ist es zunächst mäßig bis stark bewölkt und in einigen tiefer gelegenen Gebieten nebelig. Der leichte Niederschlag im Südosten Sloweniens, der lässt im Laufe des Vormittags dann weitgehend nach und auch die Wolken lockern im Laufe des Tages auf. Die Temperaturen leicht über dem Normalwert bei 14 bis 28 Grad. Der Sonntag zeigt sich zweigeteilt. In Slowenien wird es sonnig, in einigen tiefer gelegenen Gebieten, da kann es morgen nebelig sein. Am Nachmittag und am Abend ziehen von Norden her Wolken auf. In Friaul ist es von in der Früh weg bewölkt bei Höchstwerten von 24 bis 28 Grad.

0: 16.50 Uhr, 10 vor 5, auch die nächste Rubrik ist schon auf Schiene.
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0: Passend zum Anlass diese Woche mit Renata Glas.
2: Die Europäische Mobilitätswoche 2026 findet vom 16. bis 22. September statt. Das heurige Jahresmotto ist Mobilität für alle Generationen. Der Fokus, also Fokus-Brennpunkt, liegt auf den aktuellen Herausforderungen. Aktualis wirksam, nämlich Mobilitätsarmut, Einsamkeit und Gesundheit. Im Zentrum, also Zentrum-Mittelpunkt, steht die Schaffung von Mobilitätsangeboten, die es Menschen in jeder Lebensphase ermöglicht, also Phase ist eigentlich Erscheinung, aktiv und eigenständig mobil zu sein. Aktivus tätig. Aber jetzt werden wir einmal sprachlich mobil, von mobilis beweglich. Dahinter steht das lateinische movere bewegen und motus bewegt. Beide sind die Wurzel für eine große Anzahl von Begriffen. Der Motor ist der Beweger einer Maschine. Ein Motiv, der Beweggrund, etwas zu tun, oder ein wiederkehrendes Thema in der Kunst, also Thema das Aufgestellte. Bringt man sich oder andere dazu, sich in Bewegung zu setzen, motiviert man. Geht man aus sich heraus, ist man emotional und zeigt Emotionen. Ganz beweglich sind die Möbel, unbeweglich sind Häuser oder Grundstücke, die Immobilien. Wer promoviert, bewegt sich wörtlich nach vorne, also pro, und macht seinen Doktor, Doktum gelehrt. Und auch der Moment und momentan gehören zur Sprachfamilie. Die lateinische Generatio, die Zeugung, die Nachkommenschaft, haben wir wörtlich als Generation übernommen. Dahinter steckt das lateinische Genus, die Art, das Geschlecht, die Gattung, das auch in der Terminologie der Fachsprache in der Biologie verwendet wird. Also Terminus die Grenze und Bios das Leben, Logos die Wissenschaft. Wer Ahnenforschung betreibt, beschäftigt sich mit Genealogie. Die Lehre der Vererbung ist die Genetik und ein Gen ist die Einheit der Vererbung. Und wenn wir eine geschlechtergerechte Sprache verwenden, dann gendern wir.
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0: Steinbecker, Dimischl, Schiefkowitz, legendäre Bands bei uns hier in Radio Kärnten.
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3: Willkommen zum Journal um 5, das sind einige unserer Themen. Spritpreise auf neuem Rekordhoch, Entspannung nicht in Sicht. Kanadas Premier Carney begrüßt Vorschlag für assoziierte EU-Mitgliedschaft. Aus dem Journalstudio begrüßt sie Lorenz Wildner. Die Spritpreise sind deutlich gestiegen. Der Dieselpreis ist gestern auf einen neuen Höchstwert von 2,26 Euro geklettert. Eine rasche Entspannung zeichnet sich vorerst nicht ab. Vanessa Gruber berichtet.
4: Tanken ist derzeit so teuer wie noch nie, zumindest für jene, die ein Dieselfahrzeug fahren, sagt Martin Graslober vom ÖRMTC.
5: Diesel war im Tagesdurchschnitt noch nie so teuer wie am gestrigen 16. September. Mit 2,268 Euro markiert das einen Tageshöchstwert, den wir so in Österreich noch nie gesehen haben.
4: Im Iran-Krieg zeichnet sich keine Entspannung ab. Öllieferungen bleiben aus, Lagerbestände schrumpfen. Die Preise in Österreich könnten noch weiter steigen, sagt WIFO-Teuerungsexperte Josef Baumgartner.
6: Das hängt eben auch noch davon ab, inwiefern der Krieg noch weiter eskaliert. Dann sind es in Österreich schon auch Preise in der Gegend von 2,50, 2,70 durchaus im Bereich des Möglichen.
4: Der ÖRMTC empfiehlt, Preise zu vergleichen und am Vormittag zu tanken.
3: Zusammen sind wir stärker. Das sagt der kanadische Premier Carney heute vor dem Europäischen Parlament. Er begrüßt die Vorschläge aus Europa, enger zusammenzuarbeiten. Die EU hat Kanada eine Sonderpartnerschaft vorgeschlagen, eine assoziierte Mitgliedschaft. Tim Kuperl, was bedeutet diese neue Form der Mitgliedschaft konkret?
7: Das fragen sich in Brüssel und Straßburg gerade alle, weil so eine Sondermitgliedschaft, wie sie die Kommissionspräsidentin vorgeschlagen hat, die gibt es in den EU-Verträgen eigentlich nicht. Es gibt nur Vollmitgliedschaft, Kandidatenländer und Abkommen mit Drittstaaten. Und ich glaube, jetzt müssen Kanada und die EU-Mitgliedstaaten einmal klären, wie eng, wie konkret diese besondere Partnerschaft sein kann und sein soll.
3: Was genau sind jetzt die nächsten Schritte?
7: Jetzt haben wir einmal die politische Absichtserklärung erlebt und als nächstes kommen die Münderebene, die Staats- und Regierungschefs der EU, die müssen sich positionieren. Dann die Frage, schafft man etwas Neues mit einer Vertragsänderung oder vertieft man die Partnerschaft aufgrund bestehender Verträge? Der kanadische Regierungschef, der hat betont, wie dringend das ganze Projekt aus seiner Sicht ist angesichts der machtpolitischen Realitäten in den USA, aber auch in China und Russland. Ob diese Dringlichkeit in der EU ankommt, ist fraglich. Wahrscheinlicher ist, dass erst einmal lange nichts passiert.
3: Im gestern bekannt gewordenen Fall rund um den Kabarettisten Günter Gunkel-Pahl sind heute weitere Details bekannt geworden. Das Betroffene, heute 5-jährige Mädchen, wurde der Mutter abgenommen, weil diese gemeinsam mit 19 Hunden in einem Haushalt gelebt hatte. Mit der Missbrauchstat, die Pahl gestern zugegeben hat, habe das nichts zu tun, sagt der Anwalt der Mutter. Pahl ist wegen Missbrauchs von Unmündigen und Besitzes von bildlichem sexualbezogenem Kindesmissbrauchsmaterial angeklagt. 2 Wochen nach Inkrafttreten des Kopftuchverbots in der Schule für Mädchen bis 14 gibt es jetzt eine erste Anzeige, und zwar in Niederösterreich, nachdem ein Mädchen auch nach dem Gespräch in der Bildungsbehörde das Kopftuchverbot nicht eingehalten hat. In Wien wurden bislang 55 Fälle gemeldet, in denen Schülerinnen auch nach einer Vorladung der Eltern durch die Direktion weiter verhüllt zum Unterricht gekommen sind. Wie stark Menschen unter Hitze, Lärm und Staub leiden, hängt unter anderem von ihrem Einkommen ab. Das zeigt eine Analyse der Statistik Austria. Selim Buran hat sich die Analyse für uns angesehen.
8: Besonders stark von Umweltproblemen sind Arbeitslose mit niedrigen Einkommen betroffen. Fast 4 von 10 leiden unter Faktoren wie Hitze, Lärm oder Staub. Bei Hitze zeigt sich auch ein regionaler Unterschied. In Städten und im Osten fühlen sich deutlich mehr Menschen belastet als auf dem Land und im Westen. Umgekehrt zeigen Menschen mit hohem Einkommen häufiger umweltbelastendes Verhalten, etwa durch Flugreisen, häufige Kleidungskäufe oder den schnellen Austausch von Geräten. Doch mit zunehmendem Alter geht das belastende Umweltverhalten zurück. Die 30- bis 39-Jährigen mit hohem Einkommen treiben die Belastung für die Umwelt am stärksten an.
7: Hat Selim Buran für uns berichtet. Das war das Journal um 5 mit Lorenz Wildner.
2: Und nun zu Isolde Notnagel und den Kärntner Themen des Tages.
9: Schönen guten Abend. Im Kärntner Handel gibt es nach schwierigen Jahren nun erste Anzeichen einer Erholung. Wie aktuelle Zahlen der Wirtschaftskammer und des Instituts KMU-Forschung Austria zeigen, ist der Umsatz in der Branche im Vergleich zum vergangenen Jahr leicht angestiegen. Außerdem geht auch die Zahl der Insolvenzen leicht zurück, bleibt aber auf einem hohen Niveau. Adrian Mikula mit den Details.
10: Der Handel erlebt eine leichte Erholung. Österreichweit sind die Umsätze im Einzelhandel zuletzt wieder gestiegen. Im Juli gegenüber dem Vorjahr inflationsbereinigt um 2,3%. Für Kärnten gibt es eine positive Entwicklung, was die Insolvenzen betrifft. Da ist die Zahl der insolventen Unternehmen rückläufig. Hat es im Vorjahr 59 Pleiten gegeben, waren es im Jahr 2024 noch 70. Von einer nachhaltigen Erholung der Branche könne man aber nicht sprechen, sagt Raimund Haberl, Obmann der Sparte Handel bei der Kärntner Wirtschaftskammer. Denn die unsichere internationale Lage und die Teuerung würden den Konsum beeinflussen.
11: Der Konsument ist doch schon sehr sensibel, dass er sagt, ich behalte mein Geld jetzt lieber auf der Seite, schau mal, was kommt. Wie gesagt, man spürt es jeden Tag beim Tanken, dass die Kosten extrem gestiegen sind und dieses Geld fehlt dann natürlich dem Einzelhandel.
10: Eine Herausforderung für die Branche ist weiterhin auch der Onlinehandel. Allein heuer wurden österreichweit knapp 12 Milliarden Euro beim Online-Shopping ausgegeben. Knapp die Hälfte davon fließe an Händler im Ausland, sagt Wolfgang Zienier vom Institut KMU-Forschung Austria.
12: Was in dem Kontext jetzt einen ganz besonderen Druck für viele Händlerinnen auslöst, ist, dass chinesische Anbieter innerhalb von kurzer Zeit einen deutlichen Anteil von diesen 12 Milliarden sich holen konnten und bei deutlich über einer Milliarde oder 10% der insgesamten Online-Ausgaben schon auf sich vereinen. Und diese Entwicklung wird rasend voranschreiten.
10: Die große Hoffnung der Branche liegt nun auf dem Weihnachtsgeschäft. Traditionell wird da viel im stationären Handel gekauft, da die Stimmung eine entscheidende Rolle spiele, heißt es.
9: Die Zahl der Elektroautos steigt in Kärnten stark. Mit 31. August waren in Kärnten bereits mehr als 16.000 Elektroautos gemeldet, heißt es in einer Aussendung der Mobilitätsorganisation VCÖ mit Verweis auf die Statistik Austria. Ein großer Vorteil bei Elektroautos sei, dass die Energie für das Autofahren mit einer PV-Anlage selbst erzeugt werden könne, was sich in Zeiten hoher Spritpreise besonders auszahlt. Der VCÖ fordert auf Bundesebene verstärkt Maßnahmen, um die Energiewende im Verkehr zu beschleunigen. Ihren Spitzenkandidaten für die Landwirtschaftskammerwahlen hat heute die Freiheitliche Bauernschaft in Klagenfurt präsentiert. Roman Linder aus Afritz am See soll die Liste anführen. Sein Ziel, eine absolute Mehrheit für den ÖVP-Bauernbund verhindern. Philipp Kneißl und Michael Kopeinig berichten.
13: 7 der 36 Mandate in der Landwirtschaftskammer hält die Freiheitliche und Unabhängige Bauernschaft aktuell in Kärnten. Kritik übt Spitzenkandidat und Kammervizepräsident Roman Linder heute am ÖVP-Bauernbund.
14: Ich glaube, wir brauchen einen Systemwechsel auf allen Ebenen. Wenn ich hernehme, dass wir heute für jede Maßnahme am Betrieb irgendeinen Kurs brauchen, eine verpflichtende Schulung oder irgendeine Mitschrift oder eine Dokumentation, glaube ich, das bestätigen auch Studien, dass die Bürokratie das größte Problem auf den Höfen ist. Und da brauchen wir einen Kahlschlag der Bürokratie.
13: Die Dürrehilfen der Bundesregierung seien für Linder nicht ausreichend. Sein Vorschlag:
14: Die AMA-Zahlungen, die immer im Dezember stattfinden, vorzuverlegen, um Liquidität auf den Betrieben jetzt sicherzustellen und in weiterer Folge über den Agrardiesel und über die Mineralölsteuer eine gezielte Förderung sozusagen zusammenzubringen für diejenigen Betriebe, die wirklich das benötigt haben.
13: Als Todesstoß für Österreichs Bauern bezeichnet Linder einen möglichen EU-Beitritt der Ukraine. Und auch das Mercosur-Abkommen lehnt er in der aktuellen Form ab. Waren aus Südamerika sollen nur eingeführt werden, wenn sie nach denselben Standards produziert werden wie in Österreich, sagt der freiheitliche Spitzenkandidat. Mehrfach betont Linder die Frauenquote seiner Liste. Diese beträgt innerhalb der ersten 15 Listenplätze genau ein Drittel, insgesamt jedoch nicht einmal 10%. Vor 5 Jahren haben die Freiheitlichen 2 Mandate verloren. Bei der Wahl am 25. Oktober rechnet Linder mit einem Stimmenzuwachs.
9: Ein 63 Jahre alter Mann in Wolfsberg ist Opfer eines Betrugs geworden. Er ist auf den Vater-Sohn-Trick hereingefallen und hat einen vierstelligen Euro-Betrag verloren. In einer SMS-Nachricht hat sich ein Unbekannter als Sohn des Mannes ausgegeben und angegeben, in Geldnöten zu sein. Für eine dringend benötigte Zahlung hat der Mann Geld überwiesen. Als er nach einer weiteren Aufforderung zur Bank musste, machte man ihn dort auf den Betrug aufmerksam. Damit sind wir beim Wetter. Der Regen klingt am Abend allmählich überall ab. Die Nacht ist dann trocken und die Wolken werden weniger. Morgen beginnt der Tag häufig trüb, durch Wolken oder Nebel. Nur stellenweise kommt die Sonne durch. Dazu ist es aber bis Mittag trocken. Am Nachmittag ziehen dann in Oberkärnten ein paar Regenschauer auf. Die Höchstwerte liegen morgen bei 18 bis 23 Grad. In Klagenfurt hat heute die höchste Temperatur 15 Grad betragen, die tiefste 13, das ist 1 Grad unter dem Schnitt. Das war das Abendjournal mit Isolde Notnagel. Danke für Ihr Interesse. Noch einen angenehmen Abend.
0: Dankeschön. Es ist jetzt 17 Uhr und 10 Minuten. 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A10 Tauernautobahn Richtung Salzburg bei Villach. 15 Minuten Zeitverlust im Baustellenbereich. A10 Tauernautobahn noch einmal Richtung A2 bei Villach. Eine Blockabfertigung vor dem Oswaldibergtunnel und vor dem Karawankentunnel Blockabfertigung und eine halbe Stunde Wartezeit bei der Einreise nach Österreich. Und kurz der Blick nach Italien auf der Autobahn im Kanaltal Richtung Kärnten. Fast 20 Kilometer Stau vor einer Baustelle bei Pontebba und eine Stunde Irrzeit. Zeitverlust. Wenn Sie ansonsten irgendwas entdecken, rufen Sie uns an.
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0: Gute und sichere Fahrt.
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0: Messe Halle 4, nach wie vor unser Standort. Gleich darf ich einen Gast bei mir begrüßen. Sein Element ist das Wasser. Wer das ist und was er macht, erzähle ich Ihnen gleich hier in Radio Kärnten und live hier in der Messe Halle 4 auf der Klagenfurter Herbstmesse. Martin Kalbitzer-Furian sagt Hallo und herzlich willkommen.

0: Cliff Richards. Some people, manche Leute wird das auf Deutsch heißen. Und manche Leute sind auch hier noch in der Messehalle 4 in der Nähe unseres Radio Kärnten Studios in der Genusslandhalle. Und dorthin lade ich mir sehr gerne Gäste ein. In die Messehalle 4 habe ich gesagt, er hat den weiten Weg aus Halle Nummer 3 angetreten und hat sich der Umwelt- und Wassertechnik verschrieben. Das Wasser will ich ihm jetzt nicht reichen, aber das Mikrofon schon sehr gerne. Herzlich willkommen und einen schönen Nachmittag, Michael Alesch. Hallo.
1: Hallo lieber Martin, freut mich, dass du mich hier eingeladen hast. Ist schon wieder zeitlang her, dass ich da bei euch auf der Bühne stehen durfte.
0: Na, dann wird's aber höchste Eisenbahn. Michael von Alesch Wassertechnik, was gibt's beim Stand von Alesch Wassertechnik alles zu sehen? Was habt ihr mitgebracht?
1: Ja, allererst einmal hallo an alle Kärnten Radiohörer. Was habe ich mitgebracht? Ich bin ja doch schon seit 25 Jahren in der Wassertechnik tätig. Ursprünglich als sehr zufriedener Kunde in diese Branche geraten, aufgrund von Möglichkeit, Produkt mal kostenlos testen zu dürfen. Nach 30 Tagen hat mich das so fasziniert und überzeugt, dass ich dann ziemlich bald dann in die Wassertechnik gerutscht bin.
0: Das war also die Quelle, das war quasi der Ursprung der Passion.
1: Der Ursprung. Die Zufriedenheit sozusagen. Mhm. Ja. Und was habe ich mitgebracht? Ich war immer schon sehr lösungsorientiert unterwegs, weil nicht jeder hat in seinem Haushalt die gleichen Probleme. Mhm. Wenn wir jetzt so ein bisschen in Kärnten das uns anschauen, wir haben doch 70% der Haushalte ein bisschen ein Kalkproblem. Dementsprechend natürlich dort und da Sachen, die da auftreten können. Die Lebensdauer der Maschinen verkürzt, Mensa Putzaufwand oftmals, weil der Kalk so hartnäckig ist.
0: Das kennen wir von den Duschen, wir kennen es aber auch von den Bügeleisen. Jeder, der schon einmal fälschlicherweise anstatt destilliertem Wasser ein Leitungswasser in ein Bügeleisen gegeben hat, das soll gewissen Moderatoren hier im Studio schon passiert sein, der weiß, was das für Konsequenzen hat und das will man sich eher sparen.
1: Definitiv. Mhm. Ja. Also ich sage im Prinzip, ich habe viele Technologien in meinem Portfolio. Wenn die Leute zu mir kommen, dann gehen wir spezifisch auf ihr Problem ein. Einer meiner Ansätze ist halt immer, bin eher Gegner im privaten Bereich, Haushalt oder im Trinkwasserbereich, Chemie einzusetzen. Also da ist mir physikalische Variante oftmals lieber, speziell wenn man Kinder im Haushalt hat. Und da habe ich wirklich tolle Sachen, die da überzeugen können.
0: Eine physikalische Variante, damit meint Michael Alesch jetzt freilich kein Schulfach. Wie genau kann man sich das vorstellen?
1: Physikalische Technologien bedeuten, also man setzt da keine Chemie ein, wie zum Beispiel bei Ionentauschern. Mhm. Man macht das eben auf anderer Basis. Ich habe da tolle Magnettechnik im Programm. Aber nicht immer, ich sage, ist das jetzt der Fokus im Gastronomiebereich oder Hotelleriebereich, braucht man vielleicht dann für gewisse sehr empfindliche Maschinen andere Sachen. Und ich habe da wirklich ein breites Portfolio, viele verschiedene Produkte und die wirklich auch überzeugen, weil ich den Leuten auch das meistens immer zum Testen gebe, bevor sie kaufen. Also ich will wirklich überzeugen. Und dann läuft das Geschäft auch gut.
0: Wo genau finden wir den Stand noch einmal? Messehalle 3, das ist sehr unpräzise. Wo ist es genau?
1: Also die meisten kennen sich auf der Messe das Bederland. Mhm. Und unmittelbar gegenüber vom Bederland, ja auch Besitzer des Bederlandes, einer meiner zufriedenen Kunden, findet man mich. Stand A05, nicht zu verfehlen. Man wird dich finden.
0: Und man wird ihn bestimmt kalkfrei vorfinden. Michael Alesch von Alesch Wassertechnik war bei mir im Radio Kärnten Studio in der Messehalle 4 zu Gast. Danke für den Besuch.
1: Danke Martin, danke.

0: was Schönes. Von der sonoren Stimme aus Spital an der Drau, Michael Gritzen und Ö5, was es tut mit mir. Jetzt ist es 17.30 Uhr, knapp eineinhalb Stunden. Dann hören Sie diese Melodie. Wenn Sie den Fernseher aufdrehen oder auf ORF On reinschauen, 19 Uhr, Punkt 19 Uhr, Kärnten heute. Heute mit Barbara Frank. Schönen guten Abend ins Funkhaus.
1: Ja, hallo Martin.
0: Einige Themen hast du mitgebracht. Wirtschaft und Umweltschutz, die geraten ja häufig in Konflikt. Jetzt gibt es ein jüngstes Beispiel von einem 300-Betten-Hotel auf der Hochrindel.
1: Ja, eben dieses Hotelprojekt wird vom unabhängigen Umweltanwalt des Landes beeinsprucht. Die ÖVP ruft jetzt nach einer Reform der weisungsfreien Umweltanwaltschaft. Wobei man hinzufügen muss, dass diese Umweltanwaltschaft aus den 5 weisungsfreien Naturschutzbeiräten besteht und eben diese sind von der Landesregierung einstimmig ernannt worden. Der Koalitionspartner SPÖ sieht wohl auch deshalb keinen Grund zur Eile.
0: Es ist viel Hitze drin in dieser Geschichte. Hitze, auch das nächste Stichwort. Wir hatten den heißesten Sommer seit Beginn der Wetteraufzeichnungen in Kärnten. Da waren die Wasserversorger besonders gefordert.
1: Ja, neben den sinkenden Quellschüttungen sorgen häufig auch undichte Leitungen, die noch aus den 60er Jahren stammen, immer wieder für Probleme. Kärntens Wassermeister haben sich diese Woche in St. Stephan im Gailtal über die neuesten technischen Entwicklungen informiert. Gerade mit Blick auf den Klimawandel braucht es ja, was die Versorgungssicherheit in Kärnten betrifft, eine noch bessere Vernetzung der Wasserversorger.
0: Außerdem Thema in Kärnten heute, die psychosoziale Gesundheit. Da gibt es einen Aktionsmonat, den Yellow September.
1: Ja, heute sind in Klagenfurt Suizidexperten aus ganz Österreich zusammengekommen, um die aktuellen Zahlen zu präsentieren. Demnach geht die Anzahl der Suizide in Kärnten zurück, vor allem auch bei Kindern und Jugendlichen. Die große Frage ist, wie sich Suizide verhindern lassen. Die Experten sagen, darüber reden hilft immer, da kann man gar nichts falsch machen.
0: Dann müssen wir über den Rudersport unbedingt reden. Magdalena Lobnick hat sich ihre nächste EM-Medaille gesichert.
1: Ja, die Völkermarkterin rudert sich heute Mittag vor Cadiz in Spanien den Vize-EM-Titel im Coastal Sprint, also im Küstenrudern.
0: Sehr spannend. Er wünscht sich größere Nüsse, also Haselnüsse. Roman Einspieler ist gemeint.
1: Ja, er ist Kärntens erster und in dieser Größenordnung auch einziger Haselnussbauer. Nur die Nüsse sind eben noch zu klein. Auch wenn die Ernte stetig wächst, wird es bis zum Ertragshöhepunkt der Haselnussplantage noch einige Jahre dauern. Wir haben den Landwirtschaftspionier aber vorsorglich schon einmal besucht.
0: Wie die Nüsse größer werden, auch diese Nuss wird er noch knacken. Und die bekanntesten Gedichte sind aktuell in einer musikalisch-szenischen Aufführung zu erleben, Barbara.
1: Von Ingeborg Bachmann nämlich. Jeder kennt ja die Musikalben, die unter dem Titel The Best Of laufen, also das Beste von. Und dasselbe Prinzip könnte man jetzt auf die Theaterproduktion Schatten, Rosen, Schatten umlegen, die das Theater Wolkenflug zum 100. Geburtstag der Ingeborg Bachmann im Architekturhaus Kärnten zeigt.
0: Das sind also die Themen in Kärnten heute, Punkt 19 Uhr, ORF 2 mit Barbara Frank. Bis später dann.
1: Bis später, Baba.
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0: nuevo. 17.40 Uhr, Servus Rätschner, ciao in Radio Kärnten, live von der Herbstmesse in Klagenfurt, Messehalle 4. Wir haben noch was Spannendes, bevor es hier zu Ende geht. In Deutschland, da hat Jürgen Klopp vor einem Monat den Job als Fußballteamchef übernommen. Sie wissen schon, nach der semi-überragenden Performance der deutschen Nationalmannschaft. Die Erwartungen an ihn natürlich hoch. Heute Vormittag hat Jürgen Klopp dann seinen ersten Teamkader bekannt gegeben. Wolfgang Eichinger mit einigen Überraschungen, aber es war vor allem die erwartete Jürgen Klopp-Show.
1: Mit strahlendem, breiten Grinsen ist der 59-Jährige vor den Journalisten erschienen und hat sofort Optimismus und Euphorie versprüht. Ganz einfach, Jürgen Klopp.
2: Man konnte ja nach der WM das Gefühl haben, dass der deutsche Fußball komplett am Boden ist, wir kein Talent und keine Fußballspieler haben. Wir haben nicht geguckt, was wir nicht haben, sondern wir haben geguckt, was haben wir und haben ganz viele Fußballtalente gefunden.
1: Druck verspürt ein Trainer, der die Champions League oder englische und deutsche Meistertitel gewonnen hat, auch als Teamchef nicht.
2: Wir lernen, Spaß unter Druck zu haben. So. Fangen wir mal damit an. Ist eigentlich cool.
1: Und Jürgen Klopp trägt auf dieser Pressekonferenz eine Kappe. Auf dieser steht unter der deutschen Flagge die Schrift einer von 83 Millionen. Gemeint sind 83 Millionen Teamchefs. Und denen teilt der derzeit oberste Fußballtrainer mit, wir müssen insgesamt näher zusammenrücken.
2: Also kann man stolz darauf sein, Deutscher zu sein und trotzdem offen und trotzdem vielfältig und trotzdem nett, freundlich, kann man Mitgefühl haben, kann man all diese Dinge haben. Ich bin 100%ig sicher, ja. Ich würde mir oder uns gerne die Fahne zurückholen, wenn ich ganz ehrlich bin. Ich möchte, dass, wenn man sie schwingt, dass niemand denkt, was ist mit dir nicht in Ordnung, sondern dass man einfach nur das Gefühl hat, ja, du bist happy und verstehst, dass du Glück hattest, dass du in diesem wundervollen Land geboren, aufgewachsen, zugezogen und wie auch immer, dass du hier lebst. Ich möchte jetzt nicht sagen, dass die Probleme in Deutschland so gelöst werden können, aber ab und zu mal drauf zu gucken, was wir eigentlich Gutes haben, wäre vielleicht auch für manche Leute durchaus herangehensweise.
1: Vier Spiele stehen in den nächsten zwei Wochen auf dem Programm und für diese vier Spiele hat Jürgen Klopp 44 Spieler nominiert. Stars wie Neuer oder Rüdiger haben im Nationalteam aufgehört. Andere wie Undav, Sané oder Stiller hat Klopp nicht einberufen. Er will junge, hochtalentierte Spieler kennenlernen.
2: Wir sehen ganz viel Potenzial und wollen dabei sein bei der Entwicklung und deshalb haben wir neue Gesichter dazugenommen.
1: 16 Fußballer in diesem Kader haben noch kein Länderspiel bestritten. Und Jürgen Klopp hatte eine richtige Freude, die Debütanten, die Neuen, zu informieren.
2: Am längsten gelacht hat Bamba Konté. Habe ich nur Jürgen Klopp gesagt, hat 2 Minuten am Stück gelacht. Das war eine sehr tiefe Stimme.
3: Dass ich den Anruf mal kriege.
2: War wirklich cool.
1: In den nächsten zwei Wochen muss aber der neue deutsche Teamchef mit seinen Spielern abliefern. Es geht einmal gegen die Niederlande, einmal gegen Serbien und zweimal gegen Griechenland. Und dann gibt es die erste Analyse. Und Jürgen Klopp verabschiedet sich nach mehr als einer Stunde Frage-Antwort-Spiel wieder mit seinem breiten Grinsen und der Message an die Journalisten. Vielleicht müsst ihr Geduld haben.
2: Dass wir die nächsten vier Spiele gewinnen, das kann ich natürlich nicht versprechen. Ich wäre schon ganz happy, man könnte uns ansehen, dass wir es wirklich wollen. Dann ist es schon gut.
0: Servus.
4: Rätschner.
5: Ciao.
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0: Heute mit Martin Kalbitzer-Furian.

0: 10 vor 6 in Radio Kärnten, immer noch aus der Messehalle 4, Fulgor Genusslandhalle.
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0: In diesem Monat mit Thomas Forstner, der war insgesamt zweimal für Österreich beim Song Contest. Sein erstes Antreten im Jahr 89 kam nur durch seine Neugier zustande, weil er Dieter Bohlen mal persönlich kennenlernen wollte, der damals für Österreich den Song Nur ein Lied komponierte. Aus dem Kennenlernen wurde dann die Teilnahme für Österreich beim Song Contest. Thomas Forstner erzählt uns über diesen Tag X.
2: So, es war also fix. Thomas Forstner fährt mit einem Titel von Dieter Bohlen mit Nur ein Lied zum Song Contest in die Schweiz nach Lausanne. Ja, ich habe mich wahnsinnig gefreut. Ich war natürlich wahnsinnig nervös. Ich habe nicht gewusst, was auf mich zukommt. Ich bin in Lausanne angekommen. Dort hat es dann diverse Pressetermine gegeben. Wir haben kleine Videos aufgenommen, wo die Länder sich vorstellen konnten. Und bei einem dieser Videos, also in meinem Fall, ging es zu einer Käserei in der Schweiz. Und ich habe dort dann meinen letztgültigen Lieblingskäse kennengelernt, den Tête Moine oder Tête Moine. Ich habe keine Ahnung, wie man das ausspricht. Das ist dieser Käse, wo man mit der Kurbel von oben runter raspelt. Und ja, ich war begeistert. Ich habe so einen Käse noch nie gesehen zu diesem Zeitpunkt und noch nicht gegessen. Aber den esse ich heute noch. Also das ist mir definitiv geblieben. Was mich tatsächlich gleich mal ganz am Anfang umgehaut hat, war, ich bin mit einer Limousine abgeholt worden. Heute ist das vielleicht ein bisschen weniger Sensation, weil man kann sich heute mit einer Limousine mieten, an allen Ecken sieht man mal eine. Aber damals war das ein bisschen anders und ich habe noch nie so ein langes Auto gesehen. Bin eingestiegen und war begeistert vom Luxus. Also das war schon mein Erlebnis. Aber was mich wirklich umgehaut hat, war die Presse tatsächlich. Es war ein unglaubliches mediales Primbramborium dort. Es waren alle Medien da von allen Ländern. Jeder wollte was wissen, jeder wollte was filmen. Ich kannte das bis zu diesem Zeitpunkt natürlich noch nicht. Also das war dann schon sehr spannend und das habe ich schon sehr genossen. Es hat aber auch Schattenzeiten gegeben. Der Dominik Heinzel hat zum Beispiel für einen Running Gag gesorgt in dieser Woche, weil der hat seinen Job wirklich ernst genommen für Ö3 und war wirklich überall dabei. Also wo immer man war, Dominik Heinzel war dabei und irgendwann einmal ist dieser Running Gag entstanden, dass wenn man sich zum Essen hingesetzt hat, man zuerst einmal unter den Tisch schaut, ob nicht vielleicht der Dominik Heinzel drunter sitzt. Mein Manager damals, der Herr Bayerlein, ein Top-Manager aus Deutschland, der auch den Musikantenstadl lange gemanagt hat und auch den Dieter Bohlen natürlich, hat mir eine Nachtruhe verordnet dann, weil ich musste natürlich fit sein für die Proben und für die Fotos. Ja, das mit der Nachtruhe, das habe ich halt nicht so ganz gehabt. Ich bin lieber Billard spielen gegangen und war in Lausanne unterwegs. Ja, und dann kam es zu den Proben. Ja, also die ersten Proben auf der Riesenbühne. Und ohne es zu wissen, habe ich mir diese Bühne mit einem späteren Superstar geteilt, nämlich mit der Celine Dion, der meiner Meinung nach besten Sängerin dieser Welt. Und den Siegertitel von ihrem Song Contest Beitrag, den brauchen wir uns jetzt an. Ne parte passe moi.

Ne parte pas sans moi, Céline Dion. Der Siegertitel ihres Songcontests. Zu den Noten und Anekdoten von Thomas Forstner bei uns in Radio Kärnten.

0: Wir machen den Sack jetzt langsam aber sicher zu. Die Standler packen auch zusammen und der Messetag geht zu Ende. Das war Radio Kärnten. Servus, Sreczno, ciao. Live aus der Messehalle 4. Technik von Udo Dörflinger und Dietmar Kaltenhofer. Martin Kalbitzer vorhin mein Name. Hier geht's jetzt weiter mit den Nachrichten und den Neuigkeiten aus dem Sport mit Hannes Orage. Schönen Abend noch mit Radio Kärnten.
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2: Im Nachrichtenstudio Markus Langer. Eine UNO-Untersuchungskommission wirft den USA mögliche Kriegsverbrechen im Iran vor. Es geht um 2 Luftschläge Ende Februar. Gleichzeitig erhebt der Bericht auch Vorwürfe gegenüber dem Regime in Teheran wegen der Niederschlagung von Protesten vor dem Krieg. David Kriegleder.
3: Es ist ein verheerender Befund, den die Experten dem UN-Menschenrechtsrat vorlegen werden. Im Zentrum der Vorwürfe gegen Washington stehen 2 Raketenangriffe am ersten Kriegstag auf eine Mädchenschule und eine Sportanlage im Südiran. Die Schule lag zwar neben einem Stützpunkt der iranischen Revolutionsgarden, doch der Bericht widerspricht den USA. Es war kein Irrläufer oder reiner Kollateralschaden. Washington habe veraltete Zieldaten genutzt und damit rücksichtslos ein ziviles Blutbad in Kauf genommen. Ebenso schonungslos urteilt die Untersuchung über Teheran. Die Niederschlagung der Proteste um den Jahreswechsel sei ein systematischer Feldzug gegen das eigene Volk gewesen. Mit Folter, Schüssen in Menschenmengen und Hinrichtungen. Die UN-Experten fordern Entschädigung für die Opfer.
2: Der Iran-Krieg treibt die Treibstoffpreise auch in Österreich massiv in die Höhe. Diesel ist so teuer wie noch nie. Laut Regulierungsbehörde E-Control hat ein Liter gestern fast 2,27 Euro gekostet. Der kanadische Premier Carney zeigt sich offen für eine Art EU-Sondermitgliedschaft Kanadas. Er begrüße den entsprechenden Vorstoß von EU-Kommissionspräsidentin von der Leyen, sagte Carney in einer Rede vor dem Europäischen Parlament. Kanada könne mit Wasserstoff und Flüssigerdgas einen großen Beitrag zur europäischen Energiesicherheit leisten. Wer in Österreich psychotherapeutische Hilfe braucht, findet oft nur schwer einen Platz. Verschärft wird die Situation dadurch, dass Therapeuten aus den Institutionen abwandern. Darauf weisen nun mehrere Organisationen hin, etwa das Hilfswerk oder die Kinderschutzorganisation MOEWE. Verena Bruha.
4: Ein Großteil der heimischen Psychotherapeutinnen arbeitet als Wahltherapeutinnen, wo Patienten direkt zahlen. Institutionelle Anbieter, Vereine mit ÖGK-Vertrag, bieten Therapie dagegen sofort als Sachleistung an, sind aber an einen niedrigeren Kassentarif gebunden. Deshalb wird dort qualifiziertes Personal zunehmend knapp, sagt Hedwig Wölfel von der Kinderschutzorganisation MOEWE.
5: Eine Problematik, die wir sehen, ist, dass es ganz schwierig ist, zunehmend in den letzten Jahren Kolleginnen mit ausreichenden Qualifikationen in der institutionellen Versorgung zu halten.
4: Die Arbeitsgemeinschaft aus insgesamt 23 Organisationen fordert deshalb bessere Rahmenbedingungen für institutionelle Anbieter. Ein Gespräch mit der ÖGK soll es dazu im Oktober geben.
2: Das waren die Nachrichten mit Markus Langer. Und nun zum Wetter.
6: Der leichte Regen im Süden und Osten Österreichs hört bald überall auf. Aktuell regnet es noch leicht in Rottenmann, Malnitz oder auch in Tamsweg. Die Temperaturen sinken heute Nacht dann auf 13 bis 5 Grad. Von Westen klart es zunehmend auf, vereinzelt entsteht Nebel. Morgen am Freitag wechseln Sonne und Wolken. Dichter werden die Wolken in Tirol und Kärnten. Und hier steigt allmählich die Wahrscheinlichkeit für gewittrige Regenschauer. Die Temperaturen 17 bis 25 Grad. Bis zu 28 Grad dann am Wochenende. Dazu gibt es einen Wechsel aus Sonne und Wolken. Die nächste Kaltfront folgt dann am Montag. Die Schneefallgrenze sinkt langsam gegen 2000 Meter. So viel zum Wetter mit Sigi Fink.
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7: Einen schönen guten Abend. Wir starten aus aktuellem Anlass mit Rudern. Das sichert sich Magdalena Lobnik heute Mittag in La Linia in Spanien den Vize-Europameistertitel im Coastal Sprint, also im Küstenrudern. Nach starken Leistungen in den 3 K.O.-Runden davor muss sich die Völkermeisterin der Lokalmatadorin Esther Briz Zamorano am Ende geschlagen geben.
8: Ich bin natürlich sehr glücklich, dass ich wieder eine Medaille gewinnen konnte und natürlich auch unglaublich erleichtert, weil ja der Start mit dem sechsten Platz im Timetrial mir wieder sehr schlechte Karten in die Hand gegeben hat. Von dem her, glaube ich, konnte ich sehr zufrieden sein, dass ich bis ins Finale gekommen bin. Leider habe ich ein sehr hartes Viertelfinale und Halbfinale ausgefasst. Die Pause ist natürlich mit dem sechsten Platz auch kürzer dann in der Erholungsphase. Und ja, da ist im Finale dann leider nicht mehr viel mehr gegangen. Nach dem gestrigen Knockout habe ich die zweitschnellste Zeit gehabt. Also da hat man gesehen, dass eigentlich wieder alles möglich ist. Und ja, war aber klar, dass gegen die Holländerin und gegen die Litauerin das einfach ein hartes Rennen sein wird. Dass die Litauerin leider bis zum Ende durchzieht, das hat mir dann leider aber Körner zu viel gekostet fürs Finale. Von dem her bin ich einfach super happy, dass ich einfach super gewonnen habe. Auch wenn ich den Titel jetzt am Ende nicht verteidigen konnte.
7: Entschuldigen Sie an dieser Stelle bitte die Tonqualität. Magdalena Lobnik also Zweite bei der Coastal EM. Die Disziplin übrigens 2028 olympisch. Die Bilder dazu gibt es bei uns auch im Fernsehen. Kärnten heute 19 Uhr ORF 2. Fußball, da holt Sturm Graz in der Europa League gestern zu Hause gegen Rennes ein 0:0. Heute sind die Salzburger Bullen bei Levski Sofia im Einsatz. Spannende neue Regelung gibt es in der Bundesliga, ähnlich wie in Deutschland, jetzt auch in Österreich. Ab sofort wird der Schiedsrichter mit einem Mikrofon ausgestattet sein, ähnlich wie also im Eishockey und eben auch in Deutschland bereits. Auch die VAR-Bilder werden im Stadion eingeblendet. Damit soll bei kniffligen Entscheidungen des VAR mehr Transparenz für die Zuschauer geboten werden. Die neue Technologie kommt am Wochenende bei den Heimspielen von Rapid, Salzburg und dem GRK zum Einsatz. Stocksport, da wird die kommende Champions League, das Finalturnier in der Intercable Arena in Bruneck am Wochenende ein ganz besonderer Moment für den Kärntner Verband. Es wird der letzte Auftritt des EV Rottendorf-Seiwald in der gewohnten Besetzung mit den Stranik-Brüdern. Günter Stranik, der Obmann, sagt zum bevorstehenden letzten großen Einsatz seiner Erfolgstruppe:
9: Wir werden heute Donnerstag unser letztes Training für diese Champions League durchführen. Morgen am Freitag fahren wir um die Mittagszeit Richtung Bruneck, wo wir zur Materialkontrolle antreten müssen. Danach können wir noch einige Zeit auf dieser Anlage in Bruneck trainieren. Am Samstag ab der Mittagszeit werden die Gruppenspiele beginnen. Von den vier Mannschaften in einer Doppelrunde steigen die ersten zwei Mannschaften ins Viertelfinale für Sonntag mit Beginn um 8 Uhr auf. Wir sind immerhin schon zum fünften Mal für diese Champions League qualifiziert und konnten bei den vier Teilnahmen einmal den zweiten Platz und dreimal den dritten Platz erreichen. Leider hat sich unser erster Stockschütze Spendier Bomber Andreas vor einer Woche den großen Zeh gebrochen und kann nicht an der Champions League teilnehmen. Natürlich werden wir Umstellungen in der Mannschaft durchführen, um diesen Ausfall sportlich zu kompensieren.
7: Wie geht es jetzt weiter für die Mannschaftsmitglieder, für die Einzelnen? Hören da jetzt alle auf oder wird man euch noch vereinzelt sehen?
9: Spendier Andreas und Strani Horst beenden ihre sportliche Karriere. Reichenböck Johann geht zu seinem Heimatverein nach Oberösterreich zurück. Strani Siege und Günther werden bei Engpässen bei den regionalen Turnieren und Meisterschaften der zweiten Mannschaft aushelfen.
7: Hinter den Kulissen haben ja viele mitgeholfen. Jetzt wäre kurz Zeit, sich da mal zu bedanken.
9: Als stolzer Obmann bedanke ich mich bei meinen Mannschaftskollegen für eine äußerst erfolgreiche sportliche Karriere. Vielen Dank an meine Schwester Lilo Stranik, die sehr erfolgreich unsere Damen sportlich vertreten hat, und an unsere Mama Paula Stranik, die seit der Gründung des EV Rottendorf 1963 immer unseren Verein unterstützt hat.
7: So viel also zum EV Rottendorf. Eishockey, da startet morgen die neue Ligasaison. Der KAC auswärts in Salzburg, der VSV in Feldkirch bei den Pioneers. Beide Matches gibt's live im Radio Kärnten Eishockey-Magazin ab 20.04 Uhr, das in seine 46. Saison geht. In der Damenliga am Samstag dann der Start mit Kärntner Beteiligung. Die Lakers Kärnten empfangen ab 18.15 Uhr in Ferlach das Team aus Kapfenberg. Radsport, da steigt am Sonntag die Premiere für das große Hobby-Event Carinthia 200 mit Start und Ziel in Villach. Die längste Distanz erstreckt sich über 200 Kilometer. Das Event läuft eigentlich schon seit heute. Es gab den Social Ride mit Stars wie Martin Koch und Sabine Peyer. Organisator Julius Rupic.
10: Ja, am Sonntag um 7.05 Uhr startet die erste Carinthia 200. Das ist ein Rennrad-Event auf gesperrten Straßen und somit etwas ganz Besonderes für Rennrad-Enthusiasten. Das ermöglicht es auch, dass wir bereits bei der Premiere 2000 Teilnehmer aus 24 Nationen haben und es die Grundlage schafft, mittelfristig das größte Rennradrennen in Österreich zu werden. Die längste Distanz ist eben 200 Kilometer, die kürzere Distanz ist 105 Kilometer. Die 105 Kilometer Strecke wird nach circa 2,5 Stunden, sprich um 9.30 Uhr circa im Ziel sein. Und die lange Distanz, es dauert circa 5 Stunden. Wir erwarten den Alban Lakata, dreifachen Mountainbike-Weltmeister, oder den Hans-Jörg Leopold von Radklubfeld am See unter den Favoriten und freuen uns auf ein spannendes Rennen bei schönstem Wetter in Kärnten.
7: Das also die Carinthia 200. Und noch Tennis, da steigt morgen der Davis Cup, das Duell gegen Belgien in Wien für Österreich spielen. Juri Rodionow sowie Lukas Neumeier und Joel Schwärzler. Und das war's vom Radio Kärnten Sport. Noch viel Vergnügen mit unserem Programm.
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7: Einen schönen und angenehmen Donnerstagabend wünscht Ihnen der Rudi Hohmann. In der ersten halben Stunde von Hits und Stars unterhalten Sie die Lauser, Enrique Iglesias, Max Giesinger, Candy Station, Kerstin Ott und zu Beginn aber die Hits und Stars, zusammengestellt von Klaus Koschutnik. Ich wünsche Ihnen gute Unterhaltung.

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1: Und es geht weiter mit Musik von Costa Cordalis, Luisa Fernandez und Peter Kent, Ed Sheeran, Reinhard Fenrich, Michael Jackson, Nena, Chris Isaak und zu Beginn Paul Anka. Ich wünsche Ihnen gute Unterhaltung.

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1: Im Nachrichtenstudio Markus Langer. Bundeskanzler Stocker hat bei einem Besuch in Warschau eine verstärkte Zusammenarbeit mit Polen angekündigt, bei der Wirtschaft und beim Grenzschutz. Es war der erste offizielle Staatsbesuch eines österreichischen Regierungschefs in Polen seit etwa 20 Jahren. Aus Warschau, Paul Krisay.
2: Es ist ein herzlicher Empfang für den österreichischen Staatsgast in Warschau. Bundeskanzler Christian Stocker wird von Ministerpräsident Donald Tusk empfangen. Der Händedruck ist fest, das Verhältnis gut. Nur eines können sich die zwei Regierungschefs nicht erklären, warum der letzte Staatsbesuch dieser Art fast zwei Jahrzehnte her ist. In diesen 20 Jahren haben sich Europa, die Welt, Österreich und Polen verändert, sagt Polens Ministerpräsident Donald Tusk. Die Welt ist eine völlig andere und die Bedrohungen von heute hätte sich damals niemand erträumt. Bundeskanzler Christian Stocker und der Gastgeber sind sich einig darüber,
3: dass der Angriffskrieg Russlands gegen die Ukraine einer ist, der auch unsere Sicherheit bedroht.
2: Österreich wolle daher die Zusammenarbeit mit Polen beim Schutz der EU-Außengrenze vertiefen, sagt Bundeskanzler Stocker.
1: Eine UNO-Untersuchungskommission wirft den USA mögliche Kriegsverbrechen im Iran vor. Es geht um zwei Luftschläge Ende Februar, bei denen etwa 170 Zivilisten getötet wurden, die Mehrheit von ihnen Schulkinder. Gleichzeitig erhebt der Bericht auch schwere Vorwürfe gegenüber dem Regime in Teheran, dem bei der Niederschlagung von Protesten vor dem Krieg Verbrechen gegen die Menschlichkeit zur Last gelegt werden. In Wien gibt es bereits Dutzende Verstöße gegen das Kopftuchverbot für unter 14-Jährige. Zwei Wochen nach Inkrafttreten sind der Bildungsdirektion bisher 55 Fälle gemeldet worden. In Niederösterreich gibt es bereits eine erste Anzeige. Eva Pinkelnick startet ein Comeback. Die erfolgreiche Skispringerin hatte vor fast genau einem Jahr eine schwere Knieverletzung erlitten. Daniel Kulowitz.
4: Exakt 364 Tage nach ihrem Sturz beim Sommer-Grand Prix in Predazzo ist Eva Pinkelnick nun zurück am Skisprungturm. Beim Sommertraining in Tschagunz absolvierte die 38-jährige Vorarlbergerin ihre ersten Flugmeilen seit der schweren Knieverletzung. Kreuzbandriss, Meniskusriss, Knorpelschaden.
5: Schon ein Riesenmeilenstein. Dass das nochmal so möglich ist, ist nicht selbstverständlich. Oh. Es ist immer wieder faszinierend, was wir Menschen auch können, was ein Körper kann.
4: Schritt für Schritt zurück. Das Motto, die Sprünge und Schanzen sollen bald noch größer werden. Das Knie gibt das Tempo aber vor, sagt Pinkelnick.
5: Vielleicht im Leben so, dass man manchmal durch solche Dinge durch muss. Denn auf einmal entdeckt man Stärke, ja, wo einem selber fast ein bisschen unheimlich ist.
4: Die Saisonziele von Eva Pinkelnick in dieser Reihenfolge, Schanzentournee, Weltmeisterschaft und die 200-Meter-Marke überfliegen.
1: Das waren die Nachrichten mit Markus Langer. Und nun zum Wetter.
6: Leichter Regen jetzt in St. Veit an der Glan bei 14 Grad oder in Mariazell bei 12 Grad. Der leichte Regen im Süden und im Osten Österreichs hört bald überall auf. Die Temperaturen sinken heute Nacht auf 13 bis 5 Grad. Morgen am Freitag wechseln Sonne und Wolken. Dichter werden die Wolken in Tirol und Kärnten und hier steigt allmählich von Italien her kommend die Wahrscheinlichkeit für gewittrige Regenschauer. Die Temperaturen 17 bis 25 Grad. Am Wochenende gibt es nach etwas Frühnebel einen Wechsel aus Sonne und Wolken. Es bleibt trocken und die Temperaturen steigen kräftig auf meist 20 bis 28 Grad. Die nächste Kaltfront folgt am Montag. Soviel zum Wetter mit Sigi Fink.
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7: Nochmals einen schönen und angenehmen Donnerstagabend wünscht Ihnen Rudi Ohmann. In der ersten halben Stunde von Hits und Stars unterhalten Sie Alexander Göbel, Giovanni Zarella, Vanessa Mai, Saul Asylum, Boxhooker Sisters, Boney M., Ludwig Hirsch und zu Beginn Bryan Adams. Die Hits und Stars zusammengestellt von Klaus Koschutnik. Ich wünsche Ihnen gute Unterhaltung.

0: Es ist 19.30 Uhr. 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
1: Am Mikrofon ist Konstantin Hahn. Der österreichische Bundeskanzler Christian Stocker hat heute Polen besucht. Stocker ist der erste Bundeskanzler in Polen seit 19 Jahren. Christian Stocker hat mit dem polnischen Regierungschef Donald Tusk gesprochen. Stocker und Tusk sind sich beim Thema Migration in vielen Punkten einig. Stocker hat auch die EU-Grenzschutz

0: das zeigen Zahlen der E-Control. Die Behörde E-Control überwacht den Verkauf von Strom, Treibstoffen oder auch Öl in Österreich. Grund für den hohen Preis ist der Krieg im Iran. Seit Beginn des Irankriegs ist die Straße von Hormus gesperrt. Die Straße von Hormus ist ein wichtiger Weg im Meer. Dort sind vor dem Krieg viele Schiffe mit Öl, Treibstoff oder Gas durchgefahren. Die Sozialdemokratische Partei hat die Parlamentswahl in Schweden gewonnen. Die Partei hat gemeinsam mit drei anderen Parteien eine Mehrheit im Parlament. Das Bündnis der Mitte-Rechts-Parteien unter Ulf Kristersson hat verloren. Kristersson ist derzeit Regierungschef von Schweden. Nach dieser Wahl könnte jetzt das Mitte-Links-Bündnis von Magdalena Andersson regieren. Andersson war bereits in den Jahren 2021 und 2022 schwedische Regierungschefin. Die eigene Körperpflege ist fast allen Menschen in Österreich wichtig. Das zeigt eine neue Umfrage. Laut der Umfrage halten 94% der Befragten ihre persönliche Hygiene für wichtig. Sie wollen vor allem Körpergeruch vermeiden. 68% duschen laut Umfrage mindestens einmal am Tag. Fast genauso viele Menschen verwenden täglich ein Deo. Das waren die Nachrichten in einfacher Sprache, gelesen von Konstantin Hahn.
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2: Und es geht weiter mit Musik von Bernhard Brink. Den Eagles, Ich und Ich, Blue, Club 3, Neck, der Nitty Gritty Dirt Band und zu Beginn Eros Ramazzotti. Die Hits und Stars, zusammengestellt von Klaus Kuschutnik. Ich wünsche Ihnen gute Unterhaltung.

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1: Im Nachrichtenstudio Markus Langer. 4 Tage nach der Parlamentswahl in Schweden steht nun das Endergebnis fest. Nach der Auszählung aller Stimmen hat das Mitte-Links-Bündnis knapp gewonnen. Eva Pöcksteiner.
2: Mit 176 zu 173 Parlamentssitzen hat sich das Mitte-Links-Bündnis durchgesetzt. Dessen Anführerin Magdalena Andersson sagt in ihrer Siegesrede, dass Schweden für einen Richtungswechsel gestimmt hätte, für Einigkeit und gegen Spaltung. Ein Seitenhieb auf Ulf Kristersson vom Mitte-Rechts-Bündnis, der in einem Brief an den Parlamentspräsidenten auf Ex seinen Rücktritt eingereicht hat. Die Regierungsbildung wird für Andersson aber nun schwierig. Mögliche Koalitionspartner könnten die Grünen, die Linken und die liberale Zentrumspartei sein. Doch die beiden letzteren wollen nicht zusammenarbeiten. Schweden steht also offenbar vor längeren Koalitionsgesprächen.
1: Bundeskanzler Stocker hat bei einem Besuch in Warschau eine verstärkte Zusammenarbeit mit Polen angekündigt. Vereinbart wurde unter anderem, dass alle 2 Jahre eine bilaterale Wirtschaftskonferenz stattfinden soll. Es war der erste offizielle Staatsbesuch eines österreichischen Regierungschefs in Polen seit 19 Jahren. Mit Justizministerin Sporrer hat erstmals ein Regierungsmitglied im U-Ausschuss um den Tod von Sektionschef Pilnacek ausgesagt. Bei der Befragung durch die Abgeordneten ging es hauptsächlich um den Weg von Berichten und Weisungen. Persönlichen Kontakt habe sie mit Pilnacek nicht gepflegt, sagte die Ministerin. Am Frankfurter Flughafen gibt es den 3. Malaria-Todesfall. 3 Wochen nach dem Tod von 2 Mitarbeitern ist jetzt ein Mann an der Tropenkrankheit gestorben, der unweit des Flughafens gewohnt hat. Die Stadtverwaltung rät der Bevölkerung zum Schutz vor Gelsen. Sarah Emler.
3: Die Gelsen sind anscheinend unbemerkt mit einem Flugzeug nach Frankfurt geflogen, denn die beiden zuletzt infizierten Patienten waren zuvor in keinem Malaria-Gebiet und auch nicht am Flughafen, sondern wohnen in der Nähe. Das Risiko, sich in Frankfurt anzustecken, sei weiterhin sehr gering, so die Stadt. Sie rät dennoch zu ausreichend Gelsenschutz. Peter Tinnemann vom Frankfurter Gesundheitsamt appelliert außerdem, bei möglichen Symptomen aufmerksam zu sein, damit Malaria früh erkannt werden kann.
4: Die Malaria ist eine Erkrankung, die sehr, sehr gut mit modernen Medikamenten behandelt werden kann. Insofern, je schneller wir die Erkrankung diagnostizieren, je schneller wir behandeln, umso sicherer können wir sein, dass die Personen auch keinerlei gesundheitliche Schäden davontragen.
3: Tinnemann fordert zudem mehr Malaria-Bekämpfung am Abflugsort und Maßnahmen, die verhindern, dass Gelsen überhaupt ins Flugzeug gelangen.
1: Das waren die Nachrichten mit Markus Langer. Und nun zum Wetter.
5: Die wenigen Regentropfen von Klagenfurt bis Zwerndorf und Klausen-Leopoldsdorf klingen ab. Die Nacht wird trocken und nach Westen hin auch zum Teil sternenklar. Da und dort fällt Nebel ein, etwa von Südtirol bis in die Steiermark oder in Niederösterreich. Morgen am Freitag wechseln Sonne und Wolken. Dichter werden die Wolken dann allmählich von Italien her in Tirol und Kärnten und hier treffen auch allmählich gewittrige Regenschauer dann in Richtung Abend ein. Die Temperaturen 17 bis 25 Grad. So viel zum Wetter mit Sigi Fink.
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6: Nochmal einen schönen und angenehmen Donnerstagabend in der ersten halben Stunde von Hits und Stars. Unterhalten Sie Wolfgang Petri, Ricky Bovary, Silbermond, Ozun, Andrea Berg, Alicia Keys, Chris Steger und zu Beginn Donner Summer. Die Hits und Stars, zusammengestellt von Klaus Kuschutnik. Ich wünsche Ihnen gute Unterhaltung.

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1: Und es geht weiter mit Musik von Natalie Holzner, Kim Wilde, Gilbert, Shaggy, Wanda, Brian Ferry, Mel C und zu Beginn Louis Fonsi und Daddy Yankee. Die Hits und Stars zusammengestellt von Klaus Koschutnik. Ich wünsche Ihnen gute Unterhaltung.

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1: Im Nachrichtenstudio Markus Langer. Die Spritpreise sind deutlich gestiegen. Der Dieselpreis ist gestern auf einen neuen Höchstwert von 2,26 Euro geklettert. Eine baldige Entspannung zeichnet sich nicht ab. Vanessa Gruber.
2: Tanken ist derzeit so teuer wie noch nie, zumindest für jene, die ein Dieselfahrzeug fahren, sagt Martin Graslober vom ÖRMTC.
3: Diesel war im Tagesdurchschnitt noch nie so teuer wie am gestrigen 16. September. Mit 2,268 Euro markiert das einen Tageshöchstwert, den wir so in Österreich noch nie gesehen haben.
2: Im Iran-Krieg zeichnet sich keine Entspannung ab. Öllieferungen bleiben aus, Lagerbestände schrumpfen. Die Preise in Österreich könnten noch weiter steigen, sagt WIFO-Teuerungsexperte Josef Baumgarten.
4: Das hängt eben auch noch davon ab, inwiefern der Krieg noch weiter eskaliert. Dann sind es in Österreich schon auch Preise in der Gegend von 2,50, 2,70 durchaus im Bereich des Möglichen.
2: Der ÖRMTC empfiehlt, Preise zu vergleichen und am Vormittag zu tanken.
1: 4 Tage nach der Parlamentswahl in Schweden steht nun das Endergebnis fest. Nach der Auszählung aller Stimmen hat das oppositionelle Mitte-Links-Bündnis knapp gewonnen. Der konservative Premier Kristersson räumte seine Niederlage ein und kündigte seinen Rücktritt an. 94% der Menschen in Österreich legen großen Wert auf Hygiene. Das zeigt eine aktuelle IMAS-Untersuchung. Silvia Mises.
5: Fast 70% der Österreicher und Österreicherinnen duschen mindestens einmal täglich und verwenden ein Deo. Beim Händewaschen nehmen es aber nicht alle so genau. Zwar waschen sich fast 90% nach jedem WC-Gang die Hände, vor dem Kochen tun es aber schon deutlich weniger und nach dem Händeschütteln machen es nur 15%. Fast 80% wechseln täglich ihre Unterwäsche, 65% tauschen mindestens einmal pro Monat ihre Zahnbürste aus. Mit der Hygiene ihrer Mitmenschen haben aber einige Probleme. Vor allem in den Öffis fühlen sich viele vom unangenehmen Körpergeruch anderer Fahrgäste belästigt.
1: Salzburg ist mit einem Sieg in die Ligaphase der Fußball-Europa League gestartet. Die Salzburger gewannen bei Levski Sofia mit 1:0. Daniel Kulowitz.
6: Es ist der perfekte Auftakt. Auswärtssieg, eine nette Prämie und 3 Punkte am Konto. Die Salzburger gewinnen beim bulgarischen Meister Levski Sofia mit 1:0. Hart umkämpft, aber durchaus verdient dieser Auswärtssieg. Mann des Spiels, der Goldgriff des Sommers, Haris Tabakovic, trifft in der 39. Minute. Nach einer schönen Kombination der Salzburger landet der Ball zwar etwas glücklich vor den Füßen von Tabakovic, aber der drückt das Leder dann im Stile eines Vollblutstürmers über die Linie. Vorne effizient und hinten hochfokussiert. Levski Sofia hat in der zweiten Hälfte nicht ein einziges Mal aufs Tor der Salzburger geschossen. Also ein schöner Start für Österreich in die Europa League. Am zweiten Spieltag wartet auf die Salzburger niemand geringerer als der AC Milan.
1: Das waren die Nachrichten mit Markus Langer. Und nun zum Wetter.
7: Die wenigen Regentropfen von Klagenfurt bis Zwerndorf und Klausen-Leopoldsdorf klingen ab. Die Nacht wird trocken und nach Westen hin auch zum Teil sternenklar. Da und dort fällt Nebel ein, etwa von Südtirol bis in die Steiermark oder in Niederösterreich. Morgen am Freitag wechseln Sonne und Wolken. Dichter werden die Wolken dann allmählich von Italien her in Tirol und Kärnten und hier treffen auch allmählich gewittrige Regenschauer dann in Richtung Abend ein. Die Temperaturen 17 bis 25 Grad. So viel zum Wetter mit Sigi Fink.
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1: Kanada begrüßt engere Zusammenarbeit mit der EU. Bundeskanzler Stocker zu Besuch in Polen und deutlicher Anstieg des Dieselpreises. Im Studio Markus Lang. Kanada begrüßt den Vorschlag einer EU-Sondermitgliedschaft. Europa und Kanada seien zusammen stärker, sagte der kanadische Regierungschef Carney in seiner Rede vor dem EU-Parlament in Straßburg. Tim Kupal.
2: Er begrüße den Vorstoß von Ursula von der Leyen. Kanadas Regierungschef Mark Carney sagt in seiner Rede, Kanada und Europa seien beide stark.
3: Canada and Europe are each strong.
2: Zusammen sind wir stärker.
3: Europe and Canada are stronger together.
2: Dafür gibt es im EU-Parlament in Straßburg Standing Ovations. Der kanadische Regierungschef erwähnt Schlüsselbereiche möglicher Zusammenarbeit zwischen Kanada und Europa, darunter etwa künstliche Intelligenz, Halbleiterproduktion, kritische Rohstoffe, Zahlungssysteme, saubere Energie, Impfstoffe und Weltraumkommunikation. Als Reaktion hat US-Präsident Donald Trump mit hohen Zöllen und Handelsblockaden gedroht, für den Fall, dass er die Annäherung Kanadas an die EU als feindseligen Akt empfinden sollte.
1: Eine UNO-Untersuchungskommission wirft den USA mögliche Kriegsverbrechen im Iran vor. Es geht um zwei Luftschläge Ende Februar, bei denen etwa 170 Zivilisten getötet wurden, die Mehrheit von ihnen Schulkinder. Gleichzeitig erhebt der Bericht auch schwere Vorwürfe gegenüber dem Regime in Teheran, dem bei der Niederschlagung von Protesten vor dem Krieg Verbrechen gegen die Menschlichkeit zur Last gelegt werden. 4 Tage nach der Parlamentswahl in Schweden steht nun das Endergebnis fest. Nach der Auszählung aller Stimmen hat das Mitte-Links-Bündnis knapp gewonnen, Eva Pöcksteiner.
4: Mit 176 zu 173 Parlamentssitzen hat sich das Mitte-Links-Bündnis durchgesetzt. Dessen Anführerin Magdalena Andersson sagt in ihrer Siegesrede, dass Schweden für einen Richtungswechsel gestimmt hätte, für Einigkeit und gegen Spaltung.
5: Har röstat fram en ny riktning för vårt land.
4: Ein Seitenhieb auf Ulf Kristersson vom Mitte-Rechts-Bündnis, der in einem Brief an den Parlamentspräsidenten auf X seinen Rücktritt eingereicht hat. Die Regierungsbildung wird für Andersson aber nun schwierig. Mögliche Koalitionspartner könnten die Grünen, die Linken und die liberale Zentrumspartei sein. Doch die beiden letzteren wollen nicht zusammenarbeiten. Schweden steht also offenbar vor längeren Koalitionsgesprächen.
1: Bundeskanzler Stocker hat bei einem Besuch in Warschau eine verstärkte Zusammenarbeit mit Polen angekündigt, bei der Wirtschaft und beim Grenzschutz. Es war der erste offizielle Staatsbesuch eines österreichischen Regierungschefs in Polen seit etwa 20 Jahren. Aus Warschau Paul Kriesei.
6: Es ist ein herzlicher Empfang für den österreichischen Staatsgast in Warschau. Bundeskanzler Christian Stocker wird von Ministerpräsident Donald Tusk empfangen. Der Händedruck ist fest, das Verhältnis gut. Nur eines können sich die zwei Regierungschefs nicht erklären, warum der letzte Staatsbesuch dieser Art fast 2 Jahrzehnte her ist. In diesen 20 Jahren haben sich Europa, die Welt, Österreich und Polen verändert, sagt Polens Ministerpräsident Donald Tusk. Die Welt ist eine völlig andere und die Bedrohungen von heute hätte sich damals niemand erträumt. Bundeskanzler Christian Stocker und der Gastgeber sind sich einig darüber,
7: dass der Angriffskrieg Russlands gegen die Ukraine einer ist, der auch unsere Sicherheit bedroht.
6: Österreich wolle daher die Zusammenarbeit mit Polen beim Schutz der EU-Außengrenze vertiefen, sagt Bundeskanzler Stocker.
1: Die Spritpreise sind deutlich gestiegen. Der Dieselpreis ist gestern auf einen neuen Höchstwert von 2,26 Euro geklettert. Eine baldige Entspannung zeichnet sich nicht ab, Vanessa Gruber.
8: Tanken ist derzeit so teuer wie noch nie, zumindest für jene, die ein Dieselfahrzeug fahren, sagt Martin Graslober vom ÖRMTC.
9: Diesel war im Tagesdurchschnitt noch nie so teuer wie am gestrigen 16. September. Mit 2,268 Euro markiert das einen Tageshöchstwert, den wir so in Österreich noch nie gesehen haben.
8: Im Iran-Krieg zeichnet sich keine Entspannung ab. Öllieferungen bleiben aus, Lagerbestände schrumpfen. Die Preise in Österreich könnten noch weiter steigen, sagt WIFO-Teuerungsexperte Josef Baumgartner. genau.
10: Das hängt eben auch noch davon ab, inwiefern der Krieg noch weiter eskaliert. Dann sind es in Österreich schon auch Preise in der Gegend von 2,50, 2,70 durchaus im Bereich des Möglichen.
8: Der ÖRMTC empfiehlt, Preise zu vergleichen und am Vormittag zu tanken.
1: In Wien gibt es bereits Dutzende Verstöße gegen das Kopftuchverbot für unter 14-Jährige. 2 Wochen nach Inkrafttreten sind der Bildungsdirektion bisher 55 Fälle gemeldet worden. In Niederösterreich gibt es bereits eine erste Anzeige. Es drohen Geldstrafen von bis zu 800 Euro. Im Zusammenhang mit dem Missbrauchsverdacht gegen Günther Pahl haben sich die Verteidiger der ebenfalls angeklagten Frauen zu Wort gemeldet. Ihnen wird Erpressung des Kabarettisten vorgeworfen. Sie sollen ihm mit der Veröffentlichung von Fotos der angeklagten Missbrauchshandlung an einem 3-jährigen Mädchen gedroht haben. Bernd Koschuh.
11: Der Kabarettist und die wegen Erpressung Angeklagten, Mutter und Großmutter des Missbrauchsopfers, hatten eine über 10 Jahre dauernde Beziehung. Etwa auch mit gemeinsamen Familienfeiern, so die Darstellung des Verteidigers der Frauen, Werner Wendt.
12: Er hat am Anfang für 6 Dienstleistungen gezahlt. Später ist es eigentlich viel mehr übergegangen in Unterstützung der Familie.
11: Als die jüngere Frau einen Sohn zur Welt brachte, sei der Kontakt abgebrochen, dann wieder aufgenommen worden. Wegen Geldforderungen und der Missbrauchshandlung sei es dann zum Bruch gekommen.
12: Die Tochter hat diesen Übergriff als Bruchstelle empfunden.
11: Das sei mit einer Erklärung für die vorgeworfene Erpressung. Das mittlerweile 5 Jahre alte Mädchen und der 3 Jahre alte Sohn sollen schon vor Beginn der Ermittlungen in der Obhut der Kinderhilfe gewesen sein. Die Mutter soll sie vernachlässigt haben.
1: Jetzt zum Sport mit Daniel Kulowitz.
13: Die Fußball-Europa League beginnt für Red Bull Salzburg erfolgreich. Die Bullen gewinnen das Auswärtsmatch beim bulgarischen Meister Levski Sofia mit 1:0. Der entscheidende Treffer durch Haris Tabakovic in der 39. Minute. Und Trainerlegionär Christian Ilzer verliert mit Hoffenheim bei Ofi Kreta 0:2. Skispringerin Eva Pinkelnick hat sich heute zurückgemeldet. Fast genau 1 Jahr nach ihrem schweren Sturz in Predazzo und der Knieverletzung, Kreuzbandriss, Meniskusriss und Knorpelschaden. Die 38-jährige Vorarlbergerin hat in Tschagunz ihre Comeback-Sprünge absolviert und wird die kommende WM-Saison in Angriff nehmen. Magdalena Lobnik hat bei der EM im Küstenrudern die Silbermedaille im Sprint ergattert. Die 36-jährige Kärntnerin musste Gold nur der Spanierin Zamorano überlassen. Für Lobnik ist es schon die 4. Medaille im Rahmen von Küstenruder-Großevents. Und Lostag war heute für Österreichs Tennis-Davis-Cup-Team. Ab morgen geht's ja in das 2-tägige Duell mit Belgien in Wien. Juri Rodionow eröffnet gegen Ancelin und danach trifft Lukas Neumeier auf Belgiens Nummer 1 Sisu Bergs. Das Ganze morgen ab 13 Uhr auch live in ORF1 zu sehen.
1: Jetzt der Wetterbericht von und mit Sigi Fink.
14: Die wenigen Regentropfen im Marchfeld klingen bald ab. Da und dort fällt dann über Nacht Nebel ein, etwa von Südtirol bis in die Steiermark oder in Niederösterreich. Die Tiefstwerte 5 bis 13 Grad. Morgen am Freitag wechseln Sonne und Wolken. Dichter werden die Wolken von Italien her in Tirol und Kärnten und hier treffen allmählich auch gewittrige Regenschauer ein. Die Temperaturen 17 bis 25 Grad. Bis zu 28 Grad dann am Wochenende. Dazu Sonne und Wolken. Die nächste Kaltfront kommt von Norden her dann am Montag.
1: Das war das Nachtjournal.
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1: Im Nachrichtenstudio Markus Langer. Eine UNO-Untersuchungskommission wirft den USA mögliche Kriegsverbrechen im Iran vor. Es geht um 2 Luftschläge Ende Februar. Gleichzeitig erhebt der Bericht auch Vorwürfe gegenüber dem Regime in Teheran wegen der Niederschlagung von Protesten vor dem Krieg. David Kriegleder.
2: Es ist ein verheerender Befund, den die Experten dem UN-Menschenrechtsrat vorlegen werden. Im Zentrum der Vorwürfe gegen Washington stehen 2 Raketenangriffe am ersten Kriegstag auf eine Mädchenschule und eine Sportanlage im Südiran. Die Schule lag zwar neben einem Stützpunkt der iranischen Revolutionsgarden, doch der Bericht widerspricht den USA. Es war kein Irrläufer oder reiner Kollateralschaden. Washington habe veraltete Zieldaten genutzt und damit rücksichtslos ein ziviles Blutbad in Kauf genommen. Ebenso schonungslos urteilt die Untersuchung über Teheran. Die Niederschlagung der Proteste um den Jahreswechsel sei ein systematischer Feldzug gegen das eigene Volk gewesen. Mit Folter, Schüssen in Menschenmengen und Hinrichtungen. Die UN-Experten fordern Entschädigung für die Opfer.
1: Der kanadische Premier Carney zeigt sich offen für eine Art EU-Sondermitgliedschaft Kanadas. In einer Rede vor dem Europäischen Parlament sagte Carney, Kanada könne mit Wasserstoff und Flüssigerdgas einen großen Beitrag zur europäischen Energiesicherheit leisten. 4 Tage nach der Parlamentswahl in Schweden steht nun das Endergebnis fest. Nach der Auszählung aller Stimmen hat das oppositionelle Mitte-Links-Bündnis knapp gewonnen. Mit Justizministerin Sporrer hat erstmals ein Regierungsmitglied im U-Ausschuss um den Tod von Sektionschef Pilnacek ausgesagt. Zudem wurde ein Oberstaatsanwalt aus Wien befragt, der mit der Causa immer wieder direkt befasst war. Viktoria Waldhäusl.
3: Die Fachaufsicht über das Verfahren habe er erst später von seinem Vorgesetzten übernommen, sagt der Wiener Oberstaatsanwalt. In entscheidende Schritte war er aber eingebunden, etwa in die Übertragung des Verfahrens von der ursprünglich zuständigen Staatsanwaltschaft Krems nach Eisenstadt. Das sei notwendig gewesen, weil die Medienberichte zur Causa für ihn ein, Zitat, einzigartiges Ausmaß an persönlichen Angriffen gegen die zuständige Staatsanwältin angenommen hätten. Auf Eisenstadt sei die Wahl gefallen, weil man dort, anders als in Wien, für gewöhnlich nicht mit der niederösterreichischen Polizei zusammenarbeite. Dass ein anderer Staatsanwalt die Kremser Staatsanwaltschaft in einem Akt als, Zitat, anhaltend renitent bezeichnet hatte, sei ihm nicht bekannt gewesen.
1: Salzburg ist mit einem Sieg in die Ligaphase der Fußball-Europa League gestartet. Die Salzburger gewannen bei Lewski Sofia mit 1:0. Das waren die Nachrichten mit Markus Langer. Und nun zum Wetter.
4: Die wenigen Regentropfen im Marchfeld klingen ab, da und dort fällt Nebel ein, etwa von Südtirol bis in die Steiermark oder auch in Niederösterreich. Die Tiefstwerte 5 bis 13 Grad. Morgen am Freitag wechseln Sonne und Wolken. Dichter werden die Wolken von Italien her in Tirol und Kärnten und hier treffen allmählich gewittrige Regenschauer ein. Die Temperaturen 17 bis 25 Grad. Bis zu 28 Grad dann am Wochenende, in 2000 Meter Höhe um 12 Grad. Dazu scheint immer wieder die Sonne. So viel zum Wetter mit Sigi Fink.
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2: Heute ist Freitag, der 18. September, im Nachrichtenstudio Markus Langer. EU-Kommissionspräsidentin von der Leyen hat nun Details für ein neues Kinderschutzgesetz präsentiert. Geplant ist unter anderem ein Social-Media-Verbot für unter 13-Jährige. Österreich will dennoch an den Plänen für ein eigenes Social-Media-Verbot festhalten. Niklas Lercher.
3: Kein Social Media mehr für Kinder bis 13 Jahre, keine süchtig machenden Algorithmen für unter 18-Jährige. Und die großen Social Media Plattformen müssten beweisen, dass ihre Angebote für Minderjährige sicher sind, betont EU-Kommissionspräsidentin Ursula von der Leyen.
4: Platforms have been playing fast and loose.
5: Die Plattformen sind zu leichtfertig mit der psychischen Gesundheit unserer Kinder umgegangen. Jetzt müssen sie uns beweisen, dass sie für unsere Kinder sicher sind.
3: In Österreich ist die Regierung schon mit einem eigenen Social-Media-Verbot vorgeprescht. Das soll Anfang 2027 gelten. Medienminister Andreas Babler von der SPÖ lässt wissen, dieser Zeitplan bleibe aufrecht. Ebenso wie das Mindestalter von 14, ein Jahr länger als im Vorschlag der Kommission, sagt Digitalisierungsstaatssekretär Alexander Pröll von der ÖVP.
6: Ich glaube, dass 13 Jahre zu früh ist.
3: Den österreichischen Alleingang muss aber wiederum die EU-Kommission erst absegnen.
2: Der kanadische Premier Carney zeigt sich offen für eine Art EU-Sondermitgliedschaft Kanadas. In einer Rede vor dem Europäischen Parlament sagte Carney, Kanada könne mit Wasserstoff und Flüssigerdgas einen großen Beitrag zur europäischen Energiesicherheit leisten. Bundeskanzler Stocker hat bei einem Besuch in Warschau eine verstärkte Zusammenarbeit mit Polen angekündigt, bei der Wirtschaft und beim Grenzschutz. Es war der erste offizielle Staatsbesuch eines österreichischen Regierungschefs in Polen seit etwa 20 Jahren. Aus Warschau, Paul Krisei.
7: Es ist ein herzlicher Empfang für den österreichischen Staatsgast in Warschau. Bundeskanzler Christian Stocker wird von Ministerpräsident Donald Tusk empfangen. Der Händedruck ist fest, das Verhältnis gut. Nur eines können sich die zwei Regierungschefs nicht erklären, warum der letzte Staatsbesuch dieser Art fast zwei Jahrzehnte her ist. In diesen 20 Jahren haben sich Europa, die Welt, Österreich und Polen verändert, sagt Polens Ministerpräsident Donald Tusk. Die Welt ist eine völlig andere und die Bedrohungen von heute hätte sich damals niemand erträumt. Bundeskanzler Christian Stocker und der Gastgeber sind sich einig darüber,
8: dass der Angriffskrieg Russlands gegen die Ukraine einer ist, der auch unsere Sicherheit bedroht.
7: Österreich wolle daher die Zusammenarbeit mit Polen beim Schutz der EU-Außengrenze vertiefen, sagt Bundeskanzler Stocker.
2: Eine UNO-Untersuchungskommission wirft den USA mögliche Kriegsverbrechen im Iran vor. Es geht um zwei Luftschläge Ende Februar, bei denen etwa 170 Zivilisten getötet wurden, die Mehrheit von ihnen Schulkinder. Gleichzeitig erhebt der Bericht auch schwere Vorwürfe gegenüber dem Regime in Teheran, dem bei der Niederschlagung von Protesten vor dem Krieg Verbrechen gegen die Menschlichkeit zur Last gelegt werden. Nach der Parlamentswahl in Schweden am Sonntag steht nun das Endergebnis fest. Nach der Auszählung aller Stimmen hat das Mitte-Links-Bündnis knapp gewonnen. Eva Pöcksteiner.
9: Mit 176 zu 173 Parlamentssitzen hat sich das Mitte-Links-Bündnis durchgesetzt. Dessen Anführerin Magdalena Andersson sagt in ihrer Siegesrede, dass Schweden für einen Richtungswechsel gestimmt hätte, für Einigkeit und gegen Spaltung.
10: Har röstat fram en ny riktning för vårt land.
9: Ein Seitenhieb auf Ulf Kristersson vom Mitte-Rechts-Bündnis, der in einem Brief an den Parlamentspräsidenten auf Ex seinen Rücktritt eingereicht hat. Die Regierungsbildung wird für Andersson aber nun schwierig. Mögliche Koalitionspartner könnten die Grünen, die Linken und die liberale Zentrumspartei sein. Doch die beiden letzteren wollen nicht zusammenarbeiten. Schweden steht also offenbar vor längeren Koalitionsgesprächen.
2: In Wien gibt es bereits Dutzende Verstöße gegen das Kopftuchverbot für unter 14-Jährige. Zwei Wochen nach Inkrafttreten sind der Bildungsdirektion bisher 55 Fälle gemeldet worden. Das waren die Nachrichten mit Markus Langer. Und nun zum Wetter.
11: Heute Nacht ist es trocken, da und dort fällt Nebel ein. Tagsüber lockern Nebel und Hochnebel auf, Wolken wechseln mit Sonnenschein. Dichter werden die Wolken am Nachmittag etwa in Tirol, Kärnten und in der westlichen Steiermark. Und hier sind zum Abend hin auch gewittrige Regenschauer dabei. Die Temperaturen steigen auf 17 bis 25 Grad. In 2000 Meter Höhe hat es um 8 Grad. Am Wochenende in den Morgenstunden streckenweise Nebel. Tagsüber scheint häufig die Sonne mit ein paar Wolkenfeldern zwischendurch. Wärmer bei bis zu 28 Grad. Soviel zum Wetter mit Sigi Fink.
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1: Am Mikrofon Nina Walli, es ist 1 Uhr. Einen internationalen Kindesmissbrauchsring haben Ermittler in Italien zerschlagen. Insgesamt 17 Männer sind verhaftet worden, berichtet Laura Graf.
2: Das Netzwerk soll tausende Nutzer gehabt haben. Es gibt Konten in 98 Ländern. Ob auch in Österreich, ist nicht bekannt. Die Nutzer haben sich über den Online-Dienst Telegram organisiert. Es sei wie ein multinationales Unternehmen gewesen, sagt der Oberstaatsanwalt in Rom. 283 Gigabyte an illegalem Material haben die Ermittler bis jetzt sichergestellt. Darunter mehr als 22.000 Videos und 34.000 Fotos von Kindern, die teilweise nicht älter als 4 sind. Das Netzwerk ist von 4 Italienern und einem Schweizer betrieben worden. Nutzer mussten entweder geringe Mitgliedsbeiträge in Kryptowährung zahlen oder neues Material bereitstellen. Ein verdeckter Ermittler wurde in das Netzwerk eingeschleust und hat es schließlich auffliegen lassen. Die Ermittlungen dauern an.
1: Im Bezirk Wolfsberg sind gleich 2 Kärntner Opfer von Betrügern geworden. Ein 63-Jähriger hat an seinen vermeintlichen Sohn mehrere 1.000 Euro überwiesen und ein 20-Jähriger hat mehrere 10.000 Euro von seinem Konto an angebliche Bankmitarbeiter umgebucht. Nach bereits 2 tödlichen Malaria-Infektionen nahe des Flughafens von Frankfurt am Main ist jetzt ein weiterer Mensch an den Folgen einer Infektion gestorben. Die Person habe in unmittelbarer Nähe des Flughafens gewohnt, heißt es. Das Risiko, sich über Gelsen mit Malaria anzustecken, sei dennoch sehr gering, betont die Stadt Frankfurt. Und Österreichs Tennis-Nationalteam startet heute in das Davis-Cup-Duell gegen Belgien. Christoph Ott, die Vorfreude ist groß.
3: Bis zu 4.000 Tennisfans werden jeweils heute und morgen im eigens aufgebauten Stadion am legendären Wiener WRC-Platz in Prater zu einem wahren Tennisfest erwartet. Dementsprechend groß ist die Vorfreude auch beim Davis-Cup-Kapitän Jürgen Melzer.
4: Jetzt haben wir uns so lange darauf vorbereitet. Die Vorfreude ist riesengroß. Ich glaube, dass die Burschen ready sind. Die freuen sich auch richtig auf die Stimmung. Und ich hoffe natürlich, dass wir, wenn das Ganze vorbei ist, glücklich darauf zurückblicken können und am Samstag am Abend ordentlich feiern können.
3: Die Chancen für das ÖTV-Team stehen jedenfalls nicht schlecht, müssen die Belgier doch auf 2 ihrer 3 Topstars verzichten. Belgiens Nummer 1, Sisu Bers, erwartet auf jeden Fall ein enges Duell.
5: Yeah, just expect to be a hell of a battle.
3: Gegen Bers ist dann heute im zweiten Einzel Lukas Neumeier gefordert und zum Auftakt trifft Österreichs Nummer 1 Juri Rodionov auf die belgische Nummer 2 Gauthier Onclin.
1: Und jetzt zum Wetter und zu Sigi Fink.
6: Heute am Freitag lockern Nebel und Hochnebel auf. Nebelig ist es anfangs streckenweise im Süden Österreichs oder auch in Niederösterreich. Tagsüber scheint längere Zeit die Sonne. An die 5 bis 8 Sonnenstunden gehen sich aus. Dichter werden oder bleiben die Wolken. Vom Tirol-Alpen-Hauptkamm über Südtirol, Osttirol, Kärnten, die Tauern Salzburgs. Und hier sind bis zum Abend hin auch ein paar gewittrige Regenschauer dabei. Die Temperaturen steigen auf 17 bis 25 Grad. Am Samstag und am Sonntag scheint immer wieder die Sonne.
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0: Am Mikrofon Nina Walli, es ist 2 Uhr. 55 Verstöße gegen das Kopftuchverbot hat die Wiener Bildungsdirektion knapp 2 Wochen seit Schulbeginn verzeichnet, vor allem in Gymnasien, berichtet Felix Nowak.
1: 34 Verstöße sind in Wien auf Gymnasien zurückzuführen, nur 19 auf Mittelschulen, 2 auf Sonderschulen und kein einziger auf eine Volksschule. Bildungsdirektorin Elisabeth Fuchs zeigt sich nicht überrascht.
2: Wir haben natürlich in Wien damit gerechnet, dass wir auch in der Bildungsdirektion mit Eltern Gespräche führen werden. Insofern halten sich aus meiner Sicht die Zahlen noch in Grenzen und wir werden sehen, wie sich das in den nächsten Tagen und Wochen entwickelt.
1: Die hohen AHS-Zahlen begründet Fuchs damit, dass dort auch ältere Schülerinnen sind, die weiterhin Kopftuch tragen dürfen und für Jüngere so zum Vorbild werden könnten. Außerdem würden etliche Fälle einen Standort betreffen, nämlich das islamische Gymnasium. Falls jetzt auch die Elterngespräche der Bildungsdirektion nicht fruchten, dann kommt es zur Anzeige. In Niederösterreich ist das in einem Fall bereits passiert.
0: In Russland hat die erste Parlamentswahl seit Beginn des Angriffskrieges gegen die Ukraine begonnen. Bis Sonntag sind mehr als 110 Millionen Russinnen und Russen aufgerufen, ihre Stimme abzugeben. Neben der Regierungspartei von Präsident Putin stehen 9 regimetreue Parteien zur Wahl. Opposition ist keine zugelassen. Der Austro-Kanadier Frank Stronach muss nach einem Schuldspruch wegen eines unsittlichen Übergriffs nicht ins Gefängnis. Das hat jetzt eine Richterin in Ontario entschieden. Die kanadische Staatsanwaltschaft hatte 6 Monate Haft für Stronach gefordert. Das konkrete Urteil wird im Dezember erwartet. Und perfekter Start am Abend für Red Bull Salzburg in die Europa-League-Saison. Daniel Kulowitz mit einem 1:0 Auswärtserfolg beim bulgarischen Meister.
3: Salzburg hat wieder einen echten Goalgetter, der in wichtigen Momenten zur Stelle ist. Haris Tabakovic mit seinem 6. Europacup-Tor ist er der Matchwinner beim 1:0-Sieg. Auswärts bei Levski Sofia.
4: Das ist eine sehr, sehr gute Mannschaft. Hexenkessel hier. Wir haben gelitten, wir haben gekämpft. Tut natürlich gut, so zu starten. Es kommen auch noch andere Namen. Das war mal der erste Schritt.
3: Andere Namen wie Milan, Anderlecht oder Leverkusen warten in den nächsten Monaten und darum tut ein Sieg jetzt zum Auftakt mal gut. Und Levski Sofia hat langsam aber sicher ein Österreich-Trauma. 3-mal in der Vereinshistorie gegen Salzburg gespielt und bisher immer 0:1 verloren. Salzburg ist übrigens seit 13 Spielen ungeschlagen. Neo-Trainer Danny Röhl macht jetzt Jagd auf Rekordhalter Matthias Jeißle. Der hat als Salzburg-Trainer einst 21 Mal in Folge nicht verloren.
0: Und jetzt zum Wetter und zur Sägefink.
5: Heute Nacht ist es trocken, da und dort fällt Nebel ein. Tagsüber lockern Nebel und Hochnebel auf, Wolken wechseln mit Sonnenschein. Dichter werden die Wolken am Nachmittag etwa in Tirol, Kärnten und in der westlichen Steiermark. Und hier sind zum Abend hin auch gewittrige Regenschauer dabei. Die Temperaturen steigen auf 17 bis 25 Grad. In 2000 Meter Höhe hat es um 8 Grad. Am Wochenende in den Morgenstunden streckenweise Nebel, tagsüber scheint häufig die Sonne mit ein paar Wolkenfeldern zwischendurch. Wärmer bei bis zu 28 Grad.
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